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Am Mikrofon und den Reglern sitzt Alexander und wünscht euch viel Spaß beim Zuhören.

Ja, wer viel Bermudafunk hört, der hat gedacht, Mensch, den Song, den habe ich doch gerade neulich schon mal gehört im Bermudafunk. Und da hat er recht gehabt. Und zwar ist es das Lied Stablemate von Bonnie Prince Billy aus seinem Album Three Queens in Mourning. Ja, und ich fand es so toll, dass ich das in meiner anderen Sendung Ohrenschmaus gespielt habe und jetzt heute als Opener für Country meets Folk genommen habe, weil irgendwie ein Folklied ist es meiner Meinung nach schon. Und wir bleiben dabei und machen gerade nochmal einen ziemlich schönen Folk-Song von Long Tall Jefferson.

Pink Moon von John Drake hörten wir eben. Und John Drake ist eine tragische Geschichte. Der hat sich im Alter von 26 Jahren mit Antidepressiva abgeschossen. Leider, leider. Das war so ein beknallter Künstler. Ja, und jetzt wollen wir mal weitersehen, dass wir mal was aus USA machen. Und ich hatte letzten Monat schon Danny Crowher vorgestellt. Und da denke ich, dass wir aus seinem schönen Album Detroit Blues noch mal ein bisschen was spielen. Und das machen wir jetzt.

Ja, das war jetzt mal schöner American Folk mit Rainer Gellert. Und jetzt denke ich, ist mal an der Zeit, dass wir mal wieder was aus Schottland spielen. Das machen wir jetzt.

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Musik aus Schottland war das, aber was jetzt kommt, das ist ein bisschen komplizierter. Und zwar ist es ein Schotte, der in Australien amerikanische Country-Musik spielt. Und das ist der gute Slim Dusty, sehr bekannt in Australien. Und den hören wir jetzt hier im Bermuda-Funk.

Slim Dusty war das, ein Schotte in Australien, der USA Country Musik macht. Und ich denke mal, wir setzen noch eins drauf.

Country mit Folk und wir bleiben bei der Country Musik und zwar jetzt zum Schluss nochmal drei Stücke, wenn es reicht mit der Zeit, von Doug Kershaw und das Ganze im Radio Bermuda Funk auf den UKW-Frequenzen 89,6 und 105,4 MHz oder per Livestream www.bermudafunk.org. Ich bin Alexander und würde mich freuen, wenn ihr nächsten Monat wieder dabei seid. Also jetzt noch zum Schluss. Doug Kershaw, ein Musiker aus Louisiana mit Cajun Music.

Willkommen zu Funky Styles. Seid alle willkommen zu Funky Styles. 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In Mannheim 89,6 über Antenne in Mannheim empfangbar. In Heidelberg auf der 105,4, auch über Antenne empfangbar. 105,4. Und live www.bermudafunk.org, weltweit über Livestream. Hey, alles klar bei euch? Wie geht es euch? Ich hoffe, es geht euch allen gut da draußen. Funky Styles mit DJ KD. Jetzt 2 Stunden. Die entspannendsten Beats. Genau, so wollte ich sagen. Die entspannendsten Beats kommen jetzt auf euch zu. Ja. Lassen wir uns gemeinsam überraschen, was das Ganze jetzt so werden wird. Ich lasse mich natürlich immer wieder auf das Neue überraschen. Hey, hey, ihr seid dabei und das ist die Hauptsache. Egal, wovon ihr jetzt auch hier zuhört. Weltweit bin ich jetzt für euch da. Der einzige DJ hier im Rhein-Neckar-Delta, der euch diesen Trap-Style, diese fetten, entspannenden Beats jetzt serviert. Und das jetzt schon 26 Jahre lang hier bei Bermuda Funk, dem geil, genialsten Sender hier im Rhein-Neckar-Delta. Okay, seid ihr bereit? Seid ihr bereit für 2 Stunden Bass Session? Bass! Es gibt jetzt genug Bässe auf die Ohren. Und den Anfang hier machen Cushion Sticks. Und ich drehe jetzt mal den Bass hier hinein.

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Willkommen zur zweiten Runde Funky Styles. Hier bei Bermuda Funk Radio. 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Auf 89,6 in Mannheim über Antenne empfangbar. 89,6. Und in Heidelberg auf der 105,4. 105,4. Über Antenne empfangbar. Und auf www.bermudafunk.org. Weltweit. www.bermudafunk.org. Weltweit empfangbar. Und das Ganze mit DJ KD aus Mannheim. Hey, alles klar bei euch? Wie war so die erste Stunde? War doch genug Bass dabei, hä? Genügend Bässe. Und eine ganze Stunde haben wir noch zusammen. Hey, schön, dass ihr dabei seid. Und im Hintergrund der fette Beat, die heißen Beats.

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war es wieder. Das war Funky Styles hier bei Bermuda Funk Radio auf 89,6 in Mannheim. 105,4 in Heidelberg. www.bermudafunk.org. Weltweit über Livestream empfangbar. www.bermudafunk.org. Und das Ganze mit DJ KAD aus Mannheim. Hey, hey, hey! Ich denke mal, ich war wieder genug dabei für euch. Hey, ich bin mir doch ganz sicher, ihr seid wieder voll auf eure Kosten gekommen. Okay, das war's. Die Sekunden, sie laufen ab. Bis zum nächsten Mal und viel Spaß hier weiter beim

0: Hallo, herzlich willkommen zu einer neuen Ausgabe von Lieder und Worte im Bermudafunk. Heute ist der 28. Juli und wenn nicht der 28. Juli ist, dann hört ihr eine Wiederholungssendung. Ihr hört den Bermudafunk zu empfangen in Mannheim auf 89,6 MHz und in Heidelberg auf 105,4 MHz oder im Livestream unter www.bermudafunk.org. Ich freue mich sehr, nach einer langen, langen Pause endlich wieder ein Duo hier zu haben, die ich habe es nachgeguckt, vor 6 Jahren zuletzt hier als Interviewpartner und Partnerinnen hatte. Und zwar ist das Mackefisch. Hallo.
1: Yay, yay. Hallo.
0: Hallo, hi. Mackefisch, das ist Luzi Mackert und Peter Fischer. Bin natürlich sehr gespannt, was sich in diesen 6 Jahren so alles getan hat bei euch. Ich habe es natürlich ein bisschen verfolgt und ich glaube, es hat sich viel getan.
2: Ja.
0: Ja, ihr habt ein paar Lieder geschrieben, oder?
2: Definitiv. Wir haben seit dem letzten Mal, als wir hier waren, ich glaube, also spielen wir schon das dritte Programm. Also damals haben wir unser erstes Programm gespielt. Ja. Jetzt spielen wir das dritte. Also quasi das dritte Album, nur dass das Album noch nicht ganz raus ist.
0: Aha, also aber, da gibt es worauf man sich noch freuen kann.
2: Ja, definitiv. Unser drittes Album kommt jetzt im Herbst raus.
1: Genau.
0: Ja. Ah, okay. Heute gibt es 4 Lieder zu hören, die schon als Single veröffentlicht sind und die dann auch in dem Album sein werden. Wisst ihr denn schon, wie das Album heißen wird?
1: Wahrscheinlich Komplizirkus wäre unser Programm, oder?
2: Ja, da haben wir noch nicht so richtig...
1: Haben wir noch nicht so richtig entschieden.
2: Ne? Also bisher haben wir immer unsere Alben so genannt wie die Programme dazu. Und Komplizirkus, das spielen wir auch schon eine Weile, schon seit über einem Jahr. Also die Songs gibt es schon, wir haben sie nur noch nicht aufgenommen.
0: Ja.
2: Ja, könnte schon sein, dass wir es dann Komplizirkus nennen. Vielleicht aber auch mal anders. Also ich bin da immer offen.
1: Ja.
0: Okay, also man darf gespannt sein. Also das Programm heißt auf jeden Fall Komplizirkus.
1: Ja, vielleicht schon.
0: Okay. Wir haben jetzt eingangs schon ein kleines Stück von einem dieser Lieder gehört. Und zwar heißt das Lied Schwierig. Und dieses Lied hören wir jetzt erstmal ganz.

0: präsentiert.
1: Ja, ich glaube, du hast die Idee nicht verstanden.
0: Ich hab sie dem Chef mal präsentiert.
1: Ach?
0: Er nennt sie das Beste seit langem hier.
1: Okay, gut, also er hat's kapiert.
0: Das finde ich auch.

0: unterschiedlich sind.
1: Also.
0: Und außerdem muss man auch sehen, ihr stellt euch oft auch schwierig an.
1: Also was genau verstehst du eigentlich?

0: Ja, das war das Lied Schwierig. Und das ist eins von euren Liedern auf dem neuen Album, was kommen wird im Herbst und was ihr noch nicht veröffentlicht habt, aber dieses Lied ist schon draußen. Da geht es ja erstmal um so eine Szene, die vielleicht ja, manche von uns schon so erlebt haben. Das beinhaltet ja durchaus so eine Gesellschaftskritik.
1: Ja,
0: Ja,
1: ich habe mir auch gedacht, das ist eigentlich für den Anfang gleich mal ein schwieriges Thema.
0: als Einstieg gleich mal
1: Ja,
0: drauf.
1: genau. Aber ja, uns war es wichtig, uns dem Thema mal anzunehmen. Ja, ich habe mir gerade gedacht, vielleicht sollte ich gar nicht zu viel dazu sagen, weil es ja eigentlich ein feministisches Lied ist, sage ich mal. Aber ich habe es geschrieben, ja,
0: Ja,
1: so.
0: von daher, sag ruhig was dazu, trau
1: Also,
0: dich.
1: ich meine, ich habe es geschrieben mit großer Hilfe von Luzi, sonst wäre es, glaube ich, schlechter geworden. Und genau, ja, wir haben das damals so im eigenen Umfeld auch nochmal sehr konkret mitbekommen, bei einer Freundin, die einfach in der Arbeit so diese leider typische Situation hatte, dass quasi ein jüngerer, unerfahrener Kollege kam und sich total vorgedrängelt hat, sage ich mal, wirklich so die Ideen von ihr und von einer Kollegin noch sozusagen als seine eigenen ausgegeben hat und beim Chef dann irgendwie damit gepunktet hat und so. Und jetzt ist er, zack, ne? Jetzt ist er natürlich der Vorgesetzte von den Damen und sagt auch noch, dass die unselbstständig arbeiten würden und so. Also so ein richtiger Dick-Move.
0: Ja, da
1: Ja.
0: kann man sich was drunter vorstellen, ja. Jetzt ist ja immer so eine Sache, ein Thema habt ihr gerade angesprochen. Peter, du hast das Lied geschrieben und es ist ein feministisches Lied. Jetzt klang gerade schon so ein bisschen an, so ja, kann ich mir das anmaßen oder so. Wie seht ihr das? Also was wird ja auch viel diskutiert, ne?
2: Ja, das stimmt. Das wird viel diskutiert. Ich finde viele unterschiedliche Meinungen dazu, die alle irgendwie irgendwo Sinn machen. Und wir haben das eben mitbekommen bei dieser Freundin von uns. Dann gab es noch eine andere Freundin, die echt dieses Problem hatte mit dem Gender Pay Gap, dass also ganz konkret ein Kollege, der genauso viel Erfahrung, genauso viel Berufsjahre hatte wie sie, hat sie erfahren, dass er viel mehr Geld verdient hat als sie und hat es dann angesprochen und das wurde, also das wurde total niedergemacht und seitdem hat sie Probleme mit der Chefetage sozusagen, also was eigentlich auch einfach gar nicht sein dürfte. Naja, das hat uns alles irgendwie total mitgenommen und Peter hat dann einfach diesen Impuls gehabt, dazu was zu schreiben und dann ist es so, also wenn du den Impuls hattest, dann schreibst du eben darüber was und dann irgendwann ist es eh ein gemeinsames. Also bei uns werden die Songs immer irgendwann werden die so was Gemeinsames. Einer von uns fängt an oder eine und irgendwann arbeiten wir da gemeinsam dran und machen da so ein Duo-Ding draus. Außerdem singst du ja die
1: Ich singe die
2: Männerposition.
1: Männerposition mit hoffentlich erkennbarer Ironie, aber oder zumindest als Rolle, sagen wir mal. Aber mir war das total wichtig, auch als Mann diese Stellung zu beziehen. Das klingt jetzt so blöd, ne? Aber weil wir haben halt ein krasses Ungleichgewicht in der Gesellschaft, wir haben halt ein Patriarchat und das reicht natürlich nicht, wenn nur die Frauen sagen, da müssen wir was dran ändern. Das muss auch von den Männern kommen. Und dementsprechend, und weil ich das halt auch einfach auch so sehe, dass das sich ändern sollte, wollte ich das auch mal nach außen tragen, ja.
0: Also können Männer genauso gute Feministen sein, wie Frauen Feministinnen sein können.
1: Ob sie genauso gut sind, weil, wage ich mir nicht anzumaßen. Das müssen die Frauen beurteilen. Aber wir können es
0: Also
1: versuchen.
0: könnten.
2: Sie sollten es versuchen,
1: Ja, wir sollten es
0: ne?
1: versuchen, ja.
0: Ja, also zuhören würde ja schon helfen.
1: Richtig.
0: Ne? Das ist ja ein Lied, was wirklich, es hat einen klaren kritischen Hintergrund. Es gelingt euch ja auch immer gut, so diesen erhobenen Zeigefinger zu vermeiden, ne? Weil das ja, das macht keinen Spaß, das anzuhören und einfach ein erhobener Zeigefinger, da hat auch keiner Lust drauf. Und das dann immer auch musikalisch und ein Stück weit auch humorvoll zu verpacken. Gab es jetzt bei diesem Lied was, wo ihr gesagt habt, ja, da müssen wir jetzt irgendwie bei diesem ernsten Thema auch irgendwie musikalisch dagegen steuern oder es ironisieren oder.
1: Also ich glaube, es ist generell so ein Ding von uns, dass wir versuchen, immer ein bisschen Humor mit reinzupacken bei den ernsten Themen, eben weil es genau ist, wie du sagst, diesen Zeigefinger will man sich sonst halt nicht geben irgendwie. Und ich erinnere mich auch, dass wir am Anfang den Dialog gar nicht in dem Lied hatten. Also diese Einwürfe, die Luzis Charakter dann da macht, die haben wir am Anfang nicht drin gehabt. Und dann haben wir uns schon gefragt, sozusagen, ah, kommt die Ironie richtig durch oder wie oder was, ne? Und dann haben wir das noch ergänzt.
2: Ja, ich finde, es ist auch noch mal verständlicher mit den Einwürfen oder diese, man kann
1: Ja.
2: das Situative noch ein bisschen mehr rausholen und dadurch die Situation auch noch klarer machen irgendwie. Und deswegen bin ich ganz froh, dass wir das dann noch gefunden haben. Und rein musikalisch, Versuchen wir oft mit den Songs irgendwie dann eben so gegenzusteuern. Ne? Also gerade wenn es irgendwie eher ein schweres Thema ist, dann vielleicht auch ein bisschen was Leichtes musikalisch reinzubringen. Das ist jetzt bei dem Song eigentlich eher nicht so. Ne? Der ist relativ getragen, aber ich fand einfach die Melodie, die Peter da erfunden hat, oder auch das Instrumental, dieses Klavier und so schön, dass wir da uns auch nicht durchringen konnten, das jetzt irgendwie nochmal zu ändern oder so. Ne? Das ist jetzt eher, war ein bisschen schwer dadurch.
1: Ja,
2: aber ich
1: stimmt.
2: finde, durch das Szenische, was wir zum Schluss dann nochmal drauf gesetzt haben, ist das wieder ein bisschen leichter geworden.
1: Das stimmt.
2: Ne?
1: Bei dem Lied ging es uns zwar tatsächlich so, dass wir sogar überlegt haben, soll man in der Musik vielleicht irgendwie nochmal anders rangehen. Aber am Ende hat sie uns dann einfach irgendwie gefallen, wie sie war. Und wir dachten, dann wird es halt jetzt so. Ne? Es gibt immer viele Möglichkeiten für ein Lied. Es hätte auch anders klingen
0: genau.
1: können.
0: Mhm. Ja. Ich auch so interessant zu hören, wieso der Vorgang war, dass ihr euch das tatsächlich überlegt habt.
1: Mhm.
0: Ne? So.
1: Mhm.
0: Ja. Ich würde sagen, schauen wir mal aufs nächste Lied.
1: Jo.
2: Gerne.
0: Dieses Lied heißt Endlich 40.

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1: Jeha!
2: Das war endlich 40. Tja, also besonders gefallen hat mir da eine Stelle, nämlich mit diesem fantastischen Flöten-Solo.
3: Danke.
2: Wir hatten das gespielt, Peter, warst du das?
3: Ja, das war ich. Ja. Das war ich habe also, lange
2: hast,
3: geübt.
2: Hast du wirklich gut gemacht.
3: Danke.
2: Wirklich fein.
3: Vielen Dank, danke.
1: Ja. Super hast du das gemacht. Ja. Das lag auch, also dass Peter da dieses Flöten-Solo machen durfte, das liegt auch ein bisschen daran, dass ich spiele ja ziemlich viele Instrumente immer, so gerade live mit Macke Fisch und das... Peter kann eigentlich auch mehr als nur das Piano. Mhm. Und ich glaube, das wurmt ihn immer ein bisschen, dass er eben nur die Tasten spielt.
3: Ja.
1: Das ist halt sehr wichtig, dass er das macht. Aber dadurch kommen seine anderen Talente ein bisschen zu kurz.
2: Ja.
1: Und da hat er schon lange, weil am Anfang dachte ich, ach, ich mach das. Und dann hat Peter aber gleich irgendwie gesagt, nee.
3: Ich kann das auch.
2: Ja, genau.
1: Ja? So. Nein, der Mann kann auch was.
2: Das ist ja so umgekehrte Diskriminierung, ne? Ja. Also auch nur, weil er ein Mann ist, dass er deswegen nicht Flöte spielen darf. Was soll das denn?
3: Ja. Eben,
1: ja. Genau. Und dann kam da so ein tolles Solo bei raus.
2: Und so schön hast du das gemacht.
3: Ja, danke.
2: Also wir haben ja darüber geredet, eben, dass bei euch die Sache mit dem Humor oft im Vordergrund steht. Also nicht im Vordergrund, jedenfalls auch da ist. Und da habe ich gerade so von meinem inneren Auge bei Konzerten, wenn du dann zur Flöte greifst und dann dieses Flötensolo spielst, dass da richtig Freude aufkommt im Publikum, oder?
3: Ja, die lieben das.
2: Ja.
3: Die lieben
2: das
3: mich und die Flöte.
2: Ja. Und wahrscheinlich finden das überhaupt nicht toll, wenn Luzi dann sagt, so jetzt reicht's, ne?
3: Nee.
1: Ja, er kriegt dann meistens Szenenapplaus
3: für
1: sein Solo.
3: Zu Recht.
1: Und dann geht's weiter.
2: Dann geht's weiter, ja. Es muss ja auch weitergehen. wie alt seid ihr eigentlich?
3: Ja,
1: fast 40.
3: Also fast. Wir haben noch bis nächstes Jahr Zeit. Ja, Mitte nächstes Jahr.
1: Also 39.
3: Also wir haben uns echt ein Ei gelegt mit dem Lied, weil alle jetzt schon denken die ganze Zeit, wir spielen das jetzt auch schon seit einem Jahr live.
2: Ja.
3: Die denken alle schon, wir sind 40.
1: Ja, dabei sind wir noch vorfreudig. Aber viele von unseren Freundinnen und Freunden sind 40 geworden, in diesem Jahr, auch im letzten Jahr. Und das war auf jeden Fall auch ein 40. Geburtstag, auf dem mir die Idee kam zu dem Lied.
2: Ah, ja.
1: Und dann dachte ich, ach komm, irgendwie, es wird, also so ab 30 fängt man ja irgendwie an, jetzt sich nicht mehr so über diese Geburtstage zu freuen und so, ach ja, 40, okay, dann feiert man es halt, weil es rund ist, aber eigentlich, Und dann dachte ich, ach, eigentlich müsste man da mal so ein Kindergeburtstagslied einfach für Leute machen, die 40 werden, weil 40 ist so ein besonderes, ich finde 40 ist irgendwie so ein besonderes, so ein Einschnitt irgendwie, das ist so dieses ganze Midlife-Crisis-Ding, was da dann losgeht und man irgendwie denkt, ach, jetzt kommt halt auch nichts mehr oder wie auch immer, also was da, ist ja alles so unterschwellig und das kennen wir natürlich auch von uns, aber auch von unseren ganzen Freundinnen und Freunden und da dachte ich, komm, da muss man auch irgendwie mit Humor mal ran.
2: Man und, darf auch mit Humor ran, genau.
1: Und dann haben wir das gemeinsam auch geschrieben. Und da gab es auch viele Dinge. Also wir hatten auch mehr Strophen, als es dann zum Schluss geschafft haben, weil da gibt es natürlich viele Aspekte, über die man dann was schreiben kann. Aber das ist es dann geworden.
2: Das ist, war so ein bisschen Kill Your Darlings. Also zum Erklären, das ist so, wenn man Kunstschaffende ist, dann... oder Kunstschaffende, ist man so, da hat man immer so viele gute Ideen und dann fropft man die alle in ein Lied rein, ne? Und dann muss man sich von den Allerliebsten manchmal trennen.
1: Ja, dann merkt man richtig, manchmal ist einfach besser, wenn es ein bisschen weniger ist. Ne?
2: Ja, ist richtig, ja. Ja, und da waren auch wieder so ein paar schöne Reime, die mir gefallen haben. Also das eine,
3: ich habe dich grinsen sehen.
2: Du hast mich grinsen sehen. Welches war es denn?
3: Bei 40 und kürzlich.
2: Ja, genau. 40 und kürzlich. 40 und kürzlich. Ja, sehr, hat mir sehr gut gefallen. Ja, genau. Ja, das hast du mir angesehen. Ja, und auch so, das Ziel ist nah. Das Leben ist eine Reise und das Ziel ist nah. Das Ziel der Reise ist dann, damit meint ihr wahrscheinlich nicht 40 zu werden, sondern... eher der Tod so?
1: Ja, ich glaube, es ist so ein bisschen, drückt so ein bisschen das Gefühl aus, was natürlich total übertrieben ist. Und gerade wenn ältere Leute bei uns im Publikum sind, die vielleicht schon 50 oder 60 sind, dann die schütteln natürlich den Kopf, wenn wir das singen, aber müssen natürlich auch lachen. Also weil es ist natürlich, dieses Gefühl, man steckt so selbst drin und denkt, okay, jetzt ist mein Leben vorbei, sozusagen.
2: Genau, ja, kommt und, jetzt auch nichts mehr.
1: Und ne? Natürlich wissen wir, so ist es nicht, und, aber das wollten wir irgendwie so ein bisschen damit überspitzt rüberbringen.
3: Und für ja. die älteren Leute über 40 haben wir ja dann auch noch ein Lied im Programm.
1: Ja, das stimmt.
2: Ah ja?
3: Das kommt nachher sogar auch noch, glaube ich.
2: Echt? Ah ja, ja, ja, ich glaub, das, ja, ja, durchaus, ja. Ich sehe es. Wie ist denn das, euer Publikum? Ist es ungefähr so alt wie ihr? Was ist denn so eure Zielgruppe? Mhm. Welche Leute kommen zu euch?
1: Total gemischt. Also wir haben Leute, die sind so alt wie wir, um die 40, 30, aber viele auch ebenso 50, 60. Das ist sehr unterschiedlich, kommt auch immer ein bisschen auf die Bühne an, bei der wir spielen. Ne? Also ja. Manche Bühnen haben so ein bisschen älteres Stammpublikum. Und manche ein bisschen jüngeres. Und dann ist es so ein bisschen gemischt. Oder wenn man in der Stadt spielt, sind auch eher jüngere Leute. Also mit jünger meine ich so um die 40. Und dann
2: also so 30, jung wie 40. Ihr seid quasi noch jünger als die jungen Menschen mit 39.
1: Also so in unserem Dreh. Und ja, aber eben, wir spielen ja viel auf so Kleinkunstbühnen, sage ich jetzt mal, im Grunde. Und da merkt man schon, dass das Publikum tendenziell älter ist als wir. Ne?
3: Ja, und wir haben auch nichts gegen dieses Publikum, nein, aber wir freuen uns durchaus natürlich auch über jüngeres Publikum.
2: Obwohl die so alt sind, freut ihr euch auch, wenn die kommen.
3: Also das auch, ja, auch durchaus.
2: Ja, schön, also querbeet so.
3: Ja.
2: Also, ja.
1: Wir haben auch Kinder im Publikum. Also das, um das jetzt auch einmal gesagt zu haben, ne? Es bringen auch immer wieder Leute Kinder mit und stimmt. Das ist jetzt nicht so, dass wir immer Kinder im Publikum haben, aber es kommt schon immer mal vor, und das sind dann oft so Hardcore-Fans. Das sind dann so Kinder, die die ganzen Texte auswendig können und
2: echt?
1: So. Ja, irgendwie, also das gibt es immer mal wieder.
3: Ja,
2: so. Oh, wie schön. Das ist
3: cool.
2: Ja. Also. Ja, die sind bestimmt auch davon angetan, also noch mal, wenn man euch noch nicht kennt, da ist ja auch einiges zu sehen dann auf der Bühne. Ne? Also wir haben ja schon gehört, Peter spielt Klavier und Blockflöte, noch in der Reihenfolge, vielleicht dann irgendwann andersrum.
3: Genau.
2: Und Gesang. Und Luzi, du hast ja einen ganzen Koffer voller
1: ja, im
2: Dinge
1: wahrsten
2: dabei.
1: Sinne, ne?
2: Genau.
1: Ja, genau. Ich habe die Rhythmussektion, die ich bediene, das ist quasi wie ein Schlagzeug, sage ich jetzt mal in Anführungszeichen, gebastelt aus alten Koffern, mehreren. Und da sind alle möglichen Sachen irgendwie dran präpariert, die Geräusche machen, wie irgendwelche Hundespielzeuge oder Rasseln oder alte Flaschen oder was man halt alles irgendwie so anstoßen kann, was dann irgendwelche Geräusche von sich gibt. Mhm. Und genau, das spiele ich mit den Füßen. Und dann spiele ich noch, weil wir sind ja eine Miniband, da muss ja noch mehr dazu. Und dann spiele ich obenrum noch Gitarre oder Banjolele. Und
2: Banjolele, ja. So jetzt. Also das ist ein Crossover zwischen, also eine Züchtung zwischen Banjo und Ukulele.
1: So ist es, genau. Also lässt sich eigentlich spielen wie eine Ukulele, von daher recht einfach. Aber hat ein bisschen Klang wie ein Banjo, ne? So dieses sonore, twanglige, ich weiß gar nicht, wie ich es beschreiben soll.
2: Ja.
1: Das ist so ein bisschen Banjo-mäßig, aber ja, es ist auch vom Klang eine Mischung. Also Nylon-Saiten trotzdem.
2: Mhm.
1: Ja.
2: Ja. Ja, gut, ja, und da gibt es einiges zu sehen, ne? Und das finden die Kinder bestimmt auch gut.
1: Ja. Ja, ja, voll, das stimmt. Also gerade eben dieser Koffer und so, da ist so viel Rassel und Kleinkram und so. Also es ist oft auch so, dass in der Pause die Leute, sowohl die Kinder als auch die Erwachsenen, an die Bühnenkante kommen und da ein bisschen gucken, was ist denn da eigentlich? Weil das sieht man ja, während dem Auftritt sieht man das oft gar nicht so. Das passiert ja ganz unten an meinen Füßen.
2: Mhm.
1: Das heißt, je nach Bühne sieht man gar nicht so gut, was da passiert. Manchmal denken die Leute auch, der Sound, dieser ganze Schlagzeugsound in Anführungszeichen kommt aus der Konserve, ist eingespielt irgendwie übers Piano oder so, was ja heutzutage alles geht, aber das ist in Wirklichkeit, das ist alles live.
3: Ja, und das gibt uns schon auch viel Möglichkeiten vom Arrangement her, weil wenn ich dann noch irgendwie am Keyboard halt nicht nur immer Klavier spiele, sondern auch mal Synthes oder linke Hand so, rechte Hand so und so, dann kannst du da schon wirklich einen ganzen Bandsound rausholen zu zweit, und das macht echt Spaß.
2: Ja. Ja, das ist wirklich hörbar. Ja, machen wir weiter.
1: Mhm. Ja,
2: hören wir uns das nächste Lied an. Und das heißt Zufrieden. Also passt eigentlich total gut auf endlich 40. Zufrieden.

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0: Das war das Lied Zufrieden von eurem neuen Album, das da kommen wird im Herbst. Ihr seid ja ein Paar privat und da jetzt singt ihr darüber, dass ihr einfach, dass man es einfach blöd ist, wenn man so glücklich ist. Und es ist einfach richtig nervig, dann, weil man da schreibt ja eigentlich immer am besten Lieder, wenn es einem schlecht geht, oder?
1: Ja, das ist schon sehr autobiografisch.
0: Ja.
1: Also die meisten Songs sind oder die meisten großen Hits sind ja wirklich so Love-Songs, ne? Und meistens eben oft auch so traurige Love-Songs, weil das die große Emotion ist, der Herzschmerz und die Verzweiflung.
0: Ja.
1: Und so, und dann haben wir irgendwann gemerkt, ja, aber wir sind ja gar nicht verzweifelt, scheiße, ne, was machst du denn dann?
0: Ja, langweilige Lieder schreiben, oder?
1: Richtig, genau, und aus diesem, ja, inneren Konflikt der vermaledeiten Zufriedenheit heraus ist dann dieses Lied entstanden, ja.
2: Ja, das hat Peter geschrieben, ganz alleine.
1: Für dich,
2: und,
1: ganz alleine.
2: Eben, ich weiß noch, als du mir das irgendwann, da war ich gerade woanders bei einem Songwriting-Camp und du warst zu Hause und hast es geschrieben und hast mir irgendwann so eine Handyaufnahme davon geschickt. Und ich weiß noch, dass ich das gehört habe und gedacht habe, oh, das ist ein richtig schönes Liebeslied. Also ich habe mich total geehrt gefühlt, ich habe mich sehr angesprochen gefühlt. Und gedacht, obwohl es eigentlich mit so einem Augenzwinkern und jetzt eher so sagt, wie doof sozusagen, hatte ich es, also ich habe die Liebe gespürt.
1: Danke. Also freut mich.
0: Ja, das ist schön. Ach, schön, also die Hintergrundgeschichte zu hören. Und ganz ohne Blockflöte.
1: Ja, die ist dann ausnahmsweise mal in der Packung geblieben.
0: Oh ja. Geht euch das denn wirklich so? Also auch wenn man glücklich zusammen ist, gibt es ja auch manchmal im Leben irgendwie schwierige Gefühle. Und erlebt ihr das so, dass daraus dann tatsächlich einfacher Lieder entstehen?
1: Eigentlich ist es bei mir, wenn ich ehrlich bin, gar nicht so sehr so, weil ich dann oft auch eher gut gelaunte Lieder schreibe. Ne? Und es ist aber gleichzeitig natürlich schon so, wenn einen was wirklich fuchst, so, dann kann dann natürlich schon ein gutes Lied daraus entstehen. Bei mir ist es aber oft so, dass es ein bisschen Abstand braucht auch irgendwie. Also dass ich wenn ich noch in den negativen Gefühlen stecke, dann bin ich hier nicht unbedingt am kreativsten so. Aber es ist dann vielleicht doch was man verarbeitet und dann mit ein bisschen Abstand irgendwann dann seinen Weg in so ein Lied findet. Das schon, denke ich.
2: Ja, und ich muss sagen, also ich erinnere mich schon an die Zeiten, in denen ich jetzt so, wenn ich jetzt so richtig Liebeskummer hatte, also dann hat es ja auch so richtig geholfen, Songs darüber zu schreiben. Man tut sich selbst dann so leid und versucht es irgendwie zu verarbeiten und so

0: so.
1: Ja, ja, ist es. Aber ich finde, es muss auch nicht nur die Liebe sein. Also es stimmt, das ist bestimmt die stärkste Emotion und die, die auch einfach jeder kennt und so. Aber es gibt eben auch andere Dinge, auch wie mit dem Lied schwierig am Anfang oder wenn mich gesellschaftlich irgendwas echt ärgert und aufregt und so, dann hilft das auch, das zu verarbeiten und dann ist dieser Frust eben auch ein Motor für einen kreativen Output.
2: Ja, ja. Aber einfach so eine schlichte Zufriedenheit, so lolala,
1: ja.
2: das dann eher nicht so. Aber daraus kann man ja auch. Also,
0: ja, ich meine, daraus ist ja dann...
1: Daraus ist das Lied ja dann doch entstanden, aber auch nur, weil ich dann natürlich die Wut simuliere darüber. Aber ich glaube, dass wir doch da kann schon auch was draus entstehen. Das werden halt andere Lieder und das werden natürlich nicht Lieder, die so lalala, mir geht's zu gut sind, sondern die sich einfach mit irgendeinem anderen Quatsch befassen, wenn man gerade Lust auf albern sein und rumblödeln hat. Ja. So, das ist bei mir zumindest so.
2: Das entsteht dann aus so einem guten Grundgefühl. Und dann, wenn man mal so hier eine Idee pflücken und da ein bisschen irgendwie was.
1: Ja.
2: Schön. Ja, also eine schöne Liebeserklärung. Machen wir weiter.
0: Gerne.
2: Wir hören das nächste Lied. Lebensabend.
0: Ja, das haben wir, um vielleicht was vorwegzuschicken, das spielen wir gerne live auch nach Endlich 40.
2: Ja.
0: Und so ein bisschen so mit dem Disclaimer, das ist jetzt für alle, die schon über 40 sind.
2: Ja, schön, danke auch.
1: Kein Problem.
2: Lebensabend. Ja gut, okay, das hören wir uns mal an, jetzt bin ich gespannt.
3: Wie sagt man so schön?

0: Ja, das war das Lied Lebensabend. Um das nochmal kurz zu sagen, von dem Duo Mackefisch aus Mannheim, die ich hier gerade im Studio zu Gast habe, seit 6 Jahren, das erste Mal wieder. Das sind Luzi Mackert und Peter Fischer. Und da haben wir jetzt gerade das Lied Lebensabend gehört. Vorher hatten wir ja gehört, wie sich das so anfühlt, wenn man 40 wird. Beim Lebensabend hat man eigentlich so richtig Gelegenheit, mal so zurückzugucken. Und geht ja um die Scrollerei und wie man so seine Zeit verbringt.
1: Ja, im Grunde spricht es alle an, weil wir ja alle irgendwie damit so ein bisschen unser Problem haben, dass wir zu viel Zeit online verbringen oder die Lebenszeit nicht vielleicht besser nutzen könnten. Ganz konkret, also wenn man jetzt ganz genau auf den Text hört, dann spricht es aber schon eigentlich die etwas ältere Generation an, weil es ja um Facebook geht. Und
0: Ach
1: ich
0: ja,
1: würde
0: das
1: jetzt mal
0: ist
1: sagen,
0: genau.
1: dass die 40-Jährigen nicht mehr so auf Facebook abhängen.
0: Das
1: Aber
0: ist richtig,
1: das ist
0: ja.
1: natürlich, das ist so ein Witz im Witz, aber die Grundaussage spricht natürlich alle gleich an. Die Idee war eigentlich, was sagen Menschen, wenn sie auf dem Sterbebett liegen,
0: Bereuen,
1: was
0: meinst du?
1: genau, bereuen, das ist das Wort. Danke.
0: Gerne.
1: Wir ergänzen uns sehr gut.
0: Total. Ich helfe immer gerne.
1: Danke. Ja. Was bereuen die Menschen? Wo hätten sie eigentlich gerne mehr Zeit verbracht? Und da dachten wir, ach komm, da machen wir mal einen Song zu. Was würden die Leute denn bestimmt nicht bereuen, aber denken vielleicht jetzt, dass sie es bereuen würden? Oder machen es halt einfach so viel, als ob sie es bereuen würden, wenn sie es nicht oft genug machen. Und dann, ja, kam die Idee ziemlich schnell auf, ja, was ist es? Scrollen. Wir scrollen halt, wir verbringen unsere Zeit mit Scrollen. Als ob es sehr wichtig wäre fürs Leben. Ist es aber halt nicht. Krass nicht. Aber
0: Ja,
1: ja.
0: wir haben gerade, bevor die Sendung losging, haben wir irgendwie über Handys geredet und da ging es irgendwie um Handy und da hast du auch Luzi gesagt, ich habe mein Handy gar nicht dabei. Und da hab ich gedacht, sehr interessant. Wer hat heutzutage sein Handy nicht dabei?
1: Ja,
0: Also,
1: Mann.
0: das fand ich jetzt einfach bemerkenswert und es ist schon bemerkenswert, dass das eigentlich bemerkenswert ist.
1: Das ist
0: Ne?
1: verrückt. Das ist total verrückt eigentlich.
0: Ja.
1: Ja. Es ist auch nicht so, dass ich das regelmäßig nicht dabei habe. Wir wohnen nur jetzt wirklich nicht so weit weg und irgendwie habe ich es einfach nicht mitgenommen. Aber jetzt, wo du es gesagt hast, war ich selbst auch ein bisschen stolz auf mich. Das ist einfach
0: Ja.
1: mal, weil
0: Ja.
1: ich finde, es fühlt sich ja auch anders an, wenn man einfach mal ohne Handy unterwegs ist. Ich fühle mich da immer, ich nehme es ungern nicht mit, aber sobald ich dann aus dem Haus bin und es nicht dabei habe, fühle ich mich ein bisschen freier. Ist
0: Ja.
1: ganz komisch, aber ist so, ja.
0: Ja.
1: Und ich verbringe tatsächlich auch viel Zeit mit Scrollen. Also sonst wäre das Lied nicht so entstanden.
0: Also
1: Ja,
0: spricht ein bisschen aus eigener
1: auf jeden
0: Erfahrung.
1: Fall, ja.
0: Ja. Und das ist ein Lied, was du geschrieben hast, also Luzi.
1: Lebensabend habe ich relativ weit alleine geschrieben. Es hat ja auch nicht ganz so viel Text wie jetzt manche andere Songs von uns. Und dann irgendwann kam Peter dazu, aber da stand es schon relativ weit, ja. Ah ja, es hatte ursprünglich mal viel mehr Text.
0: Ach.
1: Ja, stimmt. Manchmal, das ist wieder so eine Kill Your Darlings-Sache, ne?
0: Aha.
1: Also ursprünglich war das, was der Song ist, das war nur die erste Strophe und der Refrain eigentlich. Und dann kam noch, ach Gott, dann ging es noch voll weiter. Und irgendwann dachte ich, nee, manchmal ist es, das war zwar dann noch philosophisch und was weiß ich, aber manchmal ist es auch einfach stärker, dann aufzuhören, wenn man denkt, jetzt geht's richtig los.
0: Das ist ja interessant.
1: Ja.
0: Ja.
1: Das war, glaube ich, auch bei dem Album so ein bisschen das Ziel, als wir die Songs geschrieben haben, dass wir teilweise gesagt haben, wir wollen die Lieder auch ein bisschen einfacher manchmal halten, weil wir da eben, weil wir das beide sehr gerne machen, so immer mehr ins Detail zu gehen und noch mehr und noch mehr und tatsächlich manchmal dann einfach für den Zuhörer beim ersten Hören viel zu viel ist und dann, ja, dachten wir, wir probieren es mal aus, dass wir da ein bisschen weniger.
0: Ich musste gerade lachen, weil ich an Thunfisch denken musste. Es gibt einen Song, der heißt Thunfisch, den spielen wir auch schon live, aber der ist noch nicht aufgenommen. Und den hat auch Luzi geschrieben, ja, komplett eigentlich. Und der hatte, glaube ich, irgendwie 7 Seiten am Anfang. Und dann, also er ist natürlich radikal gekürzt worden, hat immer noch viel Text.
1: Ja, ich glaube, 3 Seiten sind es
0: Ja, von der
1: trotzdem,
0: Länge her,
1: ne?
0: Liedlänge her, ist er, glaube ich, schon 4 Minuten oder so. Aber er hat
1: Sehr viel schneller Text.
0: sehr schnell sehr viel Text und so. Aber ursprünglich war es ein richtiges Epos. Und dann haben wir gemerkt, okay, das wird ein komplettes Album. Und
1: Das
0: danach
1: Thunfisch-Album, ja.
0: hast du ihn doch etwas reduziert.
1: Ja. Aber es tut weh, ne? Also es tut echt Es tut
0: weh.
1: weh, manchmal tut es aber dann auch irgendwann gut.
0: Was
1: Also ich finde, man
0: rauskommt, ist
1: muss
0: ja
1: es.
0: dann wie so ein Konzentrat, ne? Das ist ja
1: Ja,
0: dann ganz
1: ja.
0: verdichtet.
1: Ja, ich finde auch, das ist es tatsächlich so. Es tut weh, aber je öfter man es macht, desto mehr merkt man auch, ah, okay, es es könnte aber wirklich zum Guten sein und dann macht es auch irgendwie Spaß, dass es weh tut oder man weiß, oder oft kann man Sachen, die man dann wegschmeißt, irgendwelche coolen Reime oder so, die dann dem Ganzen zum Opfer fallen, die kann man dann irgendwann woanders verwenden.
0: Ja,
1: und,
2: Und wenn man dann merkt dafür, das ist mir jetzt auch gerade beim Schreiben wieder von einem noch neueren Song so gegangen, wenn man dann merkt, das Ergebnis ist dafür aber noch viel tighter und temporeicher und irgendwie dadurch auch eindrucksvoller, weil einfach was fehlt, was einfach nur noch ein Zusatzgelaber ist, das es nicht braucht sozusagen. Das macht das Ergebnis auch cooler dann.
0: Ich dachte gerade so ein bisschen wie Kleiderschrank aufräumen oder so oder wegschmeißen.
2: Knackigeres Ergebnis am Ende.
1: Ja, musst du auch dran denken. So.
0: Ja, knackiger
1: Minimalismus. Natürlich irgendwie in Maßen. Ne? Also wir wollen ja jetzt auch nicht plötzlich nur noch so einen Satz Lieder machen, davon sind wir auch weit entfernt.
0: Ja.
1: Aber,
0: auch,
1: aber immer mal wieder gucken, braucht es wirklich so ein bisschen sauber machen sozusagen.
0: Mhm.
1: Ist eigentlich ganz gut, haben wir gute Erfahrungen mitgemacht.
0: Ja, dazu passt eigentlich das, was ich jetzt eh vorhatte, euch nämlich einladen. Ihr hattet mal angedeutet, ihr würdet vielleicht ein Lied hier live einspielen.
1: Mhm.
0: Ich glaube, das ist ein Lied, was auch relativ minimalistisch ist, oder?
1: Ja, genau. Also,
0: ja, wollt ihr das mal machen?
1: Ja, voll gerne. Ist ja auch ohne die normale Instrumentierung, die wir so haben mit den vielen Instrumenten, sondern wirklich nur Gitarre und unsere zwei Stimmen. Dachten wir, das bietet sich auch an, hier im Studio zu spielen, ganz
0: cool.
1: Unkompliziert. Und
0: super.
1: Das ist auch aus dem Gedanken heraus entstanden, dass wir dachten, auch mal einfach weniger machen.
0: Ja, cool. Seid ihr bereit?
2: Yes.
0: Das Lied, was jetzt kommt, heißt Scroll, Scroll, Scroll.
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1: 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Beim Scrollen vergeht die Zeit wie im Flug. 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Ach was, sagen wir, wie es ist. 45 Minuten lang Ihre Zähne geschrubbt. Scrollen. Für ein strahlend weißes Selfie-Lächeln.
2: Ah, wie schön. Super. Ja, vielen Dank. Toll, toll, Scroll, Scroll. Also, das war wirklich jetzt sehr minimalistisch,
3: ja,
2: das Lied.
3: Das war uns auch ganz ungewohnt.
2: Ja. Und wie hast du dich so gefühlt?
3: Ein bisschen nackt. Ein bisschen alleine. Es ist, wir haben gerne viel Begleitung und so.
2: Ja.
3: Aber, naja, haben das natürlich auch gern jetzt mal so gemacht, dass da wirklich nicht viel ist. Ich meine, auch die Gitarre spielt ja, ist ja wirklich ganz rudimentär, was sie da spielt. Aber auch fühlt sich auch ganz gut an.
4: Ja, ne? Wir spielen das bei der Live-Show immer am, oder was heißt immer, nur zur Zeit immer am Anfang. Und das ist dann ein ganz schöner Beginn auch irgendwie. Das ist, schleicht sich so ein bisschen langsam rein. Und dann kommt erst beim zweiten Lied quasi der ganze Kofferkram dazu und dann hat das nochmal einen steigernden Effekt.
2: Ja, und du warst ja jetzt auch nicht ganz alleine, Luzi, weil da kam ja noch Luzi Nummer 2 als Stimme mit rein. Das hast du aufgesprochen, oder? Zum Schluss?
3: Ja, genau, das ist. Wie macht ihr das? Das habe ich aufgesprochen, da haben wir nochmal so ein bisschen so einen Werbeglanz draufgelegt auf die Stimme.
2: Glitzer.
3: Genau, das hat Peter jetzt mit dem Handy abgespielt. Normalerweise hat er das auf eine Taste auf seinem Piano gelegt und drückt dann die richtige Taste.
2: Ist das ein Thema?
3: Im richtigen Moment, nee. Also für Peter nicht, der macht das wirklich gut, aber ich bin manchmal schon beeindruckt.
4: Soll ich dir was verraten? In dem Fall ist es einfach auf allen Tasten. Es ist egal, welche ich drücke.
3: Ernsthaft?
4: Weil ich da ja sonst nichts spiele. Aber es gibt andere Stücke, wo es tatsächlich so ist, wo ich genau die richtige Taste für das richtige Sample erwischen muss.
3: Jetzt war ich die ganze Zeit so beeindruckt von dir.
4: Ich drücke aber auch immer die gleiche Taste, als wäre es wichtig.
3: Ja, das ist mir aufgefallen.
2: Die Desillusionierung.
4: Ja, sorry.
3: Ja. Nee, ja, auch vorher, wir singen ja zweistimmig, das ist auch da, ich habe mich nicht alleine gefühlt, aber als Mackefisch so ein bisschen nackter als sonst.
4: Ja.
2: Ah, ja. Aber kommt voll gut. Also das ist, und vor allem so, ja, das wirkt wie ein Lied, was so aus einer Zufriedenheit entstanden ist, eigentlich, weil es ziemlich lustig ist. Also natürlich auch kritisch. Aber so, so dieser Mackefisch-Humor, wo man sich eigentlich dauernd wiedererkennt, aber es ist okay. So.
3: Ja. Ist natürlich auch, es doppelt sich natürlich ein bisschen mit der Thematik bei Lebensabend, was wir gerade eben gehört haben. Ne? Genau. Also dieses Scrollen. Deswegen spielen wir ja auch live jetzt nicht hintereinander.
2: Anders als aber wir das jetzt gerade gemacht.
3: Ja, fällt mir jetzt auch auf. Aber einfach, ja, man merkt daran, dass es ein Thema ist, was uns eben auch sehr beschäftigt hat oder auch immer noch beschäftigt. Ne? Irgendwann, also jetzt noch ein drittes Lied, darüber machen wir jetzt nicht, aber es kam halt einfach auf verschiedene Arten und Weisen raus, wo man so merkt, Mensch, dieses Scrollen ist echt verrückt und man redet da ja auch mit anderen drüber.
2: Ja.
3: Es geht ja allen so irgendwie, dass man da einfach, dass es so ein schwarzes Loch ist, was einen so, oder so ein buntes Loch, ein flackerndes Loch, was einen irgendwie so reinzieht und plötzlich merkt man, es ist schon so viel Zeit vergangen.
2: Ja.
3: Und genau, und da dachten wir, nee, das ist irgendwie, es ist eigentlich so locker und lustig, aber eigentlich ist es auch ein krasses Thema und ja.
2: Ja, da kann man ruhig mal zwei Lieder hintereinander, genau, so klug ausgesucht von mir in der Reihenfolge. Ja, aber das beleuchtet sich auch ein bisschen von der anderen Seite.
3: Ja, voll.
4: Ja.
2: Schön, dann würde ich sagen, wir machen jetzt zum Schluss, spielen wir eins von euren älteren Liedern.
4: Mhm.
2: Und zwar habe ich mich da sehr schwer mitgetan, weil ich die alle so gut finde.
4: Oh, danke.
2: Ich habe mich entschieden jetzt für das Lied Oxytocin.
4: Schön.
3: Oh.
4: Ja,
2: weil das mag ich sehr gerne und das behandelt einfach nochmal ein ganz anderes Thema.
3: Mhm.
2: Wenn ihr jetzt noch was sagen wollt dazu, sagt es. Das ist dann jetzt quasi das ausklingende Lied.
3: Ja, wir spielen es auch gerne. Also wir spielen das gerne auch noch als Zugabe oft. Das machen wir so mal das, aber oft spielen wir dann Oxytocin. Ne?
4: Mhm.
3: Dann fragen wir gerne auch die Leute, das Publikum, ein bisschen Meerschweinchengeräusche zu machen. Und das machen die auch. Und das ist immer wieder erstaunlich und sehr schön für uns. Und ich glaube, für die Leute auch. Ne? Es ist zwar auch ein Schock, aber sie machen das immer gut. Sie gehen gut mit dem Schock um.
4: Sie wollen es auch.
2: Ja, genau. Sie wollen es auch. Sie wollen auch so alle Grenzen irgendwie hinter sich lassen.
3: Das ist einfach auch, das ist gut für die Seele, wenn man einfach mal zwischendrin so in so ein Meerschweinchen reinschlüpft.
2: Ja, ja.
3: Und
2: gucken wir auch so gern die Meerschweinchen. Ne?
3: Genau.
2: Ja, wie machen die? Irgendwie so. Ja, guck, wir wissen sofort, was gemeint ist. Ne? Ja, wundervoll. Dann hören wir jetzt Oxytocin. Ich bedanke mich ganz herzlich bei euch, dass ihr den weiten Weg von Mannheim nach Mannheim auf euch genommen habt.
3: Ja, es war hart.
2: Ja, ohne Handy. Ach, genau, und ich möchte ja noch eine Ankündigung machen. Und zwar werden wir, ihr und ich, gemeinsam im September auf der Bühne stehen, im Rahmen von dem Projekt Zusammenwachsen. Da geht es darum, dass in drei Stadtteilen, in Heidelberg, in Boxberg, Emmersgrund und Rohrbach, jeweils zwei KünstlerInnen oder Duos oder sonst wie zusammen auf der Bühne stehen und sich gegenseitig bei ihren Liedern begleiten, die vorher noch nicht zusammengespielt haben. Da habe ich das Große losgezogen. Ich habe es natürlich selber bestimmt und habe euch eingeladen, mit mir auf der Bühne zu stehen und freue mich da total drauf. Das ist am 19.09. und zwar findet das Konzert statt in Heidelberg auf dem Boxberg, auf dem Hartgummiplatz des TBR. Das beginnt um 17 Uhr schon mit Salma mit Sahne und Halle 01. Dann kommen um 19 Uhr Mackefisch und ich. Und ich freue mich da schon total drauf.
3: Ja, wir freuen uns auch sehr drauf. Wir haben uns total gefreut, dass du uns gefragt hast. Und sind gespannt, was dabei rauskommt, wenn wir gemeinsam spielen.
2: Ne? Ja, genau. Bin ich auch sehr gespannt. Ja. Wir lassen uns da bestimmt was Gutes einfallen.
4: Ja, also vielen Dank für die Einladung zum Konzert, aber auch hier zur Sendung natürlich.
2: Ja, sehr gerne. Dann dürft ihr jetzt, wenn ihr jetzt dieses Lied hört, am Radioempfänger oder wo immer ihr das hört, jetzt gerne auch ein bisschen als Meerschweinchen einsteigen. Wir machen das auch. Das war Lieder und Worte im Bermuda-Funk. Ich hatte heute hier zu Gast das Duo Mackefisch, Luzi Mackert und Peter Fischer. Tschüss, bis zum nächsten Mal.
3: Yay!

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Guten Tag und herzlich willkommen zur Sendung Das Raumfahrtjournal. Mein Name ist Detlef Höhner und das sind die Themen für die folgende Stunde. 6,5 Tage lang richtete das ballongetragene Sonnenobservatorium Sunrise 3 im Juli 2024 seinen Blick fest auf die Sonne. Was dabei an Forschungsergebnissen herausgekommen ist, das frage ich Andreas Lack vom Max-Planck-Institut für Sonnensystemforschung in Göttingen. Ein weiteres Thema ist, ein internationales Forschungsteam hat einen dritten Planeten abgebildet, der den Stern Beta Pictoris umkreist. Darüber rede ich mit Dr. Markus Nielbock vom Max-Planck-Institut für Astronomie in Heidelberg. Wir werfen natürlich einen Blick auf die Aktivitäten um und auf der Internationalen Raumstation, wo es eine Ablösung gegeben hat, um wo nun wieder 7 Menschen ihren Dienst tun, das ganze Bauwerk am Leben zu erhalten und natürlich im großen Stil Forschung zu betreiben. Wir wenden uns auch den Aktivitäten um und auf der chinesischen Raumstation Tiangong zu, wo 3 Chinesen zurzeit ihre Arbeiten verrichten. Darüber bin ich im Gespräch mit Herrn Fellenberg von den Essener Raumfahrtinformationen. Den Abschluss bildet immer das astronautische Tagebuch. Und diesmal ist es der Monat Juni 2026. Darin informieren wir über alle Raumfahrtmissionen, die in diesem Zeitraum stattgefunden haben. Ich bitte nun die Hörerinnen und Hörer, sich zurückzulehnen, zu entspannen, denn unsere Reise ins All beginnt.

0: Sunrise 3 Mission ermöglichte einen völlig neuen Blick auf die Sonne. 6,5 Tage lang richtete das ballongetragene Sonnenobservatorium Sunrise 3 im Juli 2024 seinen Blick auf unser Zentralgestirn, die Sonne. Beim Stratosphärenflug vom nördlichsten Zipfel Schwedens bis in die kanadischen Nordwest-Territorien entstand ein mehr als 200 Terabyte großer Datensatz. Diese Messdaten sind einzigartig. Sie ermöglichen bisher unerreichte, detaillierte Einblicke in eine etwa 2000 Kilometer dicke Schicht der Sonne und können deren enorme Dynamik über mehrere Stunden ununterbrochen verfolgen. Am Telefon begrüße ich hierzu Sunrise 3 Projektmanager Dr. Andreas Lack. Schönen guten Tag, Dr. Lack.
1: Guten Tag.
0: Sunrise 3, der Name sagt es ja schon, es ist der dritte Ballonflug. Und ich hoffe, die Vorgänger waren auch erfolgreich. Ich kann mich erinnern, dass ich bei der ersten Mission auch schon ein Interview geführt habe. Ich weiß aber nicht mehr, mit wem.
1: Ja, also, das war bestimmt unser Principal Investigator, Sami Solanki, unser Direktor hier in der Sonnenabteilung. Und ja, wie gesagt, es ist der dritte Flug von Sunrise, der dritte erfolgreiche Flug. Der erste war 2009 und der zweite 2013. Und wir haben uns im Jahr 2016 entschieden, ein drittes Mal Sunrise zu starten, weil wir von dem Konzept überzeugt waren und wir einfach gemerkt haben, mit einem Teleskop in der Stratosphäre, mit einem Sonnenteleskop in der Stratosphäre, gelingen uns Aufnahmen und Daten, die wir vom Boden nicht bekommen können.
0: Nun, es gibt Teleskope auf der Erde, erdgebundene, und es gibt auch Geräte im Weltraum. Ich denke an die NASA-Sonde Parker Solarprobe und die ESA hat ja auch ein entsprechendes Observatorium in Richtung Sonne geschickt, was dort vor Ort forscht. Und natürlich gibt es auch aus der Erdumlaufbahn einige Sonnensatelliten. Was ist jetzt das Besondere bei Ihnen?
1: Ja, das Besondere bei Sunrise ist, dass wir letztlich die Vorteile von Beobachtungen im Weltraum mit den Vorteilen von Beobachtungen von erdgebundenen Teleskopen kombinieren können. Im Weltraum, ja, da sind einige Sonnenteleskope, aber die sind alle deutlich kleiner als das, was wir am Boden haben, einfach weil es sehr teuer ist, große Teleskope in den Weltraum zu bringen. Am Boden können die Teleskope natürlich beliebig groß werden, beliebig groß. Da gibt es Einschränkungen, wie groß man wirklich ein Sonnenteleskop bauen kann. Die sind hauptsächlich dadurch gegeben, dass wir große Luftunruhen haben. Wir müssen ja, wenn wir vom Boden aus beobachten, durch die Atmosphäre hindurchschauen, durch die Erdatmosphäre hindurchschauen. Und jeder kennt das Phänomen, wenn die Sonne scheint, dann wird die Luft unruhig. Wenn man an einem heißen Tag, wie es jetzt momentan ist, kann man das sehr gut beobachten. Wenn man Autodächer, Straßen sieht, dann sieht man sehr deutlich, wie die Luft flimmert. Und das ist das Hauptproblem von Beobachtungen vom Erdboden aus. Wenn wir jetzt mit unser Teleskop an einen Stratosphärenballon hängen, so wie Sunrise 3, dann umgehen wir diese Probleme mit diesen atmosphärischen Turbulenzen, die das Bild eben verschlechtern. Wir sind in einer Höhe von 35 Kilometern letztlich frei von all diesen Fluktuationen durch die Erdatmosphäre und können wirklich ein absolut scharfes Bild der Sonne aufnehmen und das noch mit einem Teleskop, das eine Größe hat, einen Spiegeldurchmesser hat, der eben auch diese hohe Auflösung erreichen kann. Und deswegen ist dieser Standort Stratosphäre für ein Sonnenteleskop so hervorragend geeignet.
0: Der Spiegeldurchmesser bewegt sich, glaube ich, wohl bei einem Meter.
1: Genau. Der Spiegeldurchmesser ist genau ein Meter und das erlaubt uns, Strukturen auf der Sonne von etwa 50, 60 Kilometer aufzulösen. Ein doppelt so großer Spiegel würde uns erlauben, um einen Faktor 2 bessere Auflösung zu erzielen. Aber auch da, wir haben natürlich nicht unbegrenzte Ressourcen und die Möglichkeiten, größere Spiegel in die Stratosphäre zu bringen, die würden die Mission auch gleich deutlich teurer machen. Also ein 1-Meter-Spiegel war der Kompromiss, wo wir die bestmögliche Auflösung erzielen konnten und doch noch den Kostenrahmen einhalten konnten.
0: Nun, gegenüber aber Weltraummissionen dürfte es doch noch ein ganzes Stück preiswerter gewesen sein.
1: Absolut. Ja, wir sind ja mit den Gesamtkosten für die Sunrise 3 Millionen einen Faktor 50 bis 100 unter dem, was eine Weltraummission kosten würde. Und natürlich Weltraummission in der gleichen Größe, ein 1-Meter-Teleskop in den Weltraum zu bringen, das wäre ein großes Weltraumprojekt, das sicherlich im 400, 500 Millionen Euro Bereich liegen würde. Mit Sunrise liegen wir ja eben diesen Faktor 100 etwa darunter.
0: Nun, ich kann mich noch erinnern, in den Ende der 50er Jahre und 60er Jahre, ich erinnere an den Beginn des astrophysikalischen Jahres, was ja die ersten Satelliten praktisch mit eingebettet waren, da gab es viel in der Presse über den 11-jährigen Sonnenzyklus zu reden. Und wie sieht das heute aus? Wo befinden wir uns heute?
1: Dieser Zyklus ist natürlich eines der spannendsten Phänomene, die wir auf der Sonne beobachten können. Woher kommt dieser Zyklus? Was sind die Prozesse im Innern der Sonne, die wirklich diesen 11-jährigen Zyklus dann verursachen? Und warum sind es genau 11 Jahre? Da gibt es immer noch verschiedenste Theorien. Momentan befinden wir uns im abklingenden Maximum. Wir hatten ein sehr, sehr starkes Maximum und Sunrise hat auch davon profitiert. Wir konnten aufgrund dieses starken Maximums, gab es eine Vielzahl von interessanten Phänomenen auf der Sonne zu beobachten. Zum Beispiel eben Sonnenflecken waren in ausreichender Anzahl vorhanden. Wir haben auch Massenausbrüche beobachten können, Eruptionen auf der Sonne. All dies passiert natürlich in Zeiten von hoher Sonnenaktivität häufiger als in Zeiten von weniger Aktivität. Und ja, wir bewegen uns so langsam auf das solare Minimum zu, aber dass wir immer noch in der aktiven Phase waren, hat man diesen Winter sehr schön bemerkt, dass man, weil man sogar bei uns in unseren Breiten hier in Deutschland Polarlichter beobachten konnte und das ist ein Zeichen dafür, dass die Sonne extrem aktiv war.
0: Die letzten Endes auch, wir verdanken ja der Sonne unsere Existenz, aber sie hat ja auch direkten Einfluss auf unser hochzivilisiertes Leben. Ich denke da an die Kommunikationssysteme, aber eben nicht nur.
1: Korrekt, das ist auch mit einer der Forschungsschwerpunkte von Sunrise 3. Wir wollen verstehen, wie diese Flares, nennen wir das, diese Eruptionen auf der Sonne entstehen, was die grundlegenden Prozesse dahinter sind. Weil das sind die Prozesse, die letztlich zu diesen Massenauswürfen führen und wo dann eben durch diese geomagnetischen Stürme, die dann dadurch hervorgerufen werden, es zu Ausfällen in Satellitenkommunikation führen kann oder sogar zu großflächigen Stromausfällen führen kann. Und wir hoffen, dass wir durch ein verbessertes Verständnis von diesen Prozessen, die zu diesen Flares, zu diesen Eruptionen führen, auch die Vorhersage von solchen Prozessen verbessern können. Weil mit einer besseren Vorhersage kann man Maßnahmen treffen. Man kann zum Beispiel empfindliche Infrastruktur wie Satelliten in einen Energiesparmodus schalten, wo dann die Elektronik nicht zu anfällig ist, wirklich kaputt zu gehen. Man kann Flugrouten für Flugzeuge abändern, sodass sie nicht durch die Polregion fliegen, wenn starke Sonnenstürme vorhergesagt werden. Und ja, es gibt durchaus Maßnahmen, die man ergreifen kann, wenn man gute Vorhersagen hat. Und wir hoffen eben durch das Verständnis, dass wir eben auch durch Sunrise 3 verbessern wollen, auch diese Vorhersagen verbessern zu können.
0: Nun stellt sich die Frage, Sie hatten das ja in dem Artikel auf Ihrer Internetseite angekündigt, dass es erst ein erster Blick bei der Sichtung der Daten Überlegungen gibt. Was würden Sie jetzt besonders hervorheben wollen, was man nun als erstes gefunden hat?
1: Also was ein Highlight sicherlich dieser ersten Datenanalyse ist, da würde ich hervorheben, dass wir eben einen recht großen Flare beobachten konnten, also so einen Massenausbruch. Und wir konnten erstmals diesen Flare mit Beobachtungen im ultravioletten Licht, im sichtbaren Licht und im infraroten Licht gleichzeitig beobachten. Und das erlaubt uns nicht nur die höchste räumliche Auflösung, also 50 Kilometer große Strukturen, die in diesem Flare stattfinden, untersuchen zu können, sondern es erlaubt uns auch die Prozesse höhenabhängig in der Sonnenatmosphäre zu beleuchten. Durch die unterschiedlichen Spektralbereiche können wir nämlich die Prozesse in unterschiedlichen Höhenschichten der Sonnenatmosphäre messen, von der tiefsten beobachtbaren Schicht der Photosphäre bis hin zur Chromosphäre. Und diese Höhenabhängigkeit ist entscheidend, um die Prozesse, die hinter einem solchen Flair, hinter einer solchen Eruption stehen, auch detailliert untersuchen zu können. Das ist sicherlich eines der Highlights und wir haben gerade angefangen, solche höhenabhängigen Untersuchungen durchzuführen. Ein weiteres ist sicher die Messung von Oszillationen, von Schwingungen. Auf der Sonnenoberfläche sind verschiedenste Schwingungen immer vorhanden, wie eine Kirchenglocke schwingt die Sonnenkugel. Und diese Oszillationen, die dort an der Oberfläche passieren, breiten sich aus und erreichen die höheren Schichten der Sonnenatmosphäre. Und ganz spannend ist es, wie viel Energie diese Wellen, diese Oszillationen in die oberen Schichten übertragen können. Wir haben nämlich noch immer das ungeklärte Phänomen, wie kann es sein, dass die Sonnenoberfläche etwa 5500 Grad heiß ist und in der Corona Temperaturen von über 1 Million Kelvin herrschen können. Und dieses Phänomen wollen wir auch mit Sunrise versuchen zu erklären. Und ich glaube, dass wir da einen Schritt weitergekommen sind, indem wir diese Höhenschichtung absolut genau vermessen können.
0: Wer war denn alles beteiligt bei diesem Projekt?
1: Das ist ein internationales Projekt unter der Führung von uns hier am Max-Planck-Institut für Sonnensystemforschung in Göttingen. In Deutschland gibt es noch einen Partner in Freiburg am Leibniz-Institut für Sonnenphysik. Mittlerweile ist es nur noch das Institut für Sonnenphysik. Und das ist die Beteiligung aus Deutschland. Wir haben einen spanischen Partner, der das sichtbare Instrument gebaut hat. Wir haben einen Partner aus Japan, der uns das Infrarotinstrument geliefert hat und die Gondel, in die das Teleskop und die ganzen Instrumente eingebaut wurden, die kommt von Johns Hopkins University Applied Physics Laboratory aus Maryland, USA. Und das Ganze wurde gestartet in Zusammenarbeit mit der NASA. Die haben eine Ballonsparte bei der NASA und in Zusammenarbeit mit dem S-Range Space Center in Schweden konnte dann die Mission gestartet werden und von Kiruna nach Kanada uns führen.
0: Ich bedanke mich ganz herzlich bei Andreas Lack vom Sunrise 3 Projektmanager beim Max-Planck-Institut für Sonnensystemforschung Göttingen. Und wer sich mal die wunderbaren Bilder anschauen möchte, da geht einfach mal auf die Internetseite vom Max-Planck-Institut für Sonnensystemforschung Göttingen. Ich bin ganz fasziniert von diesen Fotos. Leider sind wir ein Radio und können diese wunderschönen Bilder nicht zeigen. Ich hoffe, wir hören uns bald wieder, wenn weitere Datensätze vorliegen und ausgewertet sind. Zum Schluss noch eine ergänzende Frage. Hat man denn vor, eventuell Sunrise 4 auf den Weg zu bringen?
1: Ja, das wäre wunderbar. Wir würden uns sehr freuen, wenn wir ein Sunrise 4 machen könnten. Momentan sind wir noch sehr stark mit der Analyse der Daten von Sunrise 3 beschäftigt und wir hoffen natürlich, dass wir genug Fragen, Antworten auf die bestehenden Fragen finden können, aber wir wären natürlich auch genauso daran interessiert, neue Fragen aufzuwerfen, die wir mit einem möglichen Sunrise 4 beantworten könnten.
0: Alles Gute und herzlichen Dank für Ihre Arbeit, Dr. Andreas Lack vom Sunrise-Projekt.
1: Ja, vielen Dank.

0: Nach mehr als 10 Jahren Forschung und Versteckspiel, könnte man fast sagen, wurde ein neuer Planet im Beta-Pictoris-System entdeckt. Hierzu begrüße ich Dr. Markus Nielbock vom Max-Planck-Institut für Astronomie in Heidelberg. Schönen guten Tag, Dr. Nielbock.
1: Guten Tag, Herr Höhner.
0: Wissenschaftler unter anderem auch von Ihrem Institut, dem Max-Planck-Institut für Astronomie, waren an einer Entdeckung beteiligt, nämlich im Beta-Pictoris-System. Ein dritter Planet wurde gefunden. Was können Sie unseren Hörerinnen und Hörern dazu berichten?
1: Ja, das ist richtig, da ist ein dritter Planet gefunden worden. Man erinnert sich vielleicht, dass schon vor vielen Jahren, das ist schon, glaube ich, so etwa 2 Jahrzehnte her, wurde dort so der erste Planet gefunden in so einem Scheibe aus Trümmermaterial um einen zentralen Stern, den Beta Pictoris. Und das war der erste, den man mit direkter Abbildung halt gefunden hat. Ja, das heißt, man macht ein Foto von diesem Bereich, man kriegt einen Lichtpunkt und das ist so eine direkte Entdeckung im Gegensatz zu den indirekten, die Transitmethode. Ja, man wollte eigentlich sozusagen diesen Planeten noch mal ein bisschen genauer unter die Lupe nehmen und dann hat man dann in den Aufnahmen gesehen, weil das Instrument, was die jetzt benutzt haben, deutlich empfindlicher war, da ist ja noch was. Und da entdeckte man dann plötzlich, ja tatsächlich, da ist offensichtlich ein weiterer Planet und der ist vergleichsweise leicht. Ja, die anderen, die haben so 10 Jupitermassen und der hat jetzt etwas mehr als 2. Und das war schon eine ganz interessante Entdeckung, ja.
0: Da könnte man ja fast Parallelen zu unserem Sonnensystem ziehen, wenn man von draußen drauf schaut, dass eben erstmal logischerweise die großen Planeten entdeckt werden und man könnte schlussfolgern, vielleicht gibt es da auch noch kleinere. Nun ist aber das Zentralgestirn nicht unserer Sonne ähnlich, das muss man auch hinzufügen.
1: Ja klar, da gibt es verschiedene Unterschiede zu unserem Sonnensystem. Der größte Unterschied, dass insgesamt dieses Planetensystem und auch der Stern sehr viel jünger sind als die Sonne. Also das Ganze ist so etwa, schätzt man, so 23 Millionen Jahre alt. Unser Sonnensystem ist ja irgendwie so etwas wie 4,5 Milliarden Jahre alt. Und der Stern im Zentrum, das ist halt schon etwas heißerer und größerer, massereicherer Stern als die Sonne. Aber das spielt jetzt nicht so eine große Rolle. Es ist halt ein schönes Planetensystem mit einem einigermaßen normalen Stern. Ja.
0: Dann gibt es ja einen Planeten, von dem man weiß, dass er da ist, aber den man nicht sehen konnte auf der Abbildung.
1: Ja genau, man hat im Laufe der Zeit natürlich noch einen weiteren Planeten in dem Planetensystem gefunden. Der hat eine ähnliche Charakteristik wie der, der zuerst gefunden wurde. Dessen Bahn ist aber sehr eng, das heißt, er ist relativ nah am Zentralstern. Und da man durch eine gewisse Technik diesen Zentralbereich herausgefiltert hat, ist der auf diesem Bild halt nicht zu sehen. Das heißt, das Bild, was man sieht halt den ganz hellen, dicken Stern Beta Pictoris B, Planeten Pictoris B und dann weiter außen, das ist der, der am weitesten jetzt vom Stern entfernt ist, bei etwa 26 astronomischen Einheiten, das ist jetzt Beta Pictoris D.
0: Sie erwähnen vorhin eine Trümmerwolke. Wie hat man sich das vorzustellen? Ist das so etwas wie Asteroidengürtel in unserem Sonnensystem?
1: Ja, man könnte sagen, es ist sozusagen sowas Ähnliches, aber über einen größeren Bereich verteilt. Also das sind so die Überreste der Planetenentstehung. Ja, das System ist ja relativ jung. Und ein Stadium dabei ist, wenn jetzt aus dieser Gaswolke dann irgendwann die Planeten entstehen, dass sich dann erstmal kleinere Brocken bilden, zusammenfinden. Im Prinzip ist das eine Scheibe voll mit Gesteinsbrocken oder halt Vorläufern von möglichen Planeten. Und wenn die dann einfach in der Produktion der Planeten, die dann endgültig dann entstehen, gar nicht verwendet werden, dann entweder wird davon ein Großteil aus diesem System irgendwann rausgeschleudert oder es bilden sich halt dann solche Zonen, die bei uns im Sonnensystem, wie der Asteroidengürtel oder weiter draußen da dieser Kuipergürtel mit diesen kleinen Objekten.
0: Nun wird in der Pressemitteilung unter anderem auch informiert, dass es eine Zufallsentdeckung war.
1: Ja, genau. Also hatte ich schon versucht anzudeuten. Also eigentlich wollte man halt diesen Beta Pictoris B genauer untersuchen. Also es ist momentan jetzt so, sind wir in einem Stadium, wo wir versuchen können, vielleicht leichte Variationen bei Planeten zu untersuchen und daraus vielleicht auf Unterschiede in den Atmosphären der Planeten irgendwie hinzudeuten und die zu analysieren. Aber man hat dann eben in diesen Daten dann plötzlich ja diesen zweiten Lichtpunkt gesehen. Und das war dann halt der Planet. Und da hat man sich natürlich erstmal darauf konzentriert. Und das Interessante ist halt, das ist irgendwie ganz merkwürdig, das scheint irgendwie dann immer so ein, ja, ein Moment in der Zeit der Entwicklung in der Wissenschaft zu sein. Relativ zum gleichen Zeit hat man eben schon auch aus dem All mit dem James-Webb-Teleskop auch diesen Planeten gefunden, halt mit etwas anderen Methoden. Also es gab so also eine zweite Publikation und man hat da sozusagen gleichzeitig zwei Paper, wo die dann auf diesen neuen Planeten hinweisen. Also die aktuellen Beobachtungen, von denen wir jetzt reden, die wurden vom Boden aus gemacht mit dem Very Large Telescope der ESO in Chile.
0: Und die anderen waren eben mit dem James-Webb-Teleskop.
1: Ja.
0: Wobei beim James-Webb-Teleskop auch eine Information vorliegt, dass man erste Rückschlüsse auch auf eine Atmosphäre gefunden hat, wenn ich das richtig verstehe.
1: Ja, genau. So ein bisschen was konnte man das auch aus den DLT-Daten machen. Ja, das war auch möglich. Aber da die richtige Bestätigung kam dann eben mit dem Weltraumteleskop James Webb, weil man da auch ein richtiges Spektrum aufstellen konnte. Also aus dem Spektrum konnte man eben schließen, da muss es eine Atmosphäre geben. Es ist halt auch ein Gasplanet, ähnlich wie Jupiter. Deswegen hat er natürlich Gas und das besteht hauptsächlich aus Methan und Kohlendioxid, aber auch Wasserdampf.
0: Jetzt stellt sich natürlich die Frage, wie geht's weiter? Man hat ja jetzt nicht vor, einfach die Beobachtung zurückzufahren oder einzustellen, sondern man wird hier weitere Analysen durchführen.
1: Ja, genau. Und man muss hier auch mal, glaube ich, herausstellen, dass man gerade auch versucht, so ein bisschen auch die Grenzen des Machbaren auszutesten, weil man natürlich auch den nächsten Schritt machen will. Und das hat man jetzt gerade mit den Beobachtungen eigentlich zufällig gemacht, aber tatsächlich ist man gerade dabei, hier in Richtung dessen zu gehen, dass man immer schwächere Planeten in diesem Planetensystem versucht zu finden, also lichtschwächere Planeten. Und das geht natürlich einher mit der besseren Empfindlichkeit, mit besseren Instrumenten, aber auch mit besseren Beobachtungstechniken. Und das ist jetzt eigentlich erst der Beginn, ja, weil man möchte natürlich jetzt weitergehen mit weiteren Beobachtungsinstrumenten. Also da redet man beispielsweise vom ELT, dem Extremely Large Telescope zum Beispiel mit den neuen Instrumenten. Und da wird man dann auch genau in diese Richtung von, ich sag mal, Gasplaneten kommen, die dem Jupiter relativ ähnlich sind, was die Masse und die Größe betrifft, aber natürlich auch wir, nicht dem Alter. Und das ist dann der Schritt, wo man dann diese Beobachtungstechniken konsolidiert oder halt routinemäßig durchführt und dann mit noch besseren Instrumenten dann in der Zukunft weiterkommt, um dann schließlich mit diesen Aufnahmen, die man jetzt macht, auch dann wirklich erdähnliche Planeten nachzuweisen. Also man wird wohl Schritt für Schritt immer mehr dann wieder diese bekannten Planetensysteme wieder aufsuchen und dann wahrscheinlich wieder nach weiteren Planeten suchen, die man bisher eben nicht aus diesem Rauschen, was man bisher so hatte, rauskitzeln konnte.
0: Nun, es werden auch neue Teleskope zum Einsatz kommen. Sie erwähnten das eine, was irdisch gebunden ist, aber auch im Weltraum, wenn ich an Plato denke oder eben an das neue Teleskop, das Ende August gestartet werden soll, das Nancy Grace Roman Weltraumteleskop der NASA. Die werden ja sicherlich auch in diesem Verbund zu neuen Erkenntnissen führen.
1: Ja, genau. Man versucht das natürlich über mehrere Möglichkeiten, wie man halt an diese Planeten rankommt. Und ja, genau, Plato ist so ein Gerät, was eben auch bestehende Planetensysteme nochmal mit höherer Empfindlichkeit nochmal absucht. Aber wie gesagt, auch das Roman Space Telescope, was jetzt Ende August wahrscheinlich ins All gestartet wird, da ist wirklich ein interessantes Gerät, eine Kamera an Bord. Da hat auch unser MPA einige ganz wesentliche optische Elemente geliefert. Und das ist erstmal nur eine technische Studie, dieses Instrument. Aber das wird schon auch in der Lage sein, genau wie was wir jetzt hier in diesen Beobachtungen haben, Planeten, auch erstmal Gasplaneten, direkt als Lichtpunkt abzubilden. Jetzt bisher ja unerreichter Güte, und das wird sozusagen die Vorstudie sein zu den nächsten großen Projekten, wo es dann eben daran geht, Richtung erdähnliche Planeten.
0: Wer war denn alles beteiligt bei dieser Beobachtung?
1: Oh, das ist halt schwer, alles aufzuzählen. Also wir haben da wirklich eine ganz große internationale Gruppe von über 90 Instituten, da sind halt sehr viele beteiligt. Die Hauptautoren, sag ich mal, von der Studie, die sind von der Universität in Edinburgh in Schottland, und von uns, vom Max-Planck-Institut für Astronomie, Da haben wir dann auch schon gestandene Forscherinnen und Forscher aus diesem Gebiet dabei. Das wäre einmal die Elizabeth Matthews und der Ian Hammond. Das sind dann beide auch Briten.
0: Ich hoffe, wir hören uns bald wieder, wenn es neue Erkenntnisse gibt und die Zeit ist dynamisch. Fast jeden Tag kommen neue Meldungen, was Entdeckungen im All angeht, vor allen Dingen eben auch Exoplaneten. Ich bedanke mich ganz herzlich bei Dr. Markus Nielbock vom Max-Planck-Institut für Astronomie in Heidelberg.
1: Ich danke auch. Schönen Tag noch.
0: Wer sich das Ganze mal anschauen möchte, der schaut einfach mal beim Max-Planck-Institut für Astronomie vorbei auf der Internetseite und dann kann man auch dieses Foto sich ansehen.

0: предварительно.
1: Second umbilical tower separates. 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
3: In über 400 Kilometern Höhe umkreist die Erde die internationale Raumstation, an der zurzeit wieder 7 Menschen an Bord sind. Und am 14. Juli 2026 startet das Raumschiff Soyuz MS-29 zur Internationalen Raumstation, um einen Crewwechsel durchzuführen, wie wir im Hintergrund hören können. Hierzu begrüße ich jetzt Herrn Fellenberg von den Essener Raumfahrtinformationen. Schönen guten Tag, Herr Fellenberg.
4: Schönen guten Tag.
3: Soyuz ist angedockt und es hat einen Besatzungswechsel stattgefunden, aber wir kommen erstmal zu der Crew, die im Moment auf der Raumstation arbeitet nach dem Besatzungswechsel. Wer sind die 7 Menschen?
4: Das sind erstmal die 4 der Crew-12-Mission, das heißt also des Dragon-Raumschiffes. Die sind seit dem 13. Februar dort an Bord. Das ist Jessica Meyer, Christopher Hathaway aus den USA, dann Sophie Adenauer für die ESA aus Frankreich und Andrei Fedyaev, der seinen zweiten Raumflug macht und der auch zur russischen Besatzung der Raumstation gehört. Und jetzt nach dem Besatzungswechsel sind auf russischer Seite mit dem neuen Soyuz-Raumschiff Pyotr Dubrov, sein zweiter Flug, Anna Kikina, die ihren zweiten Flug macht, etwas ganz Besonderes auf russischer Seite. Dort kommen ja Frauen sehr selten zum Einsatz und die Frau Kikina macht hier ihren zweiten Langzeitflug auf der ISS. Hinzu kommt der Amerikaner Anil Menon, der seinen ersten Flug macht und wie gesagt für die NASA, also für die amerikanische Seite dort an Bord ist. Das neue Raumschiff hat 3 Stunden und 8 Minuten nach dem Start, also ein sehr kurzer Überflug, am Modul Prichal festgemacht. Und dann hatten wir 2 Wochen lang quasi 10 Leute auf der Raumstation. Hier ist es natürlich immer wichtig, die Forschungsarbeiten zu übergeben. Und das ist natürlich dann ein ganz schönes Gewusel auf der Station. Und die normalen Arbeiten müssen ja auch weitergehen. Dann kommt die Verabschiedung der alten Besatzung und die ist dann mit dem Raumschiff MS-28 am 26. Juli in Kasachstan gelandet, nach einer Flugzeit von nahezu genau 241 Tagen und einer Stunde. Damit ist diese Besatzung aus Sergei Kuzwerzow, Sergei Mikhaev und dem Amerikaner Christopher Williams wieder sicher zur Erde zurückgekehrt. Und auf der Raumstation, ja, geht es wieder normal, wie ich schon sagte, mit einer 7-köpfigen Besatzung weiter.
3: Außerdem Besatzungswechsel, Herr Fellenberg, was gab es denn noch für Ereignisse?
4: Natürlich neben dem Routinearbeiten, die Vorbereitung des Besatzungswechsels und die 2-wöchige gemeinsame Crew von 10 Leuten. Am 1. Juli gab es wieder eine Bahnanhebung und zwar mit den Triebwerken des Raumschiffes Progress MS-34. Die brannten 567,8 Sekunden, eine Geschwindigkeitszunahme von 1,1 Meter pro Sekunde und das Anheben der Bahn um 1,9 Kilometer. Einen Tag darauf, am 2. Juli, wurden 6 kleine Satelliten aus dem japanischen Modul Kibo ausgesetzt. Allegon, Atlas, Hooksat, Leopardsat, Coconut und Elektra sind die Namen dieser kleinen Satelliten, die für einige Monate unsere Erde umkreisen werden.
3: Und was kommt im Monat August auf uns zu?
4: Im Moment gibt es die Vorbereitung für umfangreiche Außenarbeiten auf amerikanischer Seite. Am 6. August soll das erste IWE erfolgen, Jessica Meyer und Anil Menon, also der neue Amerikaner auf der Station, werden die Vorbereitung vorantreiben für das Setzen eines neuen Solarzellensegels, wenn man so will. Es ist ja eine flexible, aufrollbare Geschichte, iROSA nennt sich das. Und das ist das letzte derartige Instrument. Die Vorbereitungen laufen dann für die spätere Montage. Am 13. August soll eine wichtige Antenne ersetzt werden für die Verbindungen zur Erde. Und am 28. August, das wäre dann das amerikanische ISS IWE Nummer 98, sollen Energiekabel verlegt werden für zukünftige Arbeiten, unter anderem auch für die spätere, für den späteren Absturz der Raumstation. Und es soll eine sogenannte Planar-Reflektor-Antenne angebracht werden. Das ist wichtig für zukünftige bemannte und unbemannte Versorger. Noch nicht ganz klar ist, aber es wird wohl doch noch Ende August soweit sein, dass der zweite japanische HTVX-Transporter gestartet wird und an Harmony PMA-3 IDA-Z, das heißt also nach oben gerichtet, an die Station ankoppelt und damit dann eine ganze Reihe wichtige Experimente auf japanischer Seite, aber natürlich auch Versorgungsgüter zur ISS kommen werden. Wir werden dann in der kommenden Ausgabe sicherlich darüber berichten.
3: Soweit erstmal zur internationalen Raumstation. Und unsere Erde umkreist ja auch eine zweite Raumstation, nämlich die chinesische, wo sich zurzeit 3 Besatzungsmitglieder an Bord aufhalten. Und Herr Fellenberg, wer sind die 3?
4: Das sind als Kommandant Zhu Yangzhu, der seinen zweiten Raumflug macht, und dann Zhang Qiang und Li Jiajing. Und die sind seit dem 24. Mai auf der Station und sollen, zumindest 2 von ihnen, bis zum 7. November diesen Jahres dort oben bleiben. Einer der Besatzungsmitglieder soll dann oben bleiben, da beim nächsten Start eines Gensu-Raumschiffes ein pakistanischer Astronaut an Bord sein wird, der nur einen kurzen Aufenthalt macht. Und so werden wir dann den ersten Einjahresflug auf chinesischer Seite haben. Neben dem Entladen und Installieren und Einsortieren von Versorgungsgütern und Instrumenten des Transporters Tianzhu 10 und natürlich vielen Routinearbeiten gab es eine Fülle von wissenschaftlichen Arbeiten. Interessant ist, dass Anfang Juli eine spezielle Sensoreinheit zur Beobachtung der Treibhausgasemissionen und Treibhausgaskonzentrationen in der Erdatmosphäre dort angebracht wurde, so dass sie diese Beobachtung machen können, die natürlich für den Klimawandel, für die Beobachtung der Veränderung des Klimas auf der Erde sehr wichtig sind. Interessant vielleicht auch noch, am 23. Juli wurde mit Tianlian 206 ein weiterer Datenrelais-Satellit gestartet, der nicht hauptsächlich, aber eine ganz wichtige Rolle bei der Verbindung zur CSS, also zu Tiangong, spielt. Denn die Zeiten, wo man mit Schiffen auf den Ozean dafür gesorgt hat, dass die Verbindung zur Station steht, sind vorbei. Man macht das mit Satelliten und die müssen natürlich immer mal wieder ausgetauscht werden. Und hier, wie gesagt, am 23. Juli der Start eines weiteren solchen Datenrelais-Satelliten.
3: Weil wir einmal bei der bemannten Raumfahrt sind, zum Schluss möchte ich noch eine Mitteilung loswerden. Der zweite bulgarische Kosmonaut Alexander Alexandrov ist am 10. Juli 2026 verstorben. Alexandrovs Flug fand mit dem Raumschiff Soyuz TM-5 zusammen mit den Kommandanten Anatoli Solovjov und dem Bordingenieur Viktor Savinich zur sowjetischen Raumstation Mir in der Zeit zwischen den 7. und 17. Juli 1988 statt. Alexandrov war in der Ersatzbesatzung für den ersten bulgarischen Raumflug mit Soyuz 33. Da das Soyuz-Raumschiff durch technische Probleme nicht wie vorgesehen an der Raumstation Salut 6 ankoppeln konnte, wurde die Mission abgebrochen und der erste bulgarische Raumfahrer Georgi Ivanov kehrte nach 47 Stunden im All zurück. Da im Rahmen des Interkosmos-Programms für die teilnehmenden Nationen eine Aufenthaltsdauer der Kosmonauten von einer Woche vorgesehen war, wurde der Flug später mit Soyuz TM-5 nachgeholt. Alexander Alexandrov war verheiratet und hatte 2 Söhne. Wir haben zum Schluss noch ein Thema, nämlich es gab einen Testflug. Die Fangemeinde hat sich da mächtig reingekniet und ist begeistert davon. Nämlich Starship 13 hat am 25. Juli seinen Start an den Tag gelegt. Herr Fellenberg, was können wir darüber noch kurz erzählen?
4: Der Start dieser Starship-Mission hatte sich ja weit verzögert, weil es Schwierigkeiten bei der vorangegangenen Mission gab. Da schaltete sich dann immer die FAA ein, die Flugsicherheitsbehörde, die dafür auch zuständig ist. Und nachdem alles geklärt war, war der Start dann angesetzt für den 16. Juli. wie Sie schon sagten, Mission 13 der Starship-Mission mit dem Booster B20 und dem Chip 40. Hier kam es aber dazu, dass 4 Triebwerke nicht gezündet haben und die Rakete auf der Startrampe in Texas stehen blieb. Es wurden Triebwerke ausgetauscht, dann gab es ein Problem mit dem Wetter und schließlich dann der Start von Starship EFT 13. Das ist wieder ein suborbitaler Flug gewesen. Es ging in eine Bahn von 8 mal 195 Kilometer mit 26,5 Grad Bahnneigung. Später durch das eigentliche Starship verändert auf 43 mal 217 Kilometer. Aber wie gesagt, eine suborbitale Bahn. In der wurden dann 20 Starlink V3, die neueste und große Version von Starlink-Satelliten, ausgesetzt. Das sind im Prinzip Modelle in dem Falle. Es ging darum, das Aussetzen zu testen, denn auch diese Satelliten sind gleich wieder verglüht, weil sie ja in einer suborbitalen Bahn waren. Soweit ging diesmal alles glatt. Also was das Starship angeht, war es ein voller Erfolg. Es konnten die Triebwerke im Weltraum gezündet werden, ohne dass es Ausfälle gegeben hat. Die Landung, Anführungsstriche, auf dem Wasser, so wie geplant, war sehr sanft, dass sie wirklich wie einen Moment auf der Wasseroberfläche stand, bevor sie ganz leicht umfiel. Es war ja auch keine Bergung vorgesehen. Das war das erste Mal, dass das so perfekt geklappt hat. Was nicht geklappt hat, war die, Anführungsstriche, weiche Wasserung des Boosters. Hier haben einige Triebwerke für die Landung nicht gezündet und sie ist also hart auf dem Wasser im Golf von Mexiko aufgeschlagen. Die FAA hat jetzt gesagt, das ist eine interne Sache von SpaceX, dieses zu klären und sie werden keine Behinderungen für den nächsten Flug machen. Das ist dann die Mission 14, höchstwahrscheinlich Ende August oder vielleicht Anfang September. Und das wird der erste Orbitalflug dieser Kombination sein. Das heißt, das Starship wird damit in die Riege der Raumfahrt-Orbitalraketen aufgenommen werden, wenn alles klappt. Und dann werden wir sehen, wie es damit weitergeht.
3: Soweit der Herr Fellenberg, den wir gleich wiederhören im astronautischen Tagebuch.

0: Zu hören ist immer noch das Raumfahrtjournal. Wir kommen zu unserer letzten Rubrik, das astronautische Tagebuch. Darin stellen wir alle Raumfahrtmissionen vor, die im Zeitraum Juni 2026 stattgefunden haben. Und diesmal waren es wieder mal ein paar Missionen mehr gegenüber dem Vormonat Mai. Hier habe ich wieder den Herrn Fellenberg von den Essener Raumfahrtinformationen. Herr Fellenberg, wie sah das im Einzelnen aus?
1: Ja, wir hatten im Juni wieder 30 Starts, allein 14 davon mit der Falcon 9, deren Erststufen alle wieder sicher zur Erde zurückgekehrt sind, und 11 Starts erfolgten in China. Insgesamt gelangten dabei 381 Satelliten ins All. Beginnen wir am 1. Juni in China in Wenchang an Bord einer Chang'e 12B Trägerrakete. Waren zwei Testsatelliten der Qianfan Internetsatellitenserie Polar 8A und B. Es war der Erststart dieser neu entwickelten Trägerrakete. Am 3. Juni der erste Falcon-Start in Vandenberg, eine Starlink-Mission G1747 mit 24 Satelliten an Bord. Am 4. Juni ein weiterer Starlink-Start an Bord einer Falcon in Cape Canaveral, die Mission G1043 mit 29 Satelliten. Am 4. Juni ein Start in China, in Taiwan, an Bord einer Chang'e 6A Trägerrakete, 18 Einsatzsatelliten des Space Sail Netzes, das sind die Qianfan Satelliten hier der Gruppe 11A bis R. Am 5. Juni der nächste Start dieser Serie, Qianfan Yonggui 12A bis R, 18 Einsatzsatelliten an Bord einer Chang'e 8 Trägerrakete in Wenchang. Am 7. Juni wieder ein Starlink-Start, G1743, an Bord einer Falcon-Rakete in Vandenberg mit 21 Starlink-Satelliten und zwei Starshield-Satelliten. Das sind Aufklärungssatelliten der Aufklärungsbehörde NRO in den USA. Sie tragen auch die Bezeichnung USA 608 und 609. Am 8. Juni wieder ein Starlink-Start an Bord einer Falcon-Rakete in Cape Canaveral, die Mission G1035 mit 29 Satelliten an Bord. Ein weiterer Qianfan-Start, DTC-01, am 9. Juni in China, Yuquan, an Bord einer Songkur 2E-Trägerrakete der Block 2-Serie. Es handelt sich hierbei um den Test von Satelliten, die direkt mit dem Mobiltelefon zu empfangen sind. Und ein zweiter Satellit mit der Bezeichnung Songgekuidun 02 war ebenfalls an Bord, der Mobilfunktest machen soll. Am 11. Juni in Wenchang eine Chang'e 5 Trägerrakete, die ja zurzeit stärkste Trägerrakete Chinas, mit dem Satelliten TJS-25. Das ist vermutlich ein militärischer Satellit im Geo-Orbit. Am 11. Juni ein mysteriöser Start, und zwar an Bord einer Elektron-Haste-Trägerrakete in Wallops Island in den USA. An Bord dieser Trägerrakete befand sich ein Hyperstall-Flugkörper. Normalerweise sind diese Flüge nicht ganz selten. Es ist, glaube ich, der 7. oder 8. Flug dieses Programms gewesen. Dabei gelang dieser Flugkörper in eine suborbitale Bahn. In diesem Falle hat er eine Umlaufbahn um die Erde erreicht. Die Mission hieß Curve Bell und wie gesagt von Wallops Island aus geflogen. Es wurde ein Orbit erreicht und der Eintritt in die Erdatmosphäre soll nach einem Tag erfolgt sein. Am 11. Juni ein weiterer Start einer Falcon-Trägerrakete in Vandenberg, eine Starlink-Mission G1744 mit 24 Satelliten an Bord. Der Test einer neuartigen Trägerrakete in Japan, in Tanegashima, eine H3, die ist ja schon ein paar Mal geflogen, aber diesmal in der Version 30S, das heißt, die Trägerrakete hat drei Haupttriebwerke und keine Booster in dieser Variante, und es war ein Dummy-Satellit an Bord, VEP-5, der nicht getrennt wurde, aber von diesen Satelliten wurden kleine Satelliten ausgesetzt, Bro 23 aus Frankreich, Horn L und R, Petrel und Stars X sowie Vertres, alle aus Japan. Am 12. Juni ein weiterer Falcon-Start in Cape Canaveral, die Starlink-Mission G1054 mit 29 Satelliten an Bord. Am 15. Juni eine Li-Jian-1-Trägerrakete in Yuquan in China, an Bord 8 Yilin-1-Gaofen-Satelliten. Das sind Erdbeobachtungssatelliten, die für verschiedene Kunden gestartet wurden. am 15. Juni ein weiterer Starlink-Start, G1754 an Bord einer Falcon-Rakete in Vandenberg mit 24 Satelliten an Bord. Am 16. Juni in China in Xichang eine Shenzhen 3B-Trägerrakete mit Shijian 31. Offiziell ist es ein Satellit zur Erforschung der Welt- und Umgebungsbedingungen. Weitere Angaben wurden hierzu nicht gemacht. Am 17. Juni in Wenchang eine Shenzhen 12-Trägerrakete in China. Hulianwang Digui 22, das sind 9 Internetsatelliten des Guwang-Netzes. Am 17. Juni eine Kuaizhou-11-Trägerrakete in Yuquan in China, an Bord Weili Kongyan 05, eine Gruppe von 8 Navigationssatelliten. Am 17. Juni ein weiterer Falcon-Start in Cape Canaveral, Bluebird 8, 9 und 10. Das sind 3 große Kommunikationssatelliten der Space Mobile in den USA, Block 2 Satelliten, die etwa 1500 Kilogramm wiegen, die eine große Antennenfarm entfalten und nach dem quasi Fehlstart an Bord einer New Glenn-Trägerrakete kann die Firma hier wieder 3 neue Satelliten in Betrieb nehmen. Am 17. Juni eine Ariane 64 Block 2. Block 2 heißt, dass die Booster optimiert wurden und dadurch eine höhere Nutzlast gestartet werden kann in Kourou an Bord Amazon Leo LE03. Das ist die Missionsbezeichnung mit 36 Kuiper-Satelliten von Amazon, also Internetsatelliten sind das. Am 19. Juni eine Falcon 9 in Vandenberg in den USA mit der Mission NROL 179, also eine militärische Mission der Aufklärungsbehörde NRO, mit 9 Starshield-Satelliten an Bord, die dann auch die Bezeichnung bekommen haben, USA 610 bis 618. Am 19. Juni eine Electron KS in Oneonui, also in Neuseeland, an Bord Victus Haste Puma. Das ist ein militärischer Testsatellit aus den USA, der auch die Bezeichnung TAC-AS-4 trägt. Er soll Rendezvous-Manöver mit einem früher gestarteten Satelliten ausführen. Am 21. Juni ein weiterer Starlink-Start, G1728 an Bord einer Falcon 9 in Vandenberg mit 24 Satelliten an Bord. Am 23. Juni in Wenchang, also das neue, relativ neue Startzentrum in China, wird jetzt sehr häufig benutzt, an Bord einer Shenzhen 7A, der Satellit TJS-26, ein vermutlich militärisch genutzter Satellit, es wurden keinerlei weitere Angaben gemacht. Am 23. Juni die Mission Starfall Demo an Bord einer Falcon 9 Trägerrakete in Cape Canaveral. Es soll sich um den Test einer Rückkehreinheit handeln. Da große Geheimhaltung um die ganze Sache gemacht wurde und das Ding aus dem Wasser gefischt wurde und verpackt ähnlich wie ein Raumgleiter aussah, ist also anzunehmen, dass es sich hier um eine militärische Sache handelt. Es wurde auch keine Kostbarkennung vergeben, da nur ein anderthalb Umlauf gemacht wurde. Also im zweiten Umlauf wurde die Rückkehr eingeleitet und es ist zu wenig gewesen, um dort eine Nummer zu vergeben. Am 25. Juni eine weitere Starlink-Mission an Bord einer Falcon-Rakete in Vandenberg, die Mission G1745 mit 24 Satelliten an Bord. Am 26. Juni eine weitere Elektron-Rakete in Oneonui, ein japanischer Satellit an Bord, Strix 8, das ist ein SAR-Radar-Erderkundungssatellit einer privaten Firma, Synspektiv, etwa 100 Kilogramm schwer. Am 28. Juni ein weiterer Falcon-Start in Vandenberg mit der Starlink-Mission G1740 mit 24 Satelliten an Bord. Und auch der letzte Start des Monats ist eine Falcon-Trägerrakete in Cape Canaveral an Bord. Der digitale Radiosatellit Sirius XM11, der immerhin 6400 Kilogramm auf die Waage bringt und sich mittels elektrischer Triebwerke erst in einer hohen Umlaufbahn bewegen muss. Mit ihm sind zum Beispiel digitale Radiosender auch in Autos zu empfangen. Das waren alle Starts des Juni 2026.
0: Ich bedanke mich bei Herrn Fellberg für diese Übersicht. Mit dem Astronautischen Tagebuch sind wir auch wieder am Ende unserer heutigen Raumfahrtjournal-Ausgabe angekommen. Es war die Juli-Ausgabe, aber immer rückblickend. So sind wir also jetzt im August erschienen für die Hörerinnen und Hörer. Ich hoffe, wir hören uns in einem Monat wieder, wenn es zu den Sternen geht oder sich gibt. Bleibt schön neugierig. Tschüss, sagt Detlef Höhner.

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0: Am 1. September ist der Antikriegstag. Er erinnert an den Beginn des Zweiten Weltkrieges mit dem deutschen Überfall auf Polen am 1. September 1939. Die Initiative zu diesem Tag ging in Westdeutschland vom DGB, vom Deutschen Gewerkschaftsbund aus, und erstmals am 1. September 1957 fanden Aktionen statt. Nie wieder Krieg war damals das Motto. Der Zweite Weltkrieg, ein deutscher Angriffskrieg, tötete 27 Millionen sowjetische Bürger, 6 Millionen jüdische Menschen, insgesamt 50 Millionen Menschen. Jetzt, fast 70 Jahre später, scheint das Ziel des Antikriegstages passé, denn die sogenannte Zeitenwende gilt ja jetzt für Deutschland. Kriege sind einkalkuliert. Vor 2 Jahren schon sagte der Verteidigungsminister Boris Pistorius, wir müssen bis 2029 kriegstüchtig sein. Im Studio ist der Wirtschafts- und Sozialpfarrer der Metropolregion, Maximilian Hässlein. Er wohnt in Mannheim. Er ist ein Friedensaktivist, bei den Ostermärschen für den Frieden immer dabei und auch ansonsten sehr aktiv. Ja, wo stehen die Friedensaktivisten heute? Wohl irgendwo in der Ecke, oder, Maximilian Hässlein?
1: Das kann man wohl so sagen, dass wir als friedensbewegte, friedensaktivistische Menschen deutlich in die Ecke gestellt werden, als naiv, als realitätsfern. Wie schon immer das bei der Friedensbewegung war, wurden wir immer verdächtigt als fünfte Kolonne Moskaus. Das ist ja nichts Neues. Und trotzdem ist die Abneigung schon vehement. Ja.
0: Also, ich bin ja auch noch wegen Pershing 2 auf die Straße gegangen und jetzt werde ich sofort als Putin-Versteherin abgetan, wenn ich sowas sage, oder sogar AfD-Sympathisantin. Mhm. Das hat sich schon wahnsinnig geändert. Ja, und jetzt werden Marschflugkörper der USA hier stationiert, die werden einfach durchgewinkt, da gibt es noch nicht mal eine Diskussion im Parlament. Wie ist sowas möglich?
1: Ja, ich glaube, es hat schon innerhalb des Landes, innerhalb der Gesellschaft einen Wandel stattgefunden. Also ich bin ja ein Kirchenmensch und erlebe das gerade auch in der evangelischen Kirche sehr stark. Da gab es immer eine sehr starke Friedensbewegung innerhalb der evangelischen Kirche und auch eine deutliche Ablehnung nuklearer Bewaffnung. Und die bröckelt zusehends. Ja, und ist zum Beispiel beim letzten Kirchentag nicht mehr als notwendig erachtet worden, sich eindeutig gegen die nukleare Bewaffnung auszusprechen. Und das sind schon Veränderungen, ja, und es kommt sozusagen wieder die Bedrohung aus dem Osten, die hier in der Gesellschaft eine Rolle spielt. Ob sie denn wirklich existiert oder nicht, wird nicht diskutiert, glaube ich, oder nur in Ansätzen. Aber das ist die Grundlage, auf der dann von Kriegstüchtigkeit geredet wird, auf der dann Marschflugkörper stationiert werden sollen und auf der dann die ganze Aufrüstung und Hochrüstungsmaschinerie anläuft, die wir gerade erleben.
0: Wie ist es denn in den Gewerkschaften? Da sind ja einige auch ganz schön am Wackeln. Wenn ich das lese noch vom letzten Jahr, der DGB hat sich eindeutig geäußert, fordert Sicherheit durch Rüstungskontrolle, Abrüstung, Rüstungsexporte müssen dauerhaft reduziert werden, Rüstungsausgaben nachhaltig gesenkt werden, Massenvernichtungswaffen geächtet werden und so weiter. Also ganz eindeutige Ziele. Ich glaube, der DGB steht noch zu den Forderungen, aber einige Gewerkschaften, gerade im Rüstungsmetallbereich,
1: der DGB steht zu den Forderungen und ist auch ein wichtiger und verlässlicher Partner da drin. Das ist, glaube ich, überhaupt keine Frage. Aber natürlich ist in allen Gewerkschaften, so nehme ich es wahr, ich kann nicht für die Gewerkschaften sprechen. Ich bin zwar Verdi-Mitglied seit, beziehungsweise ÖTV-Mitglied seit Anfang der 90er Jahre, aber ich kann nicht für die Gewerkschaften sprechen. Aber es gibt natürlich innerhalb der Gewerkschaften auch unterschiedliche Positionen. Und es geht im gewerkschaftlichen Bereich immer auch um Arbeitsplätze, um gute Arbeit und auskömmliche Arbeit. Und natürlich bieten manche Firmen das an, selbst über Waffenproduktion. Das ist einfach so.
0: Ja. Im Moment ist ja die Wirtschaft sehr in der Krise und Konzerne wie VW etc. überlegen schon, wie sie ein Stück von dem Rüstungsboom, den es hier gibt, abkriegen können, was sie anders produzieren können, also im Rüstungsgeschäft. Das ist schon eine ganz neue Sache, ne? Gibt es durch diese Waffenproduktion eigentlich mehr Sicherheit?
1: Ich glaube, dass das tatsächlich der insgesamt der falsche Ansatz ist. Ich glaube nicht, dass wir durch Waffen mehr Sicherheit erlangen. Ich glaube auch nicht, dass wir durch eine immense Hochrüstung auch ein Gefühl von Sicherheit bekommen. Ich kann mir das nicht vorstellen. Ich erlebe es auch nicht so. Und ich glaube, dass wir im Prinzip als Menschen, die sich um den Frieden bemühen und die den hochhalten wollen, und ich glaube, es sind die allermeisten Menschen, die das wollen, müssten wir eigentlich anfangen, darüber nachzudenken, wie wir denn Kriege und Konflikte überhaupt verhindern, dass wir nicht erst darauf reagieren, wenn sie denn entstanden sind, sondern dass wir im Prinzip schon anfangen, für den Frieden zu arbeiten, bevor es zu einer Auseinandersetzung kommt. Ja, also das heißt, mir ist es viel zu spät, jetzt zu sagen, wir müssen jetzt Waffen anschaffen, damit wir bestehen können, falls wir angegriffen werden. Ich glaube, wir müssen dafür sorgen, dass wir nicht angegriffen werden, und wir müssen damit nicht mit Waffen sorgen, sondern mit einer Ausrichtung unserer Politik, unserer Ausrichtung auf Verständigung, auf Miteinander und auch auf die Ausrichtung darauf, wie wirtschaften wir eigentlich in dieser Welt.
0: Und ist es dafür nicht jetzt ein bisschen spät in Deutschland mit Blick auf Ukraine?
1: Dann muss man darüber nachdenken, wie kriegt man die denn, wie kriegt man die zur Ruhe, dass die Waffen schweigen. Und trotzdem glaube ich, ist zurzeit alles Nachdenken und alles politische Handeln darauf ausgerichtet, sich kriegstüchtig zu machen. Und ich glaube, wir müssen überhaupt erstmal friedensfähig werden.
0: Das heißt verhandeln.
1: Was jetzt zwingend nötig wäre, glaube ich, ist nicht nachzulassen mit dem Druck auf diplomatische Bemühungen, diesen Krieg zur Ruhe zu bringen. Und ich glaube, diesen diplomatischen Druck kriegt man hin, wenn man weltweite Bündnisse schließt und wenn man nicht versucht, sein eigenes Süppchen dabei doch zu kochen. Und ich glaube, wir brauchen wirklich ein neues Verständnis von gesellschaftlichem Miteinander.
0: Ja, das ist ein wunderbares Schlusswort. Vielen Dank, Maximilian Häßlein, Wirtschafts- und Sozialpfarrer für die Metropolregion aus Mannheim. Danke.
1: Sehr gerne. Vielen Dank.

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0: Ludwigshafen und die Region sind wieder im Festivalfieber. Zum 22. Mal lockt das Festival des deutschen Films die Menschen auf die Parkinsel im Rhein. Annette Lennartz mit ersten Eindrücken und zwei Empfehlungen, wo die Stille tötet und A Sad and Beautiful World. Schon mittags um 3 sind die Zeltkinos gut besucht. Abends gibt es keinen Platz mehr. Und draußen sitzen dann sicher 1000 Menschen an Tischen in bester Laune mit Pfälzerwein und Flammkuchen. Die Parkinsel hat in diesem Jahr einen besonders breiten Strand, denn der Rhein ist schmal geworden. In roten Reifen und Liegestühlen wird er relaxed. 130.000 Zuschauer werden wieder erwartet bis zum 9. September. Das Festival des deutschen Films ist eindeutig das größte Festival der Region und als Filmfestival liegt es nach Berlin sogar bundesweit auf Platz 2. Sehr begeistert hat mich der Film Wo die Stille tötet, Mord in der Wüste. Er feiert seine Premiere auf dem Festival am Donnerstag. Beim Start schon stand die halbe Crew auf der Filmbühne. Regie, Produktion, Autoren und SchauspielerInnen wurden im Kinozelt begeistert empfangen. Der Streifen spielt in Namibia. Eine Mutter sucht ihren in der Wüste verschollenen Sohn. Es ist ein Krimi, aber auch ein Drama. Julia Koschnitz spielt diese Mutter, eine mutige Frau, die ziemlich cool daherkommt. Ein Anruf aus Namibia wirft sie aus der Bahn.
1: Polizei, Namibia. Die denken, mein Sohn ist tot.
0: Sie fliegt sofort nach Namibia und macht sich auf die Suche, die sehr gefährlich für sie wird. Seit Jahren hat sie keinen Kontakt mehr zu dem Sohn. Zusammen mit ihrem Tourist Guide, großartig gespielt von Michael Kammer, findet sie eine Spur. Die Firma, in der ihr Sohn Gutachten zum Uranabbau verfasste, veröffentlicht gerade falsche Gutachten. Der Abbau gefährdet eine riesige Wasserader des südlichen Afrikas. Ihr Sohn wollte den Skandal in der dortigen Allgemeinen Zeitung veröffentlichen. Seitdem ist er verschwunden. Im Zuschauergespräch nach dem Film erzählt Klaus Ariens, einer der beiden Autoren, über einen investigativen Journalisten der deutschsprachigen Zeitung, der solche Skandale aufdeckt. Von ihm habe er sehr viel erfahren.
2: Ich wünschte,

Tagen und kalten Nächten bei scharfen Winden und in einem ganz besonderen Licht. Dort würde Florian Baxner gern noch einmal drehen. Falls Sie, wo die Stille tötet, auf dem Festival verpassen, er wird ins Fernsehen kommen, wahrscheinlich im nächsten Frühjahr. Auch sehr zu empfehlen ist A Sad and Beautiful World. Dieser Film hatte gerade seinen Kinostart. Es ist eine libanesische Produktion, kein Wohlfühlfilm. Er zeigt die ganz besondere Liebe zwischen Nino und Jasmina in Beirut. Er ist ein Spaßvogel und sie sehr ernst. Das sorgt für abgefahrene Szenen daheim und in seinem Restaurant. Aber das Festival ist gerade erst gestartet. Ich freue mich schon auf Vaterland, der Film über die Familie Mann und etliche andere Highlights.

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0: Also ganz konkret geht es natürlich um einen starken und handlungsfähigen Sozialstaat. Aber das ist nicht einfach irgendwas Abstraktes, sondern es geht um erreichbare Krankenhäuser, gute Pflege, starke Kitas, aber auch eine faire Rente. Und das ist ganz wichtig und Teil der öffentlichen Daseinsvorsorge. Und uns ist wichtig, das ist nichts Abstraktes, sondern es begegnet uns jeden Tag.
1: Jetzt lass uns mal ein paar Sachen der Reihe nach angehen. Also ins Herz trifft die Gewerkschaften ja der Angriff auf den 8-Stunden-Tag.
0: Ja, absolut.
1: Und dann haben die ja auch noch so andere Sachen vor, wie Kettenbefristung und. Kannst du kurz was dazu sagen?
0: Na, im Grunde geht es darum, lang erkämpfte und teilweise über Jahrzehnte bestehende Arbeitsschutzvorschriften aufzulösen, sei es dem der 8-Stunden-Tag, von dem abgewichen werden soll, und es wird hingestellt, als würde das nicht gehen. Das ist faktisch falsch. Auch jetzt wird schon davon abgewichen. Es soll aber grundlegend davon weggehen. Man möchte mehr Unsicherheit für Arbeitnehmende schaffen, indem man sagt, Befristung, 1 Jahr, 2 Jahre, 10 Jahre, was natürlich immense Probleme für die Menschen selber hat, denn Planbarkeit, zukünftige, Investitionen oder auch der Aufbau einer Familie wird damit immens erschwert.
1: Ja, und aber auch auf dem Wohnungsmarkt mit Befristung bekommt man nicht so leicht eine Wohnung und all diese Sachen.
0: Gerade das in den Ballungszentren, das merken ja junge Menschen schon, wenn sie in Ausbildung sind oder noch in einer befristeten Übernahme, ist es fast unmöglich, eine Wohnung ohne Bürgen zu bekommen. Und all das soll oder will die Regierung tatsächlich angreifen und noch weiter verschlechtern.
1: Ja, die haben ja eine Masse vor. Unter anderem ab dem ersten Tag Krankmeldung.
0: Auch das völlig utopisch. Also wir haben weder ein Krankheitsproblem, wir haben eher die Tatsache, dass in Deutschland viele Menschen krank auf die Arbeit gehen, auch weil Angst vor dem Jobverlust herrscht. Und die Ärzteschaft selber sagt auch, wie sollen wir das leisten? Das ist überhaupt nicht sinnvoll und würde eher dazu führen, dass Menschen tatsächlich noch mehr ausfallen, weil sie sich krank zur Arbeit schleppen.
1: Genau, jetzt sind wir beim Gesundheitswesen. Da habt ihr ja auch einige Forderungen. Da gibt's ja ein riesiges Paket neben dieser Krankmeldung.
0: Absolut, also es braucht schon seit Jahren nichts Neues. Gute Pflege, gute Bildung und auch einfach eine gesicherte Krankenversorgung. Und es wird oft so hingestellt, als wäre das ein Luxus, der jetzt nicht mehr finanzierbar sei. Und aus Sicht von Verdi ist es genau andersrum. Es muss die Frage sein, wie können wir uns das weiter leisten? Wie sorgen wir für gute Löhne? Denn unterm Strich, wer selbst mal betroffen war in einer Krankensituation oder Pflegesituation, der merkt sehr schnell, was es bedeutet, wenn Menschen sich Zeit nehmen dürfen, wenn sie auch nach Tarif bezahlt werden und einfach gute Arbeitsbedingungen haben, die dafür sorgen, dass sie nicht selber krank werden.
1: Die Gewerkschaften haben in dem Bereich ja auch Reformvorschläge.
0: Es gibt verschiedene Ansätze unsererseits, die ich jetzt nicht in allem Detail vorstellen möchte. Aber eins der Sachen ist natürlich, man muss an einem Tariflohn festhalten für die Pflege. Man muss die Arbeitsbedingungen menschlich gestalten und nicht nur auf Zahlen gucken. Na, Stichwort Privatisierung der Krankenhäuser, neue Finanzierungsmodelle, die sich Ökonominnen und Ökonomen ausdenken, die aber mit der Realität der Pflege und der Patientinnen und Patienten nichts zu tun haben.
1: Ja, wie wär's mit einem Blick nach Österreich? Ja, wir haben 100 Krankenkassen. Dort gibt es nur eine. Und vor allen Dingen, es zahlen alle ein. Ist das auch eine Forderung der Gewerkschaften?
0: Also wir fordern nicht, diese Krankenkassen alle abzuschaffen. Es wird ja oft behauptet, das würde so und so viel Geld sparen. Das sehen wir nicht so. Wir sehen es eher so, dass es absolut notwendig wäre, eine sogenannte Bürgerversicherung zu machen. Also dass vor allem die Menschen mit hohem Einkommen oder Höchsteinkommen sich nicht eben einfach rauskaufen können, privat versichern können, sondern solidarisch in eine gemeinsame Versicherung einzahlen. Und laut unserer Berechnungen ist dann auch wieder enorm viel Geld da, um alle Menschen ausreichend oder vernünftig versorgen zu können.
1: Das ist so ähnlich wie bei der Rente.
0: Es ist absolut ähnlich wie bei der Rente, ja. Auch da gibt es die Möglichkeit oder wird uns ja propagiert, man soll sich doch privat vorsorgen. Und die meisten Menschen, die Verdi aber vertritt, die haben überhaupt nicht die Möglichkeit, zu sagen, ja, dann sorge ich eben privat vor und die staatliche Rente ist nur ein Zusatz, sondern sie sind darauf angewiesen, dass eine staatliche Rente zum Leben reicht. Und vor allem Frauen sind davon betroffen, denn das ist die Gruppe, die am häufigsten in der Altersarmut landet, trotz jahrzehntelanger Arbeit.
1: Was sind sonst noch Forderungen? Ich lese hier Finger weg vom Wohngeld.
0: Nun, es gibt weitere Forderungen wie, das Wohngeld soll gekürzt werden, was völlig utopisch ist, denn in eigentlich allen Gebieten Deutschlands werden Mieten teurer. Von Kaufen ist für die meisten Menschen, die normal arbeiten, überhaupt nicht dran zu denken. Aber es sind auch Themen wie, das BAföG soll nicht erhöht werden, Studierende sollen doch mehr arbeiten, statt zu studieren. Also auch hier sehr konträr, wenn man doch eigentlich gute Bildung propagiert in Deutschland. Und auch weitere Kürzungen oder das Transparenzgesetz der Regierung, was da gekippt werden soll, ist höchst problematisch aus unserer Sicht, denn es würde einfach Transparenz wegnehmen, was eigentlich politische Entscheidungen beeinflusst. Und ja, die letzten Skandale, die dann doch mal öffentlich geworden sind, zeigt, wie wichtig so ein Gesetz ist.
1: Ja, und was ist jetzt eure Zukunftsvision, mit der die Gewerkschaften am 26. September auf die Straße gehen?
0: Unsere Zukunftsvision ist vor allem, dass der Politik klargemacht wird, wir sind viele, wir sind laut. Es trifft auch nicht nur Menschen, die bei der Gewerkschaft sind, sondern alle, die in Deutschland leben. Und dass eben nicht es, ja, ich sag mal, der Sozialstaat nur ein Sparposten ist und Unternehmen entlastet werden, sondern genau andersrum die Frage sein muss, wie können wir uns dieses gute Leben, was wir uns aufgebaut haben, weiter leisten? Und da erwarten wir sinnvolle Vorschläge, als nur den Rotstift anzusetzen und zu sagen, wir müssen kürzen, alles ist zu teuer. Und damit vermeintlich dann alle retten. Denn wir sehen die größte Gefahr, dass Zusammenhalt und Solidarität in der Gesellschaft weiter abgebaut wird. Und das hilft vor allem extremen Kräften.
1: Also Solidarität statt Spaltung. Was ist denn nun in Bayern? Wird es in Nürnberg sein, die Kundgebung? Weil hier in München Italienerwochenende auf dem Oktoberfest vermutlich. Wie geht's? Also wann ist es in Nürnberg? Wie kommen wir dahin?
0: Also wir haben Nürnberg am 26.09. diesen Jahres ausgewählt, weil es mehr oder weniger zentral in ganz Bayern ist. Und über den Deutschen Gewerkschaftsbund werden wir Busse organisieren. Die sind auch für alle zugänglich. Man muss kein Gewerkschaftsmitglied sein und wird zur Demonstration nach Nürnberg gebracht, auch wieder nach Hause gefahren. Es fahren aus allen Regionen in Bayern Busse ab. Also wer da Interesse hat, darf sich gerne anmelden und da mitfahren. Es wird eine bunte Kundgebung, natürlich mit ein paar Reden. Es wird aber auch ein Kulturprogramm geben. Und es geht wie gesagt darum, dass wir sichtbar sind und einfach zeigen, wir lassen nicht alles mit uns machen.
1: Okay, dann danke ich dir, Nils.
0: Sehr gerne, vielen Dank an euch.

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Ihr hört es in der Ausgabe vom Freitag, den 21. August 2026. Stimmt dieses Datum nicht? Hört ihr diese Sendung in der Wiederholung hier auf dem Bermuda-Funk? Der erste Beitrag von heute, das war das Raumfahrtjournal für den August 2026, zusammengestellt von Detlef Höhner von Radio Frei aus Erfurt. 1. September, Antikriegstag, ein Gespräch über Friedensfähigkeit. Hier ist ein Beitrag von Annette Lennartz vom Bermuda-Funk und sie sprach mit dem Wirtschafts- und Sozialpfarrer Maximilian Hässlein aus Mannheim. Ebenfalls von Annette Lennartz stammte der Beitrag zum 22. Festival des deutschen Films in Ludwigshafen. Und dieses findet statt vom 19. August bis zum 6. September. DGB-Demos stabil bleiben, sozial gestalten am 26. September. Hier ist ein Beitrag von Martina Helbing vom Lora-Magazin von Radio Lora aus München. Und sie sprach mit dem Pressesprecher von Verdi Bayern, Nils Schmidbauer. Genau. Dann an Musik hörtet ihr 66 Sputnik mit Love Missile F111 im Ultra Violence Mix. Dann David Julian Kirchner mit dem Titel 28 Grad. KIZ mit dem Titel Frieden. City und Rio Reiser mit Durch die Wüste, Udo Jürgens mit Lieb Vaterland und The Crowds mit Deutschland ist tot. Auf den ersten Blick natürlich nicht, aber was hat sich in den letzten Jahren schon Wesentliches verbessert? Ganz im Gegenteil, im Augenblick sieht es eher so aus, als ob sich sehr vieles verschlechtern wird und erst recht, wenn die AfD an die Regierung kommt, dann bleibt nichts mehr übrig. Beziehungsweise dann werden die Reste noch verkauft. Jedenfalls, das war die Sonnenausgabe, wie schon gesagt, vom Freitag, den 21. August 2026. Gleich im Anschluss gibt's Radioaktiv zu hören um 20 Uhr den Bermuda-Funk. Die nächste Sonnenausgabe gibt's wieder Montag um 17 Uhr. Und damit sage ich Tschüss, danke fürs Zuhören. Wie schon gesagt, bis Montag.

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Hallo zusammen da draußen am Äther. Ihr hört euren Lieblingssender Bermuda Funk und ihr hört die Magazinsendung bermudafunk.um. Und wie ihr macht es richtig, denn ihr hört uns auf der Frequenz 89,6 in Mannheim, der 105,4 in Heidelberg oder via Livestream unter www.bermudafunk.org. 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Ihr könnt das tatsächlich im ganzen Bundesgebiet machen und irgendwo auf dieser schönen Erde. Und dann hört ihr Anke am Mikro und an der Technik heute für euch mit einem bunten Blumenstrauß an Themen. Und heute wählt Line die Musik aus. Also ich sag schon mal viel Spaß bei dieser Stunde bermudafunk.um. Ihr hört heute einiges zum Thema Haare. Ja, ihr habt richtig gehört. Haare. Denn Haare haben wir und hat auch schon immer eine Bedeutung gehabt. Tatsächlich. Und welche, das erfahrt ihr in dieser Sendung. Ferner geht es um Narzissten und Narzisstinnen, also ganz genau genommen um den Narzissmus. Das wird häufiger benutzt in der letzten Zeit und ich habe gedacht, wir sollten wissen, um was es sich hier handelt. Und klar ist auch, dass es sich hier um eigentlich eine psychische Störung, eine psychische Auffälligkeit handelt und deswegen dieser Begriff auch nicht übermäßig strapaziert werden sollte. Außerdem geht es um Dorian Gray, eine Filmvorstellung. Fabi und ich haben uns mal diesen Film vorgenommen. Der ist schon vor einiger Zeit rausgekommen und doch lohnt es sich, den einmal vielleicht, wenn er kommt, im Kino zu sehen oder einfach mal zu streamen. Das ist ja eine neue Mode, genauso wie zu googeln. Aber viele gehen vielleicht an diesem historischen Werk vorbei, was also eher, also der Film ist nicht historisch, aber woher es kommt, das ist tatsächlich historisch, denn es ist ein Klassiker in der Romangeschichte, in der Belletristik und zwar ganz genau ein irisches Werk ist das. Und dem widmen wir uns heute auch und final und zum Abschluss geht es um den Christopher Street Day. Es geht um CSD. In Mannheim hat der CSD schon seine bunten Fahnen gehisst und hat Events stattfinden lassen. Es war also schon richtig was los und es gibt noch einige Orte, wo ihr Parades mitmachen könnt und dazu gibt es einige historische Informationen. Woher kommt eigentlich dieser Name Christopher Street Day und was ist überhaupt alles mit diesem verbunden? In diesem Sinne wünsche ich euch ganz viel Spaß in der nächsten Stunde bermudafunk.um.

0: Wenn Frauen Frauen und Männer Männer lieben, dann ist der Teufel los. Was genau hinter solchen Aussprüchen steckt, hat Anke für euch recherchiert.
1: Im Sommer heißt es in allen Bundesländern und in vielen Städten, dass der CSD gefeiert wird. Genau genommen der Christopher Street Day. Dieser erinnert an den ersten bekannt gewordenen Aufstand von Homosexuellen und anderen sexuellen Minderheiten gegen die Polizeiwillkür in der New Yorker Christopher Street im Stadtviertel Greenwich Village. In den frühen Morgenstunden des 28. Juni 1969 fand in der Bar Stonewall Inn der sogenannte Stonewall-Aufstand statt. Zu dieser Zeit gab es immer wieder gewalttätige Razzien der Polizei in Kneipen mit homosexuellem Zielpublikum. Es kam in der Folge zu tagelangen Straßenschlachten zwischen Homosexuellen und der Polizei. Um dem ersten Jahrestag des Aufstandes zu gedenken, wurde das Christopher Street Liberation Day Community gegründet und jährlich findet ein Umzug statt. Christopher Street Day, CSD, hat also eine Geschichte und ist heutzutage ein Festtag, ein Gedenktag und Demonstrationstag der Lesben, Schwulen und Bisexuellen, Transgender und deren Unterstützer. Gefeiert und demonstriert wird für die Rechte dieser Gruppen sowie gegen Diskriminierung und Ausgrenzung. Die Diskriminierung ist alt. Zwar ist sie nicht so alt wie die Akzeptanz gleichgeschlechtlicher Liebe, aber immerhin. Im ersten Buch Moses, Absatz 19, Vers 24 heißt es, dass der Herr Schwefel und Feuer vom Himmel herab regnen ließe auf Sodom und Gomorra. Als Grund erfährt man, dass der Herr die beiden Städte am Südufer des Toten Meeres für ihre Sittenlosigkeit mit der Vernichtung bestrafte. Für die Menschen damals und mehr noch für diejenigen, die das Alte Testament auslegten, stand von vornherein fest, dass unter den sodomistischen Laster die gleichgeschlechtliche Liebe zu verstehen sei. Die jüdische Religion war die erste, die die Homosexualität verwarf und drastisch bestrafte. So heißt es im dritten Buch Moses, wenn jemand bei einem Manne liege wie bei einer Frau, so haben sie getan, was einem Greuel ist und sollen beide des Todes sterben. Das Christentum übernahm diese kategorische Verurteilung ohne jegliche Abwandlung. Diese Homophobie, sozusagen eine krankhafte Ausprägung von Hass gegenüber Schwulen und Lesben, ist in der Geschichte desto geringer, je unbefangener eine Kultur generell zur Sexualität steht. Ein Beispiel dafür ist die Gesellschaft der griechischen Antike. Dort hat Körperlichkeit nicht nur bei Olympia eine große Bedeutung. Zwar haben wir so gut wie keine Hinweise auf sexuelle Verhaltensweisen in frühgeschichtlichen Zeiten, doch steht außer Zweifel, dass es zu allen Zeiten auch homosexuelle Beziehungen gab. Zahllose Vasenmalereien lassen keinen Zweifel an der Vorliebe der Griechen für homoerotische Vorlieben. Einen besonderen Rang nahm die Knabenliebe ein. Diese war geradezu eine Institution. Der ältere Liebhaber war dem heranwachsenden Jüngling nicht nur erotisch verbunden, sondern sorgte auch für seine intellektuelle Ausbildung. Das war auch unter Frauen der Fall. Auf der Insel Lesbos lebte der lesbische Adel, der eine hohe Stellung im antiken Gesellschaftssystem hatte. Lesbos war eines der kulturellen Zentren des 7. vorchristlichen Jahrhunderts. Sappho ist wohl die bekannteste Lyrikerin des klassischen Altertums. In ihren Gedichten spielte erotische Liebe eine wichtige Rolle. Sie scharte junge Frauen um sich und errichtete einen richtigen poetischen Adel. Sie unterrichtete alle in Fertigkeiten, in musischen Fertigkeiten, wie eben Poesie, Musik, Gesang und Tanz und tat mit ihnen bei Festen zu Ehren der Götter auf. Aber nicht nur in der griechischen Antike, sondern auch bei den Römern war Homosexualität ein Thema. Als sich jedoch das Christentum mit seiner Homophobie durchsetzte, wurde Homosexualität verurteilt. So drohte bei Karl dem Großen die Todesstrafe. Grund: Homosexualität ist Ketzerei und Sünde wider der Natur. Solche Strafen gab es vermehrt für Männer, nicht für Frauen. Männer definierten das Donna con Donna, also Frau und Frau, nicht derart ins Gewicht fiele und intime Beziehungen lediglich zwischen Frauen und Männern vorkämen und Frauenliebe nur als Männermangel zustande kommen könnte, was natürlich Unsinn war und lediglich verschweigt, dass lesbische Liebe eine Existenzberechtigung hat. Im Verschweigen besteht somit die spezifisch lesbische Diskriminierung. Mit dem Christopher Street Day werden nun solche und ähnliche alltägliche Diskriminierungen angesprochen. Und die Hoffnung wird laut und bunt dargestellt, dass die jahrtausendalte Ächtung endet. Also, auf die Straße, fertig, los!

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1: Immer wieder begegnet einem in Gesprächen mit Freunden, Diskussionen mit Kolleginnen oder in der facettenreichen Medienlandschaft der Begriff Narzisst. Damit wird ein Mensch bewertet bzw. abgewertet. Was steckt hinter dem Begriff? Leben wir in einer Zeit der Narzissten oder gab es sie schon immer? Dazu hört ihr nun Umfangreiches. Grundsätzlich kommt der Begriff Narzisst oder Narzissmus aus der Psychologie und bezeichnet ein Verhaltensspektrum, das sich durch massive Selbstüberschätzung genauso kennzeichnet wie durch ein verletztes Inneres. Es gibt zum einen Menschen, die vor allem wegen ihres übersteigerten Selbstwertgefühls, Geltungsdrangs oder Machtstrebens auffallen. Diese sind in der Politik und der Wirtschaft gerne und häufig in Leitungspositionen sichtbar. Sie haben ein hohes Durchsetzungsvermögen und sind bereit, ein überdurchschnittlich hohes Maß an Leistung zu bringen. Wir erleben sie in Talkshows, auf Medienplattformen à la Couleur und geben ihnen auch immer wieder eine Tanzfläche, auf der sie ihr Ego wie ein Pfau ausbreiten können. Dabei lassen wir uns von dem selbstbewussten Ego blenden und sind erstaunt und gleichzeitig in unserem Selbst verunsichert. Wie wird man aber zu einem Narzissten, der aber überaus zerstörerisch für eine Gesellschaft sein kann? Vor allem, wenn er an politischen und wirtschaftlichen Schaltstellen agiert, wie in der Geschichte beispielsweise Ludwig XIV., Napoleon, Wilhelm II., Adolf Hitler oder heute Musk, Trump, Erdogan, Putin und der Ex-Finanzminister Varoufakis aus Griechenland oder noch früher bei Gaddafi in Libyen oder auch aktuell Farage und Boris Johnson in Großbritannien. Es spielen verschiedene Faktoren eine Rolle. Einerseits ist die Erziehung wesentlich, also wie man familiär aufwächst. Andererseits haben auch die Gene bei den narzisstischen Persönlichkeitsstörungen einen größeren Einfluss als bei anderen Persönlichkeitsstörungen. Der Psychoanalytiker Otto Kernberg geht davon aus, dass emotional kalte oder latent aggressive Eltern eine übersteigerte Selbstdarstellung fördern. Vor allem ungünstige Interaktionen mit Bezugspersonen in der Kindheit sind von großer Bedeutung. Kinder, die wenig Anerkennung erhalten, bewältigen diese Verletzung des Selbstwerts durch den Fokus auf Leistung, für die sie gelobt werden. Andere Forscher vermuten, dass Kinder, die von den Eltern keine Grenzen erhalten, ein unrealistisches und perfektionistisches Selbstbild entwickeln können. Bei Heranwachsenden lassen sich häufig Fantasien von Großartigkeit, ein großes Bedürfnis nach Bewunderung und nicht selten auch ein noch nicht ausreichendes, entwickeltes Empathievermögen beobachten. Gehört jedoch erstmal zu einer gesunden Entwicklung. Wenn allerdings eine massive emotionale Verletzung vorhanden ist und die mangelhafte Beziehungsfähigkeit sich manifestiert und man sozusagen aus den Kinderschuhen nicht herauswächst, wird die kindliche Selbstliebe zu einer Persönlichkeitsstörung. Narzisstische Politiker tauchen vor allem in Krisensituationen auf, sagt der Psychoanalytiker Rolf Haubel im Deutschlandfunk. Diese Menschen propagieren eine relativ simple These und blenden Nachhaltigkeit und Nachdenklichkeit aus. Haubel wurde auch gefragt, ob, sagen wir mal, milder Narzissmus eine auch für Gemeinschaften positive Eigenschaft ist. Er sagt, Zitat, selbst wenn man sagen würde, ich brauche narzisstische Personen, um Visionen umsetzen zu können, ist das zunächst einmal nichts Negatives. Das wird negativ, wenn es destruktiv wird, wenn es außer Kontrolle gerät und vor allen Dingen, wenn narzisstische Personen es schaffen, um sich herum lauter Ja-Sager zu etablieren, weil ihnen dann sozusagen die Korrektur fehlt. Dann kriegt man den Narzissten nicht rechtzeitig los. Aber als jemand, der für Visionen eintritt, der begeistern kann oder sowas, ist ein milder Narzissmus eine durchaus positive, auch für Gemeinschaften positive Eigenschaft. Zitat Ende. So hat die fiktive Gestalt des Peter Pans beispielsweise in seiner Funktion, eine Fiktion von einer Welt zu schaffen, ohne Erwachsene und ohne die Not, erwachsen werden zu müssen, durchaus seine Berechtigung. Allerdings nur, wenn die Gesellschaft um ihn herum frei entscheiden kann, zu dieser gehören zu wollen. Problematisch sind Menschen mit einer narzisstischen Persönlichkeitsstörung. Denn sie gleichen Emotionen wie Scham, Schuld, Angst, Hilflosigkeit und eine aktive Selbstabwertung durch Größenideen, Perfektionismus und Abwertung anderer Menschen. Genauso wie mit Ärger, Wut und Aggressivität aus. Sie haben ein starkes Autonomiebedürfnis und wenig Empathie. Anerkennung zu bekommen ist eines der beiden wichtigsten Motive, die ihr Handeln und ihre Entscheidungen bestimmen, damit unter allen Umständen die eigene Autonomie bewahrt werden kann. Es gibt auch den vulnerablen Narzissmus. Vulnerabel bedeutet verletzlich. Und das sind diese Menschen auch. Sie fühlen sich schnell verunsichert und wenn sie sich negativ bewertet fühlen, kommen sie sehr schlecht damit zurecht und ziehen sich verletzt zurück. Sie selbst bewerten ihre Umgebung jedoch häufig sehr negativ und neigen dazu, ihre Leistungen über die der anderen zu stellen, auch wenn man es ihnen nicht anmerkt. Diese Verhaltensweisen sind häufig weiblich. Es ist demnach nicht verwunderlich, wenn wir solche Züge bei narzisstischen Müttern, Töchtern und Freundinnen erleben. Somit wird klar, dass es zu jeder Zeit, in jedem Geschlecht, aber vor allem jedoch im männlichen Spektrum, narzisstische Charaktere gibt. Sie haben tatsächlich geringe positive gesellschaftliche Wirkung, sind überwiegend allerdings zerstörerisch und brauchen dringend eine Korrektive.

Hallo zusammen da draußen im Äther. Ihr habt jetzt schon eine halbe Stunde Bermudafunk. Punktum auf eurem Lieblingssender Bermudafunk 89,6 in Mannheim, der 105,4 in Heidelberg oder via Livestream unter www.bermudafunk.org gehört. Und wie es sich gehört, geht es genauso fett die nächste halbe Stunde weiter. Und ich möchte euch jetzt gleich sozusagen einige Veranstaltungshinweise geben, und zwar direkt zum CSD. Da habe ich ja gesagt, es gibt natürlich CSD-Veranstaltungen in ganz Deutschland. Und ich kann euch sagen, dass heute natürlich auch schon wieder Party gemacht wurde in Waldshut, und große, große Parade wird es geben in Berlin am 25. Juli. Also wer noch keine Idee hat, was er tun soll am 25., der gehe entweder nach Berlin oder hier im Süden, in unserem schönen Ländle, da nach Stuttgart. Denn in Stuttgart ist am 25. ebenso ESC. Und auch tatsächlich in Mainz. Das ist hier auch noch näher. Also ihr Lieben, ihr könnt wirklich überall fett feiern am 25. Da steigt die Party schlechthin. Und das Wochenende darauf im Norden in Hamburg am 1. August gibt es CSD-Veranstaltungen oder vielleicht auch am 8. August in Essen. Also guckt euch das auf jeden Fall an. Ihr müsst es feiern. Bunte Farben, buntes Leben und vor allem ganz viel Liebe, ihr Lieben, da draußen. Und es geht bei uns natürlich noch mit zwei spannenden Themen weiter. Ihr habt jetzt einiges gehört zu dem Narzissmus, den es gibt. Und ihr hört jetzt aber noch was zum Thema Haare. Ja, wie wichtig sind denn Haare eigentlich? Und in der Geschichte haben sie schon das ein oder andere Dramatische ausgelöst. Ihr werdet viel hören zum Thema Haare und natürlich einiges zum Thema Dorian Gray, ein Klassiker. Da gibt es eine Filmbearbeitung und die möchten wir heute vorstellen, der Fabi und ich. Und musikalisch ist ja Line sozusagen an den Mischpuls. Sie entscheidet heute, was gesendet wird, und alles hat etwas mit Festivals zu tun. Wir haben unglaublich viel Musik schon zusammen gehört, und das nächste haben wir auch live gesehen, tatsächlich auf dem Forest Festival, Black Forest Festival. Und ich kann nur sagen, wir sind abgegangen wie die Zäpfchen, und ich hoffe, ihr macht das jetzt ebenso. Ihr hört als nächstes Edna. Viel Spaß bei der nächsten Stunde Bermuda, halbe Stunde Bermudafunk. Punkt um.

Früher haben nur Cowboy-Zigaretten oder Bier-Reklame-Männer ihre raue Männlichkeit mit einem Bart vorgehoben. Nachdem momentan von allen Plakaten in jeder Kino- oder Fernsehwerbung mich bärtige Männergesichter anschauen und mein Friseur mich dazu bringen wollte, meine Augenbrauen doch stärker wuchern zu lassen und à la Frida Kahlo dunkel zu färben, damit diese besser zu sehen seien, da das gerade ungemein im Trend ist, habe ich mich entschieden, dem Haar an sich mal auf die Wurzel oder besser auf den Grund zu gehen. Erst einmal bleibt festzuhalten, dass Haare nichts anderes sind als lange Hornfäden, die hauptsächlich aus Keratin bestehen. Wie viel jeder Mensch an Haarpracht mit sich herumführt, ist bekanntlich unterschiedlich, da je nach Haarfarbe generell ein Unterschied vorherrscht, genau genommen ein Unterschied zwischen 90.000 bis 150.000 Kopfhaaren. Dunkelhaarige Menschen haben übrigens weniger Haare als Blonde, was man kaum glauben kann, wenn man kleine Babys vergleicht, bei denen Blonde eher nackt Mulchen gleichen und dunkelhaarige Babys auf den Vergleich mit einem Monchichi ohne Probleme standhalten können. Während unseres Lebens wächst das Haar auf dem Kopf, etwa die Strecke von Frankfurt nach Berlin, also 530 Kilometer, wenn man alle Haare, die man nach 4 Jahren verliert, aneinanderlegt. Im Laufe der Zeit verändern sich die Haare immer wieder, alle 7 Jahre genau genommen. Typisch ist das Ergrauen, was schon einige in ihren 20er feststellen können. Ein graues Haar ist übrigens laut Fachleuten ein eigentlich farbloses Haar. Und noch ein Fakt ist interessant, nämlich, dass an jeder 10. menschlichen Haarwurzel oder Pore eine Haarbalgmilbe sitzt. Je älter man wird, desto mehr Milben hausen im Gesicht. Bei einem erwachsenen Menschen sind es etwa 1000 Milben. Besonders spannend stelle ich mir die Population in Bärten à la Karl Marx oder anderen Herren der heutigen Plakatwerbung vor. Obwohl vielleicht die 100 Mittelchen, die man heute für die Pflege kaufen kann, vielleicht ihres dagegen zu ermöglichen versuchen. Unabhängig davon wurden Haare in der Menschheitsgeschichte stets eine große Bedeutung zugemessen. Haare waren seit Urzeiten Ausdruck der Individualität oder der Zugehörigkeit und Bestimmung. Ebenso spielen Haare seit Menschengedenken im Bereich religiöser Vorstellung oder Magie eine große Rolle. Die Haare bedeuteten nicht nur physische Kraft, sondern zugleich auch, dass jemand in der Obhut oder der Gewalt einer höheren Kraft stehen kann. Geschorene Haare hingegen galten deshalb als Schändung und Strafe für unangemessenes und unzüchtiges Verhalten, ebenso auch als Markierung der Unfreiheit und des Sklaventums. Im religiösen Bereich wurde es als Zeichen der Unterwerfung und Opferung der Freiheit unter höhere Mächte wie bei Mönchen oder Nonnen angesehen, womit außerdem den körperlich-sexuellen Triebwünschen entsagt werden soll. Das Scheren der Haare galt und gilt in diesem Zusammenhang der Opferung sexuellen Begehrens, womit die erotische Kraft, die das Haar beider Geschlechter ausstrahlt, besiegt werden soll. Sind wir demnach heute wieder mit einer besonderen Sehnsucht nach Potenz ausgestattet? Und das in einer Zeit, in der die Menschen den Rasierer zuvor überall dabei hatten und sich sogar die Nasenhaare rasiert werden oder Haarentfernungsstudios existieren. Die Ausstrahlung über die Haare als verführende und erotische Kraft der Frau wird jedenfalls in Mythologie und Märchen von Sirenen, Hexen, Nixen, besonders schönen Prinzessinnen, Königinnen und anderen besonderen Frauen geschildert. In zahlreichen Märchen wird zugleich deutlich, dass das Kämmen und in Ordnung bringen der Haare von Frauen einen weiblich-erotischen Reifeprozess dient. Ebenso wie es bei Männern zu den Merkmalen ihrer Männlichkeit zählte und das Bartscheren eine Zeremonie der Jünglingweihe ist. Vielfach werden Haare in einem Zusammenhang gesetzt mit der inneren Einstellung, den Gedanken, den geistigen Kräften und der Identität des Trägers. Vielleicht kommt von daher der frühere Brauch, toten Haare zu opfern, um ihnen etwas von der inneren Einstellung mitzugeben. Denn in anderen Zusammenhängen kann der Besitz eines Haares die psychische und physische sowie geistige Kräfte des Trägers vermitteln.
Junge Menschen demonstrieren schon immer, nicht erst heute, ihre Einstellung über die Haare, wie Hippies, Punks oder Skinheads. Im Musical Hair gilt das lange Haar als Symbol der Freiheit. Es gibt eine Menge Männer mit langen Haaren. Schon in der Bibel sind sie zu finden. Samson hatte langes Haar, als Dalila es ihm abschnitt, verlor seine Kraft. Mit politischen Motiven behaftet waren die langen Haare bei den 68ern. Als Rebellen, die sich gegen die gesellschaftlichen Zwänge auflehnen, provozieren wollten. Bei den Hippies überwog der Gedanke der Natürlichkeit. Schön und erotische Haare erscheinen als Geschenk der Natur, ebenso wie schöne Körper. Körperbehaarung gilt aber auch als animalischer Rest, als zivilisatorischer Fremdkörper. Besonders die exponierten Kopfhaare müssen kultiviert werden. Haare abschneiden, zusammenbinden, hochstecken oder kunstvoll frisieren hat mit Entsexualisierung zu tun, mit Kultivierung und Einschränkungen. Dafür ist das Rokoko ein gutes Beispiel. Mit den gepuderten Zöpfen der Männer und den kunstvoll aufgetürmten Hochsteckfrisuren der Frauen. Auch die 50er Jahre waren gebändigte Jahre in der Politik wie in der Frisurenmode. Toupiert, hochgesteckte Haarspray-Frisuren dominiert. Das Haarkleid ist und bleibt, wie kaum ein anderes Merkmal, ein zentrales Charakteristikum des Menschen. Und nach wie vor soll es nicht nur Respekt, sondern vielleicht sogar Furcht einflößen. Die Krieger des alten Griechenlands hatten auf ihren Helmen Haarbüscheln, um ihre Feinde in Furcht und Schrecken zu versetzen. Bei vielen primitiven Völkern erfüllen zum Teil gigantische Haaraufbauten die gleiche Funktion für die Herrschenden und Krieger. Somit stehen Männer mit Bart seit jeher für Kraft und Stärke, und die Männer von heute zeigen ihren vollen, langen Bart voller Stolz. Leider kommen manchen jedoch die weiblichen Hormone in die Quere, die sie täglich durch das Wasser aus dem Wasserhahn zu sich nehmen. Denn Kläranlagen können alles filtern, nur eben nicht die Hormone, die die Damen durch die Pille zu sich nehmen und auch wieder beim Klogang ausscheiden. Daher haben viele Männer einen verminderten Bartwuchs und müssen mit Löchern im Bart vorlieb nehmen, was sie leider nicht daran hindert, diese wachsen zu lassen. Generell darf ich sagen, dass Männer mit Bart vielleicht hart und stark wirken, aber nicht unbedingt attraktiv. Ich frage mich oft, welch schöner Mann wohl hinter dem Fell zu betrachten wäre. Also, liebe Männer, gebt eurem Gesicht mal wieder eine Chance.

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0: Botox, Schönheitschirurgie, Antifaltencremes. Das Geschäft mit der Schönheit boomt und das Streben der Menschen nach einem perfekten Aussehen begleitet uns heute mehr denn je. So scheint es. Ob in Magazinen, im Fernsehen oder auf großflächigen Plakaten, überall wird eine nahezu übermenschliche Perfektion suggeriert. Überall sieht man die Eitelkeiten, das Streben nach ewiger Jugendlichkeit, Schönheit und Makellosigkeit ist jedoch keineswegs ein Phänomen der Neuzeit. Bereits in der Antike galt der muskulöse Jüngling als Inbegriff der Vollkommenheit. Ägypterinnen träufelten sich sogar Gift in die Iris, um diese zu weiten, für einen erotischen Blick. Und im 16. Jahrhundert erkaufte sich der Adel das Ideal eines blassen Teints mit ebenfalls giftigem Puder. Den schlimmsten Handel jedoch, würde ich sagen, hat ein gewisser Oscar Wilde versucht. Er hat seiner literarischen Figur nämlich eine reine Seele gegeben, die schön ist. Der Tausch, den er jedoch nun vornimmt, der ist nicht ganz unproblematisch. Und eine Frage wird provoziert. Was ist das höchste Gut? Innere Schönheit oder äußere Makellosigkeit?
1: Als Dorian Gray Ende des 19. Jahrhunderts in den Londoner Adel aufsteigt, verbirgt sich hinter seinem makellosen schönen Antlitz wenig mehr als ein naiver, unerfahrener Jüngling. Doch unter den Fittichen des ebenso charakterstarken wie zynischen Lord Henry Wotton findet Dorian schnell Gefallen an den lustvollen Freuden der gehobenen Großstadtgesellschaft. Er lernt, dass das Aussehen ihm alle Türen öffnen kann. Den Emporkömmlingen liegt bald schon die gesamte High Society zu Füßen. Doch auch der Maler Basil Hallward versucht, Dorians beeindruckende makellose Schönheit und Jugendlichkeit dauerhaft auf die Leinwand zu bringen. Doch es kommt anders. Der unter der Regie des Henry Wotton schon bald zu einem überzeugenden Hedonisten gereiften Dorian geht in Angesicht mit dem Bildnis seiner äußeren Vollkommenheit einen fatalen Handel ein. Der Schönling lässt nicht seine Seele altern, sondern nun altert das Gemälde für ihn und es wird sehr hässlich. Während sich Dorian fortan ohne jegliche äußeren Konsequenzen hemmungslosen Vergnügen und verbotenen Begierden hingibt, wird sein gemaltes Abbild mit jeder begangenen Sünde hässlicher und grauenerregender. Der moralische Verfall und narzisstische Irrsinn zeigt sich lediglich auf dem sogenannten Porträt. Während Dorians Körper nach und nach zur Fassade einer moralischen vorkommenden Bestie wird und um sein dunkles Geheimnis zu bewahren, geht Dorian schließlich gar bis zum Äußersten. Doch Jahre später quälen ihn die Geister der Vergangenheit mehr denn je. Erst als er in die junge Emily verliebt ist, schöpft er wieder Hoffnung auf Erlösung.
0: Oliver Parker nimmt als Regisseur mit Das Bildnis des Dorian Gray zum dritten Mal einen Klassiker von Oscar Wilde an. Es geht hier um eine schaurig schöne Geschichte in kunstvoll eleganten Bildern. Die schönen Kostüme und die stets gelungene Ausstattung des Films machen diese Literaturverfilmung zu einem guten Stück Gothic-Kino. Zudem weiß Ben Barnes, der vielen nach dem Prinz Caspian aus dem zweiten Teil der Chronik von Narnia bekannt sein dürfte, in der Rolle des bildhübschen Titelhelden zu überzeugen. Es gibt einen kleinen Wermutstropfen und das ist bei Literaturverfilmung immer so. In den ansonsten sinnlichen und ansprechenden Bilderstrom mischt sich eben dieser Wermutstropfen. Beim Transfer von großer Literatur auf die große Leinwand geht zwangsläufig ein Stück Intensität der Vorlage verloren. Aus Gründen der dramatischen Schlüsselhandlung und der Schlüssigkeit wird gekürzt. Im Blick ist natürlich das Publikum. Es wird also ein klein wenig auch modernisiert, diese Literaturvorlage. Parker bleibt mit seiner Inszenierung daher leider etwas zu sehr an der Oberfläche der Romanvorlage. Trotzdem ist es ein Film, der geglückt ist und der schaurig schön Spaß macht.

0: Ihr Lieben da draußen, jetzt ist tatsächlich die Stunde Bermudafunk Punkt um, eure Magazinsendung auf der Frequenz 89,6 in Mannheim, der 105,4 in Heidelberg oder via Livestream unter www.bermudafunk.org zu Ende gegangen. Line hat die Musik ausgesucht, ich habe für euch Beiträge und Technik gemacht und das passiert in einem Monat auch genau so wieder. Ich kann sagen, bleibt dran, wenn ihr diesen Sender weiter hören wollt. Viele geile Sendungen kommen, viele große Inhalte. Ihr könnt selber auch Radio machen, wenn ihr Lust habt, denn freies Radio lebt davon, dass Menschen partizipieren. Das ist eine Möglichkeit, Politik zu machen, sich selber zu positionieren, Musik zu spielen, die sonst keiner spielt, Inhalte zu setzen, die hier und da vielleicht unter den Tisch fallen. Also ich kann euch hiermit nochmal sagen, ihr könnt loslegen, kümmert euch um das, was ihr hören wollt, und zwar nicht nur in den Portalen von Spotify und Co. Genau. Und ich freue mich, dass ihr eingeschaltet habt und jetzt hört ihr die letzte Band, die Line und ich auch schon dreimal oder so mindestens live gesehen haben, Bukahara mit dem Lied No. Und ich sage viel Spaß an diesem wunderschönen Sonntag, genießt ihn und viel Spaß noch. Ich schicke euch einen herzlichen Gruß raus.
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Einen wunderschönen guten Tag und herzlich willkommen im Freiraum vom Bermudafunk in Mannheim auf UKW 89,6 MHz oder in Heidelberg UKW 105,4. Wer das auch live verfolgen möchte, gerne unter www.bermudafunk.org. Heute ist hier ein autistischer Rapper, beziehungsweise mich, ein autistischer Lyriker und eigenständiger Autor mit Themen rund um, wie sieht die Welt einen Autisten, aber auch umgekehrt, wie sieht ein Autist.

0: Hallo, herzlich willkommen zu einer neuen Ausgabe von Lieder und Worte im Bermudafunk. Heute ist der 28. Juli und wenn nicht der 28. Juli ist, dann hört ihr eine Wiederholungssendung. Ihr hört den Bermudafunk zu empfangen in Mannheim auf 89,6 MHz und in Heidelberg auf 105,4 MHz oder im Livestream unter www.bermudafunk.org. Ich freue mich sehr, nach einer langen, langen Pause endlich wieder ein Duo hier zu haben, die ich habe es nachgeguckt, vor 6 Jahren zuletzt hier als Interviewpartner und Partnerinnen hatte. Und zwar ist das Mackefisch. Hallo.
1: Yay, yeah. Hallo.
0: Hallo, hi. Mackefisch, das ist Luzi Mackert und Peter Fischer. Bin natürlich sehr gespannt, was sich in diesen 6 Jahren so alles getan hat bei euch. Ich habe es natürlich ein bisschen verfolgt und ich glaube, es hat sich viel getan.
2: Ja.
0: Ja, ihr habt ein paar Lieder geschrieben, oder?
2: Definitiv. Wir haben seit dem letzten Mal, als wir hier waren, ich glaube, also spielen wir schon das dritte Programm. Also damals haben wir unser erstes Programm gespielt. Ja. Jetzt spielen wir das dritte. Also quasi das dritte Album, nur dass das Album noch nicht ganz raus ist.
0: Aha, also aber, da gibt es worauf man sich noch freuen kann.
2: Ja, definitiv. Unser drittes Album kommt jetzt im Herbst raus.
1: Genau.
0: Ja. Ah, okay. Genau. Heute gibt es 4 Lieder zu hören, die schon als Single veröffentlicht sind und die dann auch in dem Album sein werden. Wisst ihr denn schon, wie das Album heißen wird?
1: Wahrscheinlich Komplizirkus wäre unser Programm, oder?
2: Ja, da haben wir noch nicht so richtig...
1: Haben wir noch nicht so richtig entschieden.
2: Ne? Also bisher haben wir unsere Alben so genannt wie die Programme dazu. Und Komplizirkus, das spielen wir auch schon eine Weile, schon seit über einem Jahr. Also die Songs gibt es schon, wir haben sie nur noch nicht aufgenommen.
0: Ja.
2: Ja, könnte schon sein, dass wir es dann Komplizirkus nennen. Vielleicht aber auch mal anders. Also ich bin da immer offen.
1: Ja.
0: Okay, also man darf gespannt sein. Also das Programm heißt auf jeden Fall Komplizirkus.
1: Ja, vielleicht schon.
0: Okay. Wir haben jetzt eingangs schon ein kleines Stück von einem dieser Lieder gehört und zwar heißt das Lied Schwierig. Und dieses Lied hören wir jetzt erstmal ganz.

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0: Ja, das war das Lied Schwierig. Und das ist eins von euren Liedern auf dem neuen Album, was kommen wird im Herbst und was ihr noch nicht veröffentlicht habt, aber dieses Lied ist schon draußen. Da geht es ja erstmal um so eine Szene, die vielleicht ja, manche von uns schon so erlebt haben. Das beinhaltet ja durchaus so eine Gesellschaftskritik.
1: Ja,
0: Ja,
1: ich habe mir auch gedacht, das ist eigentlich für den Anfang gleich mal ein schwieriges Thema.
0: als Einstieg gleich mal
1: Ja,
0: drauf.
1: genau. Aber ja, uns war es wichtig, uns dem Thema mal anzunehmen. Ja, ich habe mir gerade gedacht, vielleicht sollte ich gar nicht zu viel dazu sagen, weil es ja eigentlich ein feministisches Lied ist, sage ich mal. Aber ich habe es geschrieben, ja,
0: Ja,
1: so.
0: von daher, sag ruhig was dazu, trau
1: Also,
0: dich.
1: ich meine, ich habe es geschrieben mit großer Hilfe von Luzi, sonst wäre es, glaube ich, schlechter geworden. Und genau, ja, wir haben das damals so im eigenen Umfeld auch nochmal sehr konkret mitbekommen, bei einer Freundin, die einfach in der Arbeit so diese typische, leider typische Situation hatte, dass quasi ein jüngerer, unerfahrener Kollege kam und sich total vorgedrängelt hat, sage ich mal, wirklich so die Ideen von ihr und von einer Kollegin noch sozusagen als seine eigenen ausgegeben hat und beim Chef dann irgendwie damit gepunktet hat und so. Und jetzt ist er, zack, ne? Jetzt ist er natürlich der Vorgesetzte von den Damen und sagt auch noch, dass die unselbstständig arbeiten würden und so. Also so ein richtiger Dick-Move.
0: Gut, ja, da
1: Ja.
0: kann man sich was drunter vorstellen, ja. Jetzt ist ja immer so eine Sache, ein Thema habt ihr gerade angesprochen. Peter, du hast das Lied geschrieben und es ist ein feministisches Lied. Jetzt klang gerade schon so ein bisschen an, so ja, kann ich mir das anmaßen oder so. Wie seht ihr das? Also was wird ja auch viel diskutiert, ne?
2: Ja, das stimmt. Das wird viel diskutiert. Ich finde viele unterschiedliche Meinungen dazu, die alle irgendwie irgendwo Sinn machen. Und wir haben das eben mitbekommen bei dieser Freundin von uns. Dann gab es noch eine andere Freundin, die echt dieses Problem hatte mit dem Gender Pay Gap, dass also ganz konkret ein Kollege, der genauso viel Erfahrung, genauso viel Berufsjahre hatte wie sie, hat sie erfahren, dass der viel mehr Geld verdient hat als sie und hat es dann angesprochen und das wurde total niedergemacht und seitdem hat sie Probleme mit der Chefetage sozusagen, also was eigentlich auch einfach gar nicht sein dürfte. Naja, das hat uns alles irgendwie total mitgenommen und Peter hat dann einfach diesen Impuls gehabt, dazu was zu schreiben und dann ist es so, also wenn du den Impuls hattest, dann schreibst du eben darüber was und dann irgendwann ist es eh ein gemeinsames. Also bei uns werden die Songs immer irgendwann werden die so was Gemeinsames. Einer von uns fängt an oder eine und irgendwann arbeiten wir da gemeinsam dran und machen da so ein Duo-Ding draus. Außerdem singst du ja die
1: Ich singe die
2: Männerposition.
1: Männerposition mit hoffentlich erkennbarer Ironie, aber oder zumindest als Rolle, sagen wir mal. Aber mir war das total wichtig, auch als Mann diese Stellung zu beziehen. Das klingt jetzt so blöd, ne? Aber weil wir haben halt ein krasses Ungleichgewicht in der Gesellschaft, wir haben halt ein Patriarchat und das reicht natürlich nicht, wenn nur die Frauen sagen, da müssen wir was dran ändern. Das muss auch von den Männern kommen. Und dementsprechend, und weil ich das halt auch einfach auch so sehe, dass das sich ändern sollte, wollte ich das auch mal nach außen tragen, ja.
0: Also können Männer genauso gute Feministen sein, wie Frauen Feministinnen sein können.
1: Ob sie genauso gut sind, weil, wage ich mir nicht anzumaßen. Das müssen die Frauen beurteilen. Aber wir können es
0: Also
1: versuchen.
2: sie sollten es versuchen,
1: Ja, wir
2: ne?
1: sollten es versuchen, ja.
0: Ja, also zuhören würde ja schon helfen,
1: Richtig.
0: ne? Das ist ja ein Lied, was wirklich, es hat einen klaren kritischen Hintergrund. Es gelingt euch ja auch immer gut, so diesen erhobenen Zeigefinger zu vermeiden, ne? Weil das ja, das macht keinen Spaß, das anzuhören und einfach nur erhobener Zeigefinger, da hat auch keiner Lust drauf. Und das dann immer auch musikalisch und ein Stück weit auch humorvoll zu verpacken. Gab es jetzt bei diesem Lied was, wo ihr gesagt habt, ja, da müssen wir jetzt irgendwie bei diesem ernsten Thema auch irgendwie musikalisch dagegen steuern oder es ironisieren oder.
1: Also ich glaube, es ist generell so ein Ding von uns, dass wir versuchen, immer ein bisschen Humor mit reinzupacken bei den ernsten Themen, eben weil es genau ist, wie du sagst, diesen Zeigefinger will man sich sonst halt nicht geben irgendwie. Und ich erinnere mich auch, dass wir am Anfang den Dialog gar nicht in dem Lied hatten. Also diese Einwürfe, die Luzis Charakter dann da macht, die haben wir am Anfang nicht drin gehabt. Und dann haben wir uns schon gefragt, sozusagen, ah, kommt die Ironie richtig durch oder wie oder was, ne? Und dann haben wir das noch ergänzt.
2: Ja, ich finde, es ist auch noch mal verständlicher mit den Einwürfen oder diese, man kann
1: Ja.
2: das Situative noch ein bisschen mehr rausholen und dadurch die Situation auch noch klarer machen irgendwie. Und deswegen bin ich ganz froh, dass wir das dann noch gefunden haben. Und rein musikalisch Versuchen wir oft mit den Songs irgendwie dann eben so gegenzusteuern. Ne? Also gerade wenn es irgendwie eher ein schweres Thema ist, dann vielleicht auch ein bisschen was Leichtes musikalisch reinzubringen. Das ist jetzt bei dem Song eigentlich eher nicht so. Ne? Der ist relativ getragen, aber ich fand einfach die Melodie, die Peter da erfunden hat, oder auch das Instrumental, dieses Klavier und so, so schön, dass wir da uns auch nicht durchringen konnten, das jetzt irgendwie nochmal zu ändern oder so. Ne? Das ist jetzt eher, war ein bisschen schwer dadurch.
1: Ja,
2: aber ich
1: stimmt.
2: finde, durch das Szenische, was wir zum Schluss dann nochmal drauf gesetzt haben, ist das wieder ein bisschen leichter geworden.
1: Das stimmt, ne? Bei dem Lied ging es uns zwar tatsächlich so, dass wir sogar überlegt haben, soll man in der Musik vielleicht irgendwie nochmal anders rangehen, aber am Ende hat sie uns dann einfach irgendwie gefallen, wie sie war, und wir dachten, dann wird es halt jetzt so. Ne? Es gibt immer viele Möglichkeiten für ein Lied, es hätte auch anders klingen können.
0: Genau. Mhm. Ja. Ich auch so interessant zu hören, wieso der Vorgang war, dass ihr euch das tatsächlich überlegt habt.
1: Mhm.
0: Ne? So.
1: Mhm.
0: Ja. Ich würde sagen, schauen wir mal aufs nächste Lied.
1: Jo.
2: Gerne.
0: Dieses Lied heißt Endlich 40.

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1: Jeha!
2: Das war endlich 40. Tja, also besonders gefallen hat mir da eine Stelle, nämlich mit diesem fantastischen Flöten-Solo. Wir hatten das gespielt, Peter, warst du das?
3: Ja, das war ich. Ja. Ich habe also, lange geübt.
2: Hast du wirklich gut gemacht.
3: Danke.
2: Wirklich fein.
3: Vielen Dank, danke. Ja.
1: Super hast du das gemacht. Ja. Das lag auch, also dass Peter da dieses Flöten-Solo machen durfte, das liegt auch ein bisschen daran, dass ich spiele ja ziemlich viele Instrumente immer, so gerade live mit Macke Fisch und das... Peter kann eigentlich auch mehr als nur das Piano. Mhm. Und ich glaube, das wurmt ihn immer ein bisschen, dass er eben nur die Tasten spielt.
3: Ja.
1: Das ist halt sehr wichtig, dass er das macht. Aber dadurch kommen seine anderen Talente ein bisschen zu kurz.
2: Ja.
1: Und da hat er schon lange, weil am Anfang dachte ich, ach, ich mach das. Und dann hat Peter aber gleich irgendwie gesagt, nee.
3: Ich kann das auch.
2: Ja, genau.
1: Ja? So. Nein, der Mann kann auch was.
2: Richtig. Das ist ja so umgekehrte Diskriminierung, ne? Ja. Also auch nur, weil er ein Mann ist, dass er deswegen nicht Flöte spielen darf. Was soll das denn?
3: Eben, ja. Genau.
1: Und dann kam da so ein tolles Solo bei raus.
2: Und so schön hast du das gemacht.
3: Ja, danke.
2: Also wir haben ja eh darüber geredet, eben, dass bei euch die Sache mit dem Humor oft im Vordergrund steht. Also nicht im Vordergrund, jedenfalls auch da ist. Und da habe ich gerade so von meinem inneren Auge bei Konzerten, wenn du dann zur Flöte greifst und dann dieses Flötensolo spielst, dass da richtig Freude aufkommt im Publikum, oder?
3: Ja, die lieben das.
2: Ja.
3: Die lieben mich und die Flöte.
2: Ja. Und wahrscheinlich finde ich das überhaupt nicht toll, wenn Luzi dann sagt, so jetzt reicht's, ne?
3: Nee.
1: Ja, er kriegt dann meistens Szenenapplaus für sein Solo.
3: Zu Recht.
1: Und dann geht's weiter.
2: Dann geht's weiter, es muss ja auch weitergehen. Ja, wie alt seid ihr eigentlich?
3: Ja,
1: fast 40.
3: Also fast. Wir haben noch bis nächstes Jahr Zeit. Ja, Mitte nächstes Jahr.
1: Also, okay, also 39. Also
3: wir haben uns echt ein Ei gelegt mit dem Lied, weil alle jetzt schon denken die ganze Zeit, wir spielen das ja jetzt auch schon seit einem Jahr live.
2: Ja.
3: Die denken alle schon, wir sind 40.
1: Ja, dabei sind wir noch vorfreudig. Aber viele von unseren Freundinnen und Freunden sind 40 geworden in diesem Jahr, auch im letzten Jahr. Und das war auf jeden Fall auch ein 40. Geburtstag, auf dem mir die Idee kam zu dem Lied.
2: Ah, ja.
1: Und dann dachte ich, ach komm, irgendwie, es wird, also so ab 30 fängt man ja irgendwie an, jetzt sich nicht mehr so über diese Geburtstage zu freuen und so, ach ja, 40, okay, dann feiert man es halt, weil es rund ist, aber eigentlich, Und dann dachte ich, ach, eigentlich müsste man da mal so ein Kindergeburtstagslied einfach für Leute machen, die 40 werden, weil 40 ist so ein besonderes, ich finde 40 ist irgendwie so ein besonderes, so ein Einschnitt irgendwie, das ist so dieses ganze Midlife-Crisis-Ding, was da dann losgeht und man irgendwie denkt, ach, jetzt kommt halt auch nichts mehr oder wie auch immer, also was da, ist ja alles so unterschwellig und das kennen wir natürlich auch von uns, aber auch von unseren ganzen Freundinnen und Freunden und da dachte ich, komm, da muss man auch irgendwie mit Humor mal ran.
2: Man darf auch mit Humor ran, genau.
1: Und dann haben wir das gemeinsam auch geschrieben. Und da gab es auch viele Dinge. Also wir hatten auch mehr Strophen, als es dann zum Schluss geschafft haben, weil da gibt es natürlich viele Aspekte, über die man dann was schreiben kann. Aber das ist es dann geworden.
2: Das war so ein bisschen Kill Your Darlings. Also zum Erklären, das ist so, wenn man Kunstschaffende ist, dann... oder Kunstschaffende, ist immer so, da hat man immer so viele gute Ideen und dann fropft man die alle in ein Lied rein, ne? Und dann muss man sich von den Allerliebsten manchmal trennen.
1: Ja, dann merkt man richtig, manchmal ist es einfach besser, wenn es ein bisschen weniger ist. Ne?
2: Ja, ist richtig, ja. Ja, und da waren auch wieder so ein paar schöne Reime, die mir gefallen haben. Also das eine,
3: ich habe dich grinsen sehen.
2: Du hast mich grinsen sehen. Welches war es denn?
3: Zeig bei 40 und kürzlich.
2: Ja, genau. 40 und kürzlich. 40 und kürzlich. Ja, sehr, hat mir sehr gut gefallen. Ja, genau. Ja, das hast du mir angesehen. Ja, und auch so, das Ziel ist nah. Das Leben ist eine Reise und das Ziel ist nah. Das Ziel der Reise ist dann, damit meint ihr wahrscheinlich nicht 40 zu werden, sondern... eher der Tod so?
1: Ja, ich glaube, es ist so ein bisschen, drückt so ein bisschen das Gefühl aus, was natürlich total übertrieben ist. Und gerade wenn ältere Leute bei uns im Publikum sind, die vielleicht schon 50 oder 60 sind, dann die schütteln natürlich den Kopf, wenn wir das singen, aber müssen natürlich auch lachen. Also weil es ist natürlich, dieses Gefühl, man steckt so selbst drin und denkt, okay, jetzt ist mein Leben vorbei, sozusagen.
2: Genau, ja, kommt und, jetzt auch nichts mehr.
1: Und
2: ne?
1: Natürlich wissen wir, so ist es nicht, und, aber das wollten wir irgendwie so ein bisschen damit überspitzt rüberbringen.
3: Und für die älteren Leute über 40 haben wir ja dann auch noch ein Lied im Programm.
1: Ja, das stimmt.
2: Ah ja?
3: Das kommt nachher sogar auch noch, glaube ich.
2: Echt? Ah ja, ja, ja. Ich glaub, ja, ja, durchaus. Ja. Ich sehe es. Ich sehe es. Wie ist denn das, euer Publikum? Ist es ungefähr so alt wie ihr? Was ist denn so eure Zielgruppe? Mhm. Welche Leute kommen zu euch?
1: Total gemischt. Also wir haben Leute, die sind so alt wie wir, um die 40, 30, aber viele auch ebenso 50, 60. Hm. Das ist sehr unterschiedlich, kommt auch immer ein bisschen auf die Bühne an, bei der wir spielen. Ne? Also ja. Manche Bühnen haben so ein bisschen älteres Stammpublikum. Und manche ein bisschen jüngeres. Und dann ist es so ein bisschen gemischt. Oder wenn man in der Stadt spielt, sind auch eher jüngere Leute. Also mit jünger meine ich so um die 40. Und dann
2: also so 30, 40. Ihr seid quasi noch jünger als die jungen Menschen mit 39.
1: Also so in unserem Dreh. Und ja, aber eben wir spielen ja viel auf so Kleinkunstbühnen, sage ich jetzt mal im Grunde. Und da merkt man schon, dass das Publikum tendenziell älter ist als wir. Ne?
3: So. Ja, und wir haben auch und nichts gegen dieses Publikum, nein, aber wir freuen uns durchaus natürlich auch über jüngeres Publikum.
2: Obwohl die so alt sind, freut ihr euch auch, wenn die kommen.
3: Also das auch, ja, ja, ja, auch durchaus.
2: Ja. Ja, ja, schön, also querbeet so.
3: Ja.
2: Mhm. Also, ja.
1: Wir haben auch Kinder im Publikum. Also das, um das jetzt auch einmal gesagt zu haben, ne? Es bringen auch immer wieder Leute Kinder mit und stimmt. Das ist jetzt nicht so, dass wir immer Kinder im Publikum haben, aber kommt schon immer mal vor und das sind dann oft so Hardcore-Fans. Das sind dann so Kinder, die die ganzen Texte auswendig können und
2: echt?
1: So. Ja, irgendwie, also das gibt es immer mal wieder.
3: Ja,
1: so.
2: Oh, wie schön.
3: Das ist ziemlich cool.
2: Ja. Also. Ja, die sind bestimmt noch davon angetan, also nochmal, wenn man euch noch nicht kennt, da ist ja auch einiges zu sehen dann auf der Bühne. Ne? Also wir haben ja schon gehört, Peter spielt Klavier und Blockflöte, noch in der Reihenfolge, vielleicht dann irgendwann andersrum.
3: Genau.
2: Und Gesang und Luzi, du hast ja einen ganzen Koffer voller
1: ja, im
2: Dinge
1: wahrsten
2: dabei.
1: Sinne, ne?
2: Genau.
1: Ja, genau, ich habe also die Rhythmussektion, die ich bediene, ist quasi wie ein Schlagzeug, sage ich jetzt mal in Anführungszeichen, gebastelt aus alten Koffern, mehreren. Und da sind alle möglichen Sachen irgendwie dran präpariert, die Geräusche machen, wie irgendwelche Hundespielzeuge oder Rasseln oder alte Flaschen oder was man halt alles irgendwie so anstoßen kann, was dann irgendwelche Geräusche von sich gibt. Mhm. Und genau, und das spiele ich mit den Füßen. Und dann spiele ich noch, weil wir sind ja eine Miniband, da muss ja noch mehr dazu. Und dann spiele ich obenrum noch Gitarre oder Banjolele.
2: Banjolele, ja. So jetzt. Also das ist ein Crossover zwischen, also eine Züchtung zwischen Banjo und Ukulele.
1: So ist es, genau. Also lässt sich eigentlich spielen wie eine Ukulele, von daher recht einfach. Aber hat ein bisschen Klang wie ein Banjo, ne? So dieses sonore, twanglige, ich weiß gar nicht, wie ich es beschreiben soll.
2: Ja.
1: Das ist so ein bisschen Banjo-mäßig, aber ja, es ist auch von Klang eine Mischung. Also Nylon-Saiten trotzdem. Mhm. Ja.
2: Ja. Ja, gut, ja, und da gibt es einiges zu sehen. Und das finden die Kinder bestimmt auch gut.
1: Ja. Ja, ja, voll, das stimmt. Also gerade eben dieser Koffer und so, da ist so viel Rassel und Kleinkram und so. Also es ist oft auch so, dass in der Pause die Leute, sowohl die Kinder als auch die Erwachsenen, an die Bühnenkante kommen und da ein bisschen gucken, was ist denn da eigentlich? Weil das sieht man ja während dem Auftritt, sieht man das oft gar nicht so. Das passiert ja ganz unten an meinen Füßen.
2: Mhm.
1: Das heißt, je nach Bühne sieht man gar nicht so gut, was da passiert. Manchmal denken die Leute auch, der Sound, dieser ganze Schlagzeug-Sound in Anführungszeichen kommt aus der Konserve, ist eingespielt irgendwie übers Piano oder so, was ja heutzutage alles geht, aber das ist in Wirklichkeit, das ist alles live.
3: Ja, und das gibt uns schon auch viele Möglichkeiten vom Arrangement her, weil wenn ich dann noch irgendwie am Keyboard halt nicht nur immer Klavier spiele, sondern auch mal Synthes oder linke Hand so, rechte Hand so und so, dann kannst du da schon wirklich einen ganzen Band-Sound rausholen zu zweit und das macht echt Spaß.
2: Ja. Ja, das ist wirklich hörbar. Ja, ja, machen wir weiter.
1: Mhm. Ja,
2: hören wir uns das nächste Lied an. Und das heißt Zufrieden. Also passt eigentlich total gut auf endlich 40. Zufrieden.

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0: Das war das Lied Zufrieden von eurem neuen Album, das da kommen wird im Herbst. Ihr seid ja ein Paar privat und da jetzt singt ihr darüber, dass ihr einfach, dass man es einfach blöd ist, wenn man so glücklich ist und es ist einfach richtig nervig, dann, weil man da schreibt ja eigentlich immer am besten Lieder, wenn es einem schlecht geht, oder?
1: Ja, das ist schon sehr autobiografisch.
0: Ja.
1: Also die meisten Songs sind oder die meisten großen Hits sind ja wirklich so Love-Songs, ne? Und meistens eben oft auch so traurige Love-Songs, weil das die große Emotion ist, der Herzschmerz und die Verzweiflung.
0: Ja.
1: Und so, und dann haben wir irgendwann gemerkt, ja, aber wir sind ja gar nicht verzweifelt, scheiße, ne, was machst du denn dann?
0: Ja, langweilige Lieder schreiben, oder?
1: Richtig, genau, und aus diesem, ja, inneren Konflikt der vermaledeiten Zufriedenheit heraus ist dann dieses Lied entstanden, ja.
2: Ja, das hat Peter geschrieben, ganz alleine.
1: Für dich,
2: und,
1: ganz alleine.
2: Eben, ich weiß noch, als du mir das irgendwann, da war ich gerade woanders bei einem Songwriting-Camp und du warst zu Hause und hast es geschrieben und hast mir irgendwann so eine Handyaufnahme davon geschickt. Und ich weiß noch, dass ich das gehört habe und gedacht habe, oh, das ist ein richtig schönes Liebeslied. Also ich habe mich total geehrt gefühlt, ich habe mich sehr angesprochen gefühlt. Und gedacht, obwohl es eigentlich mit so einem Augenzwinkern und jetzt eher so sagt, wie doof sozusagen, hatte ich es, also ich habe die Liebe gespürt.
1: Danke. Also freut mich.
0: Ja, das ist schön. Ach, schön, also die Hintergrundgeschichte zu hören. Und ganz ohne Blockflöte.
1: Ja, die ist dann ausnahmsweise mal in der Packung geblieben.
0: Oh ja. Geht euch das denn wirklich so? Also auch wenn man glücklich zusammen ist, gibt es ja auch manchmal im Leben irgendwie schwierige Gefühle. Und erlebt ihr das so, dass daraus dann tatsächlich einfacher Lieder entstehen?
1: Eigentlich ist es bei mir, wenn ich ehrlich bin, gar nicht so sehr so, weil ich dann oft auch eher gut gelaunte Lieder schreibe. Ne? Und es ist aber gleichzeitig natürlich schon so, wenn einen was wirklich fuchst, so, dann kann dann natürlich schon ein gutes Lied daraus entstehen. Bei mir ist es aber oft so, dass es ein bisschen Abstand braucht auch irgendwie. Also dass ich wenn ich noch in den negativen Gefühlen stecke, dann bin ich hier nicht unbedingt am kreativsten so. Aber es ist dann vielleicht doch was man verarbeitet und dann mit ein bisschen Abstand irgendwann dann seinen Weg in so ein Lied findet. Das schon, denke ich.
2: Ja, und ich muss sagen, also ich erinnere mich schon an die Zeiten, in denen ich jetzt so, wenn ich jetzt so richtig Liebeskummer hatte, also dann hat es ja auch so richtig geholfen, Songs darüber zu schreiben. Man tut sich selbst dann so leid und das und versucht es irgendwie zu verarbeiten und so. Und ich muss sagen, da sind schon gute Lieder auch entstanden in der Zeit. Und fast so ein bisschen dadurch, dass man irgendwie, dass dieser Schmerz so, so allgegenwärtig ist und du wirst den nicht los und dann schreibst du eben darüber, schreibst du das irgendwie von der Seele. Das hat schon was, fast Manisches. Da arbeitet man dann halt so besonders stark irgendwie an so einem Thema. Mhm. Und deswegen können da, glaube ich, schon wirklich gute Sachen entstehen sozusagen. Aber deswegen würde ich mir natürlich nie wünschen, unglücklich zu sein. Es ist nur tatsächlich so, dass, aber ich glaube, das ist vor allem in Liebesding, also das ist so das Typische, dass da dann wirklich gute Sachen entstehen können. So.
1: Ja, so ist es. Aber ich finde, es muss auch nicht nur die Liebe sein. Also es stimmt, das ist bestimmt die stärkste Emotion und die auch einfach jeder kennt und so. Aber es gibt eben auch andere Dinge, auch wie mit dem Lied schwierig am Anfang oder wenn mich gesellschaftlich irgendwas echt ärgert und aufregt und so, dann hilft das auch, das zu verarbeiten und dann ist dieser Frust eben auch ein Motor für einen kreativen Output.
0: Ja, ja. Aber einfach so eine schlichte Zufriedenheit, so lolala, das dann eher nicht so. Aber daraus kann man ja auch. Also,
2: ja, ich meine, daraus ist ja dann...
1: Daraus ist das Lied ja dann doch entstanden, aber auch nur, weil ich dann natürlich die Wut simuliere darüber. Aber ich glaube, dass wir doch, da kann schon auch was draus entstehen. Das werden halt andere Lieder und das werden natürlich nicht Lieder, die so lalala, mir geht's so gut sind, sondern die sich einfach mit irgendeinem anderen Quatsch befassen, wenn man gerade Lust auf albern sein und rumblödeln hat.
0: Ja.
1: So, das ist bei mir zumindest so.
0: Das entsteht dann aus so einem guten Grundgefühl.
1: Genau.
0: Und dann, wenn man mal so... hier eine Idee pflücken und da ein bisschen irgendwie was.
1: Ja.
0: Ja, schön. Ja, also eine schöne Liebeserklärung. Machen wir weiter.
2: Mhm. Gerne.
0: Hören wir das nächste Lied. Lebensabend.
2: Ja, das haben wir, um vielleicht was vorwegzuschicken, das spielen wir gerne live auch nach Endlich 40.
0: Ja.
2: Und so ein bisschen so mit dem Disclaimer... Das ist jetzt für alle, die schon über 40 sind.
0: Ja, schön, danke auch.
1: Kein Problem.
0: Lebensabend. Ja gut, okay, das hören wir uns mal an, jetzt bin ich gespannt.
3: Wie sagt man so schön?

0: Ja, das war das Lied Lebensabend. Um das nochmal kurz zu sagen, von dem Duo Mackefisch aus Mannheim, die ich hier gerade im Studio zu Gast habe, seit 6 Jahren, das erste Mal wieder. Das sind Luzi Mackert und Peter Fischer. Und da haben wir jetzt gerade das Lied Lebensabend gehört. Vorher hatten wir ja gehört, wie sich das so anfühlt, wenn man 40 wird. Beim Lebensabend hat man nicht so richtig Gelegenheit, mal so zurückzugucken. Und geht ja um die Scrollerei und wie man so seine Zeit verbringt.
1: Ja, im Grunde spricht es alle an, weil wir ja alle irgendwie damit so ein bisschen unser Problem haben, dass wir zu viel Zeit online verbringen oder die Lebenszeit nicht vielleicht besser nutzen könnten. Ganz konkret, also wenn man jetzt ganz genau auf den Text hört, dann spricht es aber schon eigentlich die etwas ältere Generation an, weil es ja um Facebook geht. Und
0: Ach
1: ich
0: ja,
1: würde
0: das
1: jetzt mal
0: ist
1: sagen,
0: genau.
1: dass die 40-Jährigen nicht mehr so auf Facebook abhängen.
0: Das
1: Aber
0: ist richtig,
1: das ist
0: ja.
1: natürlich, das ist so ein Witz im Witz, aber die Grundaussage spricht natürlich alle gleich an. Die Idee war eigentlich, was sagen Menschen, wenn sie auf dem Sterbebett liegen,
0: Bereuen,
1: was
0: meinst du?
1: genau, bereuen, das ist das Wort. Danke.
0: Gerne.
1: Wir ergänzen uns sehr gut.
0: Total.
2: Ich helfe immer gerne.
1: Danke. Was bereuen die Menschen? Wo hätten sie eigentlich gerne mehr Zeit verbracht? Und da dachten wir, komm, da machen wir mal einen Song zu. Was würden die Leute denn bestimmt nicht bereuen, aber denken vielleicht jetzt, dass sie es bereuen würden? Oder machen es halt einfach so viel, als ob sie es bereuen würden, wenn sie es nicht oft genug machen. Und dann ja, kam die Idee ziemlich schnell auf, ja, was ist es? Scrollen. Wir scrollen halt, wir verbringen unsere Zeit mit Scrollen. Als ob es sehr wichtig wäre fürs Leben. Ist es aber halt nicht. Krass nicht. Aber
0: Ja,
1: ja.
0: wir haben gerade, bevor die Sendung losging, haben wir irgendwie über Handys geredet und da ging es irgendwie um Handy und da hat so Luzi gesagt, ich habe mein Handy gar nicht dabei. Und da habe ich gedacht, sehr interessant. Wer hat heutzutage sein Handy nicht dabei?
1: Ja,
0: Also,
1: Mann.
0: das fand ich jetzt einfach bemerkenswert und es ist schon bemerkenswert, dass das eigentlich bemerkenswert ist.
1: Das ist
0: Ne?
1: verrückt. Das ist total verrückt eigentlich.
0: Ja.
1: Ja. Es ist auch nicht so, dass ich das regelmäßig nicht dabei habe. Wir wohnen nur jetzt wirklich nicht so weit weg und irgendwie habe ich es einfach nicht mitgenommen. Aber jetzt, wo du es gesagt hast, war ich selbst auch ein bisschen stolz auf mich. Das ist einfach
0: Ja.
1: mal, weil ich finde, es fühlt sich ja auch anders an, wenn man einfach mal ohne Handy unterwegs ist. Ich fühle mich da immer, ich nehme es ungern nicht mit, aber sobald ich dann aus dem Haus bin und es nicht dabei habe, fühle ich mich ein bisschen freier. Ist
0: Ja.
1: ganz komisch, aber ist so, ja.
0: Ja.
1: Und ich verbringe tatsächlich auch viel Zeit mit Scrollen. Also sonst wäre das Lied nicht so entstanden.
0: Also
1: Ja,
0: spricht ein bisschen aus eigener
1: auf jeden
0: Erfahrung.
1: Fall, ja.
0: Ja. Und das ist ein Lied, was du geschrieben hast, also Luzi.
1: Lebensabend habe ich relativ weit alleine geschrieben. Es hat ja auch nicht ganz so viel Text wie jetzt manche andere Songs von uns. Und dann irgendwann kam Peter dazu, aber da stand es schon relativ weit, ja. Ah, ja, es hatte ursprünglich mal viel mehr Text.
0: Ach.
1: Ja, stimmt. Manchmal, das ist wieder so eine Kill Your Darlings-Sache, ne?
0: Aha.
1: Also ursprünglich war das, was der Song ist, das war nur die erste Strophe und der Refrain eigentlich. Und dann kam noch, ach Gott, dann ging es noch voll weiter. Und irgendwann dachte ich, nee, manchmal ist es, das war zwar dann noch philosophisch und was weiß ich, aber manchmal ist es auch einfach stärker, dann aufzuhören, wenn man denkt, jetzt geht's richtig los.
0: Das ist ja interessant.
1: Ja.
0: Ja.
1: Das war, glaube ich, auch bei dem Album so ein bisschen das Ziel, als wir die Songs geschrieben haben, dass wir teilweise gesagt haben, wir wollen die Lieder auch ein bisschen einfacher manchmal halten, weil wir da eben, weil wir das beide sehr gerne machen, so immer mehr ins Detail zu gehen und noch mehr und noch mehr und tatsächlich manchmal dann einfach für den Zuhörer beim ersten Hören viel zu viel ist und dann, ja, dachten wir, wir probieren es mal aus, dass wir da ein bisschen weniger.
2: Ich musste gerade lachen, weil ich an Thunfisch denken musste. Es gibt einen Song, der heißt Thunfisch, den spielen wir auch schon live, aber der ist noch nicht aufgenommen. Und den hat auch Luzi geschrieben, ja, komplett eigentlich. Und der hatte, glaube ich, irgendwie 7 Seiten am Anfang. Und dann, also er ist natürlich radikal gekürzt worden, er hat immer noch viel Text.
1: Ja, ich glaube, 3 Seiten sind es
2: Ja, von der
1: trotzdem, ne?
2: Länge her,
1: Ja.
2: Liedlänge her, ist er, glaube ich, so 4 Minuten oder so. Aber er hat
1: Sehr viel schneller Text.
2: sehr schnell sehr viel Text und so. Aber ursprünglich war es ein richtiges Epos. Und dann haben wir gemerkt, okay, das wird ein komplettes Album. Und
0: Das
2: dann
0: Thunfischalbum, ja.
2: hast du ihn doch etwas reduziert.
0: Ja. Aber es tut weh, ne? Also es tut echt
1: Es
0: irgendwie
1: tut weh,
0: weh.
1: manchmal tut es aber dann auch irgendwann gut.
2: Was
1: Also ich finde, man
2: rauskommt,
1: muss
2: ist ja
1: es.
2: dann wie so ein Konzentrat, ne? Das ist ja
1: Ja,
2: dann ganz
1: ja.
2: verdichtet.
1: Ja, ich finde auch, das ist tatsächlich so. Es tut weh, aber je öfter man es macht, desto mehr merkt man auch, ah, okay, es könnte aber wirklich zum Guten sein und dann macht es auch irgendwie Spaß, dass es weh tut. Oder man weiß, oder oft kann man Sachen, die man dann wegschmeißt, irgendwelche coolen Reime oder so, die dann dem Ganzen zum Opfer fallen, die kann man dann irgendwann woanders verwenden.
0: Ja,
1: und,
2: Und wenn man dann merkt dafür, das ist jetzt auch gerade beim Schreiben wieder von einem noch neueren Song so gegangen, wenn man dann merkt, das Ergebnis ist dafür aber noch viel tighter und temporeicher und irgendwie dadurch auch eindrucksvoller, weil einfach was fehlt, was einfach nur noch ein Zusatzgelaber ist, das es nicht braucht sozusagen. Das macht das Ergebnis auch cooler dann.
0: Ich dachte gerade, so ein bisschen wie Kleiderschrank aufräumen oder so, oder wegschmeißen.
2: Knackigeres Ergebnis am Ende.
1: Ja, musst du auch dran denken. So.
0: Ja, knackiger
1: Minimalismus. Natürlich irgendwie in Maßen. Ne? Also wir wollen ja jetzt auch nicht plötzlich nur noch so einen Satz Lieder machen. Davon sind wir auch weit entfernt.
2: Ja.
1: Aber, auch, aber immer mal wieder gucken, braucht es wirklich so ein bisschen sauber machen sozusagen.
0: Mhm.
1: Ist eigentlich ganz gut. Haben wir gute Erfahrungen mitgemacht.
0: Ja, dazu passt eigentlich das, was ich jetzt eh vorhatte. Euch nämlich einladen. Ihr hattet mal angedeutet, ihr würdet vielleicht ein Lied hier live einspielen.
2: Mhm.
0: Ich glaube, das ist ein Lied, was auch relativ minimalistisch ist, oder?
1: Ja, genau. Also,
0: ja, wollt ihr das mal machen?
1: Ja, voll gerne. Ist ja auch ohne die normale Instrumentierung, die wir so haben mit den vielen Instrumenten, sondern wirklich nur Gitarre und unsere zwei Stimmen. Dachte mir, das bietet sich auch an, hier im Studio zu spielen, ganz
0: cool.
1: Unkompliziert. Und
0: super.
1: Das ist auch aus dem Gedanken heraus entstanden, dass wir dachten, auch mal einfach weniger machen.
0: Ja, cool. Seid ihr bereit?
2: Yes.
0: Das Lied, was jetzt kommt, heißt Scroll, Scroll, Scroll.
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0: Ja, vielen Dank. Toll, toll, scroll, scroll. Also, das war wirklich jetzt sehr minimalistisch,
1: ja,
0: das Lied.
1: Das war uns auch ganz ungewohnt.
0: Ja. Und wie hast du dich so gefühlt?
1: Ein bisschen nackt. Ja. Ein bisschen alleine. Es ist, wir haben gerne viel Begleitung und so.
0: Ja.
1: Aber, naja, haben das natürlich auch gern jetzt mal so gemacht, dass da wirklich nicht viel ist. Ich meine, auch die Gitarre spielt ja, ist ja wirklich ganz rudimentär, was sie da spielt, aber auch, ja, fühlt sich auch ganz gut an.
2: Ne? Ja, wir spielen das bei der Live-Show immer am, oder was heißt immer, nur zur Zeit immer am Anfang, und das ist dann ein ganz schöner Beginn auch irgendwie, das ist, fängt, schleicht sich so ein bisschen langsam rein, und dann kommt, ja, erst beim zweiten Lied quasi der ganze Kofferkram dazu, und dann hat das, ja, nochmal einen steigernden Effekt.
0: Ja, ja, und du warst ja jetzt auch nicht ganz alleine, Luzi, weil da kam ja noch Luzi Nummer 2 als Stimme mit rein. Das hast du aufgesprochen, oder? Was da
1: zum
0: am
1: Schluss?
0: Ende, zum Schluss?
1: Ja, genau, das ist, das habe ich aufgesprochen. Da haben wir nochmal so ein bisschen so einen Werbeglanz draufgelegt auf die Stimme.
0: Glitzer.
1: Und genau, das hat Peter jetzt mit dem Handy abgespielt. Normalerweise hat er das auf eine Taste auf seinem Piano gelegt,
2: genau,
1: und drückt dann die richtige Taste.
0: Ist das ein Thema?
1: Im richtigen Moment, nee. Also für Peter nicht, der macht das wirklich gut, aber ich bin manchmal schon beeindruckt.
2: Soll ich dir was verraten? In,
1: nein,
2: dem Fall ist es einfach auf allen Tasten. Es ist egal, welche ich drücke.
1: Ernsthaft?
2: Weil ich da, oh, ja, sonst nichts spiele. Aber es gibt andere Stücke, wo es tatsächlich so ist, wo ich genau die richtige Taste für das
1: jetzt
2: richtige Sample erwischen muss.
1: Jetzt das war ich die ganze Zeit so beeindruckt von dir.
2: Ich drücke aber auch immer die gleiche Taste, als wäre es wichtig.
1: Ja, das ist mir aufgefallen.
0: Die Desillusionierung.
2: Ja, sorry.
1: Ja. Nee, ja, auch vorher, wir singen ja zweistimmig, das ist auch da, ich habe mich nicht alleine gefühlt, aber als Mackefisch so ein bisschen nackter als sonst.
2: Ja.
0: Ah, ja. Ja. Aber kommt voll gut. Also das ist, und vor allem so, ja, das wirkt wie ein Lied, was so aus einer Zufriedenheit entstanden ist, eigentlich, weil es ziemlich lustig ist. Also natürlich auch kritisch. Aber so dieser Mackefisch-Humor, wo man sich eigentlich dauernd wiedererkennt, aber es ist okay. So.
1: Ja. Ist natürlich auch, es doppelt sich natürlich ein bisschen mit der Thematik bei Lebensabend, was wir gerade eben gehört,
0: ja,
1: haben. Ne?
0: Genau.
1: Also dieses Scrollen. Deswegen spielen wir die auch live jetzt nicht hintereinander.
0: Anders als
1: aber
0: wir das jetzt gerade machen.
1: Ja, fällt mir jetzt auch auf. Aber einfach, ja, man merkt daran, dass es ein Thema ist, was uns eben auch sehr beschäftigt hat oder auch immer noch beschäftigt. Ne? Irgendwann, also jetzt noch ein drittes Lied, darüber machen wir jetzt nicht, aber es kam halt einfach auf verschiedene Arten und Weisen,
0: ja,
1: raus, wo man so merkt, Mensch, dieses Scrollen ist echt verrückt, und man redet da ja auch mit anderen drüber.
0: Ja.
1: Es geht ja allen so irgendwie, dass man da einfach, dass es so ein schwarzes Loch ist, was einen so, oder so ein buntes Loch, ein flackerndes Loch, was einen irgendwie so reinzieht, und plötzlich merkt man, es ist schon so viel Zeit vergangen.
0: Ja.
1: Und genau, und da dachten wir, nee, das ist irgendwie, es ist eigentlich so locker und lustig, aber eigentlich ist es auch ein krasses Thema, und ja.
0: Ja, da kann man ruhig mal zwei Lieder hintereinander,
1: ja,
0: genau, so klug ausgesucht von mir in der Reihenfolge. Ja, aber das beleuchtet sich auch ein bisschen von der anderen Seite.
1: Ja, voll.
2: Ja, ja.
0: Schön, dann würde ich sagen, wir machen jetzt zum Schluss, spielen wir eins von euren älteren Liedern.
2: Mhm.
0: Und zwar habe ich mich da sehr schwer mitgetan, weil ich die alle so gut finde.
2: Oh, danke.
0: Ich habe mich entschieden jetzt für das Lied Oxytocin.
2: Schön.
1: Oh.
2: Ja,
0: weil das mag ich sehr gerne, und das behandelt einfach nochmal ein ganz anderes Thema.
1: Mhm.
0: Wenn ihr jetzt noch was sagen wollt dazu, sagt es. Das ist dann jetzt quasi das ausklingende Lied.
1: Ja, ja, wir spielen es auch gerne. Also wir spielen das gerne auch noch als Zugabe oft. Das machen wir so mal das, aber oft spielen wir dann Oxytocin. Ne?
2: Mhm.
1: Da fragen wir gerne auch die Leute, das Publikum, ein bisschen Meerschweinchengeräusche zu machen. Und das machen die auch. Ja. Und das ist immer wieder erstaunlich und sehr schön für uns. Und ich glaube, für die Leute auch. Ne? Es ist zwar auch ein Schock, aber sie machen das immer gut. Sie gehen gut mit dem Schock
2: um. Sie wollen es auch.
0: Ja, ja, genau. Sie wollen es auch. Sie wollen auch so alle Grenzen irgendwie hinter sich lassen.
1: Das,
0: und dann.
1: Ja, das ist einfach auch, das ist gut für die Seele, wenn man einfach mal zwischendrin so in so ein Meerschweinchen reinschlüpft.
0: Ja, ja.
1: Und
0: kuscheln ja auch so gern die Meerschweinchen. Ne?
1: Genau.
0: Ja, wie machen die? Irgendwie so. Ja, cool, wir wissen sofort, was gemeint ist. Ne? Ja, wundervoll. Dann hören wir jetzt Oxytocin. Ich bedanke mich ganz herzlich bei euch, dass ihr den weiten Weg von Mannheim nach Mannheim auf euch genommen habt.
1: Ja, es war hart.
0: Ja. Ohne Handy. Ach, genau, und ich möchte ja noch eine Ankündigung machen. Und zwar werden wir, ihr und ich, gemeinsam im September auf der Bühne stehen im Rahmen von dem Projekt Zusammenwachsen. Da geht es darum, dass in 3 Stadtteilen, in Heidelberg, in Boxberg, Emmersgrund und Rohrbach, jeweils 2 KünstlerInnen oder Duos oder sonst wie zusammen auf der Bühne stehen und sich gegenseitig bei ihren Liedern begleiten, die vorher noch nicht zusammengespielt haben. Da habe ich das Große losgezogen. Ich habe es natürlich selber bestimmt und habe euch eingeladen, mit mir auf der Bühne zu stehen und freue mich da total drauf. Das ist am 19.09. und zwar findet das Konzert statt in Heidelberg auf dem Boxberg, auf dem Hartgummiplatz des TBR. Das beginnt um 17 Uhr schon mit Salma mit Sahne und Halle 01. Dann kommen um 19 Uhr Mackefisch und ich. Und ich freue mich da schon total drauf.
1: Ja, wir freuen uns auch sehr drauf. Wir haben uns total gefreut, dass du uns gefragt hast. Und sind gespannt, was dabei rauskommt, wenn wir gemeinsam spielen.
0: Ne? Ja, genau. Bin ich auch sehr gespannt. Ja. Wir lassen uns da bestimmt was Gutes einfallen.
2: Ja, also vielen Dank für die Einladung zum Konzert, aber auch hier zur Sendung natürlich.
0: Ja, sehr gerne. Dann dürft ihr jetzt, wenn ihr jetzt dieses Lied hört, am Radioempfänger oder wo immer ihr das hört, jetzt gerne auch ein bisschen als Meerschweinchen einsteigen. Wir machen das auch. Das war Lieder und Worte im Bermuda-Funk. Ich hatte heute hier zu Gast das Duo Mackefisch, Luzi Mackert und Peter Fischer. Tschüss, bis zum nächsten Mal.
1: Yay!

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0: 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J'adore Cheval Noir.
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0: Ja, und ihr seid live im Bermuda-Funk in Mannheim auf 89,6 und in Heidelberg auf 105,4. Und wie jeden ersten Mittwoch im Monat hört ihr Doppelpass on Air live aus der Alten Feuerwache in Mannheim. Die Radiosendung, bei der es für immer nur Ureichbier geben wird. Und ich hoffe, dass sich der Max während meines kleinen Intros schon die erste Frage überlegt hat.
1: Stell doch erstmal unseren Gast
0: vor. Das ist keine schlechte Idee. Wir haben, genau, wie immer hoffen wir, einen spannenden Gast aus dem Umfeld des SVW da zu haben. Dann übernehme ich auch gleich die erste Frage. Danny Strich, stell dich doch gerne mal kurz vor.
2: Ja, das mache ich doch gerne. Erstmal schön, dass ich da sein darf. Also mein Name ist Danny Strich. Ich bin jetzt, es geht ja auch hier um Waldhof, bin jetzt hier 6 Monate beim SV Waldhof Mannheim. Davor war ich einige Jahre Geschäftsführer bei der TSG Hoffenheim, wenn ich das hier sagen darf. Aber ich glaube, die meisten wissen das auch. Und davor war ich Marketingchef und Geschäftsführer beim Deutschen Fußballbund. Und ja, das zu meiner beruflichen Vita, was den Sport betrifft. Gut, davor habe ich auch noch bei einer Sportrechteagentur gearbeitet, bei der Sport A. Die Sport A ist eine Rechteagentur, die kauft alles, was wir im Fernsehen bei ARD und ZDF im Sport sehen, wird von der Sport A eingekauft. Und davor war ich bei der Firma Henkel in Düsseldorf. Das war natürlich auch ein guter Start, weil Henkel ist ein klassischer Markenartikler. Und da konnte man ein bisschen was lernen, wie man so eine Marke führt, was vielleicht auch ganz interessant ist, wenn man das auf den Fußball übertragen möchte.
0: Und ich glaube, Fußball gespielt hast du davor auch mal noch.
2: Ja, Fußball gespielt habe ich auch. Ich weiß nicht, ob man das auch alles erzählen darf. Also ich war Jugendnationalspieler, wurde in der Jugend auch Jugend-Europameister. Trainer war damals Berti Vogt, war damals der Trainer von uns. Wir wurden Europameister mit ganz vielen bekannten Spielern. Übrigens auch mit einem Kollegen, mit dem ich immer zusammen auch zu den Länderspielterminen gereist bin, nämlich mit Maurizio Gaudino. Der Mauri ist mein Jahrgang. Aber da waren auch noch andere gute Spieler dabei, wie Bodo Ilkner, Stefan Reuter etc. Und viele von denen haben ja dann auch eine gute Karriere geschafft. Bei mir endet sie dann in der zweiten Liga. Ich habe dann einige Jahre zweite Liga gespielt. Letztes Jahr war dann beim FC Homburg Saar. Die sind nämlich damals auch in der zweiten Liga gewesen. Dann in die Bundesliga aufgestiegen. Und mit dem Aufstieg, ich hatte einen 2-Jahres-Vertrag noch, kam ein neuer Trainer. Der wollte mich nicht mehr haben. Dann habe ich gesagt, weißt du was, jetzt machst du was Gescheites. Jetzt gehst du studieren. Und habe dann noch nebenher in der obersten dritten Liga, das war damals noch Oberliga, später die Regionalliga, in der Regionalliga gespielt, zuletzt bei Darmstadt 98 und bin dann zu Henkel nach Düsseldorf.
1: Ja, du hast gesagt, du warst schon markenmäßig viel unterwegs. Da stellt sich mir gleich die Frage, wie vereinbart sich Marketing oder eine Marke und Fußball zusammen?
2: Das vereinbart sich sehr gut zusammen, weil letztendlich geht es ja auch im Fußball darum, auch wenn man es nicht gerne hören will, dass man halt möglichst attraktiv ist als Marke. Eine Marke zeichnet sich ja dadurch aus, dass man bekannt ist, dass man begehrenswert ist, dass die Leute Vertrauen in die Marke haben, dass die immer eine gleichwertige Qualität haben. Das ist natürlich beim Fußball nicht immer gewährleistet. Da gibt es auch mal sehr gute Spiele und weniger gute Spiele. Das macht ja den Fußball auch besonders. Aber das ist natürlich schon auch alles, was eine Marke auch ausmacht. Und natürlich muss auch der Fußball, jeder Verein schauen, wie er Einnahmen erzielen kann, um den Spielbetrieb aufrechtzuerhalten.
0: Genau. Und das ist eigentlich eine gute Überleitung zu dem, was du jetzt beim Waldhof machst, nämlich da mit hauptverantwortlich sein, Geld einzunehmen, was am Ende im Spielbetrieb dann hoffentlich positiv eingesetzt werden kann. Verstehe ich deine Rolle so ungefähr richtig? Oder wie würdest du es denn beschreiben?
2: Ja, ich nenne mich, ihr wisst glaube ich besser als ich, ich weiß es gar nicht, weil ich ja gar nicht drauf gucke, wie Geschäftsleitung, Marketing und Vertrieb, ein bisschen Kommunikation darf ich auch beim Waldhof machen. Aber ich bin auch froh, dass ich da noch mehr machen kann, weil wir sind ein sehr junges Team beim Waldhof, wir hatten eben ja kurz das Vorgespräch, sind sehr viele junge Mitarbeiter, die fast alle im Merchandising gearbeitet haben und dann in eine andere Position gekommen sind. Das sind alles hochmotivierte junge Leute, die sind alle top motiviert, sind auch sehr gut, muss man wirklich sagen. Und ich erinnere mich da an ein Gespräch, was wir mal hatten mit Fans und danach kam ein junger Kollege, der der ist 24 also, oder 25 und ist Ticketingleiter. Also wer ist denn schon in der ersten, zweiten oder dritten Liga in dem Alter Ticketingleiter? Und da muss ich ihm einfach sagen, das hat er verdammt gut gemacht in dem Gespräch. Das hätte ich in dem Alter wahrscheinlich noch nicht so gut gekonnt wie er. Also wir haben sehr, sehr gute, motivierte Mitarbeiter und die kommen auch sehr oft zu mir, weil sie offensichtlich meine Erfahrung auch schätzen und dann macht es auch umso mehr Spaß, mir Spaß, den jungen Leuten da auch zu helfen, weil das gibt einem Wertschätzung und das gibt einem einfach ein gutes Gefühl, macht Spaß.
1: Ja, dann haben wir jetzt mal ausnahmsweise zum Start der Saison drei Partner auf dem Trikot. Wie schwer waren da die Verhandlungen oder wie leicht haben die es einem gemacht, mal vollständige Partner auf dem Trikot zu haben?
2: Da musst du schon mal lachen, ne? Ausnahmsweise ja. Mal alle drei. Ja, das war natürlich auch der Wunsch, als ich beim Waldhof angefangen habe, dass wir im Sponsoring uns weiterentwickeln können. Der Hauptsponsor, das war tatsächlich ein Brett. Das muss man wirklich sagen. Kann ich vielleicht auch nochmal erklären, warum. Aber letztendlich haben wir es geschafft. Wir haben jetzt einen Hauptsponsor, wir haben einen Rückensponsor, wir haben einen Ärmelsponsor. Also wir sind darüber auch sehr glücklich. Mir war es gar nicht bewusst, dass in der Vergangenheit das nicht der Fall war. Aber gerade der Hauptsponsor ist für uns eine gewisse Herausforderung, weil wir eine bestimmte Zielgruppe, die du beim Hauptsponsor hast, dass wir die vielleicht in den letzten Jahren beim Waldhof nicht immer so gut angesprochen haben, um es mal vorsichtig zu sagen. Und teilweise habe ich auch mit Unternehmen gesprochen, wo ich gemerkt habe, okay, da wirst du jetzt nicht erfolgreich sein. Da ist vielleicht in der Vergangenheit das eine oder andere vorgekommen. Also deswegen ist meine Zielrichtung ganz einfach, dass wir mit jedem Tag professioneller werden, dass wir seriöser werden und dass wir Kontinuität bekommen beim Waldhof. Und dann bin ich mir ganz, ganz sicher, dass wir erfolgreich werden.
1: Ja, dann haben wir jetzt auch drei Sponsoren auf dem Trikot, die gleichzeitig noch bei anderen Vereinen aktiv sind. Wie beobachtest du diese Entwicklung? Weil das nimmt ja immer mehr zu, dass Sponsoren bei mehreren Vereinen tätig sind.
2: Ach, ich glaube, wir haben es ja vorhin mal kurz angedeutet, das ist, glaube ich, eher so eine Momentaufnahme. Also ich glaube das nicht, dass das ein Trend ist. Was natürlich immer gut ist als Sponsor, wenn du dein Sponsoring ein Stück weit vernetzen kannst. Also ich finde, es macht total Sinn, je nachdem, was du auch für Kommunikationsziele hast, dass du natürlich auch mehrere Kanäle bedienen kannst. Und es kann auch mal mehrere Vereine sein. Also von der Seite ist das, aus meiner Sicht, schließt sich das nicht aus. Für uns ist es halt wichtig, dass die Partner auch zu uns passen. Und ich glaube, da haben wir jetzt mit Stölting auf der Brust einen sehr, sehr guten Partner für uns gefunden. Und wir freuen uns da auf eine hoffentlich langfristige Zusammenarbeit.
0: Man hört es jetzt schon so ein bisschen raus und hat es ja auch in der Kommunikation so gelesen, dass vermehrt das Wort Partner, Partnerschaft, Hauptpartner gewählt wird. Ist das für dich einfach nur ein anderes Wording, um so ein bisschen die Wertschätzung dahingehend auch nochmal zu unterstreichen, sagen, okay, wir versuchen eine Partnerschaft einzugehen, oder gibt es tatsächlich auch Konstrukte, wo vielleicht gewisse Dienstleistungen dann statt mal dem reinen Geld irgendwie fließen, oder wie kann man sich das denn vorstellen?
2: Also für mich ist Sponsoring hat sich weiterentwickelt, das ist klar, und Sponsoring ist auch Leistung und Gegenleistung. Der Sponsor erwartet auch eine Gegenleistung. Das ist kein Mäzenatentum, das darf man nicht verwechseln, gerade auch bei den großen Firmen. Mittlerweile überall gibt es Compliance Officer und Compliance hier und also Good Governance, was ja auch alles richtig ist. Ich will das ja auch nicht irgendwie verneinen. Aber Partnerschaften sind es deshalb, weil sich das einfach auch so entwickelt hat, dass die Unternehmen auch Aktivierung wollen, weil die wollen mit dir eine Geschichte erzählen. Und das ist, glaube ich, das ist auch etwas, was ich jetzt von außen beobachtet habe, was beim SV Waldhof vielleicht in der Vergangenheit noch nicht so passiert ist. Habe das selbst auch erlebt mit Partnern, dass ein Vertrag gemacht wurde und dann lief der 2 Jahre. Also einen Partner habe ich jetzt gerade im Kopf und der sagt, ah, Herr Strich, schön, dass wir uns kennenlernen und ich habe jetzt 2 Jahre vorher nichts vom Waldhof gehört. So, und das sind halt Dinge, die wir jetzt anders machen. Wir haben jetzt ein junges Team und wir teilen uns die Partner auch auf und es kann nicht sein, man muss mit dem Partner im Gespräch bleiben und man muss auch schauen, was kann man mit dem Partner für eine Aktivierung machen. Weil darum geht's. Wie kann ich mit dem Partner eine Geschichte erzählen? Was kann ich tun? Und das haben viele hier, glaube ich, auch in Mannheim, die nehmen uns noch nicht so wahr. Also ich finde zum Beispiel, hier haben so viele Unternehmen, mir fällt gerade jetzt Bauhaus ein, weil da habe ich schon ein paar Mal versucht, Kontakt zu bekommen zu der Firma Bauhaus. Ist mir bis jetzt nicht gelungen. Und dann sehe ich, dass Bäume gepflanzt werden, gute Aktionen stattfinden mit Bauhaus. Und da denke ich mir, vielleicht, wenn wir jetzt den Terence Boyd dabei hätten, hätten wir vielleicht eine etwas größere Wahrnehmung hier in Mannheim, wenn wir gemeinsam solche Dinge auch machen. Deswegen, ich glaube, das wird kommen, ob jetzt mit Bauhaus oder mit anderen Unternehmen, dass man hier merkt, dass man mit dem Waldhof Mannheim auch künftig Partnerschaften machen kann, Aktivierungen machen, weil darum geht's. Und dann bist du in der Partnerschaft. Und da geht's nicht darum, ich kaufe eine Bande und die kostet x-tausend Euro und gut ist.
0: Okay, das heißt, als Beispiel fällt mir jetzt irgendwie auch ein, so Blaser war ja in der vergangenen Saison auch schon ein großer Sponsor. Ich weiß gar nicht, ich glaube, waren auch auf dem Trikot irgendwie vertreten.
1: Ich glaube auch auf dem Ärmel.
2: Ja, das ist geblieben, auf dem Ärmel.
1: Auf dem Rücken waren sie letzte Saison, meine ich.
2: Nee, die waren letzte Saison auch schon auf dem Ärmel. Sie waren wohl auch schon mal auf dem Rücken. Das war auch eine Überlegung, dass Blaser auch grundsätzlich beide Plattformen attraktiv findet. Und letztendlich sind wir auf dem Ärmel gelandet und Blaser ist ja auch ein gutes Beispiel. Ist ja jetzt auch schon einige Jahre beim Waldhof. Also ich bin immer ein Freund davon und war es auch beim DFB, langfristige Partnerschaften zu haben. Also ob das Adidas war, ob das Mercedes war, ob das Coca-Cola war, ob das die Deutsche Telekom war, ob das die Commerzbank war. Also mir war es wirklich lieber, langfristige Partnerschaften zu haben. Man lernt sich immer besser kennen, man weiß, was funktioniert. Und das ist halt immer die Gefahr, natürlich im Vereinsfußball, dass man der Versuchung erliegt, dass man, da kommt der Nächste und der bietet x Euro mehr, dass man dann sagt, ich muss jetzt den Partner wechseln. Und da bin ich persönlich kein Freund von, auch wenn ich natürlich im Auge haben muss, dass wir uns natürlich auch wirtschaftlich weiterentwickeln wollen.
0: Jetzt hast du vorhin auch schon das Team angesprochen. Das scheint ja auch sehr wichtig zu sein, nimmt viel Raum ein, jetzt in deinen Beiträgen, sage ich mal. Wie ist denn dein Team aufgestellt? Wie können wir uns das als Außenstehende einfach vorstellen? Wie viele Leute seid ihr?
2: Oh, wir sind leider viel zu klein, aber das geht halt erstmal nicht anders, weil wir sind halt dritte Liga. Also im Ticketing sind wir zum Beispiel zu zweit plus eine Werkstudentin im Partnermanagement, im Vertrieb. Also wo praktisch Sponsoring, Hospitality auch mit drin ist, auch das ganze Thema Bandenwerbung oder überhaupt das ganze Thema Werbung. Da sind wir drei Mitarbeiter und ein Werkstudent. Also das ist auch recht knapp bemessen. Das heißt, wir müssen schon schauen, wie bekommen wir das hin, dass wir, wenn wir Partnerschaften, neue Partnerschaften eingehen, dass wir wirklich auch den Partner auch mit unserer Leistung auch überzeugen können. Also es ist schon eine gewisse Herausforderung. Also wir sind recht schmal besetzt in der Kommunikation. Wir haben einen Kommunikationschef, das ist der Janik Barwick, und es gibt noch die Julia dazu, die den gesamten Social Media Bereich macht. Dann haben wir noch das Thema CSR, wo ich wirklich sage, boah, da machen wir wirklich sehr, sehr viel beim Waldhof, was, glaube ich, ein Stück weit untergeht. Das ist aber auch nur, jetzt muss ich aufpassen, weiß ich nicht so genau, eher so eine Minijobstelle. Ist auch eine Julia, die macht auch einen hervorragenden Job. Beim Thema Marke haben wir auch noch jemand, der auch einen super Job macht, der aber auch nur als Minijobler ist. Also wir arbeiten viel mit, nicht mit festangestellten Mitarbeitern im Moment, weil es einfach budgetär sich nicht darstellen lässt. Also wir wollen natürlich wachsen. Also wir haben noch den Merchandising-Bereich, klar, da haben wir einen Shop hier in der Stadt, da sind Mitarbeiter. Wir haben einen Leiter Merchandising, also das ganze Team ist auch bei vier Leuten. Also wir sind da relativ klein, das muss man sagen. Wir wollen natürlich wachsen an verschiedenen Stellen. Also mein Kollege, der Frank Baumgarte, der hat jetzt zum ersten Mal eine Mitarbeiterin im kaufmännischen Bereich, aber wir haben noch niemanden im Controlling, was ja vielleicht auch normalerweise wichtig wäre. Also da müssen wir uns mal unterhalten, wo da noch was fehlt. Aus meiner Sicht fehlt auf jeden Fall eins: wir müssen uns digital verbessern. Und zwar aktuell, wir haben keinen Digitalvertrieb, und damit meine ich, dass wir vielleicht digital noch stärker im Ticketing, vielleicht auch im Hospitality, können wir ja auch digital verkaufen, oder auch im Merchandising. Das haben wir aktuell noch nicht. Also da, wenn ich da schaue, bei Bundesligisten, aber selbst Zweitligisten, die sind da anders aufgestellt. Und ich glaube, da können wir einfach noch ein Stück weit uns verbessern. Das könnte Sinn machen. Aber das besprechen wir alles im Team. Da müssen wir irgendwann mal einen Strategieworkshop machen, müssen gucken, okay, wo stehen wir gerade, wo sind wir gut, was wollen wir künftig für Aufgaben erledigen, was haben wir für Ziele und wie können wir die erreichen, mit welcher Manpower, und dann kommst du halt einfach dazu, dann baust du halt dein Team noch ein bisschen neu auf. Momentan ist es halt sehr klein, aber dafür auch kurze Wege.
0: Hat auch alles Vorteile,
2: ja. Absolut. Also ich mag das gerne, wenn man klein ist. Und das Gute ist auch für die Mitarbeiter, dass sie nicht nur einen Job haben, sondern mehrere. Und dadurch lernen sie natürlich viel mehr. Wenn du jetzt beim Bundesligisten bist und du bist dann im digitalen Marketing, dann bist du im digitalen Marketing, aber auch von all den anderen Bereichen kriegst du eigentlich relativ wenig mit. Und deswegen ist das einfach eine super Schulung, wenn du halt bei so einem Drittligisten wie Waldhof Mannheim arbeitest.
0: Jetzt würde ich mal anfangen, so ein bisschen die Fragen unserer Zuhörer und Zuhörerinnen quasi dir zu stellen. Genau, das haben wir im Vorgespräch ja schon angedeutet, ist ein genau zentraler Punkt irgendwie unserer Sendung, dass wir ohne diese Fragen ja manchmal wenig zu besprechen hätten. Heute haben wir zum Glück viele Fragen bekommen, unter anderem von TomTom, der wissen möchte, ob wir in Mannheim weiterhin Plakatsäulen und Litfaßsäulen und Plakatträger mit Werbung für die Heimspiele von Hoffenheim sehen werden und müssen. Oder ob es da in Zukunft auch mal Werbung für die Heimspiele vom Waldhof geben wird. Wenn nein, warum?
2: Also ich kann mir auch sehr gut vorstellen, dass es hier auch Werbung für Heimspiele vom Waldhof gibt. Das haben wir übrigens auch gemacht. Also der Kollege hat mir ja schon angedeutet, der das Thema Marke macht. Auch der Christian Beetz hat, glaube ich, das Thema Marke auch für sich sehr stark im Fokus. Also da gab es einen Prozess mit einem sehr, sehr guten Ergebnis für einen Drittligisten. Also wir haben da an der Marke gearbeitet und auch an dem, wie wir die Marke auch ausspielen werden. Und das beginnen wir jetzt ab dieser Saison. Das müsste man eigentlich schon ab dem nächsten Heimspiel auch spüren. Aber da haben wir uns natürlich gedacht, es wäre auch schön, wenn es auch ganz Mannheim spätestens dann mitkriegt, wenn wir vielleicht mal eine Kampagne machen, eine Ticketing-Kampagne. Da sind wir gerade in Überlegungen, was sich da anbietet. Wir haben zum Beispiel einen Doppelspieltag. Da spielen wir, glaube ich, gegen Rot-Weiß Essen und Münster zu Hause. Mit einer englischen Woche, da könnte man zum Beispiel sowas machen. Aber es muss natürlich auch sinnvoll sein, das nur zu machen, damit man es macht. Das machen wir nicht. Es muss dann auch, wir müssen dann auch spüren, dass das sich auch irgendwie rechnet. Also, dass wir dadurch auch mehr Ticketing-Erlöse erzielen können bei den beiden Spielen. Wohl wissend, dass so eine Kampagne auch mehr bringt, dass man einfach als Marke auch präsent ist. Deswegen finde ich es auch sehr gut. Die Hoffenheimer haben das damals gemacht, wenn ich mich richtig erinnere, war das auch mit meine Idee. Sorry, tut mir leid an den, der das gefragt hat, weil wir ausgewertet haben und zu dem Zeitpunkt doch sehr viel Potenzial in Mannheim war für die TSG Hoffenheim. Deswegen hatten wir das damals gemacht und scheinbar machen die das immer noch. Das können wir nicht beeinflussen. Wir müssen einfach für uns gucken, was ist für uns am besten. Und ja, und da werden wir halt schauen, wenn das sinnvoll ist, werden wir das auch für uns öfter machen.
0: Dann genau, würde ich einmal weitermachen mit einer Frage, die ein bisschen in eine ähnliche Richtung geht, zumindest halbwegs. Es geht auch um ein Sponsoren-Event und eben wieder Marke und Öffentlichkeit. Genau, der Thorsten Seemann möchte da wissen, merkt an, dass er mit seinem Sohn beim Sponsoren-Event bei Engelhorn war, mit Autogrammstunde etc. Die Spieler wären wohl da und motiviert gewesen, aber kein Trainer zu sehen. Sind das denn deiner Meinung nach keine Pflichttermine für die sportliche Leitung? Wer entscheidet denn sowas? Und ob es einfach generell einen Nachholbedarf deiner Meinung nach gibt?
2: Ja, das war auf jeden Fall ein super, super tolles Event. Da kann ich dem Herrn, ich weiß nicht, wie heißt er?
0: Thorsten Seemann.
2: Dem Thorsten Seemann nur recht geben. Das war ein gutes Event. Das war auch so bewusst gewollt von Yannick Barwick und von mir, dass wir mal wieder einen Auftritt haben von der gesamten Mannschaft in der City. Und das war relativ am Anfang jetzt noch der Vorbereitung. Und ich weiß, dass das Trainerteam da scheinbar noch andere Termine auch hatte. Deswegen, das hat sich irgendwie überschnitten. Sonst hätten wir den Trainer natürlich auch gerne dabei gehabt. Ich glaube, beim nächsten Mal ist er dabei. Also von der Seite war das keine böse Absicht. Und beim nächsten Mal sind wir dann komplett da, auch mit der sportlichen Leitung. Aber in der Vorbereitung gibt es halt so viele andere wichtige Termine noch. Deswegen hat es da leider nicht gepasst. Aber ich glaube, die Mannschaft hat es wettgemacht. Die Mannschaft war in der Tat auch hoch motiviert. Und auch, ich glaube, Engelhorn Sport war, glaube ich, auch sehr, sehr zufrieden mit der Veranstaltung. Es wird wahrscheinlich nicht das letzte Mal gewesen sein, dass wir uns in Mannheim mit der ganzen Mannschaft zu präsentieren außerhalb des Spiels.
0: Da fällt mir noch ein, irgendwie gerade die Tage wurden die Spielerbilder, Spielerporträts, sage ich mal, veröffentlicht. Ja, relativ unschick am Alsenweg, nicht mal vor der schönen von Fans gestrichenen Fassade vom Alsenwegstadion, sondern quasi vor so einem grünlichen Zaun. Gibt es da Ideen, sowas vielleicht mal mehr in die Stadt zu holen? Hat jemand im Schloss, Wasserturm oder ähnlichen Hintergründen da vielleicht Möglichkeiten? Oder ist das einfach was, wo man auch sagen muss, vielleicht in der Zukunft legt man da einen Fokus drauf? Oder ist das ein Thema?
2: Ja, das könnte durchaus eine Idee sein. Also ich weiß es nicht, wie wir das auch entschieden haben, wie der Entscheidungsprozess war. Da kann man bestimmt auch viele andere Ideen haben. Also deswegen, ich bin immer ein Freund davon, der auch Dinge gerne mal ausprobiert. Man hätte es natürlich auch ganz klassisch im Stadion machen können. Das kann man natürlich auch. Also es gibt verschiedene Orte, wo man das machen kann. Aber ich weiß jetzt nicht, warum wir uns gerade dafür entschieden haben. Aber grundsätzlich bin ich immer offen für neue Ideen. Also ich kann mir alles vorstellen.
0: War also nicht wegen deiner Entscheidung, das da zu machen. Das ist jetzt eher nichts.
2: Aber wir haben momentan so viel. Wir haben wirklich so viele Themen. Wirklich so viele Themen. Also ich bin da ja auch gar nicht böse, wenn das ist ja auch nicht mein.
1: Wenn dir da meine Entscheidung abgenommen wird an der Stelle.
2: Auch das, ja. Aber es ist ja eher eine Sportsache. Also da war ich jetzt nicht involviert. Aber ist auch nicht schlimm. Alles gut.
1: Ja, dann würde mich die Frage von Max zufällig interessieren, zufällige Namensgleichung. Mit Sicherheit ist eines der größten Hindernisse in der Partnersuche die fehlenden Business-Seats und Logenplätze im Stadion. Oder stimmt das gar nicht? Weil das hört man ja immer wieder, dass das ein großes Hindernis ist.
2: Also wir haben aktuell, wir haben aktuell für die neue Saison nicht ganz 450 Business-Seats-Plätze. Das ist schon ganz ordentlich für die dritte Liga, aber es gibt auch Vereine, die durchaus eine höhere Kapazität haben. Also in Mannheim, glaube ich, hätten wir natürlich ein größeres Potenzial. Es geht natürlich auch darum, wie kannst du das anbieten? Also wir haben ja hier auch noch eine SAP-Arena, wo auch sehr viele Unternehmen eine Loge oder Business Seats haben. Da fährt man natürlich bis vor die Arena, kann parken und wenn es regnet, kommt man auch trotzdem trockenen Fußes in die Arena rein. Das ist bei uns noch nicht ganz so optimal. Das wird auch nur dann sein, wenn man halt irgendwie umbaut oder das Stadion, ja, wenn man es irgendwie umbaut, dann kann man vielleicht auch andere Parkplätze haben, kürzere Wege haben. Also da gibt es ja auch Überlegungen und ich glaube, das ist auch wichtig, dass wir da Überlegungen haben. Und ich weiß, ich bin jetzt noch nicht so lange hier, dass man das hier schon öfter diskutiert hat, aber ich habe das Gefühl, dass es diesmal sehr, sehr ernst ist. Und ich glaube, das ist auch der richtige Weg, wie Waldhof Mannheim sich dann weiterentwickeln kann. Und ich bin mir ganz sicher, dass wir dann auch, wenn man so ein Stadion bauen würde, man hätte Logen, dass wir da eine sehr gute Auslastung hätten.
1: Ja, dann noch die Frage hinterher. Was sind genau die größten Herausforderungen bei der Vermarktung des SV Waldhof?
2: Ja, also es ist so, ich glaube, eine bestimmte Zielgruppe von Sponsoren und Mannheim hat ja, wenn ich sehe, wir haben eben mal kurz über Bauhaus gesprochen, wir haben Essity, wir haben ABB, ich meine, ihr kennt die ganzen Unternehmen, die es hier in Mannheim gibt, die aber alle, John Deere, you name it, es sind so viele, die konnten wir bisher noch nicht für Waldhof Mannheim begeistern. Und ich kann mich erinnern, unsere Video-Wall ist kaputt, habt ihr bestimmt mitbekommen. Und wir waren auf der Suche, wer kann uns da helfen? Und da war ich bei Daimler Trucks, weil ja auf der, steht ja Karl-Benz-Stadion, Mercedes-Stern, also da fährst du da mal hin. Bin ich da hingefahren, war ich beim Pförtner, da fragt er mich nach meinem Namen, sagt, wo kommen Sie her? Ich sag, Waldhof Mannheim. Haben sich direkt die anderen vier Pförtner umgedreht und haben geguckt, Waldhof Mannheim. Dann habe ich das Gespräch gehabt und das war auch ein sehr gutes Gespräch. Und da hast du ja, wie viele Leute arbeiten hier eigentlich? Ja, da gibt es hier LKW, gibt es Daimler Buses, Daimler Trucks und das sind so 7.500 bis 8.000 Mitarbeiter. Dann hast du, was glauben Sie, wie viele Waldhof-Fans Sie haben? Was können wir denn zusammen machen? Lasst uns doch mal überlegen, was wir gemeinsam machen können. Wir haben eine Waldhof-Fußballschule. Vielleicht können wir in den Ferien, ist vielleicht für die Mitarbeiter eine Erleichterung, wenn die Kinder in die Waldhof-Fußballschule gehen und Fußball spielen. Jungs wie Mädchen. Oder vielleicht haben wir auch Einlaufkinder für LKW-Trucks. Vielleicht, wenn ihr mal eine größere Sitzung machen wollt mit euren Mitarbeitern, könnt ihr wahrscheinlich nicht so gut, könnt ihr bei uns im Stadion machen. Und also wir hatten tausend Ideen, ja, also das kann man ja machen. In meiner DFB-Zeit hat der VW-Konzern, die haben das mal gemacht in Wolfsburg, und dann war auch Mitarbeiterversammlung eine größere, und dann hatten wir unter die Stühle, unter jedem 10. Stuhl hatten wir dann ein Ticket fürs nächste Länderspiel zum Beispiel. Und sowas könnten wir ja auch, dann unter dem Sitz mal ein Ticket vom Waldhof. Also man könnte so viel machen. Das ist jetzt nur ein Beispiel. Man kann Daimler Trucks ersetzen durch all die anderen Unternehmen, die wir hier in Mannheim haben. Und Mannheim, wir haben eben über soziale Verantwortung auch gesprochen, auch da gibt es ganz viele Themen, Nachhaltigkeitsthemen. Wir sind bereit, uns da einzubringen als Traditionsverein dieser Stadt. Und wenn das andere Unternehmen auch sind, und das sind sie ja auch, können sie gerne das auch mit uns gemeinsam machen. Und dann, glaube ich, haben wir ein Potenzial. Aber diese Zielgruppe haben wir noch nicht groß angesprochen oder zu wenig angesprochen. Und das wird, glaube ich, meine Aufgabe sein.
0: Okay, also mal zurück zu der Frage quasi, weil es ging um die Herausforderungen. Ist es aber für dich eine Herausforderung, dass man eben in der Vergangenheit vielleicht nicht immer mit den richtigen Partnern zur richtigen Zeit gesprochen hat, sagen wir es mal so, und die falschen Zielgruppen angegangen ist? Oder siehst du auch irgendwelche Gründe im
2: Vereinsleben
0: oder beim SVW, die da eine Herausforderung darstellen?
2: Ich glaube, du musst halt auch einfach präsent sein. Du musst halt auch da sein. Also ich kenne, glaube ich, ganz viele Ansprechpartner auch, aber du musst auch präsent sein auf Veranstaltungen und musst da sein. Und ich glaube, das kann helfen, dass du überhaupt auch mal da ins Gespräch kommt. Du musst dich vernetzen. Und das ist überhaupt auch das, was andere Partner auch wollen, dass man sich untereinander vernetzt. Also das Thema hat sich ja in den letzten Jahren auch rasant entwickelt, dass man Business-Kontakte auch nutzt, um darüber hinaus auch geschäftliche Beziehungen aufzubauen. Und deswegen da haben wir auch schon dran gedacht, und das machen wir auch heute schon. Also wir haben jetzt im letzten Jahr, ich meine, 6 Business-Veranstaltungen gemacht. Wir machen jetzt die erste im August. Da können wir auch gleich die neuen Partner auch vorstellen, können die untereinander sich vernetzen lassen. In dem Fall ist es mit einem Partner mit der Weißen Flotte, sind wir mit der gesamten Mannschaft auf dem Neckar. Man kann sich austauschen, die Partner vorstellen, und das ist einfach das, was auch die Erwartungshaltung der Partner heutzutage ist.
0: Vielleicht schon auch mit Trainerteam.
2: Definitiv mit Trainer, natürlich mit Trainerteam. Also wie gesagt, das tut mir leid, dass das beim Engelhorn da leider nicht geklappt hat, aber das war eine Ausnahme. Wir geloben Besserung.
0: Sehr gut. Dann hattest du vorhin schon mal angesprochen, dass du auch selbst eine sportliche Vergangenheit hast. Würde mich aber interessieren, dein Blick auf die sportliche Seite. Wie nah bist du denn überhaupt dran am Sportlichen? Siehst du mal Trainings? Hast du jetzt ein paar Testspiele vielleicht schauen können und musstest nicht gerade währenddessen mit Sponsoren, potenziellen Partnern sprechen? Wie ist dein Eindruck?
2: Also heute hatte ich die Chance, das Training so mit einem halben Auge auch mir anzuschauen. Ich habe gesehen, dass der Kollege Thalheimer Elfmeter geschossen hatte. Das sollte im Punktspiel nicht passieren. Nee, das ist ein Witz. Aber nee, also ich muss sagen, ich glaube, meine Eindrücke, das, was ich bisher gesehen habe, ist, dass unsere Mannschaft auf jeden Fall stärker ist als in der letzten Saison. Das ist mein Eindruck. Nichtsdestotrotz, ich weiß auch, dass es Fußball ist. Das Entscheidende ist jetzt der Start. Du brauchst im Fußball, brauchst du immer einen guten Start. Wenn du jetzt einen guten Start hast, das trägt dich über die gesamte Saison. Deswegen, das ist jetzt extrem wichtig. Und da haben wir halt ein sehr schweres Auftaktprogramm, muss man ja sagen. Also es ist natürlich schön, dass der DFB uns das, ja zum ersten Mal, dass wir ein Eröffnungsspiel bekommen haben in der dritten Liga. Das ist schon was Besonderes gegen Fortuna Düsseldorf. Also es ist schon ein sehr hartes Auftaktprogramm. Danach geht's nach Rostock, dann kommt Kaiserslautern, dann musst du nach Havelse. Ja, also es ist schon kein so einfaches Auftaktprogramm. Umso wichtiger ist, dass man von Anfang an punktet, und dann glaube ich, dann können wir eine sehr gute Runde spielen.
0: Und aus Marketing-Sicht macht es, oder ja, Vertrieb oder Sponsorensicht, macht es einfacher, wenn man eine gute Saison spielt, dass man sagt, man kann vielleicht frühzeitig in Verlängerung gehen, weil jeder möchte jetzt plötzlich Hauptsponsor beim Waldhof werden, oder?
2: Ja, das macht es auf jeden Fall einfacher. Also es macht die ganze Arbeit einfacher. Wenn du erfolgreich bist, dann läuft natürlich alles wie von selbst. Das ist dann ein bisschen einfacher. Aber das können wir nicht beeinflussen. Also da bist du, wenn du im Marketing und im Vertrieb arbeitest, bist du halt darauf angewiesen, dass es halt sportlich gut läuft. Und wenn es nicht gut läuft, dann das liegt außerhalb deines Gestaltungsraums.
0: Dann sind wir schon mal sehr positiv gestimmt, dass du dann nach dem Pokalspiel viele Anrufe bekommen wirst von potenziellen Sponsoren, die gerne für die zweite Pokalrunde dann irgendwie Sponsor wären, irgendwie im Umfeld vom Stadion, weil das ist schwierig im DFB, ne? Da gibt es die DFB-Sponsoren im Pokal, aber
2: ja, das habe ich auch mitverbrochen damals. Ja, die zentrale Vermarktung des DFB-Pokals, das haben wir damals auch gemacht. Und das ist aber trotzdem letztendlich für alle Vereine ein Segen, weil dann doch einfach in der Vermarktung mehr rauskommt, als wenn jeder Verein sich selbst vermarktet. Und ich glaube, die Beträge, also wenn wir in die zweite Runde kämen, das wäre natürlich für uns sensationell, auch wirtschaftlich. Das würde uns doch sehr, sehr helfen, ja.
1: Nicht nur wirtschaftlich. Oh. Ich fieber dir auf dieses Spiel hin. Kommen wir mal auf die Sponsorensuche zurück. Werden zunächst Sponsoren aus der Region angesprochen und dann überregional, oder ist dieser Aspekt für dich gar nicht relevant?
2: Ja, da muss man jetzt mal unterscheiden. Normalerweise würde ich gerne auch mal schauen, für was steht der SV Waldhof und welche Sponsoren passen zum SV Waldhof. Das wäre mal eigentlich die erste Frage. Ich sage eigentlich, weil eigentlich sagt man ja nicht, weil wir momentan nicht in der Lage sind zu sagen, ah, ich überlege jetzt mal, wer passt denn jetzt gut zu uns? Das machen wir zwar und diese Partner sprechen wir auch an, aber es hat nicht gesagt, dass die dann mit einem positiven Feedback kommen. Also das wäre der Markenfit, darauf gucken wir nicht. Ich glaube und bin fest davon überzeugt, dass es für den SV Waldhof der richtige Weg ist, dass er Partner aus der Kurpfalz sich sucht. Und das Potenzial ist ja da. Es sind ja genug Unternehmen hier aus der Kurpfalz, die man für den SV Waldhof gewinnen kann. Die kennen alle den Waldhof, die wissen um die Bedeutung dieses Vereins, diese Wucht, diese Kraft, diese Faszination, das spürt man ja. Also das ist ja Wahnsinn, auch bei jungen Leuten. Also mein Sohn, der ist 6. Nach 2 Spielen sind wir abends nach Hause gefahren, meine Frau war auch dabei, da singt er das Waldhoflied. Nach 2 Spielen. Ich bin nach 6 Spielen, glaube ich, noch froh gewesen, dass es an der Anzeigetafel steht. Aber so wie schnell die Kinder das aufnehmen, also diese Wucht dieses Vereins, und ich glaube, dass wir gut daran beraten sind, eher so ein bisschen die Region auch zu bespielen. Das haben wir ja auch versucht mit Eichbau. Habt ihr noch gar nicht gefragt zu Eichbau? Was ist da los?
1: Ich glaube, der Schock hockt noch tief mit der Eichbau, dass sie nicht mehr unser Partner sind und nicht mehr existent sind quasi.
2: Ich glaube, das Zweite ist viel schlimmer.
1: Also, das Zweite ist wirklich viel schlimmer.
2: Das Zweite ist viel schlimmer, als das passiert ist. Habe ich auch. Da kamen dann Leute und fragen, was machen wir denn jetzt? Also, da werden jetzt gerade 240 Leute arbeitslos. Die haben alle Familie. Ja. Also der Waldhof ist so. Also natürlich, jetzt werden mich die Fans killen. Aber erstmal geht es um die Familien und wie geht es mit den Menschen weiter, die da gearbeitet haben. Und dann kommt, ja, dann kommt auch der Waldhof. Aber
1: ja, da muss man den Waldhof ausnahmsweise auch mal hinten anstellen. Also auch an alle, die es hören.
0: Auch viele, ja.
1: Alle, die es hören, viel Kraft euch weiterhin. Wir sind in Gedanken bei euch.
2: Ja.
1: Ja, schwieriges Thema.
2: Wir schließen uns da total an und deswegen war es mir wichtig, dass wir einen Tag danach dann auch gleich ein Statement abgeben vom SV Waldhof, wo wir diese Solidarität zum Ausdruck bringen konnten. Weil, es gibt nichts Schlimmeres, als dann nicht zu wissen, wie geht es mit meiner Familie weiter. Aber wir drücken die Daumen, dass jeder auch da einen Job bekommt. Und ja, manchmal denkt man, es geht im Leben nicht weiter. Und dann geht es dann doch weiter und vielleicht sogar viel besser. Also wir drücken an der Stelle, glaube ich, alle die Daumen.
0: In jedem Fall. Aber trotzdem ein guter Einstiegspunkt in das Thema, weil natürlich auch viel Emotionalität hinten dran, Bierpartner beim Fußballverein immer wichtig, beim Waldhof mit der Partnerschaft langjährig mit Eichbaum eben umso wichtiger nochmal, und diese Partnerschaft, die eben über reines Sponsoring hinausging, Eichbaum hat immer zum Waldhof gestanden, so wie der Waldhof zu Eichbaum gestanden hat, das heißt, es gab auch Zeiten, in denen die Eichbaum den Waldhof unterstützt hat, als es im Waldhof dreckig ging, deswegen super.

0: den Vertrag erstmal auflösen, weil ohne Auflösung des Vertrages kann ich auch oder können wir als Waldhof keinen neuen Vertrag schließen. Also das war praktisch der eine Strang mit der Eichbaumbrauerei, den wir gehen mussten. Der andere war, da war ich überrascht, aber auch da sieht man die Wucht vom SV Waldhof, dass doch viele Brauereien sich dann proaktiv gemeldet haben. Und wir innerhalb von kürzester Zeit, also wir mussten innerhalb von 3 oder 4 Tagen, hatten wir uns selbst als Ziel gesetzt, wenn wir es schaffen wollen, zum Spiel gegen Eintracht Frankfurt, dass dann auch alles da ist, die Infrastruktur. Weil nicht jede Brauerei kann so viele Zapfanlagen in der Kürze stellen, gerade auch im Sommer, wo es auch anderweitig irgendwelche Festivals gibt. Also das war schon mal eine infrastrukturelle Voraussetzung, dass wir das hinbekommen mit den ganzen Zapfanlagen. Weil die Zapfanlagen der Eichbaum, die waren schon weg, die konnten wir auch nicht nutzen. So, deswegen, also das war erstmal der erste Punkt. Kriegen wir das hin innerhalb der Kürze der Zeit? Dann haben wir viele Gespräche geführt. Jetzt gehört zur Wahrheit, dass wir, als wir den Vertrag mit Eichbaum verlängert haben, parallel aber schon mal einen kleinen Vergabeprozess auch hatten, wo wir auch andere Brauereien schon kannten. Die waren dann auch wieder Gewehr bei Fuß, was für uns natürlich glücklich war. Und dazu gab es auch noch andere. Also wir mussten sehr, sehr viele Gespräche führen mit anderen Brauereien. Ich habe dann auch im Nachhinein auch gelesen, dass wir ein Stück weit kritisiert wurden von einigen Leuten, dass es kein regionales Bier wäre, was durchaus für mich, habe ja eben auch gerade gesagt, die regionale Vermarktung spielt eine große Rolle. Es gab da 2 regionale Brauereien, die da Interesse hatten. Das war für mich durchaus eine Option. Was ich aber gemacht habe, was beim Waldhof in der Form, glaube ich, noch nicht gab, ich habe eine Marktforschung mal gemacht, als ich zum Waldhof kam und habe mal eine Marktforschung zum Thema Bier und Fans. Und ja, da kann man sich natürlich vorstellen, was da rauskam. Eichbaum hat da alles dominiert, sodass ich damals gesagt habe, wir müssen irgendwie schauen, dass wir uns mit Eichbaum, wir müssen es irgendwie hinkriegen. Aber es hat natürlich auch Erkenntnisse gegeben zum Thema regionalen Bier. Und ich glaube, dass wir auch mit einem regionalen Bier etwas entwickeln hätten können. Das glaube ich wirklich, das wäre machbar gewesen. Aber so wie es jetzt die Menschen gibt, die sagen, ich finde das blöd, dass es kein regionales Bier ist, gibt es auch Leute, die sagen, nee, ich möchte kein Bier, was aus Heidelberg oder so kommt. Also das gibt's zum Beispiel auch. Und deswegen war es eben so schwierig, innerhalb von 3 Tagen dann zu entscheiden, nimmst du jetzt ein regionales Bier oder nicht? Und man muss natürlich auch berücksichtigen den wirtschaftlichen Aspekt. Und da muss man halt sagen, dass das für Waldhof halt auch sehr wichtig ist, da auch ein sehr gutes Angebot auch dann anzunehmen. Und letztendlich war das eine Entscheidung, die für uns dann doch eindeutig war, dass wir mit Arnhäuser Buschbad natürlich nicht mit dem amerikanischen Bier, wo alle schon gleich gedacht, jetzt gibt es ein amerikanisches Bier, sondern dass wir mit Spatenhell, und ich habe es jetzt auch schon getrunken, habe es gleich probiert. Also mir hat es geschmeckt, es war kalt, das haben die Leute auch gesagt, beim Waldhof gibt es kein kaltes Bier. Jetzt gab es bei dem Spiel gegen Frankfurt, es gab zumindest kaltes Bier, es gab glaube ich auch ansonsten kalte Getränke, weil wir haben auch einen neuen Vertrag mit Coca-Cola. Und da haben wir auch jetzt im Public Catering haben wir genug Kühlschränke auch von Coca-Cola bekommen. Also wir versuchen uns schrittweise zu verbessern, wohl wissend, dass auch am Samstag nicht alles optimal gelaufen ist beim Einstand.
1: Ich glaube generell zum Thema Bier, das kennt jeder auch von sich selbst. Ich kenne es zumindest von mir im Zweifelsfall. Man hat jahrelang, wenn nicht sogar jahrzehntelang, immer, egal ob es im Angebot war oder nicht, wenn man ein Bier für daheim gekauft hat, für eine Veranstaltung, für eine Feier im privaten Bereich, einfach Ureich gekauft als Waldhof-Fan. Das war ganz normal. Ja. Hätte man nie drüber nachgedacht. Jetzt probiert man natürlich aus und greift dann auch nicht zwingend, also ich zumindest werde nicht zwingend jetzt dann auch zu einem anderen regionalen Bier greifen, weil ich da keine Verbundenheit zu habe, wie ich sie halt zu Ureich hatte oder generell zu Eichbaumbieren.
0: Kann ich verstehen.
1: Genau, und ich glaube, dass im Großen kann man es quasi wieder auf den Waldhof umlegen, dass man da einfach trotzdem Entscheidungen treffen musste, die halt wirtschaftlich ist glaube ich auch grundsätzlich nachvollziehbar.
0: Ja.
1: Du hast auch angesprochen, der Public Caterer hast du es genannt, ist ja glaube ich Aramark jetzt auch ein Partner, der bei vielen Sportveranstaltungen und ich glaube auch Kantinen etc. das Catering macht. zumindest habe ich mal gearbeitet, wo die Kantine von denen gemacht
0: wird. Ja, ja, das machen die auch, ja.
1: Genau. Ja, wie ist da der Kontakt zustande gekommen? War das einfach klar, man muss sich da verändern?
0: Oh, das war schon, bevor ich gekommen war, war da schon der Kontakt. Natürlich versuche ich mich, wie das gesamte Team da auch einzubringen, dass das jetzt bestmöglich funktionieren kann. Was schon auch eine Herausforderung war in der Kürze der Zeit. Deswegen ist auch am Samstag gegen Frankfurt sind einige Dinge noch nicht so gelaufen, wie sich das alle Beteiligten vorstellen. Aber aus meiner Sicht, als ich zum Waldhof gekommen bin, hat man mir gesagt, also das kannst du ja vergessen. Also Internet geht hier nicht. Also du musst hier mit Bargeld zahlen. Geht gar nicht anders. So, und ja, also zumindest die Erkenntnis, das hat schon mal funktioniert. Und das ist schon mal positiv, dass man halt auch, also ich weiß nicht, vielen Menschen geht es ja genauso. Ich habe oft gar kein Portemonnaie mehr dabei, sondern zahle alles mit dem Handy. Natürlich wissen wir auch, dass es Leute gibt, die das nicht können. Wir schauen uns das gemeinsam mit Aramark auch genau an, wie wir da weiter vorgehen. Das war aber natürlich auch ein Thema am Samstag, aber nicht das ganz große Thema. Das ganz große Thema am Samstag war, dass wir einfach zu wenig Foodstände hatten und dass die Schlangen bei den Foodständen einfach viel zu groß waren. Und wir hatten jetzt ein Feedbackgespräch, ein großes mit Aramark, und man versucht jetzt schrittweise an den Themen zu arbeiten. Und ich glaube auch, dass wir das in den Griff bekommen. Ein bisschen Zeit, bin ich auch ein bisschen um Verständnis, ein bisschen Zeit werden wir wahrscheinlich brauchen, weil wir ja ausgerechnet jetzt natürlich zwei Spiele haben mit so einer Vollauslastung. Also das ist natürlich für einen neuen Caterer eine richtige Herausforderung. Aber auf der anderen Seite hatten wir auch in der Vergangenheit, glaube ich, ähnliche Themen gehabt. Wir wollen uns da verbessern. Wir haben die Kritik wahrgenommen. Wir wissen, was die Fans wollen. Die wollen kalte Getränke, die wollen warme Speisen, sie wollen kurze Schlangen, sie wollen ein breites Produktangebot. Auch da haben wir jetzt das Produktangebot erheblich erhöht. Es gibt dann auch weitere Produkte. Wir haben auch noch weitere Ideen im Petto. Also ein bisschen Geduld, aber wir wollen das verbessern, wollen das Stadionerlebnis einfach weiter optimieren.
2: Ja, Stadionerlebnis optimieren wäre ja noch ein Punkt, wo man einen neuen Partner hat, ist ab und zu mal ein bisschen Sauberkeit im Stadion bei uns, wo man drüber sprechen könnte. Hast du da mit dem neuen Partner gesprochen, ihm da was gesagt, so in die Richtung, ey, könnt ihr da vielleicht mal uns einen Tipp geben?
0: Das habe ich jetzt gar nicht verstanden, in die Richtung Sauberkeit?
2: Ja, also zum Beispiel mal Sitzschalen sauber machen oder so. Also ja, hat man alles schon gesehen, dass da noch der Dreck von den letzten drei Heimspielen drauf lag. Sowas zum Beispiel, was auch Leute stören könnte, die jetzt nicht gerade stehen beim Fußball.
0: Ja, also da muss man dazu sagen, dass Stölting, unser Hauptsponsor, ist ja in verschiedenen Bereichen tätig. Da im Bereich Sicherheit, Reinigung natürlich, aber auch Facility Management. Also die sind ja in verschiedenen Bereichen tätig. Und wir haben natürlich auch noch laufende Verträge in dem Bereich. Das heißt, aktuell ist Stölting noch nicht derjenige, der auch für die Stadionsitze verantwortlich ist. Also bitte da nicht,
2: alles gut,
0: nicht die Erwartung da zu hoch machen, weil das hat momentan noch wenig. Da gibt es in dem Bereich noch keine geschäftliche Beziehung. Kann man sich natürlich sehr gut vorstellen.
1: Dann würde ich noch mal kurz auf ein Thema zurückkommen, das du vorhin angesprochen hast. Du warst beim DFB auch relativ lange. Zumindest ist meine Interpretation relativ lang, ich habe keine Zahlen im Kopf.
0: 17 Jahre, okay, als junger Mann da reingegangen und mit grauen Haaren, so wie jetzt, rausgekommen.
1: Genau, gibt es denn da heute noch Verbindungen zum DFB?
0: Genau, wie kann man sich absolut gibt es da Verbindungen. Jetzt, letzte Woche hatten wir Manager-Tagung der dritten Liga, da treffen sich die Geschäftsführer der dritten Liga und besprechen die Vorrunde, gibt es immer zweimal im Jahr. Und da wurde auch der Ausschuss in der dritten Liga neu gewählt. Und Achtung, der SV Waldhof ist jetzt vertreten. Der SV Waldhof ist im Ausschuss der dritten Liga. Ich glaube, das war der auch noch nie. Man hat mich da in den Ausschuss der dritten Liga gewählt, was, glaube ich, ein sehr wichtiges Gremium ist. Da sitzen DFB, DFL und Vereinsvertreter drin. Und da geht es um die Weiterentwicklung auch der dritten Liga. Da geht es auch mal um Fernsehgelder etc. Also geht es um spannende Themen, die man da ein Stück weit beeinflussen kann. Und von daher bin ich sowieso jetzt dann auch ab und zu mal beim DFB Und es ist aber so, dass der Campus, den ich ja noch auch mit in der Verantwortung, in der Planung hatte, dass da jetzt beim DFB arbeiten mittlerweile über 1000 Mitarbeiter, als ich da angefangen habe. Beim DFB 2002 waren wir, ich glaube, wir waren 70 Mitarbeiter. Der DFB ist jetzt über 1000. Also wenn man das mal sieht, das ist schon Wahnsinn. Also Medienrechte habe ich beim DFB als einzelne Person gemacht. Und da das mich nicht ausgelastet hat, hatte ich das Thema Bandenwerbung noch. Ich musste den Ernährungspool machen von der Firma Infront, den Körperpflegepool. Ich habe dann das Schiedsrichter-Sponsoring gemacht, als ich beim DFB anfing. Also das habe ich alles alleine gemacht. Mittlerweile haben die für Medienrechte wahrscheinlich, ich würde mal sagen, so 15 Leute. Also das hat sich natürlich rasant entwickelt. Kann man auch nicht mehr vergleichen mit dem, was heute war. Aber gerade jetzt auch in der dritten Liga ist jetzt sehr spannend, weil da gibt es ja jetzt eine Ausschreibung auch für die Medienrechte. Und die wird dann wahrscheinlich Ende September, Anfang Oktober beendet sein. Und dann passiert wahrscheinlich in der dritten Liga das Gleiche wie auch in der ersten und zweiten Bundesliga. Da geht es dann um die Verteilung des Felds.
1: Das heißt, man kann sich das dann ähnlich vorstellen, dass es dann nicht mehr zwingend alle Spiele nur bei Magenta gibt, wobei es gibt auch manche im Free-TV, aber sondern eher aufgestückelt, oder ist das eine Möglichkeit, oder wie kann man als Fan sich das vorstellen?
0: Ja, also die Paketierung, die wurde auch vorgestellt, man baut so Pakete für verschiedene Fernsehsender. Und was macht man, bevor man paketiert? Man spricht mit sämtlichen Fernsehsendern, die für eine Übertragung der dritten Liga in Frage kommen und die auch von selbst sagen, ja, das könnte ich mir vorstellen, dritte Liga. Und man sieht anhand der Paketierung, dass die sehr stark zugeschnitten ist auf bisherige Partner, sprich auch auf Magenta. Ich glaube, Magenta hat auch ein großes Interesse, die dritte Liga auch zu halten. Macht auch, glaube ich, sehr viel Sinn. Ich finde auch, dass sie einen sehr, sehr guten Job machen, dass sie es wirklich gut machen. Sehr, sehr erfrischend, finde ich. Ja, als weiß jetzt, ja, mal so, aber ich finde, das ist
2: nicht... Die Kommentatoren sind fragwürdig.
0: Ja, die Kommentatoren, sie sind auch in der Bundesliga fragwürdig, wenn du...
2: Ja, weil es dieselben Personen sind.
1: An der Stelle kurz ein Tipp, wenn die Kommentatoren von Magenta nicht passen, der geht einfach ins Stadion. Aber das ist ein sehr schlauer Hinweis.
2: Oder unser Radio, nicht zu vergessen. Falls man doch mal nicht kann, kann man aufs Radio hören.
0: Ja, sehr gerne. Aber ich wollte ja nur sagen, Magenta, ich glaube, die sind recht zufrieden. Deswegen ist es auch so paketiert, dass es für Magenta passen würde. Aber es ist auch so paketiert, dass es sowohl für andere Pay-TV-Sender passt. Es könnte allerdings, ich weiß nicht, ob es dazu kommt, aber das wäre natürlich ärgerlich für alle Fans auch sein, dass es eventuell auch zwei Pay-TV-Anbieter gäbe. Also auch darauf muss man sich zumindest, muss man sich schon drauf gefasst machen, weiß ich nicht. Ich glaube da eher nicht dran, aber es wäre eine Option. Und natürlich ARD und ZDF, das sieht man auch in der Ausschreibung, das sieht man an den Highlights. Es gibt Highlights-Clips, die bis zu 15 Minuten sind. Und dann weiß man, okay, wer macht denn einen Highlights-Clip 15 Minuten? Das macht nur die ARD, das machen die dritten Programme. Und deswegen, also da glaube ich, dass ARD und die dritten Programme auch weiterhin Interesse haben. Der SWR ist für uns als Waldhof, glaube ich, einer von den dritten Programmen, die nicht so aktiv sind. Da gibt es den MDR, der ist klassischerweise immer sehr aktiv. Gut, die haben jetzt nur noch Hansa Rostock als einzigen Ostverein, da muss man mal gucken. Aber der WDR ist sehr aktiv, der BR, dem SWR würden wir uns wünschen, dass der auch ein bisschen aktiver werden würde. Also wenn wir da irgendwas für beitragen können, lieber SWR, meldet euch gerne. Ja, also die Ausschreibung, das ist schon spannend. Ich gehe davon aus, dass die Einnahmen auch dann steigen werden. Das sagen die Kollegen natürlich nicht so, weil die wollen natürlich sagen, wenn wir das Gleiche erreichen, sind wir gut. Ne? Aber wir als Vereine erhoffen uns natürlich schon, dass es eine Steigerung auch gibt, weil das ist auch notwendig. Die Fernseherlöse sind, wenn man dann dritte Liga mit zweite Liga vergleicht, ist natürlich da ein Riesengap. Und da würden wir uns gerne ein bisschen näher ranrobben.
2: Ja, du sitzt jetzt in diesem Managerverband, nenne ich es jetzt mal.
0: Ausschuss Dritte Liga.
2: Ausschuss Dritte Liga, genau. Ist da auch das Thema Regionalliga-Reform irgendwo ein bisschen mitgefallen, weil es ja auch die Dritte Liga stark beeinflusst?
0: Das ist auf jeden Fall ein sehr, sehr, sehr großes Thema. Und da haben wir auch in der großen Runde, also in der Managertagung, auch mit allen Vereinen intensiv gesprochen. Es gibt natürlich Regionen, die sind da noch stärker getroffen. Also der Osten zum Beispiel ist politisch sehr aktiv. Ja, man muss einfach sagen, dass die dritte Liga ja schon in Vorleistung getreten ist. Die dritte Liga hat vor Jahren die Anzahl der Absteiger von 3 auf 4 erhöht. Das war praktisch ein Vorwegnehmen, dass die dritte Liga gesagt hat, okay, das machen wir jetzt. Und das ist natürlich auch für den Wettbewerb der dritten Liga auch gar nicht so einfach gewesen, weil mit 4 Absteigern, das ist schon was anderes. Also musst du schon aufpassen, wenn du dann da absteigst, es geht dann schneller, als du denkst. Also von der Seite, die dritte Liga ist in Vorleistung getreten, in der Erwartungshaltung, dass es dann auch mal 4 Regionalligen gibt und dass auch jeder Meister aufsteigen kann. Und die Vereine haben auch klar gesagt, wir wollen auch, dass jeder aufsteigen kann. Was natürlich jetzt fatal wäre für die dritte Liga, wäre, wenn jetzt eine Reform käme, dass man sagt, nee, wir lassen alles so, wie es ist, wir lassen jetzt 5 liegen und dann steigen eben 5 ab. Und bei der Gelegenheit erhöhen wir auch nochmal die Anzahl um 2 oder 4 Vereine und dann haben wir dann keine 20 Vereine, sondern vielleicht 22 oder was auch immer. Das ist, glaube ich, nicht der Wunsch der dritten Liga. Ja? Und deswegen ist es, glaube ich, auch wichtig für uns, dass wir auch mal deutlich gemacht haben, wir haben auch ein Statement abgegeben als dritte Liga, dass wir das befürworten und auch wollen, dass jetzt mal schnell eine Entscheidung getroffen wird. Es muss jetzt einfach mal eine Entscheidung her. Und klar, müssen die 4 Meister, es soll nämlich nur 4 Ligen geben, die sollen alle aufsteigen. Weil was jetzt passieren kann, ist, zumindest, ich hoffe nicht bei uns, weil die dritte Liga kann ja nichts dafür, dass es Proteste bei Spielen in der dritten Liga gibt. So, aber die dritte Liga kann ja nichts dafür, wenn da nicht abgestimmt wurde und auch nicht der Abstimmungswille auch dann umgesetzt wird. Und der Kollege aus Rostock hat gesagt, bei ihm kann es passieren, dass da auch wieder so Tennisbälle oder sowas fliegen. Und das wäre natürlich fatal für den Sport. Also die Spieler haben dann erhöhte Verletzungsgefahr. Man will den Wettbewerb, will ja ein Spiel 90 Minuten durchspielen und nicht unterbrechen lassen wegen einer Sache, wo die dritte Liga eigentlich nicht Verursacher ist. Ja.
1: Das heißt auch so ein bisschen, um das zusammenzufassen, einfach auch so eine gewisse Art von Lobbyarbeit, die dann da nötig ist. Ich meine, das Wort ist ein bisschen negativ behaftet vielleicht, aber das ist schon so eine Interessensvertretung einfach. Man geht mit den Themen nach außen, die einen da als dritte Liga insgesamt bewegen und versucht da seine Meinung, also seine Interessen zu vertreten.
0: Seine Interessen zu vertreten, aber auch, man kann auch Dinge selbst voranbringen. Ne? Also wenn man sagt, okay, was liegt uns denn auf dem Herzen als Verein? Wo wollen wir uns denn dahin entwickeln als Verein in der dritten Liga? Wie kann man in der dritten Liga vielleicht noch das Produkt weiter verbessern? Gibt es da Ideen? Kann man die entwickeln? Und wir haben zum Beispiel auch jetzt nicht im Ausschuss, aber in der Managertagung kam dann von DFB-Seite das Thema des zunehmenden Vandalismus und so. Das sind alles Themen, die natürlich die Vereine beschäftigen. Also darüber muss man halt sprechen und gucken, wie kann man das am besten, wie geht man damit am besten um?
1: Sehr spannendes Feld in jedem Fall. Mit Blick auf die Uhr würde ich sagen, kommen wir denn so langsam mal zum Ende. Vielleicht noch ein, zwei, vielleicht auch 3 kurze Fragen. Du hast eben schon angesprochen, Weiterentwicklung etc. Wo siehst du den Waldhof sportlich in einem Jahr?
0: In einem Jahr?
1: Ja. Oder in 3 Wochen. Sagen wir in 3 Wochen. Nein, schon in einem Jahr. Genau. Also,
0: ich bin hierher gekommen, also ich bin extrem ambitioniert. Also ich möchte nicht in der dritten Liga bleiben. Ich würde am liebsten in die zweite Bundesliga aufsteigen und zwar schon am Ende dieser Saison. Ich kann es aber nicht beeinflussen. Das ist Aufgabe des Sports, deswegen, und ich kann auch nicht die Ziele des Sports definieren. Also mein Wunsch wäre, so schnell wie es geht, in die zweite Bundesliga. Ich weiß aber, dass das auch ganz viele andere Vereine wollen. Da sind wir nicht die Einzigen. Es gibt so viele Vereine in der dritten Liga. Ich weiß gar nicht, wer es nicht haben will. Ich habe mich mit dem Kollegen aus Ingolstadt unterhalten, der sagt, oh, für uns, wir wollen nur einen einstelligen Tabellenplatz. Also das ist, glaube ich, jetzt nicht das, was unser Ziel und unser Bestreben ist. Also wir wollen da schon mutig sein und wollen mehr. Aber auf der anderen Seite wissen wir auch, wie schwierig das ist, das zu erreichen. Also ich glaube auf jeden Fall, dass wir eine bessere Platzierung erreichen werden als in der letzten Saison. Das traue ich der Mannschaft auf jeden Fall zu.
2: Dann die Frage, die deinen Bereich betrifft. Wo siehst du das Sponsoring in einem Jahr?
0: Ja, wir haben jetzt schon, wir können ja nicht über Zahlen reden, das wäre jetzt ein bisschen, das kann ich hier leider nicht machen. Aber wir haben jetzt schon, ich bin jetzt ein halbes Jahr hier, aber es ist nicht mein Verdienst, sondern Verdienst des gesamten Teams. haben uns schon signifikant weiterentwickelt. Also das ist schon top. Wir müssen aber weitermachen, deswegen, das ist kein 100-Meter-Lauf. Ich habe in meiner Vorstellung dem Bernd Beetz, der hatte mir ein Ziel genannt, da habe ich ihm gesagt, das schaffen wir in zweieinhalb Jahren haben wir das Ziel, was du dir vorstellst. So, und jetzt sind wir schon verdächtig auf dem richtigen Weg, relativ nah dran, aber noch nicht ganz. Und deswegen, die Zeit brauchen wir auch noch.
1: Dann würde ich sagen, geben wir dir die Zeit. Ich nutze das Ende unserer Sendung noch kurz für den kleinen Hinweis. Genau jetzt am Freitag steht das Eröffnungsspiel der dritten Liga an, Waldhof Mannheim gegen Fortuna Düsseldorf. Es sind noch ein paar Karten verfügbar, also wer noch kein Ticket hat, holt sich bitte schnellstmöglich eins und unterstützt unseren SVW im Stadion. Eine Woche später fahren wir nach Rostock sonntags, da können auch alle gerne sich anschließen. Tickets im Gästeblock wird es da wahrscheinlich auch noch an der Tageskasse geben, wird vermutlich nicht ganz ausverkauft, der Gästeblock. Kann man also auch noch hinfahren und genau, dann haben wir noch ein nicht ganz unwichtiges Pokalspiel. Für das gibt es keine Tickets mehr. Genau. aber auch da gerne alle ins Stadion kommen, die ein Ticket haben. Genau, dann waren für euch heute am Mikro der Max
2: und der Luca.
1: Danke, Danny.
0: Ja, tschüss, schönen Abend. Fußball ist die Droge.

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Visitor 2035. Ihr erstes und einziges Album ganz im Stil der Zeit, 78 und im letzten Jahr wieder veröffentlicht von MIG Music aus Norddeutschland. Und wir hörten die Titel Don Gennaro's Waltz, als zweiten At the Gates of Cosmic Consciousness und Toe Funk. Aktuelles und neues Altes aus Engelland ist es heute und begonnen hat eben Visitor 2035. Von heute aus gesehen quasi übermorgen. Es war der amerikanische Keyboarder und Arrangeur und Songwriter Craig Prues, der Mitte der 70er Jahre nach London kam, und da hatte der Punk aber gerade angefangen und kurz danach New Wave. So blieb es bei dieser einen Platte, die damals veröffentlicht wurde. Sie hieß genauso wie die Gruppe Visitor 2035, und so hat er sich dann nachher verdingt als Produzent, unter anderem für Leute wie Cliff Richard oder Sour Brightman. Also geschmacklich durchaus flexibel. Punk wurde dann ja doch recht schnell bekannt und vereinnahmt. New Wave setzte etwas später sein Siegeszug weltweit an. Zwischendurch dann im Jazzbereich noch so interessante Sachen wie No Wave, die dann auch irgendwann entstanden, was dann so weiter ging, Downtown Scene, New York und so weiter. Okay, und hier wird jetzt freundlicherweise hingewiesen im Info Artverwandt mit, wer da ein bisschen was einordnen möchte. The Eleventh House, eine frühe, damals noch gute Gruppe mit Larry Coryell, Brand X und Mahavishnu Orchestra. Das sind so Namen, wenn man da weiter gucken möchte. Kommen wir zu einer etwas anderen Sache. Ich bemühe mich ja immer um Abwechslung. Tori Freestone und Alkyona Make im Duo. Eine Saxophonistin, genau genommen Tenorsaxophonistin und eine Pianistin. Von ihnen haben wir schon eine Duo-CD gehört, Crisscross aus 2017. Und das ist jetzt ihr Debüt, von Anfang der 20er, natürlich unter Covid-Umständen entstanden. Das heißt, make one little room and everywhere. Also, so, dass man überall mit sich und mit der Welt was anfangen können muss, für sich und den Rest der Welt. Es wurde im Guardian zum Beispiel zum Jazzalbum des Monats gewählt. Ein Duo, natürlich eher eine intimere Angelegenheit, aber in sich also auch durchaus sehr gut. Dieses Duo wurde 2015 gegründet. Sie spielen seitdem also als Duo immer zusammen, aber sind zu viel auch gemeinsam in Gruppen der englischen und der Londoner Szene, zum Beispiel im London Jazz Orchestra. Die Saxophonistin Tori Freestone ist noch ein bisschen bekannter als die Pianistin Alkyona Make. Sie spielt zum Beispiel im Quintett von Ivo Nehame mit. Daraus hören wir den Titeltrack Make One Little Room and Everywhere und Detachment.

Wir stellen also fest, CD Player 2 mag keinen Jatz. Das merke ich mir, das nehme ich ihm persönlich übel. Wir hörten Make One Little Room and Everywhere von der Saxophonistin Tori Shreestone und der Pianistin Alconia Alciona Meek. 2023 herausgekommen, selbst herausgebracht auf dem eigenen Label MeToo. So, und da ist das Cover, das kann ich euch nochmal kurz beschreiben, weil es leitet uns so ein wenig zur Interpretation. Ein Blick aus einem Zimmer ist in schwarz-weiß angedeutet und da drin in bunt ein Papagei und ein Ausblick auf eine Landschaft, die sicherlich imaginär ist. Das heißt, von der Interpretation her, dass man sich auch, wenn man sich an einer Stelle, einem Ort oder in einer Situation befindet, dass man darüber hinaus denken kann und sich nicht mit eventuellen Begrenzungen, die einem jetzt unabänderlich erscheinen, abfinden muss. Make one little room and everywhere. So, wir kommen zu den Jazz Warriors. Das ist sozusagen mal wieder die Kategorie Thema verfehlt, aber ich habe etwas zur Entschuldigung vorzubringen. The Jazz Warriors, selbst betitelt The Jazz Warriors, es gibt ähnlich klingende Gruppennamen, die hier dreht sich um den genau genommen US-amerikanischen Schlagzeuger Ken Mazzeo. Herausgekommen im Juni 23 auf seinem Label Tripping Tree. Also tropfender Baum oder irgendwas. So, in Covid gelang es mir, unter anderem durch die Digitalausgabe der Jazz Ahead, mehrere Kontakte aufzubauen zu irischen Jazzleuten, sowohl Künstlern selbst als auch Labels. Daraus gab es eine Irland-Sendung, das lappte ganz stark in die neue Musik hinein und dann schlief es aber wieder ein. Das gehört also zu den Kontakten, die sich nicht fortsetzen ließen. Es gibt bei den Kontakten immer ein Kommen und Gehen und ein einziger blieb übrig. Und von dem stammte zum Beispiel der

Amerikanisch überhaupt sprechen kann. Es sind Titel der Gruppenmitglieder dabei, deswegen sagen sie, also dies ist mehr eine Gruppen-CD als nur vom Anführer. Sie haben aber auch Titel von Pat Metheny und Mike Stern mit drauf. Und erklärt wird, das frühere Album, zum Beispiel The Fusebox, war mehr so Richtung Fusion. Ein anderes, The Jazz Quartet, war mehr Richtung Straight Ahead. Und dies sei so die Mischung von allem. The Jazz Warriors, also Polo, Picante, und das ist von der Pianistin. Und dann After the Rain, das ist von dem Gitarristen.

Und dies war unser internationaler Gruß aus Irland. The Jazz Warriors, die selbstbetitelte CD of Tripping Tree Records. Kommen wir zu Gus Fairbairn. Das ist eine andere Art, Musik zu machen, zu touren und aufzunehmen. Nicht eine feste Besetzung, die sich dann bemühte, die Sachen live genauso wiederzugeben, wie sie im Studio eingespielt wurden oder ähnliches, sondern er verwendet selber eine ganze Menge Instrumente und arbeitet so, dass in eine Location über Wochen ganz verschiedene Leute eingeladen sind, zusammen zu Musik zu machen, und er setzt sich nachher dann daran, daraus was zu machen, und mit einem Best-of davon geht es dann sozusagen auch auf Tour. Davon gab es schon 2020 eine Veröffentlichung, 2022 eine Doppel-LP Gold, und aus den Sessions dazu ist so viel Material übrig geblieben, dass er dann weiter geschnipselt hat und diese CD herausgebracht hat. Die kam im September 23 raus, wieder bei International Anthem, dem Label für etwas andere Produktionen, oft aus England, kein reiner Jazz oft. Come with Fierce Grace, angelehnt an Sprüche, die er gerne sammelt und spricht, was man denn so tun und lassen möge. Gus Fairbairn, sein Künstlername ist Alabaster de Plume, darunter ist er bekannter. Die Location ist das Total Refreshment Center, also das Zentrum zur totalen Erfrischung. Das könnte man sich auch fast mal angucken. Wir hören mehrere kurze Titel.

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Und weiter geht's in die zweite Stunde mit Konstantin Sieg vom Freien Radio Marburg, bei dem ich mich ganz herzlich für diesen Beitrag bedanke.

Die zweite Stunde zu Aktuellem aus Großbritannien. Das war Gus Fairbairn, Alabaster de Plume, sein Künstlername. Come with Fierce Grace auf International Anthem 2023 herausgekommen. Greifen wir als nächstes nochmal in die Schublade von Visitor 2035 vom Anfang der Sendung. Und zwar gab es ebenfalls nicht besonders lange in den 70er Jahren eine Gruppe Zebra mit 2Z, also Zebra mit 2ZZZ, Zebra Hungry Horse. Das ist eine Wiederveröffentlichung einer Aufnahme von 1975 und zwar in der Postaula in Bremen. Also wiederum von Made in Germany Music aus den Archiven von Radio Bremen. Und Gründungsmitglieder dieser Gruppe Zebra waren zwei der Gruppe If, die kennen vielleicht Leute, die sich mit Jazzrock etwas mehr beschäftigen als Blood, Sweat and Tears, und zwar Terry Smith an der Gitarre und Dave Quincy am Saxophon. Und dieselben oder andere alte Säcke kennen vielleicht oder wahrscheinlich sogar OC Bisa, eine legendäre Afro-Rock-Band, von der insbesondere auch die ganz frühen Alben wirklich äußerst bemerkenswert sind. Vorläufer von dem, was man dann viel, viel später Global Music genannt hat oder irgendwie so ähnlich. So, und diese Leute eben von If und OC Bisa mit noch ein paar anderen haben 74 und 75 zwei Platten veröffentlicht. Bei Polydor war das damals also noch populär. Dann waren sie kurze Zeit Hausband im Ronnie Scott's Club in London und sind getourt mit großen Namen des Genres wie Yes, Soft Machine oder Chicoria's Return to Forever. Zebra, die C heißt Hungry Horse, Live in Germany 75, Andros Panic, Mr. J und No Point.

So, auch CD3 beteiligt sich also am kreativen Remixen. Das war die Gruppe Zebra mit 2Z, Hungry Horse, live in Germany, 75, genau genommen, am 20. Oktober und 1975 in der Postaula in Bremen. Einen Eindruck habt ihr trotzdem bekommen. Die Studio-Player sind natürlich etwas empfindlicher als normale. Auf meinem Zuhause lief diese CD normal durch. Das erinnert mich daran, dass bis vor einer Reihe von Jahren hier im Sommer die CD-Player, wenn es heiß war, auch heiß liefen und ich dann so spätestens gegen 11 nach Hause gehen konnte, weil überhaupt nichts mehr ging. So, wir kommen zum Bali Maya Project. Und zwar wird das geleitet von einem Komponisten, Arrangeur und Djembe-Spieler Yahael Kamara Onono. Und das erinnert so ein bisschen an diese Projektarbeit von Alabaste de Plume. Und zwar sind das Communities von Farbigen, von Schwarzen, ursprünglich aus Afrika, die jetzt in England leben und natürlich auch ihren Platz suchen und thematisch darauf Bezug nehmen. Und Leiter ist eben dieser Djembe-Spieler Yahael Kamara Onono. Man kann sich mit den Texten und den Anlässen genauer beschäftigen. Das wird im Booklet erklärt. Es geht also nicht nur um die Musik. Und das ist, wie gesagt, aus diesem Orbit wie auch International Anthem, also für uns traditionelle Jazzhörer etwas ungewöhnlichere, modernere Jazzformen, wenn man das noch unter Jazz packen will, als das klassische Standards-Ding. Das Bali Maya Project, das Label New Soil Jazz Refreshed, also auch andere Label als bekannt, herausgekommen im Juli letzten Jahres mit vollständigem Namen Monday Jazz Ensemble Bali Maya Project. Das Album heißt When the Dust Settles, also wenn sich der Staub legt. Und es gibt 3 Titel für Aziz, featuring den Vokalisten Afronaut Zu, Anka Toulon und A Prayer for Our Parents.

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Soweit das Balimaya Project When the Dust Settles 2023 erschienen bei New Soil Dash Refreshed aus London. Wie gesagt, die schwarzafrikanischen Communities in England auf ihrem Weg. Das erinnert so ein bisschen an Usibisa, sozusagen same same but different. So, wir kommen zum Abschluss zu Andrew McCormack. Das ist also ein genau genommen schottischer Pianist, der hat für eine ganze Zeit in den USA gelebt, ist dann 2016 nach London zurückgekehrt. Es gibt Jazz-Trio-CDs von ihm wie diese hier, Terra Firma. Aber er schreibt, er hat sich in den Jahren zwischendurch hauptsächlich auf eine Gruppe konzentriert, die er als Prog-Jazz-Projekt beschreibt, und zwar Graviton. Graviton. Und von dieser CD Graviton, Terra Firma, hören wir, soweit die Zeit reicht, übrigens bei Ubuntu erschienen, Brooklyn Memoir, also Rückerinnerung an Amerika, Clementine Dream und Second Circle.

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12: Hallo Bettina.
13: Hallo Christine, ich grüße dich. Schön, dass ich heute hier bin.
12: Das hat uns total gut gefallen, als wir das mitbekommen haben, dass du dich mit 60 Jahren selbstständig gemacht hast. Nach, ich glaube, 20 Jahren warst du im Gesundheitsbereich tätig. Wie war denn dein Weg in eine neue berufliche Zukunft?
13: Ja, der war spannend und ist es noch tatsächlich, denn es ist jetzt inzwischen 3 Jahre her, dass ich den Schritt gemacht habe, dass ich mich mit 60 nochmal komplett umorientiert habe. Und davor hat es natürlich auch schon eine Zeit lang gedauert, bis dieser Schritt vorbereitet gewesen ist, bis ich dann wirklich auch für mich so weit war, dass ich gesagt habe, ja, das ist jetzt für mich der richtige Moment. Ich möchte jetzt diesen Schritt nochmal gehen, nachdem ich, wie du schon gesagt hast, über 20 Jahre im Management gewesen bin.
12: Was hast du denn da genau gemacht?
13: Ich habe tatsächlich Unternehmen beraten, große Unternehmen in Deutschland im Bereich der betrieblichen Gesundheitsförderung. Ich habe Maßnahmen mit und für die geplant und umgesetzt und das habe ich auch wahnsinnig gerne gemacht. Also ich würde wirklich sagen, dass ich fast 20 Jahre auch meinen Traumjob hatte.
12: Und wenn man dann so erfolgreich ist oder erfolgreif, da kommen wir auch noch drauf, weil das ist ein Teil deiner Arbeit oder der Fokus deiner Arbeit. Wenn man so erfolgreich ist, wieso macht man sich dann selbstständig? Weil es ist ja doch auch zuweilen ein bisschen mühevoll.
13: Ja, das ist es tatsächlich. Und ich muss sagen, das war in der Vergangenheit nie mein primäres Ziel. Also das war nicht so, dass ich unbedingt selbstständig sein wollte, aber ich wollte immer selbstbestimmt arbeiten und ich wollte auch immer wissen, dass ich mit meiner Arbeit was bewege. Und das konnte ich in der ganzen Zeit, in der ich diese Unternehmen beraten habe, für deren Mitarbeitende die Maßnahmen geplant habe und mit umgesetzt habe, konnte ich das. Da wusste ich genau, was ich tue, was ich bewege und dass ich auch was Positives leisten kann, einen positiven Beitrag. Und wie das immer so ist, Unternehmen verändern sich, Ziele verändern sich, Ausrichtungen verändern sich. Und ich habe mich dann irgendwann nach 20 Jahren eben in einer Position wiedergefunden, die mir nicht mehr so entsprochen hat, wo ich weder meine Stärken und Erfahrungen wirklich einbringen konnte und was nach außen auch ganz toll aussah, war für mich das Schwierigste. Ich hatte immer das Gefühl, es macht keinen Unterschied mehr. Ich kann nichts mehr wirklich bewegen, weder für die Menschen noch für das Unternehmen. Und dann habe ich mich natürlich gefragt, will ich die nächsten 5 Jahre oder vielleicht auch 10 Jahre oder mehr wirklich so arbeiten? Und da habe ich für mich ganz klar gesagt, nein, will ich nicht.
12: Du arbeitest ja jetzt mit Frauen 50 plus oder 40 plus. Es fängt ja oft schon ein bisschen früher an, dass Frauen sich überlegen, nochmal was Neues zu starten. War das dir gleich ganz klar, dass es einfach sich in Richtung Beratung von Frauen bewegen wird, oder warst du ganz offen?
13: Nein, das war für mich tatsächlich klar und das gab auch Auslöser, warum ich ganz klar für mich entschieden habe, ich möchte mich um Frauen kümmern. Ich nenne es ja gerne in der zweiten Lebenshälfte. Jetzt können wir darüber sprechen, wann fängt die zweite Lebenshälfte an. Das ist für jeden auch ein bisschen was anderes, aus welcher Perspektive ich darauf schaue. Aber grundsätzlich habe ich erlebt in meiner Arbeit und in meiner eigenen beruflichen Laufbahn, wie Frauen in der zweiten Lebenshälfte plötzlich immer weniger sichtbar wurden, immer weniger nach draußen auch sichtbar wurden. Und wie das immer so ist, wenn man sich mit dem Thema mal anfängt zu beschäftigen, dann trifft man ja überall auf Frauen in dem Sinne, die sowas erlebt haben und mit denen ich darüber gesprochen habe.
12: Was verstehst du genau mit sichtbar sein?
13: Nicht sichtbar sein in dem Zusammenhang heißt sehr oft, dass das erfahrene Frauen sind, erfolgreiche Frauen, die ihren Job auch gut machen und die aber plötzlich merken, ich trete auf der Stelle. Ich kann mich nicht mehr weiterentwickeln. Die spannenden Projekte, die gehen irgendwo an mir vorbei. Und wie viele von den Frauen, mit denen ich auch gesprochen habe, auch tatsächlich irgendwann mit einem Golden Handshake verabschiedet worden sind und dann sich gefragt haben, und was jetzt?
12: Jetzt können wir ja die Gesellschaft verändern, indem, dass wir drüber reden, schreiben, ins Gespräch gehen. Aber der große Wurf fürs eigene Leben wird's nicht werden, höchstwahrscheinlich. Deswegen überlege ich immer wieder, Frauen sollten weitsichtig sein in der eigenen Karriere und reflektieren, ja, wie gestaltet sich denn mein Job? Wie siehst du das?
13: Du hast eben etwas gesagt, da möchte ich gerne nochmal drauf zurückkommen, was ich auch extrem wichtig finde. Ja, es gibt dieses Thema der Altersdiskriminierung. Es gibt dieses Thema der Altersdiskriminierung übrigens in allen Altersgruppen und auch bei Männern und Frauen. Und Frauen, gerade Frauen 50 plus, sind davon noch mal stärker betroffen. Und dann wird auch völlig zu Recht gesagt, wir müssen an den Strukturen etwas ändern. Da muss die Politik was tun, da muss die Gesellschaft was tun, da müssen die Medien anders berichten. Aber am Ende des Tages haben wir es selber auch in der Hand. Weil wenn ich nur davon rede oder darüber nachdenke, dass von außen was passieren muss, bin ich ja irgendwann wie gelähmt. Das heißt also, ich gebe ja die Verantwortung ab. Ich will jetzt nicht sagen, dass es einfach ist, aber grundsätzlich ist es wichtig, das ist ja das, was du eben auch gesagt hast, immer erstmal auch bei sich selber zu sein und diese Weitsicht zu haben, diese Planung zu haben und überhaupt mal einen Plan zu haben, wissen, was ich will, was ich brauche und wie ich da hinkomme.
12: Und da sind wir jetzt beim Stichwort Coaching, weil es ist ja durchaus wirklich sehr sinnvoll eingesetztes Geld, wenn man nicht nur mit Freundinnen redet oder im Yoga-Meeting sich kurz darüber beim Umziehen unterhält, sondern sich tatsächlich eine Beratung holt, am besten noch eine Frau zur Seite holt, die eine bestimmte Expertise hat. Wie bist du denn zum Thema vom Marketing und von Weiterentwicklung von Unternehmen zum Thema Coaching, Beratung gekommen?
13: Also das Thema Coaching und Beratung hat mir schon immer sehr, sehr nahe gelegen und ich habe mich während meiner gesamten beruflichen Zeit, also im Angestelltenverhältnis, schon immer sehr stark weitergebildet in dem Bereich und für mich war nochmal ein absoluter Gamechanger dieses Thema der motivorientierten Persönlichkeitsdiagnostik als Basis für Persönlichkeitsentwicklung, als Basis für Entscheidungen, die ich für mein Leben treffen will, Entscheidungen oder wie ich es auch gerne nenne, für meine Lebenspositionierung. Und diese Lebenspositionierung ist ja nichts, was ich nur in der zweiten Lebenshälfte haben sollte, aber gerade da wird sie nochmal besonders wichtig und deswegen war es mir immer wichtig, auch wirklich Aus- und Weiterbildungen zu haben, die eine fundierte Arbeit möglich machen. Und das ist eben etwas, worauf man auch, glaube ich, achten muss, wenn man sich jemanden sucht, der eine Begleitung anbietet, um zu schauen, ist das etwas, was zu mir passt? Ist das eine Person, die zu mir passt, um dann auch wirklich sagen zu können, ja, den Weg möchten wir mal ein Stückchen gemeinsam gehen.
12: Ich beobachte, dass es immer mehr Menschen gibt, die als Coaches auftreten. Also auch sehr viele Frauen, die sagen, ich möchte jetzt in die Lebensberatung gehen oder in die berufliche Beratung gehen. Und da ist ja teilweise gar kein Durchblick mehr, wer in welchem Institut ausgebildet wurde. Wie bist du denn da vorgegangen, das richtige Institut, die richtige Ausbildung für dich zu finden?
13: Also ich finde grundsätzlich, wenn ich mich mit dem Gedanken trage, eine Aus- oder eine Weiterbildung zu machen, muss ich immer erstmal wirklich wissen, was möchte ich denn hinterher damit auch anfangen? Wie möchte ich mein Wissen, meine Erfahrungen, meine Kenntnisse einsetzen? Ich bin auch ein großer Freund von fundierter Ausbildung, aber gleichzeitig gehört für mich auch dazu, dass die Person, mit der ich da arbeite, mit mir auch auf einer Wellenlänge ist. Also wie bin ich vorgegangen? Ich habe natürlich geschaut, welche Kenntnisse, welche Erfahrungen bringe ich mit, wie kann ich die noch erweitern? Und ich finde, das hört ja auch nicht mit einer Ausbildung auf, sondern mir ist es immer wichtig, eine Aus- und Weiterbildung zu haben, die fortlaufend ist. Also die immer wieder auch up-to-date ist, sich auszutauschen, auch mit anderen auf Augenhöhe. Das zeigen dir ja nicht nur Zertifikate, Plakate, die irgendwo an der Wand hängen, sondern da hängt es sehr stark damit zusammen, wie interpretiere, wie sehe ich selber meine Aufgabe, meine Stellung als Mentorin oder als Coachin, wie will ich mit den Frauen arbeiten.
12: Und sind da eigentlich dann gleich viele Frauen auf dich zugekommen? Hast du gemerkt, es ist der richtige Weg?
13: Ja und nein. Das heißt, ja, ich habe sehr viel positiven Zuspruch bekommen und es sind tatsächlich auch viele Frauen gerade so aus meinem Umfeld direkt auf mich zugekommen. Aber natürlich ist es auch ein Thema, dass viele Frauen, mit denen ich spreche, erstmal eine ganze Zeit mit sich lange rumtragen, bevor sie dann erkennen und auch diesen Schritt gehen und sagen, ich hole mir jetzt eine Unterstützung an die Seite.
12: Ja, und ich leiste mir das, ich gönne mir das, ich setze das für mich ein.
13: Das ist ganz richtig, denn das ist eine Investition in dich selber und in dein Leben. Und ich hatte jetzt letztens ein Feedback einer Teilnehmerin, die in meinem allerersten Kurs drin war und teilgenommen hatte und die gesagt hat, jetzt nach 2,5 Jahren profitiere ich immer noch von dem, was ich da gelernt habe, was ich da über mich erfahren habe. Und ich kann jedes Mal wieder, wenn ich vor Entscheidungen stehe, gerade da geht es um berufliche Entscheidungen, wieder auf dieses Wissen, auf diese Erkenntnisse zurückgreifen. Und das hilft mir ungemein.
12: Ich habe jetzt gerade eine Beratung gehabt und da ging es wieder darum, wie stelle ich mich denn vor? Also wenn niemand da ist, der mich vorstellt, aber wie mache ich das denn, dass ich sichtbar werde? Also auch mit meiner beruflichen Expertise. Wie kann ich am besten zeigen, was ich kann?
13: Also ich kann da jedem nur empfehlen, mal zu überlegen, wie möchte ich gesehen werden? Das ist mal so das Erste. Wie möchte ich meine Kompetenzen rüberbringen? Was möchte ich tatsächlich vermitteln an der Stelle? Und sich dann den Zweizeiler gut zu überlegen, den ich in jeder Lebensphase und in jeder Situation an der Stelle auch rausholen kann. Und zwar ohne lange überlegen zu müssen, in einem ja, selbstbewussten und verbindlichen Ton.
12: Das ist auch so etwas, was ich im Kopf habe. Ich nenne das immer das innere Vokabelheft, weil viele Situationen kann man ja vordenken.
13: Absolut.
12: Also die entstehen ja nicht jetzt mal von jetzt auf nachher, sondern man weiß ja, wenn man irgendwo hingeht, auf eine Versammlung, auf ein Treffen, dass da möglicherweise irgendjemand ist, dem man zeigen möchte, was man kann. Aber das kann man vordenken. Und ich glaube, dass das Männer machen, das sagt man ja auch, wenn wichtige Meetings sind, dass die sich vorher schon mal besprochen haben und Frauen gehen noch immer in so Situationen rein und denken, ich warte mal ab und gucke, was kommt.
13: Also ich kenne beide Seiten tatsächlich. Also ich kenne doch durchaus Frauen, die da sehr eloquent sind und die wirklich dann super Standing haben, wenn sie irgendwo reinkommen und sich vorstellen. Aber natürlich, wenn ich an die Frauen denke oder viele Frauen, mit denen ich arbeite, die fragen genau das. Ne? Wie schaffe ich es, mir ein besseres Standing zu erarbeiten? Wie werde ich wieder mehr wahrgenommen? Und das fängt natürlich schon genau damit an, mit der Frage, wer bin ich und wie stelle ich mich vor?
12: Und wie schätze ich mich selber?
13: Absolut.
12: Also wie erfreue ich mich selber an dem, was ich kann?
13: Absolut. Deswegen ist ja so dieses Thema Selbstzweifel auch eines, an dem wir sehr stark in meiner Arbeit auch, an dem wir arbeiten. Denn genau das ist ja der Punkt, den du sagst. Wie schätze ich mich selber? Wie rede ich selber eigentlich mit mir? Wie selbstsicher gehe ich denn in so ein Gespräch rein, wenn ich in so eine Runde komme von 5 oder 10 Menschen? Wie sicher fühle ich mich da? Wie sehr bin ich da bei mir? Und wie du sagst, das kann man lernen, das kann man trainieren. Und umso besser, je besser ich mich selber kenne und einschätzen kann. Und das ist eine gute Grundlage dafür, auch sich dieses Standing aufzubauen.
12: Arbeitest du viel mit Gruppen?
13: Ich arbeite sowohl im 1:1 als auch mit Gruppen, wobei ich Gruppen sehr klein fassen möchte, also wirklich mit Kleingruppen. Das sind dann schon mal 5 Teilnehmerinnen, wir hatten auch schon mal ein paar mehr. Aber wichtig ist mir eben immer dieser Anteil, also es ist immer ein hybrider Aufbau, das heißt, wir haben immer auch einen großen Anteil von 1:1, aber es gibt eben bestimmte Themen, die sich auch sehr, sehr gut in kleinen Gruppen bearbeiten lassen. Und was ich auch festgestellt habe, auch aus meiner ganzen Erfahrung heraus, ist, dass diese kleine Community, die sich da bildet, auch nochmal sehr, sehr hilfreich ist für viele Frauen. Denn viele Frauen kommen mit dem Bild und mit dem Gedanken zu mir, die sagen, ich habe diese Herausforderungen, mir geht das jetzt so. Und andere wirken immer so selbstsicher und selbstbewusst, die haben diese Selbstzweifel wahrscheinlich gar nicht. Und wenn sie dann feststellen in dem Austausch mit anderen Frauen, dass es anderen genauso geht, die auf den ersten Blick vielleicht auch gar nicht so wirken und selbst noch wiedergespiegelt kriegen, du wirkst aber auch gar nicht so, als ob, dann kann das auch schon super, super hilfreich sein, also nochmal so einen Austausch auch in so einer Art Peer Group zu haben.
12: Du hast bei dir im Titel auch das Wort Mentoring. Ich kenne Mentoring aus dem Unternehmenskontext. Talente werden mit Mentoren, Mentorinnen zusammengebracht. Wie verstehst du Mentoring?
13: Natürlich im Unternehmenskontext, genauso wie du ihn gerade beschrieben hast, Christine. Aber Mentoring nehme ich deswegen mit auf, weil ich auch meine Erfahrungen weitergebe. Das heißt also, es ist auch ein Austausch von Erfahrungen, der in meiner Arbeit stattfindet. Und deswegen möchte ich das gar nicht so klar abgrenzen. Und deswegen ist auch Mentoring tatsächlich ein Teil meiner Arbeit mit Erfolgreif.
12: Warst du mal Mentorin? Also so richtig in einem Programm auch?
13: Ich war mal in einem Programm Mentorin und ja, kann da natürlich drauf zurückgreifen, wenn es darum geht,
12: zu unterstützen.
13: Und zu unterstützen, ja. Und ganz genau.
12: Oder zu miteinander zu reflektieren.
13: Genau.
12: Es ist ja nichts anderes, als dass man mal erzählt, dass man selber auch Hürden hatte und Schwierigkeiten und
13: ganz
12: dass man
13: genau
12: durchgekommen ist. Ich war ja mächtig beeindruckt. Also du hast früher mit einer Kollegin zusammengearbeitet und ihr wart bei Ildiko von Kürti. Wie ist das denn gekommen?
13: Wir haben einfach mal, ich weiß gar nicht mehr aus welchem Impuls heraus, auch einfach mal Kontakt aufgenommen, weil wir einfach fanden, Frauenstimmen, das passt unglaublich gut zu uns. Sie bearbeitet ja auch so stark dieses Thema, gerade ganz aktuell auch in ihrem neuen
12: Eben.
13: Buch, dieses Thema älter werden. Und dann haben wir uns einfach mal kurz geschlossen und haben auch gemerkt, wir sind da so auf einer Wellenlänge. Ja, und waren dann im vergangenen Jahr tatsächlich bei ihr im Podcast zu Gast.
12: Und hat sie gleich reagiert oder musstet ihr da zwei, dreimal nachfragen oder gab es vielleicht private Kontakte?
13: Es gab tatsächlich keine privaten Kontakte. Ich würde sagen, wir haben sie natürlich gekannt, auch aus der Presse und auch aus ihren Büchern. Und das war auch so unser Aufhänger. Und wenn du mich jetzt fragst, ob sie gleich reagiert hat, ja, sie hat recht schnell reagiert. In der Tat.
12: Habt ihr einen guten Slot gehabt, weil jetzt wäre es wahrscheinlich schwieriger, weil sie jetzt doch sehr bekannt mit dem Buch geworden ist.
13: Sie ist natürlich gerade sehr stark auch in der Presse und ganz sehr präsent. Und ja, ich kann mir gut vorstellen, dass das im Moment ein bisschen schwieriger wäre.
12: Also wie können wir, also du und ich, am besten unsere Zielgruppe erreichen? Da bin ich mir nicht mehr so ganz im Klaren, welche Plattform ist es denn? Denn es ist super, seine Erfahrungen weiterzugeben und ja Themen auch anzustoßen, was man ja durchaus machen kann mit Social Media. Aber ich finde, es ist schwierig, die Frauen zu erreichen.
13: Ja, da gebe ich dir recht. Ich glaube, es gibt aber nicht das Patentrezept. Also ich habe es noch nicht gefunden. Also wenn du es mal irgendwann entdeckst, dann
12: gebe ich gerne weiter.
13: Kannst du es gerne weitergeben. Für mich ist im Moment so ein bisschen dieser Mix aus verschiedenen Plattformen ein guter Weg. Also ich bin auf Instagram präsent, ich poste auch auf LinkedIn eher weniger aktuell. Ich werde das mal irgendwann switchen, um mal zu schauen, ob da die Akzeptanz eine andere ist oder die Erreichbarkeit. Ich finde, dieses Thema Podcast ist natürlich ein irres Thema, ein super präsentes Thema. Und was ja jetzt kommen wird, wenn man dem glaubt, was man hört und liest, ist auch das Thema Videopodcast, um da einfach auch nochmal, weil es geht ja in unserem Bereich auch immer um ganz viel Vertrauen. Also wie baue ich dieses Vertrauen auf, sodass die Frauen dann auch wirklich sich angesprochen fühlen und auch diesen Schritt gehen und sagen, wow, genau mit der möchte ich jetzt mal arbeiten. Und da könnte ich mir tatsächlich vorstellen, dass dieses Thema Videopodcast auch ein schönes Medium sein kann.
12: Wenn man sich selbstständig macht, also egal jetzt ob Beratung oder in einem anderen Unternehmen, gehört das heutzutage fast mit in den Businessplan mit hinein, auch diese Überlegung.
13: Absolut, ohne das wird's nicht gehen. Entweder habe ich ein so großes Netzwerk, dass ich schon daraus meine Kontakte bekomme, aber ich kenne tatsächlich heute kaum jemanden, der oder die sagen kann, ich kann da aus meinem LinkedIn-Netzwerk, aus meinen Instagram-Followern oder aus meinem Facebook-Netzwerk ohne zusätzliche Maßnahmen schöpfen. Das kann ich so nicht sagen.
12: Du hast auch ein Buch geschrieben.
13: Ja.
12: Mit einem Kollegen zusammen.
13: In der Tat, genau. Mit einem ganz charmanten österreichischen Autor. Richard Kahn.
12: Richard Kahn, Kahn wusste ich noch. Wie bist du dazu gekommen?
13: Das war tatsächlich so eine klassische Netzwerkaktion, weil wir in ähnlichen Kanälen auch unterwegs sind und uns immer wieder auch über den Weg gelaufen sind und aufeinander aufmerksam geworden sind, uns ausgetauscht haben. Und der Richard Kahn hat ja schon einige Bücher geschrieben, beschäftigt sich schon lange mit diesem Thema Arbeiten und Älterwerden. Er hat so einen schönen Spruch geprägt, ich arbeite nicht mehr, jetzt bin ich tätig. Also er macht jetzt nur noch, was ihm Spaß macht, was wunderbar ist. Und kam dann mit dieser Idee seines neuen Buches, das heißt nämlich Frau, fit, fähig, 50 plus. Ich habe alles, was der Job braucht, nur nicht das Alter. Und hat gesagt, willst du nicht Co-Autorin werden und die weibliche Perspektive in dieses Buch einbringen?
12: Wieso hat er über Frauen geschrieben und nicht über Männer?
13: Er hat selbst Erfahrungen gesammelt. Also er erzählte mal eine schöne Geschichte, dass er auf einer Karrieremesse gewesen ist, an einem Stand, die auch rekrutiert haben, wo es also wirklich auch darum ging, sich zu präsentieren als Arbeitssuchende, als Jobsuchende, und Frauen ihn angesprochen haben und gesagt haben, wir werden hier gar nicht gesehen, wir werden hier gar nicht wahrgenommen, wir werden überhaupt nicht gesehen. Und das war für ihn somit ein Auslöser zu sagen, das muss ich mir mal genauer anschauen. Und ich finde eine Sache ganz spannend dabei. Also erstens mal ist es ja ein Thema, das nicht nur Frauen betrifft, sondern es ist ja ein Thema, das wir ganzheitlich betrachten müssen. Und Männer gehören zu diesem Thema genauso dazu. Und er hat eine andere Perspektive als nicht Betroffener in diesem Sinne. Er ist keine Frau, aber er ist auch nicht arbeitssuchend. Und er hat aus dieser Außenperspektive heraus sich aber die Perspektive der Frauen dazugeholt. Er hat ganz viele Beispiele auch mit drin in dem Buch und auch wirkliche Tipps und Tricks, die Frauen auch wirklich, wovon Frauen sehr, also nicht nur Frauen wohlgemerkt, das richtet sich zwar erstmal an Frauen, aber wirklich sehr davon profitieren können. Ich würde sogar sagen, das Buch richtet sich nicht nur an Frauen, sondern es sollten ganz besonders Männer lesen.
12: Warum?
13: Weil sie dann einfach mal einen Blick darauf bekommen, was Frauen und womit Frauen im Arbeitsleben, Frauen 50 plus im Arbeitsleben, sich Tag für Tag auseinandersetzen dürfen.
12: Auch mit dem Thema digitale Kompetenzen. Und da gibt's ja noch nicht so viele Frauen, die so da drauf liegen, aber immer mehr. Meinst du, dass vielleicht da eine größere Chance ist, sichtbar zu sein, wenn man 50 plus ist und ist auch so technisch, ja, avanciert, beziehungsweise hat da Vergnügen dran?
13: Also ich finde es immer großartig, wenn Menschen, mal unabhängig davon, Frauen oder Männer, in jedem Alter Kompetenzen neu erwerben und aufbauen. Und KI ist ja nun gerade der letzte heiße Scheiß und verbindet man ja auch eher mit jüngeren Menschen. Und ich finde es umso schöner und auch völlig normal eigentlich, dass sich Menschen, Frauen, Männer jeden Alters auch mit diesem Thema beschäftigen. Ich mache aber tatsächlich nochmal eine andere Erfahrung, nämlich dass Frauen und insbesondere Frauen 50 plus diese digitale Kompetenz heute, ich will nicht sagen abgesprochen wird, aber sie wird ihnen zumindest nicht zugesprochen. Mhm. Also ich erlebe das nie, dass jemand kommt und sagt, also Frauen 50 plus, ihre größte oder eines ihrer größten Assets ist ihre digitale Kompetenz. Wir haben im vergangenen Jahr eine Studie gemacht mit der Steinbeis-Hochschule in Marburg und da ging es um das Thema Frauen in der Gesundheitswirtschaft. Da haben wir sowohl die Frauen befragt als auch deren Führungskräfte, die häufig auch Frauen waren und häufig auch Frauen in der zweiten Lebenshälfte. Und die größte Abweichung in den Antworten lag in der digitalen Kompetenz. Das heißt, die Vorgesetzten haben zu einem großen Anteil gesagt, was den Frauen häufig noch fehlt, ist eben die digitale Kompetenz. Und nur ein kleiner Teil der Frauen selber haben gesagt, da würde ich sagen, fehlt mir noch was in der digitalen Kompetenz. Und da reden wir natürlich mal darüber, was brauche ich für meinen Job. Und da war eine solche Diskrepanz zwischen diesen Antworten, dass ich das schon ja sehr erstaunlich oder fast schon erschreckend fand. Also ja, natürlich können sich Frauen gerade dann, wenn sie, sagen wir mal, besondere Kompetenzen auch erwerben und damit auch sichtbar sind, ist das super und ist das großartig. Aber ich erlebe leider häufig das Gegenteil, dass die digitale Kompetenz von Frauen in der zweiten Lebenshälfte oder 50 plus nicht so wahrgenommen wird.
12: Und ohne das wird es nicht gehen. Also ob ich mich jetzt selbstständig mache oder in einem Unternehmen nochmal neue Aufgaben bekommen möchte oder spannende Projekte, wir müssen uns damit auseinandersetzen.
13: Definitiv. Und das tun ja auch viele. Also es ist ja nicht so, dass sie das nicht täten. Aber jetzt schau mal in irgendwelche Unternehmen rein, wenn es darum geht, Fortbildungen anzubieten im Bereich KI, im Bereich digitale Kompetenz, dann stehen garantiert nicht die Frauen 50 plus oben auf der Liste, weil wir die jetzt nochmal entwickeln wollen, sondern das ist ja das, was so häufig passiert, dann gehen eben genau diese Fortbildungen an den Frauen vorbei und werden den jüngeren Kolleginnen und Kollegen angeboten und am Ende heißt es, ja, aber es fehlt ja an der digitalen Kompetenz. Da darf auch ein Umdenken auf allen Seiten entstehen. Also einerseits natürlich die Bereitschaft zu sagen, und nicht nur die Bereitschaft, sondern auch der Mut mal zu sagen, hallo, ich möchte das aber machen und ich möchte mich an der Stelle fortbilden und weiterentwickeln. Und auf der anderen Seite eben auch die Bereitschaft in den Unternehmen zu sagen, ja, vielleicht können wir gerade auch Menschen, Frauen 50 plus an der Stelle gut weiterentwickeln.
12: Ich hatte mal in einem Unternehmen ein Programm, das hat sich an Menschen 45 plus gewendet und es ging darum, Kompetenzen nochmal zu erwerben, aber auch um so einen Überblick zu bekommen im Unternehmen, was könnte ich denn noch machen, wo könnte ich mich hin entwickeln, was gibt's denn da Spannendes, was ich gar nicht mehr mitbekomme, weil ich immer nur in einer Abteilung arbeite. Und die waren unheimlich entspannt, weil sie unter sich waren. Und konnten sich ja sehr viele Informationen geben und es ist so ein bestimmter Druck rausgefallen. Das haben sie auch verbalisiert. Also den Druck, den sie manchmal haben in Meetings, wenn sehr viele Junge dabei sind. Also da gab's so ein Verständnis füreinander, aber sehr viel Entwicklung dabei.
13: Ja, das finde ich auch großartig, wenn sowas auch aktiv gefördert wird. Und auf der einen Seite ist es schön, auch dieses sich erstmal untereinander auszutauschen. Das muss auch sicherlich der Einstieg sein. Und gleichzeitig finde ich es unglaublich wichtig, auch die Jüngeren damit reinzunehmen. Also es wird nicht gehen, dass wir auf der einen Seite die Älteren, auf der anderen Seite die Jüngeren haben. Und wir haben vorhin auch bei Mentoring gesprochen. Auch sowas wie Reverse Mentoring ist ja ein wichtiges Thema. Wir können alle voneinander lernen. Also die Erfahrenen von den jungen, neu einsteigenden Mitarbeiterinnen und Mitarbeiter und auch umgekehrt. Und wir dürfen einfach dieses Verständnis entwickeln, dass nicht das eine gut und das andere schlecht ist und das eine ist innovativ und das andere ist unflexibel, sondern wenn wir alle unsere Stärken einbringen dürfen, dann hätten die Unternehmen auch sehr, sehr viel gewonnen.
12: Also das war auch nur so ein Zusatzangebot. Ich war natürlich noch in anderen Programmen mit. Da stimme ich dir bei, dass wir auf jeden Fall ins Gespräch gehen müssen. Und ich gehe sehr, sehr gerne mit jüngeren Menschen ins Gespräch. Ich finde es wirklich interessant und auch, es berührt mich auch, weil ich auch mit vielen zu tun habe, die durchaus sehr viel nachdenken und sehr dabei sind, ihren Weg zu suchen und auch die Gemeinsamkeit. Wenn du jetzt auf dein Unternehmen guckst, was sind denn im Moment so, ja, die Glanzlichter oder die Schwerpunkte oder gibt es irgendwas, wo du sagst, das will ich jetzt in der nächsten Zeit entwickeln, Themen oder ja, vielleicht auch Konzepte, ich weiß es nicht.
13: Mir ist es wichtig, mein Angebot, mein Programm, mein Kurs auch immer weiterzuentwickeln und vor allen Dingen eben weiterzuentwickeln auf Basis der Wünsche und Bedarfe der Frauen, mit denen ich arbeite. Deswegen habe ich da immer ein Ohr dran, um zu schauen, wie kann ich da noch besser den Anforderungen gerecht werden. Und ich würde gerne zwei Dinge in der nächsten Zeit auf die Beine stellen. Eine Community aufbauen, wo sich Frauen 50 plus wirklich austauschen können, wiederfinden können. Das kann aus Teilnehmerinnen meiner Angebote sein, aber auch welche, die von außen dazukommen möchten, um einfach auch so einen Safe Space zu haben, wirklich so eine Möglichkeit, wie du eben auch gesagt hast, sich auszutauschen auf Augenhöhe.
12: Na, das ist ja jetzt ganz gut, dass du das sagst, weil wenn es jetzt jemand gibt, der sich dafür interessiert und das hört, kann sich ja mal direkt bei dir melden, oder?
13: Mal definitiv. Genau. Und ich bin dabei auch eine Recherche zu machen für ein nächstes Buch, das ich gerne im nächsten Jahr rausbringen möchte. Und ja, das sind so die beiden Projekte, die mich im Moment so antreiben.
12: Ich würde gerne noch hören, wenn du sagst, du hast dein Ohr immer bei deiner Zielgruppe. Was würdest du sagen, wenn es darum geht, um die persönliche Weiterentwicklung oder berufliche Weiterentwicklung? Was sind denn so diese drei Top-Themen?
13: Das ist eine gute Frage. Und das, was ich immer wieder höre, sind tatsächlich drei Themen. Das fängt damit an, wenn Frauen zu mir kommen in meine Erstgespräche, dass sie sagen, ich weiß eigentlich gar nicht mehr so richtig, was ich eigentlich will. Und das liegt häufig daran, dass Frauen, gerade Frauen 50 plus, unglaublich viele Rollen schon gehabt haben und haben in ihrem Leben. Ob das die der Ehefrau oder Partnerin ist, der vielleicht Mutter, der Tochter, der Schwester, der Freundin, der Kollegin, der Chefin, whatever. Und viele stellen ihre eigenen Bedürfnisse gerne mal hinten an. Das heißt, die funktionieren gut in allen ihren Rollen. Und wir Frauen dieser Generation sind ja häufig so konditioniert, dass wir erstmal auch an andere denken, bevor wir uns selber in den Mittelpunkt stellen. Und viele vergessen darüber, was will ich jetzt eigentlich? Die fühlen, so wie es gerade ist, fühlt sich nicht mehr so richtig passend an. Aber wie es sein soll, kann ich gerade gar nicht sagen. Das ist der erste Punkt. Der zweite Punkt, viele glauben immer, da muss erst noch irgendwas anderes passieren. Also der perfekte Moment ist noch nicht da. Da muss noch das jüngste Kind aus dem Haus sein, da sind meine Eltern, um die ich mich kümmern muss. Ich muss vielleicht noch irgendwas machen, lernen, tun, bevor ich vielleicht auch den Schritt in die Selbstständigkeit mache. Und so dieses einfach mal machen und den Weg auf dem Weg finden. Das ist so der zweite Punkt, der viele einfach festhält in diesem Gedankenrad, das viele ja haben. Und der dritte Punkt, und der macht mich dann immer auch besonders betroffen, ist, lohnt sich das noch? Und das finde ich ist etwas, den Satz oder die Frage, die dürfen wir erstmal schon mal komplett streichen aus unserem Wortschatz. Denn es lohnt sich immer. Und ich finde, gerade jetzt in dieser Lebensphase, in der sich wir uns befinden oder auch die Frauen, mit denen ich arbeite, sich befinden, ist genau der richtige Zeitpunkt, darüber nachzudenken, wie will ich eigentlich die nächsten 10, 20, 30 Jahre leben und arbeiten.
12: Und Freude dabei haben, das ist immer so wichtig für mich, ja, dass es auch so erfüllend ist. Es geht ja nicht mehr oder hoffentlich für viele nicht mehr darum, jetzt wirklich nochmal mit dem Hausbau zu beginnen. Ja, es gibt hoffentlich, die Kinder gehen langsam auf, ernähren sich selbst, ja, aber was will ich denn gerne machen, das mich erfüllt und glücklich macht? Also nicht nur einen Stress gibt, was ich alles zu bewältigen habe, sondern worauf ich mich freue.
13: Ganz genau. Und deswegen ist es ja so wichtig, auch zu wissen und zu verstehen, was macht mich denn wirklich glücklich und zufrieden? Und das ist ein Punkt, wenn ich diese Frage stelle, dann können die nicht alle beantworten. Was macht dich wirklich glücklich und zufrieden? Und wir Menschen sind doch so gestrickt, wir wollen doch immer nur eins im Leben. Wir wollen Freude empfinden und wir wollen Schmerz vermeiden. Jetzt muss ich aber immer erst mal wissen, was ist es denn, das mir Freude bringt? Und davon möchte ich mehr in meinem Leben. Und deswegen ist es so wichtig, da auch mal genauer hinzuschauen.
12: Ja, und wenn jetzt auch Frauen zuhören, die sagen, ja, ich möchte gerne Freude finden und ich möchte da sehr gerne mit Bettina ins Gespräch kommen. Ich möchte gerne vielleicht in diese Community aufgenommen werden oder mal gucken, was das ist. Wie kommen Sie mit ihr am besten in Kontakt?
13: Also am einfachsten geht das über meine Website, über erfolgreif.de, also immer schön erfolgreif.de. Und ich biete grundsätzlich immer kostenfreie Erstgespräche an, dass man sich mal austauscht. Wo stehst du gerade? Was sind deine Wünsche? Was sind deine Bedürfnisse? Was sind deine Ziele, wenn du sie schon weißt? Und wie können wir unter Umständen auch gemeinsam ein Stückchen diesen Weg gehen?
12: Und da kann man bei dir einfach sicher sein, dass da sehr, sehr viel Erfahrung bei dir schon sich angesammelt hat über all die Jahre, ob das jetzt im Unternehmen ist oder in der Selbstständigkeit, viel Arbeit mit Frauen, auch in deiner beruflichen Vergangenheit. Und ja, toll, davon zu profitieren, finde ich. Und ich habe profitiert schon alleine jetzt hier im Gespräch. Es war ein sehr schöner Austausch. Ich danke dir dafür.
13: Finde ich ganz wunderbar. Es war ein schönes Gespräch. Danke dir, Christine.
12: Und auf bald.
13: Bis bald.
12: In der Community.
13: Genau.
12: Und jetzt freue ich mich auf einen ganz besonderen Gast noch. Es ist Susi Steiger und sie ist Model. Lasst euch erzählen.
0: Hallo Susi. Ja, hallo, Christine.
12: Du bist irgendwie so weit weg von meiner Welt. Und dann habe ich aber auch gelesen, du bist auch so sehr nah dran an meiner Welt, weil du engagierst dich auch für Ehrenämter. Da kommen wir später drauf. Aber erstmal möchte ich natürlich das wissen, was die meisten Frauen wahrscheinlich sehr interessiert. Ein bisschen die Glamour-Welt eines Models. Du hast auch ja eine große Seite bei Instagram, da habe ich drauf geguckt. Wie ist denn das Leben in dieser Rolle?
0: Ich bin an für sich dazugekommen. Ich hatte so als junge Frau immer mal wieder bei einer Misswahl mitgemacht, weil man konnte sich ja das Taschengeld aufbessern. Also ich habe da immer schöne Kosmetik bekommen und so und fand es immer ganz lustig. Und als ich dann mal so 40 war, ja klar, ich meine, so eine Misswahl, die macht man ja als junge Frau. Aber ich habe das immer ein bisschen bedauert, dass man nicht auch mal ältere Frauen nimmt für so eine Misswahl. Warum immer nur junge? Und dann hatte ich in der Zeitung, das war eine Fernsehzeitschrift, habe ich dann gelesen, da war ich schon 50, da war ich genau 50.
12: Sagst du mir, wie alt du jetzt bist?
0: Jetzt bin ich 61. Ja, und mit 50 dann las ich in der Fernsehzeitschrift Miss 50 plus Germany gesucht. Und da konnte man sich online bewerben, also so mit einem Bild und so ein bisschen Lebenslauf dazu. Und dann habe ich das mal gemacht. Das fand ich total lustig, erstmal so. Und da waren aber tausende von Frauen, die sich da wirklich beworben hatten. Also man konnte es dann so verfolgen. Das ging dann so über, der Bewerbungszeitraum, ich meine, das waren so 2 oder 3 Wochen. Und dann konnten die Zuschauer, also man konnte da voten für die Frauen.
12: War das also damals schon so online, dass du einen Film eingestellt hast oder war das nur mit Fotos?
0: Nee, das war nur mit Fotos. Also es war lediglich mit Foto und so eine kleine Beschreibung. Und da bin ich dann schon unter die S50 irgendwie. Also ja, das waren dann, weiß, ein paar Tausend auf jeden Fall, die sich beworben hatten. Und je mehr Stimmen man dann hatte von außen, desto höher ist man dann natürlich in der Wertung gerutscht. Und dann war ich irgendwie unter den ersten 50. Und dann hat die Miss Germany Corporation aus Oldenburg, die auch diese Misswahl für die jungen Misses macht, also ganz normal für die Miss Germany, die hat dann ein Live-Casting gemacht. Also das heißt, wir 60 Frauen wurden damals eingeladen und da war ich auch mit dabei. Und dann hat man da eben so ein Interview gegeben, wer man so ist, was man so macht und musste da so Probe laufen. Ich hatte da so ein rotes Kleid dann an. Also
12: naja, du warst das ja schon gewöhnt, weil mit 17 bist du ja auf Mallorca sozusagen entdeckt worden. Und hast du da trotzdem Lampenfieber gehabt?
0: Ach, es ging an für sich. Also ich fand es, ich dachte, wenn es klappt, ist gut, wenn es nicht klappt, ist auch gut. Ich hatte zwar das mit 17 schon gemacht, dass ich da mal Miss Mallorca war, aber mein Problem zum Modeln war immer, ich bin nur 1,73 groß und das war irgendwie immer das Knockout. Also
12: wie groß müssen Models sein, wenn also sie gut sind?
0: Ja, so jüngere Models sollte man schon als Frau so 1,75, 1,76 geht das schon los. Also wenn man sich so bei Agenturen dann vorstellt. Und das war halt in diesem alten, sage ich jetzt mal in Anführungsstrichen, in dem älteren Sektor nicht mehr. Da wurde jetzt nicht so arg auf die Größe geguckt, da hat das Gesamtbild halt gezählt, dass halt so die Proportionen halbwegs stimmen. Und da ging es eben mehr um dieses Gesamtbild dann. Ja, und da war ich dann eingeladen zu diesem Live-Casting.
12: Ja, ich habe auch da auf deine Seite geguckt, kurz bei Instagram, und habe so gedacht, man kriegt da keine Furcht, wenn man drauf schaut. Also häufig, wenn man so Frauen sich dann anguckt, die so präsent sind, denkt man, oh Mann, das ist ja überhaupt nicht erreichbar oder die ist ja natürlich viel größer, viel dünner, viel, viel schöner. Also du könntest auch so meine beste Freundin sein, die jetzt einen Weg eingeschlagen hat in der Modebranche.
0: Ja, das bekomme ich auch oft so von Boutique-Besitzern oder so gesagt, dass ich an für sich, also die da sitzen, wenn man jetzt eine Modeschau läuft oder so, die müssen sich ja auch identifizieren können. Und wenn man da mal 50 plus ist, dann hat man halt nicht mehr 90, 60, 90. Das ist einfach so. Da hat man Busen, da ist man durch die Wechseljahre gegangen. Das ist einfach ganz normal, dass man halt dann ein bisschen, ich weiß nicht, natürlicher aussieht oder einfach ganz normal altert. Und die im Publikum sitzen, also ich bin auch schon mal eine Dessous-Modenschau gelaufen, allerdings nur mit Frauen im Publikum. Und da habe ich hinterher oft gesagt bekommen, wow, das hat so toll ausgesehen, das könnte ich mir bei mir jetzt auch vorstellen. Ich probiere das mal, da hätte ich mich nie dran getraut. Und es ist doch schön, das dann auch zu repräsentieren, dass man nicht nur sag ich mal, jetzt diese dünnen Großen, sondern einfach ganz normale Frauen wie du und ich, dass die ja da auf den Laufsteg gehen und das verkauft sich auch gut dann.
12: Du hast ja das nicht als Beruf gewählt, sondern als Nebenberuf oder zusätzlichen Beruf, denn du hast ja 3 richtig große Ausbildungen gemacht. Also Krankenschwester, dann warst du in der Pharmabranche und dann eben auch noch Versicherungskauffrau. Ist das so gut miteinander gegangen?
0: Ja, also mein Traumberuf war Krankenschwester. Also ich habe Krankenschwester gelernt als junge Frau und habe da auf intensiv gearbeitet und habe einfach gemerkt, es war Stress pur und die Bezahlung. Ich bin einfach nicht mit dem Geld klargekommen. Ich sag's, wie es ist, ich bin sehr gern gereist und es hat mir nie so gereicht und ich musste nebenbei immer noch so ein bisschen als Hostess jobben und war da immer so am Stand auf Kongressen eben und da war ich auch mal bei so einem Orthopädenkongress. Und ich bin ja ein offener Typ und so. Und dann haben die mich angesprochen, ob ich nicht Lust hätte, als Pharmareferentin zu arbeiten, also Ärzte zu besuchen und Apotheken. Und das wäre dann so eine Fortbildung. Also da musste ich dann

0: ja verpflichten müssen, weil die natürlich die Ausbildung gezahlt haben. Und nach 3 Jahren bin ich dann zu Stada gewechselt, Firma Stada, das ist auch eine Generika-Firma. Und bei denen war ich dann ganz viele Jahre im Außendienst. Da habe ich dann wirklich von, ach, was ich Gebiete hatte, das wurde dann auch immer mal umstrukturiert. Also da habe ich wirklich von Mannheim über Heidelberg, Odenwald, Sinsheim, habe ich da die Ärzte besucht. Und eine Apotheke am Tag sollte man besuchen, aber ich habe hauptsächlich niedergelassene Ärzte besucht. Und habe da riesig Freude dran gehabt. Also das hat mir echt total Spaß gemacht.
1: Also das sieht man dir auch total an. Also sie strahlt hier über das ganze Gesicht, ist voll in der Erinnerung, wie sie damals gereist ist und hat das gemacht. Du bist sicherlich auch ernst genommen worden, weil du aus dem Gesundheitswesen gekommen bist und hast wahrscheinlich ganz anders argumentieren können.
0: Das hat schon Spaß gemacht, doch, war ein sehr schöner Job.
1: Das waren ja dann auch so ein bisschen zwei Welten, oder? Also einmal vor der Kamera, Laufsteg und dann wieder bei Apothekern. Kannst du das gut trennen voneinander?
0: Ja, damals war das ja noch nicht, da war ich noch keine 50. Nee, das war nicht fortlaufend, da war ich ja jünger und da war ich einfach zu klein auch dafür, von der Größe und so.
1: Ah, okay.
0: Und habe dann eben Krankenschwester gelernt, dann war ich Pharmareferentin und habe dann erst mit 50 praktisch dieses Best-Ager-Model dann gemacht.
1: Also das hast du dann gesehen und da hat dich dann irgendwie gefuchst, so nach dem Motto, ich wag's nochmal oder ich wag was?
0: Ja, ich habe ja da mein Bild eingesendet, war dann im Live-Casting, bin dann von 60 unter die Top 40 gekommen. Dann wurde man nochmal abgedruckt in der Fernsehzeitschrift und dann konnten noch Menschen dann anrufen. Ja, und plötzlich war ich Top 20 und im Bundesfinale. So schnell ging das dann.
1: Haben da deine Freundinnen oder die Familie mitgefiebert?
0: Ja, auf jeden Fall. Also die Freundin, die fanden es natürlich, boah, die sind mit über 50 und oh, Hammer und so. Also das wurde sehr, sehr gut aufgenommen. Und klar, mein Mann, der ist mitgefahren dann, also beim Bundesfinale. Und zu dem Casting war eine Freundin dabei. Also es war toll.
1: Gibt's dieses 50-plus-Schönheitswettbewerbe, gibt's die noch?
0: Ich glaube, die gibt's nicht mehr. Also das Konzept wurde dann irgendwie mal geändert. Und ich weiß es gar nicht genau, ob es das noch gibt.
1: Jetzt bist du bei Agenturen.
0: Ja, also ich habe mich dann nach dieser Bundesfinalwahl, da wird man dann natürlich, da war Fernsehen dabei und ja, man wird dann natürlich dann angesprochen, ob man nicht professionell das machen würde. Da habe ich mir so ein paar Bilder gemacht und habe mich beworben bei Agenturen. Die erste Agentur war in Mannheim tatsächlich, die Manigo. Da habe ich mich zuerst beworben bei der und die hat mich dann auch sofort genommen. Und da bin ich auch gleich eine Modenschau gelaufen irgendwie. Und als ich dann so ein bisschen was verdient gehabt habe, dann habe ich mir eine Setkarte gemacht und habe mich auch bundesweit beworben und bin jetzt so bei vielleicht so 30 Agenturen in der Kartei.
1: Wird das dann mehr, nimmt es zu? Also werden diese Gesichter gesucht?
0: Die werden schon gesucht, allerdings ist man da auch ein bisschen, sage ich mal, dem Trend unterworfen. Momentan in meinem Alter, ich bin ja jetzt schon fast Senior Model, ist einfach grau gefragt, Grey-Hair-Typ und das möchte ich halt nicht. Also ich möchte mir die Haare nicht grau färben. Da fallen natürlich dann doch einige dann auch weg oder man wird halt nicht mehr so gebucht.
1: Ich finde ja den Weg zum Grau sehr schwierig. Also Carola hat mir verraten, dass sie das bei sich nicht so sieht. Ich bin das schon am Überlegen, aber ich weiß halt auch gar nicht, wie ich aussehe mit grauen Haaren. Bis jetzt habe ich die Informationen immer noch bekommen von verschiedenen Friseursalons. Ja, da müssen irgendwie die Haare abgeschnitten werden. Und also der Versuch, weißt du, dass dann so graue Stoppeln rauskommen oben und ich denke, wie sieht das denn aus? Das will ich nicht. Und dann wieder färbe, denn das kann ich hier ruhig sagen, dass ich natürlich gefärbte Haare habe. Also der Weg ist mir einfach zu riskant. Es kann sehr, sehr schön aussehen, finde ich, aber es kann auch nicht sehr schön aussehen, ja. Je nachdem, ja. Bist du viel mit deinem Aussehen, mit deiner Schönheit im Alltag beschäftigt?
0: Ach, an für sich nein, muss ich echt sagen. Also ich färbe meine Haare, ich schmink mich, da habe ich meine Routine. Ansonsten, nee.
1: Du hast mal in einem Interview gesagt, da warst du 50 plus. Ja, ich kann nicht mehr alles essen und ich muss aufpassen und ich kann die Nächte nicht mehr durchmachen. Ist das heute auch noch so oder denkst du, naja, wenn ich die Nacht eben durchgemacht habe, dann verschiebe ich lieber den Fototermin?
0: Ja, man wird lässiger. Damals war ich noch ein bisschen, ja, da war das ja ganz frisch, da war ich 53 und war sehr viel unterwegs und gebucht und da habe ich einfach noch das sehr, sehr streng gesehen und mittlerweile man wird ruhiger und sehe das auch mehr als Hobby mittlerweile. Wird auch sehr viel von Stammkunden einfach gebucht, gar nicht mehr so viel von neuen Kunden, mehr von Stammkunden. Also ich bin zum Beispiel bei Hugo Boss regelmäßig gebucht als Fittingmodel.
1: Sag mir, wie viel musst du denn tun oder tust du, du musst es ja überhaupt nicht, für deine eigene PR? Also bist du da sehr dahinterher bei Instagram oder Facebook, ich weiß nicht, wo du überall bist, damit du im Gedächtnis bleibst oder immer wieder was Neues zeigst?
0: Ja, man müsste das machen, aber ich bin die letzte Zeit, muss ich echt sagen, ein bisschen faul geworden. Also wir haben vor 4 Jahren die Firma verkauft.
1: Finanzbranche, gell?
0: Finanzbranche, ja. Und seitdem sind wir ganz viel auf Reisen und momentan möchte ich die Welt gern sehen. Und ich hatte jetzt auch das Problem, ich war in Südamerika, da hatte ich 3 Anfragen, musste ich dann absagen. Und das kommt dann natürlich auch nicht so gut, wenn man jetzt dann öfters halt absagen muss. Aber für mich hat Prio mehr momentan das Reisen.
1: Es war auch sehr schwer, diesen Termin zu finden hier, weil ich habe das Gefühl, dass du die nächsten 2-3 Monate unterwegs bist.
0: Ja, also wir sind schon sehr viel unterwegs. Also ja, ich begleite meinen Mann auch, der fährt im Porsche Cup mit und das ist europaweit. Und wenn mir die Destination gut gefällt, dann komme ich da mit und dann verlängern wir da ein bisschen. Dann bin ich da natürlich dabei, ist halt immer schön dann.
1: Ja, ich habe das Gefühl, dass du eine sehr bewegliche Frau bist. Das hast du ja, also beweglich im Sinne von reisefreudig und abenteuerfreudig, weil das hast du in deinem Lebenslauf ja auch schon beschrieben. Also mit Berufen, was wagen, nochmal losziehen. Ist das so ein Persönlichkeitsanteil von dir? Also dieses Neugierige, siehst du das auch so?
0: Ja, ein Stück weit schon, aber ich glaube, ich habe das relativ früh auch für mich selbst so entdeckt, weil ich bin, also meine Mama war alleinerziehend und die war endogen depressiv und das ihr ganzes Leben lang. Und ich war Einzelkind und musste mir im Prinzip immer selbst irgendwie einen Weg bahnen. Und dadurch habe ich sehr, sehr früh gelernt, eben für mich zu sorgen auch und bin ja ein offener Typ und hat auch immer Erfolg und es gibt natürlich auch dann Selbstwertgefühl und irgendwann denkt man dann, eigentlich ist alles möglich. Also es ist so, wenn man so ein bisschen tough ist, funktioniert das auch.
1: Denkst du das auch so in die Zukunft? Also oder beschränkt sich das jetzt auf das Reisen? Alle Reisen sind möglich oder hast du noch andere Ideen?
0: Ja, ich lasse mich als gerne mal überraschen, was das Leben so bringt. Mal gucken, was noch so kommt.
1: Instagram, hast du gesagt, man muss irgendwie oder man sollte da so ein bisschen dahinter her sein. Stellst du da mehr Fotos ein oder Filme? Wird da auch gesprochen? Gibt es da auch Botschaften? Oder ist es einfach Schmuck und Mode, die dir gefällt, die du vorstellst?
0: Also ich stelle meistens Bilder von mir, wenn ich jetzt irgendwie beim Job bin oder so vor. Da kann man natürlich sehr, sehr viel machen. Also die Jüngeren, die sind da total aktiv. Aber ich stelle meistens Bilder ein oder auch mal einen kleinen Video. So mit Musik untermalt und so, sowas mache ich ganz gern. Ich würde sagen, eher für den Hausgebrauch.
1: Also macht dir Freude, das da reinzustellen und ja, es zu verbreiten. Ich meine, du hast ja doch auch eine Community, es sind ja fast 10.000 Frauen, die da drin sind bei dir,
0: ja,
1: in deinem Club.
0: Ja, ich hatte auch schon durchaus über Instagram Jobangebote, also zum Beispiel für Medima, für diese Firma. Da habe ich geshootet. Das war ein Kontakt über Instagram. Also es ist tatsächlich so, dass man auch mal, ich meine, man kriegt auch unseriöse Angebote so von wegen 25% und bestell erst mal 3 Teile und sowas. Mhm. Aber es kommt durchaus auch mal was Gescheites zustande. Ach, in London war ich auch mal. Da hat mich eine Designerin gebucht, die mich auf Instagram gesehen hat.
1: Hast du denn Kontakt zu anderen Models in deinem Alter? Gibt es da Netzwerke?
0: Schon. Ja, schon. Also wir sind zum Beispiel von unserer Miss Germany Gruppe, da sind wir noch so 6 Frauen, wir waren ja Top 20 und 6 sind noch übrig geblieben. Wir treffen uns regelmäßig einmal im Jahr und tauschen uns aus. Und eine Kollegin, sag ich mal, die mit mir auf der Miss 50 Plus Wahl war, mit der bin ich sogar die Showtreppe zusammengelaufen, weil wir ähnlich groß waren, die treffe ich häufig auch bei Job. Die modelt sehr erfolgreich, also erfolgreicher als ich, aber die ist grey hair. Also die hat sich vor 2 oder 3 Jahren, die läuft komplett grey.
1: Und das wäre ja für mich doch dann noch eine Chance, weil ich bin ja komplett grau. Also vielleicht muss ich diesen Schritt mal gehen und ich sehe ja auch, ich werde dann so ein Übergrößenmodel mit grauen Haaren. Wer weiß, was das bringt.
0: Ja, probier's doch mal. Vielleicht hast du ein schönes Grau und warum nicht? Also Ja.
1: Ja, mit dem Grau kann man ja ein bisschen was tun auch.
0: Ja, absolut. Und auch das Oversize. Also ich meine, du hast Busen, das kommt schon mal gut.
1: Aha.
0: Ja, ist so. Ich meine, wir sind alle 50 plus und da braucht man auch ein bisschen Figur. Also so als dünner Hering geht man da schlicht durch. Also wir hatten zum Beispiel bei uns auch eine dabei, jetzt in der Gruppe, Miss 50 plus. Und die ist sehr, sehr schlank, ist halt genetisch irgendwie und die geht nichts. Die isst aber, da geht nichts ran. Die hat kaum Busen, sehr dünn, die kommt gar nicht gut. Also das ist einfach, da buchen die halt die lieber jüngere Models, das ist einfach so.
1: Würdest du trotzdem Frauen Mut machen wollen, die sagen, ja, aber ich möchte mich gerne so zeigen oder ich bin so an Mode interessiert und ich würde da gerne vielleicht erst mal privat für mich und dann mal gucken, was kommt, so einen Kanal aufmachen, in dem ich mich zeige?
0: Ja, absolut, da habe ich auch eine Freundin, die postet immer Bilder von sich, halt mit Kleidung, so verschiedene Kleidungsstile und die hat da richtig Freude dran. Ja, warum nicht? Also, wenn einem das Spaß macht, na klar. Also, das kennt kein Alter.
1: Was macht es denn mit deinem Selbstbewusstsein, dass es so gut klappt?
0: Ja, es freut mich natürlich. Es ist klar.
1: Aber ich glaube, du wirkst auch wirklich wie so ein lebensfroher Mensch.
0: Ja, absolut. Ich bin schon ein sehr lebensfroher Mensch und ich freue mich natürlich dann, wenn dann Frauen auf mich zukommen und sagen, wow, das hat mir jetzt richtig gut gefallen. Das könnte ich ja vielleicht dann auch mal probieren. Ich dachte immer, mit meinem großen Busen oder mit Größe 40, 42 kann ich das nicht tragen. Und dann sehen die das an mir. Also ich habe Größe 40, 42, gut proportioniert, aber es ist so, wie es ist. Und dann sagen die, ja, also ich würde es jetzt auch mal ausprobieren. Hätte ich mich so nicht getraut, aber ich probiere das jetzt mal.
1: Ja, bei aller Lebensfreude, die du ausstrahlst und die auch wirklich so authentisch zu mir so rüberkommt, bist du aber auch eine sehr engagierte Frau, wenn es darum geht, Menschen zu sehen, die im Schatten stehen.
0: Ja, also ich denke einfach, wenn das Leben es gut mit einem gemeint hat, also das finde ich persönlich, dann sollte man auch irgendwie was zurückgeben. Und das mache ich ganz gerne. Also ich engagiere mich ehrenamtlich und bin auch 2006 zum Glauben gekommen. Also ich bin ein gläubiger Mensch und denke einfach, dass man ja Menschen mit Liebe begegnen sollte. Auch wenn die manchmal ein bisschen grantig sind oder so, gell, man hat ja immer mal einen schlichten Tag und engagiere mich bei Zonta, bin ich sehr engagiert, das ist ein Service-Club, ähnlich wie Rotary, wir sind hier 38 Frauen in Mannheim und Zonta ist ja international, also das wurde, glaube 1917 oder so in Amerika gegründet und es gibt weltweit 1200 Clubs, also auf der ganzen Welt verteilt. In Deutschland sind so 60 etwa und da bin ich die Projektleitung hier in Mannheim von dem Zonta Says No. Das sind die internationale Orange Days, die gehen immer vom 24.11. bis zum 11. Dezember.
1: Orange Days?
0: Ja, Orange Days, da wird einfach mit der Farbe Orange auf diese Gewalt gegen Frauen hingewiesen. Also
1: ich habe dich da auch gesehen, der Presse in einem T-Shirt. Tübingen bist du doch da aufgetreten, gegen sexualisierte Gewalt.
0: Ja, das war aber ein Foto. Das war wirklich, das war purer Zufall. Da wurde ich gebucht für so eine Hilfsorganisation. Die hat einfach authentische Menschen gesucht auf Postern, die das so ausdrücken, was man so empfindet, wenn einem Gewalt begegnet. Also das war ein total interessantes Shooting. Ich glaube, das war sogar mein interessantes, das fand ich jetzt so. Das ging mal ganz weg von Mode und allem Möglichen und gut aussehen. Und da ging es einfach drum. Man war da in diesem Fotostudio und dann haben die mich erstmal gefragt, was ist denn deine Lieblingsmusik? Und ich höre sehr gern Grönemeyer. Und habe dann gesagt, Grönemeyer. Und dann haben die erstmal Grönemeyer eingespielt. Und dann denke ich, wow, das ist ja mal was ganz anderes so. Also man wird, ja, das war richtig toll. Die haben mir dann was zu essen hingestellt. Und also es war sehr ungewöhnlich alles. Aber die wollten mich einfach in eine gute Stimmung bringen. Und dann stand ich da so mit diesem T-Shirt dann. Und und dann haben die mir so Sätze eingespielt, was so Gewaltopfer sagen, so von wegen, er war doch immer lieb zu mir und es ist doch mein Onkel und er sagte, ich bin selbst schuld und dazu sollte ich dann nur mit Mimik das ausdrücken, was da so ein Opfer dann fühlt. Und das fand ich total, ja, es war sehr, sehr interessant und es ist auch sehr gut gelungen, weil man eben durch diese, also ich hatte meine Lieblingsmusik und dann diese Sätze, die von den Opfern eingespielt wurden und konnte mich da so richtig reinversetzen, wie das dann so ist, wenn man, ich hatte da drauf, ich bin doch selbst schuld. Und ja, ich konnte mich da sehr, sehr gut reinversetzen und es war auch ein sehr gutes Shooting und da gab es ein riesen Plakat, es hing in ganz Tübingen, also an Bahnhöfen überall mit meinem Konterfei dann.
1: Ja, du hast in einem der Interviews dazu gesagt, es war ja auch eine ganz neue Erfahrung, vor der Kamera nicht zu lächeln.
0: Ja, absolut. Also die haben zu mir gesagt, ich darf nicht lächeln, ich muss das rein mit der Mimik ausdrücken. Und das ist im ersten Moment schon ein bisschen schwer, weil normal lächelt man oder man lacht, das ist ja ganz einfach dann. Aber so nur mit der Mimik jetzt eine Stimmung auszudrücken und das dann auch noch fotogen rüberzubringen, dass das dann auch dementsprechend authentisch wirkt, das war schon eine Herausforderung. Aber wie gesagt, durch diese ganze Vorbereitung, die haben mich ja da so ein bisschen auch vorbereitet, also ist das dann auch sehr gut gelungen.
1: Hast du dich dann auch gesehen auf den Plakatwänden in groß?
0: Ja, habe ich mich auch gesehen, ja.
1: Wie war das für dich?
0: Ja, da dachte ich, irgendwie sehe ich da so richtig traumatisiert aus auf dem Bild, so, aber ich hatte es gut rübergebracht dann.
1: Meistens kann man es dann rüberbringen, wenn man sich da auch tatsächlich hineinfühlen kann und ich meine, dass du wie jeder Mensch auch Situationen erlebt hast, die einfach vielleicht sogar traumatisierend oder sehr schmerzhaft sind, sagen wir es mal so.
0: Das ja, natürlich, absolut.
1: Das also, holt man dann wieder hoch. Um nochmal zu Zonta zurückzukommen, ist es dann so, wenn du reisen tust, du reist sehr viel,
0: ja.
1: Besuchst du dann auch die verschiedenen Zonta-Gruppen in anderen Ländern?
0: Das habe ich tatsächlich noch nicht gemacht, aber ich habe es jetzt wirklich vor. Also ich hatte es gerade mit unserer Präsidentin, mit der aktuellen, gesprochen und die hat gesagt, Mensch, mach das doch mal, wenn du irgendwo in Amerika bist oder auf Bali oder sonst wo. Tu doch einfach mal gucken, wo gibt's einen Sonderclub und melde dich da an. Die freuen sich bestimmt, wenn du kommst. Und also ich habe das wirklich jetzt mal vor.
1: Ja, so als Botschafterin nimmst du ein paar Stimmen auf und bringst die damit nach Hause, dass die so machen oder Ideen halt.
0: Ja, wir haben ja auch oft so internationale Schulungen oder so und das sieht man dann auch dann alle. Also das ist, die sind dann von Indien zugeschaltet, von Nordamerika, von Südamerika, von Australien und das ist schon toll. Also man kriegt da auch Anregungen. Ich meine, jetzt gerade für mein Projekt, dieses Zonta Says No, kriegt man auch Anregungen. Wie machen die das? Was kommt gut an? Also das ist schon toll.
1: Gehst du noch einkaufen oder wirst du mit Klamotten beschenkt von allen möglichen Labels, damit du dich damit zeigst?
0: Nein, ich gehe schon noch einkaufen, aber ich bekomme dann schon Prozente. Also wenn ich jetzt eine Show gelaufen bin und mir hat da jetzt was gut gefallen, dann kriege ich da schon Prozente dann.
1: Aber du kriegst nicht die Päckchen, wo dann heißt, ach, wollen Sie sich das nicht mal angucken? Das wäre doch schön, probieren Sie es mal an. Und wenn es nur bei Instagram ist, um sich damit zu zeigen?
0: Ich hatte es einmal oder zweimal hatte ich das gemacht, mal mit Badebekleidung. Und, weil die wollen ja dann natürlich auch, dass man, was weiß ich, da drei Posts absetzt. Oder und das ist mir dann schon, nee, da dachte ich, nicht wirklich.
1: Also das kommt mir doch alles sehr ehrlich vor.
0: Ja, absolut. Ich bin ehrliche Haut.
1: Also ich danke dir, Susi, dass du es möglich gemacht hast, zu kommen.
0: Sehr gerne.
1: Und wünsch dir ganz schöne Reisen und noch ganz viel Erfolg und schöne Aufträge, die dich ja auch erheitern, glücklich machen und anderen Frauen Mut, weil sie dich sehen. Danke.
0: Danke.
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2: Willkommen zur Augustausgabe vom Fuzzy, dem Kulturmagazin. Mein Name ist Rainer Grund und ich bin von der Kulturredaktion und ich präsentiere Ihnen jetzt kulturell Wertvolles. Denn Sie wissen ja, Fuzzy heißt etwas unscharf. Aber bei uns ist es nicht nur unscharf, bei uns ist nämlich viel drin. Und so ist es auch heute. Der Werner Moll, unser Fuzzy-Filmspezi, empfiehlt gleich mal was für draußen. Ich würde sagen, halten Sie mal Ihren Kalender bereit. Vielleicht für kleine Notizen wäre nicht falsch, denn nix mit Ferienmonat August und ähnliches, da ist allerhand Tolles los. Ja, und wer im August nicht auswärts in den Ferien ist, hat doch die Möglichkeit am 8. und 15. August das Sommerkino Open Air im Cinema Quadrat zu besuchen. Aber Details bringt Ihnen jetzt Werner Moll.
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4: Das Cinema Quadrat, das kommunale Kino in Mannheim in K1, präsentiert seine Filmtipps. Bis Mitte August heißt es wieder Sommerkino Open Air in unserem Innenhof im dritten Stock des K1-Gebäudes. Bei uns können Sie herrliche Sommerabende mit tollen Filmen unter freiem Himmel verbringen. Zu einigen Filmen gibt es Einführungen oder auch Live-Musik. Und immer wieder bieten wir Brezeln und leckere Sommerdrinks an, mit oder ohne Alkohol.
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11: I hired you to be an actor, Rick. Not a TV cowboy. You're better than that.
4: Bereits am 8. August um 21.30 Uhr läuft der US-Film Once Upon a Time in Hollywood, der unter der Regie von Quentin Tarantino im Jahr 2019 entstand. In den Hauptrollen sehen Sie Leonardo DiCaprio, Brad Pitt und Al Pacino. Die Kurzbeschreibung: Im August 1969 wurden die hochschwangere Sharon Tate und vier weitere Personen von Mitgliedern der Manson Family bestialisch ermordet. Quentin Tarantinos Filmversion der Ereignisse setzt ein halbes Jahr vorher ein. Das aufstrebende Starlet Sharon Tate, am Beginn seiner Laufbahn der abgehalfterte Schauspieler, der um seine Karriere kämpft, der kleine Handwerker aus dem Maschinenraum Hollywoods und Tarantinos Erzählkunst, die die ambivalente Stimmung der End-60er aufnimmt und andererseits die Realität dem Film unterwirft, machen diesen vielschichtigen, unterhaltsamen, erschreckenden Film zu einem der besten der letzten Jahre.
12: What I'm doing here is I'm creating a closed circuit. Very important to keep your cap shunted like this so you don't accidentally detonate your charge.
13: Don't stop.
14: I want you to create a show. This is an announcement, a revolution. The message is clear.
4: Und wieder ist Leonardo DiCaprio in einer Hauptrolle zu sehen, und zwar in dem Film One Battle After Another, der am 15.08. um 21.30 Uhr als letzter Film der diesjährigen Sommerkino Open Air Reihe läuft. Und zwar gelang Paul Thomas Anderson im Jahr 2025 ein Film, der vielfach ausgezeichnet wurde, unter anderem mit 6 Oscars. Es geht um Pat und Perfidia, die zur linksradikalen Gruppe French 75 gehören. Es geht um die Befreiung von Migranten aus Abschiebehaft. Es geht aber auch um Anschläge, Banküberfälle und eine Liebe, sowie eine Tochter und einen erbitterten Gegner. Alles zusammengefasst in einer absurden Komödie. Damit schuf der Regisseur einen Höhepunkt seiner Filmografie. Das Schauspielensemble läuft zur Hochform auf und die Handlung, oh, sie nimmt Wendungen, da kann man nur staunen.
15: Freedom, freedom, I can't move. You know what freedom is? No fear. Just like Tom Cruise.
4: Yeah. Das Sommerkino Open Air ist bestuhlt. Es gilt freie Platzwahl. Bei schlechtem Wetter laufen die Filme in unserem Kinosaal. Nach unserer kurzen Sommerpause geht es am Montag, dem 14.09. um 19.30 Uhr weiter mit dem Film City of God. Der Film Die Stadt Gottes dreht sich um die Favelas am Rande von Rio de Janeiro. Zu weiteren Informationen des vielfältigen Programms des Cinema Quadrat können Sie die Homepage unter cinema-quadrat.de anschauen.
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5: Und nochmal zum Aufschreiben. Die Filme, die gerade genannt wurden, werden am 8.8., 15.8. und 14.9. gezeigt. Also aufschreiben, notieren.

Übrigens wird uns musikalisch heute durch die ganze Sendung begleiten der Thomas Tischener, ein Mannheimer Musiker, und er hat uns GEMA-freie, lizenzfreie Musik zur Verfügung gestellt, die diese Sendung etwas untermalen wird und sie Ihnen Möglichkeit gibt, zwischen den vielen Tipps ein wenig zu entspannen. Finden Sie auf www. und so weiter Thomas Tischener Musik.

0: kommen wir jetzt zu was ganz anderem. Challenge the Museum. Eine Workshop-Reihe in Mannheim möchte etwas ändern in den Mannheimer Reis-Engelhorn-Museen. Initiiert wurde diese Reihe vom Museum selbst, der Black Academy und dem Arbeitskreis Kolonialgeschichte Mannheim. Annette Lenners war aber an einem Treffen dabei.
1: 30 Menschen, junge, alte, schwarze und weiße, Expertinnen, aber auch einfach interessierte Laien, sie alle haben sich zusammengetan, um in den Reis-Engelhorn-Museen etwas zu verändern, es zu dekolonisieren. Es geht dabei um zwei Räume, einmal um den sogenannten Gabriel-von-Max-Raum und um die Ausstellung Musikwelten. Beide präsentieren Gegenstände, Artefakte aus der Kolonialzeit. Diese Präsentation zu verändern ist nicht leicht. Es ist eine Herausforderung, eine Challenge. Deshalb gibt es jetzt diese Veranstaltung unter dem Titel Challenge the Museum. Initiiert von den Reis-Engelhorn-Museen, dem Arbeitskreis Kolonialgeschichte und der Black Academy in Mannheim gibt es insgesamt 4 Workshops vom Bundesprogramm Demokratie Leben finanziert, im Museum durchgeführt. Ich bin beim 2. Treffen zu Gast und staune über das Engagement der Gruppe. Juju erklärt,
2: weil hier ganz, ganz viele verschiedene Menschen zusammen sind, verschiedene Expertisen. Ich bin selbst Künstlerin. Wir haben hier Menschen, die historische Kenntnisse haben und Expertisen haben. Wir haben hier Menschen, die sich, wie gesagt, mit kolonialen Kontinuitäten in Deutschland auseinandersetzen. Wir haben hier literally einen Experten für Handwerkskunst aus dem afrikanischen Kontinent, ne? Also es sind so verschiedene Perspektiven und da etwas daraus zu entwickeln, ist eine tolle Aufgabe.
1: Einige besuchen kurz vor Beginn des Workshops noch einmal die beiden Abteilungen. Bei den Musikwelten sind wunderschöne, kostbare Instrumente und Masken aus aller Welt ausgestellt. Nina aus Gabun schaut sich das an und fühlt sich sofort unwohl. Sie weiß nicht, ob diese Dinge nicht gestohlen wurden oder ob sie spirituellen Zwecken dienten. Sie erkennt sogar eine Maske aus Kamerun.
3: Also ich weiß nicht, was für eine Bedeutung es hat, aber anscheinend eine sehr, sehr wichtige Bedeutung. Aber ich habe das sofort erkannt. Es ist irgendwie ein komisches Gefühl, weil ich mich frage, ich weiß nicht, ob es eine Kooperation war oder jemand hat das auch wieder verschenkt bekommen, weiß ich nicht. Aber ein komisches Gefühl ist es eigentlich.
1: Die Sammlung Weltkulturen der Reis-Engelhorn-Museen verfügt über nahezu 40.000 ethnografische Exponate aus 5 Kontinenten. Die Afrika-Sammlung allein umfasst 11.800 Objekte. Und im Museum der Weltkulturen im obersten Stock, da steht eine umstrittene Glasvitrine. Sie bedeckt die ganze Wand und ist von oben bis unten vollgestopft mit afrikanischen Masken und Kunstwerken. In der Kolonialzeit hat sie ein Sammler namens Gabriel von Max zusammengetragen und besonders diese Sammlung wurde im Workshop Challenge the Museum stark kritisiert. Sind das zweifelhafte Geschenke oder geraubte Dinge? Lisette und Nina berichten aus ihrer Arbeitsgruppe.
4: Hauptpunkt ist, dass wir grundsätzlich möchten, dass die Artefakte in die entsprechenden Länder, aus denen sie gestohlen wurden, wieder zurückgebracht werden. Und dass man damit proaktiv umgeht, also dass quasi aus Deutschland veranlasst wird, dass Experten aus den entsprechenden Ländern, aus zum Beispiel Kamerun, hier hinkommen sollen, um halt die Artefakte erstmal zu identifizieren. Und dann kann geguckt werden, ob sie wieder zurückgebracht werden können.
3: Und das ist für mich sehr wichtig als Afrikanerin, dass die Leute wissen, was eigentlich Tatsache ist, was also eigentlich passiert ist.
4: Ja, dann wollten wir eine ganz schnelle Veränderung. Also neben der Ausstellung wird dieser Gabriel von Max als viel zu positiv dargestellt, als jemand, der eine Sammlung von Artefakten gemacht hat, die aber eigentlich aus den entsprechenden Ländern also geraubt wurden. Also das muss klargestellt werden und das wären wir dafür, dass es auch sehr schnell passiert.
1: Ja, besonders die fehlenden Informationen werden kritisiert und dass dabei der Sammler Gabriel von Max so im Mittelpunkt steht. Der Name Gabriel von Max muss sofort weg, so die Forderung. Dafür gibt es Applaus von allen. Und Philomen sagt,
5: Diese komische Beschriften von Gabriel von Marx, das tut weh. Diese Schreiben tut noch weh als die Aktenfakten selber.
1: Ich frage Sarah Nelly Friedland, die Direktorin für Archäologie und Weltkulturen der Reichs-Engelhorn-Museen, was sie zu dieser Forderung meint. Es ist ja eine harte Kritik an der Ausstellung. Überraschend sagt sie:
6: Ich finde, das ist ein absolut legitimes Anliegen und natürlich auch eins, das man kuratorisch super einfach umsetzen kann. Ja, wir wissen, dass das so nicht geht mit der Vitrine, dass das vollkommen veraltet ist. Und natürlich, das ist ein absolut konstruktives Anliegen, was man super gut umsetzen kann, zu sagen, wir gehen weg von der Perspektive Gabriel von Marx. Das ist natürlich eine sehr konstruktive Kritik und deswegen, machen wir dann halt.
7: Ne? Wird noch dauern, ne?
6: Wir versuchen ja tatsächlich direkt im Anschluss an diese Workshop-Phase zu überlegen, ob und wie wir das machen. Und dann planen wir durchaus, das zeitnah umzusetzen, also die Vitrine zu verändern. Es kann auch sein, dass wir sie ganz wegmachen und einfach die Ausstellung vollkommen neu machen oder ausgewählte Stücke nur zeigen oder was auch immer. Das ist halt ein Prozess, den wir gemeinsam dann bestreiten werden.
7: Und man muss viele Informationen einholen.
6: Und viele Sichtweisen berücksichtigen und vielleicht auch mal damit leben, dass es verschiedene Sichtweisen gibt. Das kann man ja auch entsprechend kennzeichnen.
1: So ein Eingeständnis, das ist neu. Die Black Academy hat zusammen mit dem Arbeitskreis Kolonialgeschichte vielleicht dazu beigetragen. Seit 3 Jahren reden sie mit dem Museum über die Veränderung, sagt Nicole Afi Amuso, Gründerin der Black Academy.
5: Ja, ich glaube, das REM öffnet sich ein bisschen mehr aus meiner Perspektive. Ich hatte das Gefühl vor 3 Jahren, als ich angefangen habe, dass es nicht so einfach ist, sie zusammenzufinden mit unserer Perspektive, mit unserer Erwartung. Aber jetzt habe ich das Gefühl, dass sie sich sehr viel bemühen und dass wir jetzt so eine Community-basiert, aber auch eine offene Diskussion ermöglicht mit Menschen aus dem Stadtteil, dass Menschen einfach kommen und sie haben tolle Beiträge geleistet, die sind so tolle Ideen und wir hoffen am Ende des Konzepts, dass die Ideen umgesetzt werden.
1: Eines ist klar, nach 3 Treffen von Challenge the Museum sollen konkrete Veränderungsvorschläge auf dem Tisch liegen. Jamie Dow, Referent für Provenienz am Museum, findet diese Challenge the Museum für sich selbst und auch für die Reichs-Engelhorn-Museen sehr hilfreich, denn
8: der Arbeitskreis unterstützt eigentlich uns als Institution, indem er uns halt auf Dinge hinweist, die wir als Institution vielleicht in dem Sinne nicht von innen heraus so wahrnehmen. Ja. Und andererseits habe ich auch das Gefühl, dass wir an der einen oder anderen Stelle Dinge nicht gut genug erklären. Ich finde es total bereichernd.
1: Die nächste Veranstaltung von Challenge the Museum wird am 15. Juli stattfinden. Und die Abschlussveranstaltung am 15.10. im Museum der Weltkulturen.

0: Radikal, Real, Nouveau Realisme und die Kunst der 1960er Jahre. Ein toller Titel. Und zwar heißt so der Bericht von Marie-Christine Antoni und Valentina Leupold. Übrigens, die beiden machen ihr Erstlingswerk hier bei uns im Kulturmagazin. Worum geht's? Es geht um eine Ausstellung der Kunsthalle Mannheim mit 150 Werken aus dieser Zeit, um 1960er Jahre. Die Kunsthalle zeigt viele Werke aus eigener Sammlung und dazu auch Werke von anderen internationalen Museen. Hören Sie den Bericht von unseren beiden Reporterinnen.
1: Wer schon einmal durch den Jungbusch gelaufen ist, kennt es. Sperrmüllhaufen und weggeworfene Gegenstände. Was der Stadt oft ein Dorn im Auge ist, diente den KünstlerInnen des Nouveau Realisme als Grundlage ihres Schaffens. Eine Schreibmaschine von Ormand, die aus dem Fenster geworfen wurde, Plakatabrisse, ikonische Autos, gesprengt oder durch eine Schrottpresse gedrückt. All das ist Teil der neuen Sonderausstellung in der Kunsthalle Mannheim. Es ist die größte Ausstellung zum Nouveau Realisme seit über 15 Jahren in Deutschland. Direkt am Eingang hängt ein Manifest von 1960. Darauf steht auf Französisch: Neue Arten, die Realität wahrzunehmen. Was die Epoche besonders ausmacht und was es mit dem Titel Radikal Real auf sich hat, dazu Kuratorin Luisa Hese wie folgt.
2: Die 60er Jahre und die Kunst, die in der Zeit entstanden ist, sind wichtig für alles, was danach kam. In dieser Zeit wurde der Kunstbegriff radikal erweitert. Das heißt, diese Frage, was ist Kunst, was kann ich zur Kunst machen, welche Rolle hat der Künstler oder die Künstlerin? Und gerade in dieser Zeit haben die Protagonisten und Protagonistinnen das mit ganz viel Spaß gemacht. Das heißt, wenn man durch diese Ausstellung geht, lernt man viel darüber, wie man mit seiner Umwelt umgehen kann, wie man mit Realität umgehen kann, welche Formen Kunst finden kann, um uns etwas über uns zu erzählen. Das ist ein wunderbares Paradebeispiel dafür, wie Kunst und Leben zusammenkommen.
3: Im Mittelpunkt der Epoche stand anfangs das Material. Inspiriert von Duchamps berühmten Readymade nahmen die Künstler Alltagsgegenstände, um sie in Kunst zu verwandeln. Der klare Unterschied zwischen ihnen und Duchamp war hierbei das Eingreifen der Nouveau Realiste. Der Gegenstand allein wurde nicht zu Kunst erklärt, sondern erst durch den Akt der Verwendung. Die Objekte erzählen selbst eine Geschichte, weil sie benutzt wurden. Eines der Ziele der Bewegung war die Verschiebung der Wahrnehmung, sowie ein Versuch, Vergänglichkeit festzuhalten. Wie etwa in den Werken von Daniel Spöri. Er fing den Zustand ein, wie Gäste eines Restaurants den Tisch hinterließen, indem er die Platte im selben Zustand an der Wand befestigte. Politische und geschichtliche Bezüge spielten in dieser Gruppe eine große Rolle. Der Akt der Zerstörung sollte zum Beispiel eine Kritik an der wachsenden Wegwerfgesellschaft sein. Viele verschiedene Werke haben es in die Ausstellung geschafft. Kuratorassistent Dr. Stefano Agresti ist auf eines besonders stolz.
4: Das Auto von Armand, A White Orchid. Das ist ein Ergebnis von einer Aktion 1963. Charles Wilp, der Eigentümer des Autos, war natürlich ein Mann, der mit der Werbungwelt gearbeitet hat. Und er war auch viel mit den Künstlerinnen befreundet. Und zu einem Punkt kam diese Idee. Charles Wilp hat seinen Sportwagen angeboten für diese Aktion. Dann Armand hat diese Auto in einem Steinbruch gebracht und dann wurde explodiert.
1: Viele KünstlerInnen sind ZeugInnen der Zeit. Ihre Geschichten sind geprägt vom Zweiten Weltkrieg und der Nachkriegszeit. Ebenso von der rasanten Entwicklung von Industrie und Kapitalismus. Fast schon humorvoll ordnen die KünstlerInnen die Geschehnisse der Zeit ein. Ikonische Autos werden gesprengt oder in einer Schrottpresse vernichtet. Die Crazy Machines von Tinguely reihen sich ebenfalls in die Liste dieser Werke ein. Sie sind nicht nur zu sehen, sondern auch zu hören.
3: Trotz des Testaments verläuft sich die Bewegung bereits nach 10 Jahren. Die KünstlerInnen finden ihre eigenen Stile und beschließen die Gruppe 1970 bei einem Festival in Mailand, nachdem jedes Mitglied Werke präsentiert hatte, mit der Aktion L'ultima cena, übersetzt das letzte Abendmahl, zu beenden. Warum ist diese Ausstellung Radikal Real heute aktuell und wichtig? Dazu Luisa Hese.
2: Die Ausstellung ist nicht nur eine historische Ausstellung, also man lernt nicht nur viel über gesellschaftliche und künstlerische Fragen der 60er Jahre, sondern es ist erstaunlich, wie zeitgemäß die Werke wirken, die hier versammelt sind. Und vor allem kann man in dieser Ausstellung auch sehr viel Spaß haben, denn diesen Künstlern und Künstlerinnen ging es ganz oft darum, auch nicht ganz einfache Themen anzusprechen, aber dies immer mit einer leichten, humorvollen Note. Deswegen kann man auch mit einem Schmunzeln durch die Ausstellung gehen.
3: Radikal Real ist noch bis zum 11. Oktober von Dienstag bis Sonntag von 10 bis 18 Uhr geöffnet. Jeden ersten Mittwoch im Monat könnt ihr die Kunsthalle kostenlos besuchen. Als Studierende könnt ihr außerdem für 20 Euro eine Jahreskarte erwerben. Für mehr Infos schaut gerne auf der Website der Kunsthalle Mannheim vorbei.

0: So, jetzt kommen wir mal zu einer Besonderheit des Kulturmagazins. Und zwar gehen wir in die Kulturgeschichte. Wir kommen zum Urvater von WhatsApp. Ja, und das Ding heißt, oder hieß, Wort kennt man kaum noch, Briefband. Was ist denn ein Briefband? Nun, die Menschen wollten und mussten ja schon immer kommunizieren. Manche sagen, in Baden dann auch schwätzen oder so. Früher traf man sich am Brunnen, in den Vereinen oder telefonierte. Später dann auch beim Einkaufen oder beim aus dem Fenster gucken. Es war alles letztlich Vorläufe von WhatsApp und Signal. Man kommunizierte halt miteinander. Auf große Entfernung schrieb man sich Briefe. Aber das war den Leuten oft zu schwierig und auch nicht so persönlich wie das gesprochene Wort. Dann gab es die sogenannte Brief- und Tonbandfreundschaft. In 1950er bis 1970er Jahren ein erstaunlich verbreitetes Hobby. Man kann es als Mischung aus Briefwechsel, Podcast und Sprachnachricht sehen, lange bevor es Internet und Messenger gab. Mit der Verbreitung der erschwinglichen Heimtonbandgeräte so ab 1950 entstand die Möglichkeit, Sprache zu Hause aufzunehmen. Viele suchten damit internationale Kontakte, um Fremdsprachen zu üben oder Menschen aus anderen Ländern kennenzulernen. Ein Briefband, so hieß das damals, vermittelte mehr Persönlichkeit als ein Brief. Stimme, Dialekt, Emotionen waren hörbar. Fremdsprachen konnten direkt geübt werden. Familienmitglieder konnten Grüße aufnehmen. Musik und Geräusche konnten eingebunden werden. Für viele war es faszinierend, erstmals die Stimme eines weit entfernten Bekannten zu hören. Mir ist gelungen, mit Hilfe der Kuratorin Frau Dr. Keller vom Technomuseum Mannheim die Geschichte vom Briefband zum Internetradio und zur WhatsApp darzustellen. Hören Sie fein zu.
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1: Die Frau Dr. Keller, Kuratorin vom Technoseum in Mannheim, die auch die große Ausstellung 100 Jahre Rundfunk und oder 100 Jahre auf Empfang gemacht hat, hat mich bei einem Interview mal gefragt, was eigentlich das ein Briefband damals war. Ja, und das will ich jetzt erzählen und sie wird mich dabei auch fragen. Als die Möglichkeit war, dass die Leute Tonbandgeräte sich leisten konnten, haben die meisten natürlich nur vom Radio Musik aufgenommen und das abends abgespielt. Aber sehr bald kam man dahinter. Es war auch die Zeit, wo viele Vertriebene waren, in Amerika waren, ähnliches, dass man damit ja auch was machen könnte, aufsprechen könnte. Und bei den Geräten gab es dann damals auch lang teilweise gar dabei Mikrofone. Und dann haben die Leute sich kleine Bänder gekauft, ganz kleine Tonbänder, die geht nur 7,5 Minuten. Die Firma BASF hatte auch so ein spezielles kleines Band extra für diesen Zweck im Handel. Und das haben die Leute sich dann aufgelegt und haben dann gesprochen, haben ihren Verwandten, Bekannten Geschichten erzählt. Also zum Beispiel, Oma, mir geht's gut, manchmal furchtbares Gestottere und ähnliches. Die Leute waren natürlich aufgeregt, neue Medium und so. Und haben das dann besprochen und auch zu Weihnachten, Weihnachtsgrüße. Kinder haben dann Flöte gespielt, entsetzlich. Und haben sie dann abgeschickt. Und in einem gewissen Zeitraum, so nach einem Monat, kam dann die Antwort. Und da war natürlich ganze Familien, saßen dann zusammen und das gehört, was denn der Onkel aus Amerika oder manchmal war es auch jemand aus der DDR. Es gab auch gar die Möglichkeit, eine Zeit lang solche kleinen Briefbänder nannten, die sich eben mit der DDR kommunizieren. Das ging aber sehr schnell zu Ende, weil das dann staatsgefährdend war. Das hielt sich sehr lange. Hielt sich sogar noch in der Zeit, als dann die Kompaktkassette kam, also nach dem Tonband, das ging dann ziemlich lang gut, kam ja die Kompaktkassette. Und dann war es auch üblich, und das ist Briefband nicht gestorben, sondern es hat dann eben eine Briefkassette, da hat man eben Songs aufgenommen oder Geschichten erzählt von seiner Liebsten. Und das hat man dann mit der schönsten Musik, habe ich extra für dich die Love-Songs und ähnliches, hat man sich erzählt, hat man also geschickt und gewartet, dass schnell wieder eine Antwort kam. Also hat es praktisch, naja, eigentlich wie WhatsApp, nur es dauert länger.
2: Dieses Band enthält Privatgrüße an Herbert Geier München, besprochen von den Tonbandfreunden Landshut. Es ist nur für den privaten Gebrauch bestimmt. Besprochen wurde das Band am 5. April 1960 um 21 Uhr.
1: Ja, und daraus entwickelte sich dann aber auch der Gedanke, dass man gesagt, okay, ich mache hier so eine kleine Sendung mit Musik und erzähle was und ähnliches. Das können wir doch auch mehreren Leuten zur Verfügung stellen. Und dann kamen also aktive Tonbandamateure. Es ging so um 1967 rum, ging das los. Die haben dann praktisch die Sachen aufgenommen auf etwas größeren Spulen. Die waren dann schon 8 Zentimeter groß und haben dann Viertelstunde reden können beziehungsweise Musik aufgenommen dazu. Und das rundgeschickt und haben eine Liste gemacht mit Adressen von Leuten, die sie kennen. Da entstand das praktisch das Art Rundband. Und ich habe ihnen mal so einen Zettel mitgebracht, das ist also ein kleiner Adressenzettel, wo eigentlich nur die Namen dran stehen. Und jeder schickt das von einem zum nächsten, trägt das Datum ein, wann es bekommen hat, wann es ausgeht und macht eine Bemerkung, ob es hervorragend war. Das ist aus dem Briefband praktisch für Familienkontakte dieses Rundband entstanden.
3: Meine lieben Tonbandfreunde, heute am Freitagabend ist nun Ihre erste lang ersehnte Zusammenkunft der Tonbandfreunde von München. Ich freue mich um dieses Treffen und grüße Sie recht herzlich aus der Kugellagerstadt Schweinfurt. Ganz besonders begrüße ich den Begründer vom Ring der Tonbandfreunde, unseren lieben Herbert Geier. Dieses braune Band, das eben auf dieser Maschine abläuft, verbindet uns ja miteinander, hält den Kontakt aufrecht, selbst wenn uns einige hundert Kilometer Entfernung trennen. Der Gedanke, überall Freunde zu wissen, die auch die Verständigung suchen und wünschen, gibt uns das sichere Gefühl und des Verbundenseins.
1: Ja, vielleicht soll ich noch erwähnen. Natürlich hat Deutschland, gibt es dann sofort einen Verein. 1957 wurde dann der Ring der Tonbandfreunde gegründet. Und die hatten guten Kontakt zu den Herstellern der Tonbandgeräten. Grundig war da mal große Marke, Telefunken. Philips kam erst später. Und die hatten natürlich auch dann direkt ein Formular, Beitrittsformular und eine Beschreibung von dem Verein. Und da ist der Verein damals gestiegen auf über 2.000 bis 3.000 Mitgliedern. wo alles so aktive Tonbandamateure drin waren, die praktisch, also wie gesagt, aus dieser Briefbandidee entstanden sind. Dann kam irgendwo die Phase, wo praktisch alle Vereine anfingen zu schwächeln. Eben dann so in die Ende 90er Jahre und ähnliches. Dann ist diese Tonbandgeschichte abgeflaut. Dann kam eben erstmal die Kassette, Walkman. Und als dann praktisch diese Art Medien ganz weggegangen sind und man ging auf Stream und ähnliches, ist das praktisch ganz abgestorben. Dachte man. Ist aber nicht so passiert. Inzwischen ist es aus diesen Tonbandclubs Internetsender geworden. Hier zum Beispiel, der damals schon angefangen hat, 1972, der macht heute noch einen Internetsender, Radio Intertip. Und die senden einmal in der Woche, anderthalb Stunden. Aber da wird auch vorwiegend Eigenproduktion und Hörspiele gemacht. Da gibt es eigentlich inzwischen so bestimmt 6 oder 7, die richtig wie ein Sender arbeiten. Aber eben auch im Internetbereich. Einige, die machen zum Beispiel auch bei den freien Radios mit, bei Mutterfunk und so. Gibt es ja hier, bei Mutterfunk ist ja in Mannheim. Und da sind auch einige so geblieben. Also praktisch aus dem Gedanken, sich Kunst zu tun, akustisch über Briefband, ist dann dieses Rundband entstanden und letztendlich über die verschiedenen Medien, Kassetten, Minidisc und dann eben Internetsender, wo es heute eigentlich auch noch läuft.
4: Das heißt, bei diesem Verein gab es verschiedene Ortsgruppen, habe ich das richtig verstanden? Ja. Hat man sich auch mal live getroffen?
1: Ja, hat man auch gemacht, anfangs natürlich regelmäßig, monatlich, inzwischen praktisch gar nicht mehr, weil alles über online geht. Und das waren zum Beispiel die Stadtgruppe Stuttgart, die hatte in Spitzenzeiten bis zu 60, 70 Mitglieder. Die mussten also immer größere Gaststätten anmieten, wenn die sich trafen. Und dann packten die natürlich richtig aus. Die kamen immer in Gerätschaften und machten dann da vor Ort Live-Hörspiele. Und Live-Hörspiele macht ja ab und zu noch bei dem ARD-Hörspieltag, gibt es das auch noch, so richtig live mit Geräuschen, mit entsprechenden Sachen.
4: Ah ja, das heißt, es kann auch sein, dass man vielleicht ein Hörspiel, das man selber geschrieben hat, irgendwie dort mal ausgetestet hat und vielleicht dann doch nochmal einem größeren Kreis dann präsentieren konnte.
1: Ja,
4: dann
1: auch. Das macht man heute auch noch so. Erstmal so im kleinen Kreis. Also es gibt zum Beispiel gerade hier beim Mutterfunk gibt es eine Hörspielgruppe, Hörspielplatz nennt die sich. Die sind so 6 oder 7 Leute und die schreiben selbst, beziehungsweise wenn sie einen guten Artikel finden, dann schreiben sie den Autor an, ob man das umschreiben darf als Hörspiel und produzieren das. Und dann hören wir erstmal im kleinen Kreis an, dann geht es aber auch im Sender und wird dann 6-mal wiederholt im Monat.
4: Es kann aber auch sein, dass sich quasi offizielle Radiomoderatoren dann haben inspirieren lassen, vielleicht von Programmen, die sie dort gehört haben oder mitgenommen haben oder so.
1: Ja. Also ich weiß, dass der WDR eine Zeit lang eine Sendung hatte, eben Bürgerradio oder sie machen Radio und da hat man eben dann entsprechende Hörspiele und ähnliches hingeschickt oder Features. Man muss nicht nur Hörspiele sehen, sondern auch Features oder gelegentlich besondere Gesangsgeschichten, die man sich ausgedacht hat. Und die wurden dann da auch bei den Öffentlich-Rechten gespielt. Aber die haben da genauso geklaut.
4: Aber es ist ja eigentlich eine sehr moderne Form, dieses Partizipative mit ich spreche dann auch nochmal meinen Kommentar mit drauf, wie ich das finde und so weiter. Das ist ja heute auch mit Social Media letztendlich dann...
1: Genau das Gleiche, nur eben nicht in Audio, sondern man hakt dann in der Tastatur rein.
4: Genau, und vielleicht ein bisschen zeitversetzt. Ne? Heutzutage ist logisch, ja, dann kann man ja gleich kommentieren und so. Ja. War das vielleicht alles ein bisschen gemächlicher, aber natürlich umso spannender, wenn man dann erstmal das Band dann gehört hat.
1: Und warten musste, bis das wieder kam.
5: Grüß dich, Erwin. Ach, wie schön ist es doch, dass wir wieder die nächsten so circa 75 Minuten miteinander verbringen. Ich sitze hier heute am verregneten Sonntagvormittag hier vor oder hinter meinem Mikrofon. Dabei wird mir immer wieder klar, was wir doch zusammen für ein tolles Hobby unser eigen nennen, denn könnt ihr mir nichts Besseres vorstellen, als genau diese schöne altmodische Art und Weise seine Freizeit anzufüllen mit einer Tätigkeit, die nichts anderes als Freude bereitet. Also mein Lieber, bis zum nächsten Mal. Alles Liebe, Schöne und Gute. Lass es dir gut gehen. Lass dich nicht ärgern. Meine Laune steigt jedenfalls jedes Mal, wenn ein Bandbrief aus Krumbach hier mein kleines Studio erreicht.
1: Übrigens, die Frau Dr. Keller, die wir gerade hörten, hat die tolle Ausstellung gemacht, 100 Jahre Radio 2024 war die, im Technoseum in Mannheim. Vielleicht werden Sie sich einige daran erinnern. Übrigens, bei dem Beitrag bedanke ich mich auch an die Zulieferer des akustischen Materials. Also das sind die Archive des Rings der Tonbandfreunde und auch von Radio Intertape Frankfurt, einem sehr empfehlenswerten Internetsender.

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2: Die Bücher von Elena Ferrante. Ihr habt sie sicherlich schon mal im Buchladen gesehen oder Freundinnen haben darüber gesprochen, denn ich sage es gleich. Es sind Frauen, es sind Freundinnenromane. Meine geniale Freundin. Eine Saga um eine Freundschaft in Sizilien. Und das Spannende daran, Elena Ferrante, das ist nur ein Pseudonym und dieses Pseudonym ist seit 1992 und bis jetzt nicht gelüftet worden. Viele Autoren haben Pseudonyme, ich übrigens auch. Man macht es, um diesen Buchmarkt zu bedienen und weil vielleicht das eine Buch oder der Stil des einen Buches nicht zu dem anderen passt. Also sprich, du schreibst Sachbücher vielleicht über Politik und gleichzeitig bist du wahnsinnig gut im Tarotkartenlegen. Das geht irgendwie nicht zusammen und deswegen entscheiden sich Autoren und Autorinnen, ein Pseudonym zu benutzen. Und damit wird auch ganz häufig offen umgegangen, aber nicht so bei Elena Ferrante. Jetzt hat sie über ihr Schreiben ein Buch herausgebracht und da habe ich mich schon gefragt, wie hat das der Surkamp Verlag gemacht? Das sind Vorlesungen in einer Uni, in der Uni von Bologna. Also diese Essays, die sind jetzt herausgekommen. Wie macht es diese große Unbekannte, diesen Literaturvermarktungsbetrieb zu zeigen, darüber zu sprechen, über das eigene Schaffen? Und dann kann sie aber gar nicht erscheinen. Also bei Vorlesungen sollte man ja irgendwie anwesend sein. Nun, auch da hat es wieder einen Trick gegeben. Sie hat 2021 ihre Essays, ihre Vorlesungen von einer Schauspielerin sprechen lassen. Und nun können wir das Ganze auch nachlesen und es bleibt natürlich immer weiter spannend. Also wer gerne im Kopf einer Autorin mal spazieren gehen möchte und gleichzeitig etwas lernen, der sollte sich dieses Buch holen. Es liest sich nicht schnell runter und das muss es auch überhaupt gar nicht. Aber es bleiben doch ein paar Metaphern hängen, ein paar Beispiele, die wirklich eindrücklich sind. Also warum sie zum Beispiel, die schon als Kind so gerne geschrieben hat, sich immer noch mal ein bisschen beengt fühlt, manchmal nicht so ganz den großen Wurf machen kann. Sie erzählt von ihrer Kindheit und wie sie immer versucht hat, in dem Schreibheft zwischen diesen beiden senkrechten Linien zu bleiben, die das Blatt begrenzen. Und so hat sie sich selber auch begrenzt. Elena Ferrante, der ihr Schreiben kann man nicht so einfach mit wenigen Worten zusammenfassen. Sie ist geschliffen und gleichzeitig erzählt sie davon, dass sie sich dem Schreiben gerne hingibt, einfach um zu schauen, welche Figuren erscheinen werden und was diese Figuren dann machen. Und das möchte sie wohl auch den Studierenden beibringen und da können wir von ihr auf jeden Fall etwas lernen. Sie zitiert zum Beispiel auch Ingeborg Bachmann, aber auch Virginia Woolf. Und das hat mich dann auch wieder angeregt, vielleicht auch etwas von Virginia Woolf zu lesen, über deren Schreiben nun wieder. Wenn man schreibt, ist es ja wirklich auch wichtig zu schauen, wie andere Menschen schreiben. Manchmal ist es ein bisschen beängstigend und manchmal auch ein bisschen beruhigend. Mir hat auf jeden Fall diese Metapher von Virginia Woolf sehr gefallen, die das so beschreibt, dass sie quasi in so ein Säckchen mit Buchstaben greift. Und dann daraus eine Geschichte ersteht. Das ist auch eine gute Schreibübung. Ich habe mir vorgenommen, das nächste Mal unsere Schreibgruppe

0: Das ist schon sehr besonders. Die Kapitel haben lustige Namen, wie zum Beispiel der komische Kauz. Und immer wird erzählt die Geschichte von einem Vogel, auch der Zugvogel. Und es ist alles so gesetzt, dass es einem leicht fällt, mit den Augen darüber zu gehen. Und gleichzeitig bleiben wir hängen, denn das Buch ist ein kleines Kunstwerk. Also wenn ihr jemanden besondere Nachtgeschichten schenken möchtet, dann guckt euch doch mal Vögel der Nacht an. 8 absonderliche Nachtgeschichten. Und Kinder und Erwachsene dadurch auch die Idee bekommen, dass das Leben nicht immer gerade ist und sich eben nicht, um auf Elena Ferrante nochmal zurückzukommen, zwischen den Rändern bewegen sollte.
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2: 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So, jetzt aber Klavier und Beistrich, Papier und Bleistift bereithalten. Jetzt kommen nämlich die Kulturtipps.
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3: Die Veranstaltungstipps für August und September. Falls ihr im August zu Hause bleibt und befürchtet, das könnte langweilig werden, dann habt keine Angst. Es wird genug geboten. Dies ist keine umfassende Übersicht, aber ein paar Highlights. In Mannheim läuft die Open-Air- und Festival-Sommerbühne der Alten Feuerwache mit abendlichen Open-Air-Konzerten bis zum 17. August. Wenn ihr schon mal da seid, könnt ihr euch noch diverse Ausstellungen anschauen. Stadtwand Kunst, das Urban Art Projekt der Alten Feuerwache, die Ausstellung des Ausweg Rhein-Neckar e.V. mit ihrem Blick auf Armut und Klassismus, Klickwinkel, ein Fotoprojekt, das Mannheim aus einer jugendlichen Perspektive zeigt, und Courage for Change über Künstler und Initiativen, die sich für Klimagerechtigkeit und Umweltschutz engagieren. In der Kunsthalle läuft die Ausstellung Radikal Real, von der hier in der Sendung auch berichtet wird, bis Mitte Oktober. In Heidelberg sind die Neckarorte meine erste Wahl. Entspannt euch im Liegestuhl, die Füße im Sand und holt euch ein kühles Getränk. Am Neckarstrand an der Stadthalle spielen am 8. und 9. August regionale Bands und am 5. September gibt es Jazz. Am Römerbad gibt es Swing am 16. August und 13. September und am 28. und 29. August treten mehrere Bands auf. Und am 18. September gibt es die DJ-Lounge bis 22 Uhr. Der Karlstor Bahnhof macht tatsächlich im August Pause und im September geht es dafür bunt gemischt weiter mit Theater und Tanz, Bands und Poetry Slams.
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0: kommen wir jetzt zu einem anderen Aspekt. Und zwar, so sieht Taxis Mannheim. Nein, nichts mit Autos zu tun. Es geht um ein neues Mural am Waldpark. Der Grieche Dimitris Trimidicius, mit dem interessanten Künstlernamen Taxis, hat ein 10-stöckiges Haus bemalt. Es ist der zweite Künstler, der in diesem Sommer nach Mannheim eingeladen worden ist, von Stadtwand Kunst. Dieses Projekt lädt seit 13 Jahren jedes Jahr Künstler und Künstlerinnen ein, damit die Stadt zu einer richtigen Open Gallery wird. 24 Stunden geöffnet an 7 Tagen. Annette Lennertz war vor Ort und erzählt uns davon.
1: Der Grieche Dimitris Trimidicius, der sich auch Taxis nennt, hat eine Riesenhauswand gestaltet. 10 Stockwerke, an die 40 Meter ist das Haus hoch. Es steht im Mannheimer Stadtteil Lindenhof in der Landteilstraße, direkt neben dem Waldpark. Und eines schon vorweg gesagt, dieses Wandgemälde passt da wunderbar hin. Taxis braucht einen sehr großen Hubsteiger. Ein Fahrer muss dabei sein, das ist Vorschrift in dieser Höhe. Da oben an der heißen Wand waren es sicher schon an die 50 Grad. Doch er arbeitet einfach weiter mit Farbrolle und Pinsel, 2 Wochen lang. Unglaublich, dass man bei dieser Hitze den ganzen Tag malen kann. Aber Taxis lacht nur.
2: It was not so bad for me. I'm used to sweating and
3: das ist nicht schlimm. Ich bin daran gewöhnt zu schwitzen in der Hitze von Athen. Da ist so viel Sonne, keine frische Luft. Also, es war okay. Ich hatte Wasser und Sonnenschirm.
1: Auf seinem Mural, so nennt man Wandgemälde, regiert die Natur. Wie eine Erweiterung vom Waldpark wirkt es. Bäume, die grünen Halsbandsittiche und ein Flussdelta wie die Neckarspitz. Doppeldecker fliegen darüber. Das sieht friedlich aus. An der linken Seite ein Hund und eine Frau im blauen Kleid. Sie schaut aber ziemlich skeptisch auf diese Idylle. Na, ist doch klar, sagt Taxis. Schließlich haben wir Probleme hier auf dieser Welt. Aber er will die Nachbarschaft nicht erschrecken, zum Beispiel mit kreischenden Farben, sondern Raum geben für die Fantasie. Taxis hat eine realistische Art zu malen, ein wenig comichaft, nicht fotorealistisch. Er kam mit einem fertigen Entwurf nach Mannheim, denn Sören Gerold von dem Street-Art-Projekt Stadtwandkunst hatte ihm Fotos geschickt und alles erzählt über das Haus, die Umgebung und überhaupt über Mannheim.
2: Yes, the first day, when I came with Soren, he took me to the, we took the bikes, we went to the beach bar.
1: Strandbad?
2: Yes, exactly there.
3: Am ersten Tag hier bin ich mit Sören auf dem Fahrrad durch den Waldpark gefahren, an Strandbad. Wir hatten dort eine kleine Weinschorle. Wir redeten. Ich habe aber vorher viel von Sören über Mannheim erfahren. Auch die Details, die Vögel, der Fluss, die Flugzeuge, die wir gerade über uns hören. Ich wollte all das malen. Ich war vorbereitet.
2: So, yes, I was prepared.
1: Dass er Künstler geworden ist, ist kein Wunder. Seine Mutter ist Kunsthistorikerin, sein Vater Maler und Radierer und unterrichtet an einer Mittelschule Kunst. Seine Schwester malt Comics und mit 14 Jahren fing Taxis an zu sprayen. Graffitis, überall hin. Aber nicht sehr lang, denn
2: I started doing comics in 2005.
3: Ich habe 2005 mit Comics angefangen und den Namen Taxis angenommen für meine Comics. In der Zeit habe ich das illegale Graffiti ein wenig gestoppt. Dann war ich auf der Kunstschule in Athen und wollte noch künstlerischer arbeiten. Und das brachte den Wechsel.
2: So, I tried to be more artistic and that was the change.
1: Und seitdem arbeitet er meist an der Wand, malt Murals unter dem Namen Taxis.
3: Taxis ist griechisch und heißt Ordnung. Aber ich bin gar nicht ordentlich. Mein Name ist das Gegenteil von dem, was ich bin.
2: Something like that.
1: Seit 13 Jahren schon lädt Stadtwandkunst immer wieder neue Künstler und Künstlerinnen aus aller Welt in die Stadt. Ein einmaliges Projekt. Geräte, Hubsteiger, Unterkunft, alles wird gestellt. Auch die gut deckenden Farben. Dieses Mal sind es über 100 Liter. Sören Gerold ist sehr erfreut, Taxis für Mannheim gewonnen zu haben. Sören Gerold leitet Stadtwandkunst.
4: Oh, ich verfolge ihn schon ganz lange. Ich liebe das, was er macht. Ich glaube wirklich schon seit Jahren. Und was bei der Wand hier jetzt einfach halt besonders war, ist ja die Aufteilung der Wände. Also es ist nicht eine glatte Leinwand mit einer Fläche, sondern es sind verschiedene Flächen, die auch voneinander sich abheben. Und da er eben collagenhaft arbeitet, trotzdem figürlich, war das eine Möglichkeit zu arbeiten, ohne nur ein Motiv zu haben, sondern verschiedene, die teilweise verschwinden hinter den Bäumen, teilweise aber auch von Weitem sichtbar sind, wie vom Waldpark aus. Und da war er perfekt und er hat die Wand gesehen und hat gesagt, okay, er macht es auf jeden Fall.
1: Das große Haus gehört der gemeinnützigen Baugesellschaft GBG. Die GBG ist von Anbeginn an ein Sponsor von Stadtwandkunst. Aber in diesem Jahr wurde noch eine Schippe draufgelegt, sagt Heike Brohm von der GBG.
5: Also diese Wand ist eine außergewöhnliche Wand, weil wir die den Mannheimerinnen und Mannheimern und ein bisschen auch uns zum 100. schenken. Die GBG wird 100 Jahre dieses Jahr. Und deswegen sind wir eben schon ganz früh auf Stadtwandkunst zugegangen, auf den Sören Gerold, mit der Frage, ob wir vielleicht an der außergewöhnlichen Wand ein Mural hinbekommen können, was ja auch wunderbar funktioniert hat. Und da beteiligen wir uns eben in diesem Jahr auch mehr, weil es einfach auch notwendig war. Die Größe macht das Ganze natürlich einfach auch aufwendiger. Ich finde, das ist wunderbar aussieht. Es schafft aus meiner Sicht zwei Sachen. Es fügt sich ganz toll ein in das Außenrum, in die Landschaft hier und ist aber trotzdem eigenständig. Erzählt auch was, was jeder selbst sehen kann darin. Finde ich toll.
0: Und zu allen Murals und Künstler und Künstlerinnen, die es gemacht hatten, Fotos, Videos, Stadtführungen, kommende Aktionen in diese Richtung, finden wir auf www.stadt-wand-kunst.de und natürlich auf Instagram und YouTube. Es gibt sogar eine eigene Fotogalerie. Das empfiehlt sich auf jeden Fall mal reinzuschauen. Stadtwandkunst in Mannheim.

0: Soweit die Augustausgabe vom Fuzzy, ihrem Kulturmagazin. Am Mikrofon verführte sie mit den Ohren Rainer Grund. Was hatten wir denn alles? Ich erinnere mal an die Filmtipps, ne? Denken Sie mal dran. Open-Air-Kino im Cinema Quadrat. Und was haben wir noch alles gehabt? Wir hatten Challenge the Museum, die Reihe über die Mannheimer Engelhorn Museum. Und natürlich hatten wir einen Bericht über radikal, real, nouveau, Realismen, Kunst der 1960er Jahre. Es gab was über den Urvater von WhatsApp, das Briefband. Und natürlich die übliche Buchtipps und Filmtipps und natürlich auch den Hinweis auf die einzelnen Kulturveranstaltungen von Natalia Wingerda. Ja, und Taxis in Mannheim hatten wir auch, ne? Nicht Taxis, nicht Autos, sondern eben ein Künstler, der ein zehnstöckiges Haus bemalt hat. Das war wieder eine pickepackevolle Sendung Fuzzy. Bedanke mich fürs Zuhören. In diesem Sinne bis zum nächsten Monat.
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0: Ja, da ist er doch, der Regler. Ja, da ist er, ja, da ist er, ja. Ja, am letzten Mittwoch hat das Bundeskabinett einen umstrittenen Gesetzesentwurf zur Reform des Bundesnachrichtendienstes beschlossen, ja, mit dem die Befugnisse von BND und Verfassungsschutz massiv ausgeweitet werden. Der Beschluss des Kabinetts wird vielfach kritisiert, unter anderem von der Gesellschaft für Freiheitsrechte. Und was daran so problematisch ist an dem Gesetzesentwurf, dazu hört ihr nun Kai Dittmann. Kai Dittmann leitet die Advocacy and Policy Arbeit bei der Gesellschaft für Freiheitsrechte. Und das gibt's nun.
1: Am gestrigen Mittwoch hat das Bundeskabinett einen umstrittenen Gesetzesentwurf zur Reform des Bundesnachrichtendienstes beschlossen. Ziel der Gesetzesänderung wäre es, die Befugnisse von Bundesnachrichtendienst und Verfassungsschutz massiv auszuweiten. Die Bundesregierung begründet dies als notwendige Reaktion auf die Bedrohungslage durch Russland. Neue Befugnisse der Dienste wären unter anderem ein aktives Eingreifen im Inland, welches aktuell der Polizei vorbehalten ist, Auslandssabotage von zum Beispiel Rüstungsindustrie und Infrastruktur, massive Cyberüberwachung und stark ausgeweiteter Datenzugriff. Der Beschluss des Kabinetts wird vielfach kritisiert. Was daran so problematisch ist, darüber möchte ich jetzt sprechen mit Herrn Kai Dittmann. Kai Dittmann leitet die Advocacy und Policy Arbeit bei der Gesellschaft für Freiheitsrechte. Die Gesellschaft für Freiheitsrechte oder kurz GFF, die beschreibt sich selbst als die Rechtsschutzversicherung für das Grundgesetz. Sie verteidigt seit 2015 die Grund- und Menschenrechte mit rechtlichen Mitteln. Als gemeinnütziger Verein mit Sitz in Berlin nutzen sie strategische Gerichtsverfahren, wenn Staat oder Unternehmen gegen das Grundgesetz verstoßen. Ich freue mich, Kai Dittmann heute früh am Telefon zu haben. Guten Morgen, Herr Dittmann.
2: Schönen guten Morgen.
1: Ich hatte es ja in der Anmoderation gerade schon angeschnitten, aber vielleicht können Sie es für unsere HörerInnen heute Morgen auch noch mal runterbrechen. Was genau wurde denn da gestern im Bundeskabinett beschlossen?
2: Also die Reformen des Nachrichtendienstrechts sind insgesamt 700 Seiten, von denen mehrere hundert Seiten auch einfach Gesetzestext sind. Das heißt, erstmal wurde sehr viel beschlossen. Und unser Problem ist, dass wir jetzt nur wenige Minuten Zeit haben, die ganze Liste durchzugehen. Aber um so ein bisschen auf den Punkt zu bringen, wir sehen sehr, sehr viele Ausweitungen von Maßnahmen, die sowohl der Verfassungsschutz als auch der BND durchführen können. Wir sehen sehr niedrige Schwellen, wann sie das machen dürfen. Und wir sehen einen Abbau der Kontrolle. Und da geht es wirklich um eine ganze Reihe von Problemen, die Sie gerade auch schon angeschnitten haben. Ich glaube, zu allen kommen wir nicht, dafür ist die Liste zu lang. Aber wir können vielleicht über einzelne sprechen.
1: Ja, welche Punkte stehen denn vielleicht im Kern der Kritik? Könnten Sie da vielleicht einige nennen?
2: Also beim Verfassungsschutz sind es insbesondere weitreichende Zugriffe auf private und öffentliche Videoüberwachung, biometrischer Abgleich mit Bildern im Internet, das Training von KI mit geheimdienstlich erhobenen Daten. Das sind unheimlich tiefgreifende Analysen, die sehr viel über einen Menschen aussagen können, auch super streubreit sind. Das heißt, sehr viele Unbeteiligte werden davon betroffen sein und die Grenzen sind unheimlich unklar definiert. Beim BND bleiben viele verfassungsproblematische Regelungen bestehen. Der Entwurf verlangt eine konkretisierte Gefahr nur für bestimmte Zugriffe auf IT-Systeme, sowas wie Staatstrojaner. Andere Systemzugriffe, auch auf laufende Kommunikation, werden unter sehr niedrigen oder unter zu niedrigen Voraussetzungen möglich sein. Grundsätzlich ist aber das Problem, dass gerade beim BND sehr stark die Grenzen vermischt werden zwischen Polizei, Militär und Nachrichtendienst. Und da muss man natürlich ganz genau aufpassen, wer wann wie im Ausland aktive Maßnahmen durchführen darf. Und eigentlich ist das in vielen Fällen auch nur das Militär und auch nur mit Zustimmung des Bundestages, dass wir aktiv Ziele im Ausland angreifen können. Nun kann man sagen, das sind nur digitale Angriffe, aber ein digitaler Angriff kann im ersten Moment auch erstmal zu sehr vielen physischen Folgen führen. Und im zweiten Fall, wenn es denn den sogenannten, das heißt ein besonderer Feststellungsfall, das ist in diesem Fall, der festgestellt werden kann, dann dürfen auch kinetische Mittel eingesetzt werden. Was ganz genau bedeutet, ist ein bisschen schwieriger, aber ja, im Zweifel dürfen auch Sachen in die Luft gejagt werden.
1: Können Sie die Kritik an diesem Kabinettsbeschluss vielleicht auch historisch einordnen für uns? Also das ist ja schon auch historisch begründet, dass eben unser Bundesnachrichtendienst nicht so viele Rechte am Ende hat.
2: Ja, also das ist die Kritik, die sehr viel, glaube ich, auch aus der Linksfraktion kommt. Und da ist natürlich was dran. Wir wollen keine Geheimpolizei haben, weil wir A, mit dem Dritten Reich und B, auch mit der Stasi-Geschichte Probleme hatten mit Polizeien, die gleichzeitig geheim operieren dürfen und dann aber auch viele Geheimmaßnahmen durchführen dürfen. Und daher haben wir, gerade was das Grundgesetz angeht, das ist natürlich weniger basierend auf der DDR-Geschichte, eine starke Trennung zwischen Geheimdiensten, also Nachrichtendiensten, die vor allem nur informieren dürfen, und Polizei, die dann auch Sachen aktiv umsetzen dürfen. Weil wenn man etwas geheim machen darf, durchsetzen darf und danach auch operieren darf, dann wird es ganz schwer nachzuvollziehen, wer was wann wie gemacht hat.
1: Eine Frage habe ich auch noch und die stelle ich häufiger, wenn es um Belange wie Datenschutz geht. Da interessiert mich immer die Frage, warum solche Gesetzesentwürfe bzw. Beschlüsse uns alle etwas angehen. Also zum Beispiel, warum sollte meine Oma, die nichts zu verbergen hat, es problematisch finden, wenn eben die Befugnisse des BND und Verfassungsschutzes derart ausgeweitet werden? Also inwiefern ist denn die gesamte Bevölkerung von solchen Gesetzesänderungen betroffen?
2: Das Problem bei Geheimdiensten ist, es kann lange kein Problem sein, bis es ein sehr großes Problem wird. Wir machen uns gerade Sorgen darüber, dass es vielleicht dann doch zu einer radikaleren Regierung entweder in Ländern oder vielleicht sogar im Bund kommen könnte. Und wenn man dann keine Schutzmaßnahmen für Geheimdienste hat, dann können die sehr schnell sehr aktiv und problematisch werden. Das heißt, die Roma hat vielleicht noch nicht in diesem Jahr oder im nächsten Jahr Probleme, aber wenn ein Nachrichtendienst zu einem Geheimdienst wird, der sich verselbstständigt, könnte das problematisch werden. Das zweite ist, dass wenn der BND, wie das jetzt im Krisenfall auch überlegt wird und auch in anderen Fällen, Rückschläge durchführt, die ausschließlich auf KI beruhen, das ist da zum Beispiel auch vorgesehen, dass Abwehrmaßnahmen durch KI eingeleitet werden dürfen, dann kann das auch Länder treffen, die dann natürlich zurückschlagen könnten. Und das könnte dann natürlich Probleme bereiten für ihre Oma, wenn zum Beispiel bei einem Rückschlag beispielsweise ein Krankenhaus lahmgelegt würde.
1: Abschließend noch die Frage, bisher wurde die Reform ja nur im Bundeskabinett beschlossen. Sie muss also noch Bundesrat und Bundestag passieren, bevor sie in Kraft tritt. Nun gab es ja aber auch von anderen Parteien massiv Kritik an der geplanten Reform. Was denken Sie denn, haben die geplanten Änderungen eine Chance, so umgesetzt zu werden? Also wie real ist das?
2: Ja, also die Kritik aus der SPD hat sich, soweit ich das mitgekriegt habe, gab es die punktuell, aber in weiten Teilen war sie jetzt auch nicht so stark. Die Union hat sich sehr stark natürlich dafür ausgesprochen für dieses Gesetz. Und das sind natürlich die beiden Koalitionspartner, die am Ende vor allem im Bundestag weite Teile verhandeln werden. Wir haben da Hoffnung, dass wir noch dass da noch Verbesserungen gibt, die dazu führen, dass das Gesetz zurück auf den Boden des Grundgesetzes kommt. Aber wenn ich wetten müsste, würde ich sagen, da werden ziemlich viele problematische Sachen bestehen bleiben.
0: Ja, soweit Kai Dittmann im Interview mit der tagesaktuellen Redaktion von Radio Korax aus Halle zu den Erweiterungen der Befugnisse von den Diensten in Deutschland. 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In der Erstausstrahlung am 19.08. ab inzwischen 17.24 Uhr oder zu einem anderen Zeitpunkt in der Wiederholung auf den Antennenfrequenzen 89,6 oder 105,4 MHz, Kabelanschluss oder dem Livestream.

0: Ja, El Cielo Responde von Gudrun Gut und Mabel Fratti. Ja, ganz passend zum nächsten Themenschwerpunkt. Ja, jetzt kommen die Meldungen aus der Rhein-Neckar-Region und da geht es auch um El Cielo Responde.
1: Die Ignoranz des Klimawandels muss man sich leisten können. Und selbst dann wird es irgendwann schwierig. Wenn Hitze, Dürre und Niedrigwasser nicht mehr als Ausnahme, sondern als wiederkehrende Belastung auftreten, geraten die Systeme an ihre physikalischen Grenzen. Das zeigt sich derzeit besonders deutlich am Rhein. In Mannheim liegt der Rheinpegel am 14. August 2026 bei gerade einmal 69 Zentimetern. Es liegt noch unter dem bisherigen Altzeittief von 2018. Auch wenn der Pegelstand nicht identisch ist mit der Fahrrinnentiefe, doch auch die steht derzeit nur noch bei 1,30 Meter statt sonst 2,10 Meter. Unmittelbar betroffen die am Rhein ansässige Industrie. Frachtschiffe können die notwendigen Rohstoffe nur noch zu knapp einem Viertel der normalen Kapazität laden. Statt sonst knapp 2000 sind bei derzeitigem Wassertiefstand noch 500 bis 600 Tonnen möglich. Ein zentraler europäischer Verkehrsweg verliert damit genau das, was ihn effizient macht, seine enorme Transportkapazität. Wer den Klimawandel für ein Umweltproblem hält, sollte deshalb einmal einen Blick auf die Logistik werfen. Das Karlsruher Rheinhafen-Dampfkraftwerk RDK 8 benötigt bei Volllast rund 313 Tonnen Kohle pro Stunde. Das entspricht grob 11 Lkw-Ladungen, und zwar jede Stunde. Die entscheidende Frage lautet also nicht nur, woher die Kohle kommt, sie lautet, wo sollen die zusätzlichen Transporte fahren, wenn der Rhein als Transportweg ausfällt oder seine Kapazität verliert. Die permanent mit Staumeldungen belastete A5, der stets überlastete Schienenverkehr zwischen Mannheim und Basel. Ein Blick nach Mannheim macht das Dilemma noch deutlicher. Die Hildebrandmühle liegt unmittelbar am Hafen und kann daher im Normalfall Weltmarktweizen per Schiff beziehen. Der Vorteil liegt auf der Hand. Ein einzelnes Binnenschiff ersetzt eine große Zahl von Lkw-Fahrten. Wenn Niedrigwasser den Rhein jedoch zunehmend zu einem unsicheren Transportweg macht, lautet die scheinbar einfache Antwort dann eben auf die Straße. Und wenn die Straße an ihre Grenzen kommt, dann eben auf die Schiene. Nur funktioniert Infrastruktur nicht nach dem derzeit postulierten Prinzip, dann nehmen wir eben eine andere Spur. Das heruntergewirtschaftete deutsche Schienennetz verfügt nicht über eben mal abrufbare Kapazitätsreserven. Gerade die großen Knoten und Metropolregionen, durch die zusätzliche Güterzüge fahren müssten, sind bereits heute überlastet. Zusätzlicher Verkehr lässt sich dort nicht einfach per Knopfdruck bestellen. Es lassen sich die Folgen des Klimawandels nicht wie eine kurzzeitige, vorübergehende Betriebsstörung behandeln. Ein bisschen Niedrigwasser, dann fahren die Schiffe eben weniger voll. Ein bisschen Hitze, dann reparieren wir eben die Gleise. Zu wenig Transportkapazität auf dem Rhein, dann nehmen wir eben Lkw. Und wenn die Straßen voll sind, eben die Bahn. Doch irgendwann ist eben keine Infrastrukturstrategie mehr. Denn Infrastruktur hat physische Grenzen. Das gilt auch für die Hitze. In Südwestdeutschland war der Sommer 2003 lange der Referenzpunkt für extreme Hitze. 2026 bewegt sich die Zahl der heißen, sehr heißen Tage mit Höchsttemperaturen von mindestens 35 Grad bereits auf Rekordkurs. Und der Sommer ist noch nicht vorbei. In Mannheim zeigen sich die Folgen längst nicht nur auf dem Thermometer. Im öffentlichen Nahverkehr kam es zu hitzebedingten Gleisschäden, verursacht durch hohe Temperaturen und Materialbelastung. Der Klimawandel kommt damit nicht irgendwann in ferner Zukunft bei der Wirtschaft an. Er ist bereits Teil der täglichen Betriebsrealität. Anfang August wurden bereits bei 28 Hitzetagen im Flächenmittel gemessen, ein Rekordwert. In Mannheim selbst zeigt eine aktuelle Auswertung für die Wetterstation, dass in den vergangenen 30 Tagen an 19 Tagen mehr als 30 Grad erreicht wurden und währenddessen sinkt der Rhein. Das Problem ist deshalb nicht, dass ein einzelnes Extremereignis einmal eine Lieferkette stört. Das Problem ist die Kaskade. Niedrigwasser reduziert die Binnenschiffskapazität, Transporte verlagern sich auf Lkw, Straßen werden stärker belastet. Ein Teil der Transporte wandert auf die Schiene. Dort treffen sie auf bereits ausgelastete Knoten. Gleichzeitig setzt Hitze Verkehrsinfrastruktur und Material stärker unter Druck. Was als ein einzelnes Wetterereignis beginnt, kann so zu einem systemischen Infrastrukturproblem werden. Genau deshalb ist es zu kurz gedacht, Klimaschutz allein als Kostenfaktor zu betrachten. Auch wenn Investitionen in die Transformation kurzfristig Geld kosten, kostet eine Anpassung an eine sich weiter erwärmende Welt ein Vielfaches davon. Das Geld wird dann auch dort ausgegeben, wo es besonders ungern ausgegeben wird, bei Reparaturen, Umwegen, Ausfällen, höheren Transportkosten, Ernteverlusten, Gesundheitsfolgen und unterbrochenen Lieferketten. Die wirtschaftlichen Folgen der europäischen Sommerhitze und Dürre sind bereits erheblich. Betroffen sind Stromproduktion, Schifffahrt, Landwirtschaft, Gesundheit und Tourismus. Besonders Süd- und Mitteleuropa leiden unter niedrigen Wasserständen auf Rhein und Donau, Produktionsausfällen, Ernteverlusten und sinkender Produktivität. Und die Rechnung endet nicht mit einem möglichen Ende der Hitzewelle. Ein Teil der Schäden wirkt über Jahre nach. Höhere Lebensmittelpreise, geringere Produktivität, zusätzliche Belastungen für öffentliche Haushalte und Veränderungen bei touristischen Strömen sind keine kurzfristigen Wettereffekte. Wer gleichzeitig an einer fossil geprägten Energieversorgung festhält und die Folgen des Klimawandels unterschätzt, bekommt deshalb nicht nur ein Kostenproblem, er bekommt ein Logistikproblem. Und daraus kann ein Versorgungsproblem werden. Die eigentliche Illusion besteht darin zu glauben, wir könnten die Folgen des Klimawandels jederzeit durch einen Wechsel des Verkehrsmittels kompensieren. Vom Schiff auf den LKW, vom LKW auf die Bahn, als gäbe es überall ungenutzte Kapazitäten. Die gibt es nicht. Wir können Infrastruktur ausbauen, wir können Lieferketten robuster machen, wir können Verkehr verlagern und Speicher schaffen. Wir können uns an eine unvermeidbare Veränderung anpassen, aber wir können die physikalischen Grenzen von Wasserwegen, Straßen und Schienen und Materialien nicht wegdiskutieren. Die Ignoranz des Klimawandels ist teuer, aber sie ist vor allem eines: nicht dauerhaft funktionsfähig. Die MVV hat am 13. August ihre Quartalszahlen veröffentlicht. Im zweiten Teil der Pressemeldung wird es dann auch für Nicht-Aktionäre interessant. Denn der Mannheimer Energieversorger rückt von seinen bisherigen Klimazielen ab. Bislang hatte das mehrheitlich kommunale Unternehmen angestrebt, bereits 2035 klimapositiv zu wirtschaften. Nun soll dieses Ziel möglichst bis 2040 erreicht werden. Damit verabschiedet sich die MVV Energie von einem festgelegten Zeitplan zu einem Konjunktiv in weiter Zukunft. Bemerkenswert ist vor allem der Zeitpunkt. Während die Bundesregierung trotz deutlicher Folgen des Klimawandels den CO2-Ausstieg immer weiter hinauszögert, wird auch bei der MVV der eigene Klimafahrplan heruntergefahren. Der Konzern nennt vor allem fehlende verlässliche Rahmenbedingungen und die konjunkturelle Unsicherheit als Gründe. Doch genau diese Rahmenbedingungen sind maßgeblich politisch geprägt. Wenn Investoren und Unternehmen nicht wissen, welche Vorgaben, Förderbedingungen und Marktmechanismen langfristig gelten, wird der Umbau der Energieversorgung schwieriger. Damit zeigt sich ein grundlegendes Problem der deutschen Klimapolitik. Die Bundesregierung erwartet von Energieversorgern und Unternehmen milliardenschwere Investitionen in die Dekarbonisierung, liefert aus Sicht der Branche aber nicht immer die langfristige Planungssicherheit, die dafür notwendig wäre. Ein ambitionierter CO2-Ausstieg lässt sich jedoch kaum allein durch Zielvorgaben erreichen. Er braucht stabile politische Leitplanken, einen verlässlichen Ausbau der Infrastruktur und klare Ziele für Investitionen in erneuerbare Energien. MVV selbst gehört zu den Energieunternehmen, die den Ausbau der Erneuerbaren bereits weit vorangetrieben haben. Der Konzern verfügt über ein Portfolio von mehr als 630 Megawatt erneuerbarer Erzeugungskapazität. Dazu zählen unter anderem Windkraftanlagen wie jene im Windpark Freudenberg, der Ausbau von Wind- und Solarenergie, Speichern und weiteren klimafreundlichen Technologien. Diese sind zentraler Bestandteil der Unternehmensstrategie. Umso bemerkenswerter ist die nun vorgenommene Verschiebung. Aus dem bislang klar formulierten Ziel, bereits 2035 klimapositiv zu sein, wird ein möglichst bis 2040. Das klingt nach einer kleinen sprachlichen Anpassung, ist strategisch aber durchaus erheblich. 5 Jahre können bei der Energiewende einen großen Unterschied machen. Vor allem signalisiert die Formulierung, dass MVV selbst nicht mehr davon ausgeht, den bisherigen Zeitplan unter den aktuellen Bedingungen sicher einhalten zu können. Als weiteren Grund nennt das Unternehmen die wirtschaftliche Zurückhaltung seiner Kunden. Viele Investitionsvorhaben würden angesichts der konjunkturellen Unsicherheit verschoben und vorerst auf Eis gelegt. Auch dadurch können Projekte zur Energieeffizienz, Elektrifizierung oder Dekarbonisierung langsamer vorankommen. Die Entwicklung wirft deshalb eine politische Frage auf. Wenn selbst ein Energieversorger mit einem großen erneuerbaren Portfolio sein Klimaziel nach hinten verschiebt, stellt sich die Frage, wie realistisch die deutschen Klimaziele unter weniger ambitionierten politischen Rahmenbedingungen noch sind. Ein langsamerer CO2-Ausstieg mag kurzfristig wirtschaftliche Belastungen reduzieren. Langfristig kann er jedoch Investitionen verzögern, die Abhängigkeit von fossilen Energieträgern verlängern und den Umbau der Energieversorgung verteuern. MVV gibt eine Klimastrategie damit öffentlich zwar nicht auf, verschiebt sie aber in ein Nice-to-have-Regal. Die neue Zielmarke zeigt, dass die Geschwindigkeit der Energiewende nicht allein von den Ambitionen einzelner Unternehmen abhängt. Sie hängt auch davon ab, ob die Politik einen verlässlichen und langfristig berechenbaren Rahmen schafft. Wird dieser Rahmen weiter verwässert, könnte aus dem ambitionierten deutschen CO2-Ausstieg zunehmend ein Aufschub mit erheblichen Folgekosten werden. Der Klimawandel ist längst keine ferne Zukunftsprognose mehr. Städte heizen sich auf, Flächen werden versiegelt, Schatten und Grün fehlen und politische Antworten bleiben vielerorts hinter dem zurück, was angesichts der sich verschärfenden Krise notwendig wäre. Wenn diese Mischung aus Klimanotstand und politischer Ignoranz zunehmend nur noch schwer auszuhalten ist, bleibt offenbar manchmal nur noch der Spott. Satire wird dann zum Mittel, um eine Realität sichtbar zu machen, die eigentlich längst ernst genug wäre. Das findet offenbar auch der Mannheimer Klimaaktivist Raoul Semmler. Gemeinsam mit dem neu gegründeten Widerstandskollektiv hat er eine gefälschte Tourismus-Website ins Netz gestellt, die auf den ersten Blick wie das offizielle Marketingportal der Stadt Mannheim wirkt. visit-mannheim.net. Tatsächlich handelt es sich hier um eine Satireaktion. Aus Mannheim wird darin eine glühende Metropole, aus Hitze ein touristisches Alleinstellungsmerkmal und aus jahrzehntelanger Versiegelung plötzlich ein Standortvorteil. Die eigentliche Pointe ist allerdings, dass die Übertreibung gar nicht so weit von der Realität entfernt ist. Früher machten Semmler und seine Mitstreiter mit Straßenblockaden und Klebeaktionen unter dem Namen Letzte Generation auf die Klimafolgen aufmerksam. Die letzte Generation hat sich inzwischen aufgelöst und das Widerstandskollektiv setzt nun stärker auf satirische Zuspitzung. Das Ziel ist jedoch unverändert. Die Klimakrise soll aus der Verdrängung zurück in die Köpfe und damit auf die politische Tagesordnung. Auf der Satire-Seite wird Mannheim zur glühenden Metropole stilisiert. Eine selbsternannte Stabsstelle für Tourism and Hotness verfolgt demnach ein ehrgeiziges Ziel. Bis 2030 soll Mannheim die heißeste Stadt der Welt werden. Klingt aufgrund der geografischen Lage zunächst absurd und gerade deshalb funktioniert die Zuspitzung. Denn Mannheim gehört tatsächlich schon zu den Städten in Deutschland, die besonders stark von Hitze betroffen sind. Die Satire muss die Realität also kaum erfinden, sie muss lediglich ein paar Grad weiterdrehen. Dafür werden die einzelnen Sehenswürdigkeiten entsprechend umgedeutet. Der Mannheimer Schlossplatz erscheint als historisch versiegelter, nahezu schattenfreier Hof. Am Wasserturm wird die flirrende Hitze und das vibrierende automobile Leben auf dem Kaiserring gefeiert. Rosengarten, Fernmeldeturm, SAP-Arena und Flugplatz werden kurzerhand zu Bestandteilen der

0: Gleichzeitig müsste die Ursache der Erderwärmung angegangen werden, die Verbrennung fossiler Energieträger. Semmler verweist dabei auch auf seine persönliche Motivation. Als Vater eines kleinen Kindes wolle er später sagen können, alles dafür getan zu haben, die Klimaerwärmung zu begrenzen. Seine Forderung ist entsprechend drastisch. Um jedes zehnte Grad müsse gekämpft werden. Das ist eine politische Position, über die man streiten kann. Über die Dringlichkeit der Klimakrise sollte man allerdings nicht mehr so tun, als ließe sich mit ein paar Hochglanzbroschüren und guten Absichten diese bewältigen. Semmler wurde in der Vergangenheit wegen Blockaden und Klebeaktionen der letzten Generation mehrfach zu Geld- und Haftstrafen verurteilt. Mit der Fake-Marketing-Seite berufen sie sich eher und das Widerstandskollektiv nun auf die verfassungsrechtliche geschützte Meinungs- und Kunstfreiheit. Und die Stadt Mannheim bzw. ihre Tourismusgesellschaft lässt die Sache aktuell noch erstaunlich gelassen laufen. Eine leitende Mitarbeiterin der für Tourismus und Marketing zuständigen VTM erklärte auf Anfrage des SWR, man plane keine rechtlichen Schritte. Die gefälschte Seite sei eindeutig als Satire erkennbar und zieht das Fazit, man könne es dabei belassen. Vielleicht ist es genau das die stärkste Pointe dieser Geschichte. Eine Stadt wird zur heißesten Metropole der Welt erklärt. Ihre versiegelten Plätze werden als Attraktionen angepriesen und die zuständige Marketinggesellschaft erkennt darin vor allem eines, Satire. Dabei müsste man sich eigentlich fragen, ob nicht die Realität selbst die größere Satire ist. Denn wenn Städte nachweislich immer heißer werden, Böden immer stärker versiegelt sind und die Klimakrise trotzdem politisch behandelt wird, als ließe sie sich aussitzen, dann ist die heißeste Stadt der Welt vielleicht gar keine besonders absurde Vision mehr, sondern eine deutliche Warnung. Die BASF kündigt zur Veröffentlichung ihrer Halbjahreszahlen einen tiefgreifenden Umbau an. Begründet wird er mit Wettbewerbsfähigkeit, hohen Energiekosten, dem internationalen Kostendruck und der notwendigen Konzentration auf das Kerngeschäft. Doch hinter den betriebswirtschaftlichen Begriffen steht eine einfache Frage. Wer trägt die Kosten dieses Umbaus und wer profitiert davon? Auf der Hauptversammlung formulierte BASF-Chef Markus Kamieth ungewöhnlich offen Forderungen an die Politik. Es brauche, Zitat, die Axt und nicht die Astschere, Zitat Ende, sagte er mit Blick auf Sozialsysteme und Arbeitsmarkt. Die Botschaft ist eindeutig, der Konzern verlangt tiefgreifende Einschnitte in die Sozialsysteme für eine über Jahre verfehlte betriebliche Ausrichtung. Besonders in Europa hat der Konzern lange auf ein Umfeld gesetzt, das heute nicht mehr dem internationalen Wandel entspricht. Billige Energie, starke Chemienachfrage und ein stabiles Industriewachstum. Einer der Fehler war, zu lange an einem autoverbrennernahen Nachfragebild festzuhalten, während sich die Industrie Richtung E-Mobilität, neue Chemieplattformen und andere Wertschöpfung verschoben hat. Statt schneller in Spezialchemie mit höherer Preissetzungsmacht neue Materialien für Elektrifizierung zu generieren und sich in der Batterie- und Halbleiter-Kreislaufwirtschaft zu positionieren, setzte man auf fossile Energie. Die Schwerfälligkeit bei der nötigen Umstellung soll nun also einmal wieder die Allgemeinheit bezahlen. Dazu baut BASF in Ludwigshafen massiv Beschäftigung ab. Rund 4.000 Arbeitsplätze sind in den vergangenen 2 Jahren bereits weggefallen. Im ersten Halbjahr 2026 sollen nach den Angaben der Rhein-Pfalz monatlich 300 bis 350 Stellen abgebaut worden sein. Die IT-Sparte und Verwaltungsaufgaben werden dazu nach Indien verlagert. Das alles geschieht unter dem Schlagwort Effizienz. Doch Effizienz für wen? Parallel zum Personalabbau hält BASF an einem milliardenschweren Ausschüttungsprogramm für seine Aktionäre fest. Bis 2028 sollen mindestens 12 Milliarden Euro über Dividenden und Aktienrückkäufe an die Aktionäre fließen. Allein für weitere Aktienrückkäufe sind 2027 eine Milliarde Euro vorgesehen. Der Konzern erklärt damit, Kapital effizient einzusetzen und den Unternehmenswert zu steigern. Aus Sicht der Beschäftigten drängt sich jedoch eine andere Frage auf. Warum wird Kapital in großem Umfang an Eigentümer ausgeschüttet, während gleichzeitig Arbeitsplätze, Standorte und soziale Sicherheit unter großen Druck geraten? BASF verkauft oder spaltet Geschäftsfelder ab, die nicht mehr zum definierten Kerngeschäft gehören. Dazu zählen Agriculture Solutions und das Lack- und Farbengeschäft. Auch der Verkauf von BASF-Wohnungen wird mit der Stärkung der Bilanz begründet. Damit wird die Logik des Kapitalmarkts sichtbar. Ein breit aufgestellter Konzern gilt plötzlich als zu komplex und unbeweglich. Spezialisierte Unternehmen lassen sich leichter bewerten und versprechen dem Kapitalmarkt offenbar höhere Bewertungen. Was für Aktionäre attraktiv sein mag, kann für Beschäftigte und Regionen erhebliche Folgen haben. Besonders hart trifft der Umbau Ludwigshafen. Weniger Arbeitsplätze bedeutet weniger Kaufkraft, weniger Nachfrage und langfristig eine weitere Schwächung der Stadt. BASF ist nicht irgendein Unternehmen vor Ort, sondern über Jahrzehnte ein zentraler wirtschaftlicher und sozialer Faktor gewesen, dem die Stadt dazu weitreichende Konditionen eingeräumt hat. Deshalb reicht es nicht, den Personalabbau lediglich als eine notwendige Anpassung an den Wettbewerb zu betrachten. Es geht auch um die Frage, welche Verantwortung ein Konzern gegenüber einer Region trägt, die sich über Jahrzehnte von ihm abhängig gemacht hat. Bemerkenswert dazu ist, BASF erwartet für 2026 einen Betriebsgewinn von bis zu 7,7 Milliarden Euro nach 6,6 Milliarden Euro im Vorjahr. Das Ergebnis je Aktie lag im ersten Halbjahr bei 5,81 Euro nach 99 Cent im Vorjahreszeitraum. Der Konzern ist also keineswegs ein Unternehmen am wirtschaftlichen Abgrund, der sich um sein Fortbestehen sorgt. Die eigentliche Geschichte lautet vielmehr: BASF steigert die Ertragskraft und baut gleichzeitig Beschäftigung und regionale Bindungen ab. Das mag aus Sicht des Kapitalmarkts konsequent sein, für die Beschäftigten und Ludwigshafen ist es eine andere Botschaft. Die Rendite soll steigen und die sozialen Kosten des Umbaus werden zunehmend außerhalb der Bilanz getragen. Konstanze Kurz hat für das Portal netzpolitik.org den aktuellen Stand der Mannheimer Videoüberwachung kritisch unter die Lupe genommen. Seit mittlerweile 8 Jahren wird hier eine Software zur automatisierten Verhaltenserkennung getestet, die anhand von Kamerabildern Gefahrensituationen oder vermeintlich auffälliges Verhalten erkennen und die Polizei alarmieren soll. Aus ursprünglich 5 Jahren Pilotbetrieb ist damit ein Langzeitversuch geworden, dessen Abschluss nun für 2026 vorgesehen ist. Besonders kritisch bewertet Kurz, dass die Polizei inzwischen rund 2000 inszenierte Filmszenen produziert hat, in denen Polizeibeamte nach Drehbuch Schlägereien, Stürze und andere auffällige Verhaltensweisen darstellen. Diese Zahl soll auf 10.000 Szenen verfünffacht werden. Gleichzeitig fehlen nach wie vor öffentlich zugängliche belastbare Angaben dazu, wie zuverlässig die Software tatsächlich arbeitet. Nach Angaben der Polizei treten weiterhin täglich Fehlalarme auf. Die Fehlerquote wird lediglich vage als, Zitat, im unteren zweistelligen Bereich, Zitat Ende, beschrieben. Ob damit etwa 10% oder 20% gemeint ist und ob sich die Quote im Vergleich der 8-jährigen Erprobung wesentlich verbessert hat, bleibt offen. Auch die technischen Grenzen des Systems sind ein zentraler Kritikpunkt. Eine von Polizisten mit Bodenmatte und Drehbuch nachgestellte Prügelszene ist kaum mit einer unübersichtlichen, spontanen Auseinandersetzung im öffentlichen Raum vergleichbar. Trotzdem soll die Software später reale Situationen wie Rangeleien von harmlosen Szenen wie Umarmung oder Tänzen unterscheiden. Hinzu kommen schwierige Bedingungen wie Menschenmengen, Verdeckung und wechselnde Lichtverhältnisse. Welche 17 Aktivitätsmuster konkret eine automatische Alarmierung auslösen, legt das Mannheimer Polizeipräsidium bislang ebenso wenig offen wie die Zahl der im Jahr 2025 ausgelösten Alarme. Währenddessen wächst die Überwachung immer weiter. In Mannheim sind mittlerweile 72 Kameras installiert, perspektivisch sollen es 76 werden. 59 Kameras sind bereits an die Software angeschlossen und werden rund um die Uhr automatisiert ausgewertet. Politisch ist zudem eine weitere Ausweitung der intelligenten Videoüberwachung auf zusätzliche Standorte vorgesehen. Darüber hinaus plant die baden-württembergische Landesregierung perspektivisch sogar eine biometrische Fernidentifikation, also den automatisierten Abgleich von Gesichtern im öffentlichen Raum. Es stellt sich damit eine grundsätzliche Frage: Wie kann ein Überwachungssystem immer weiter ausgebaut werden, wenn nach 8 Jahren noch immer keine transparenten und unabhängigen Belege für seine Wirksamkeit, Zuverlässigkeit und Fehlerquote vorliegen? Gerade weil die automatisierte Verhaltenserkennung einen erheblichen Eingriff in die Grundrechte unverdächtiger Menschen darstellt, wären nachvollziehbare Erfolgskriterien, unabhängige Evaluation und eine transparente Veröffentlichung der Ergebnisse besonders wichtig. Stattdessen geht der Test weiter und die Polizei produziert dafür offenbar weiterhin fleißig neue Filmszenen.
1: Ja, soweit die Meldungen aus der Rhein-Neckar-Region, gesprochen von Trat-Tak-Tara. Hier im Bermuda-Funk auf den Antennenfrequenzen in der Sendung Sonar. Ja, ich muss mich ein bisschen beeilen. Ich habe einen Beitrag, habe ich nämlich noch, denn seit November 25 stehen ja in Dresden 7 Antifaschistinnen vor Gericht und Radio Dreieckland war an 2 Prozesstagen vor Ort in Dresden und berichtet nun mit Thomas von Radio Dreieckland.
2: Ein weiterer zäher Prozesstag im Dresdner Antifa-Ost-Komplex. Der Prozess vor dem Oberlandesgericht Dresden begann am Dienstag mit ein paar Minuten Verspätung. Es ist 9.45 Uhr, als die RichterInnen den Saal betreten und feststellen, einer der Angeklagten fehlt. Vorsitzender Richter Kubista erzählt, einer der Angeklagten sei durch den Beschluss eines Amtsgerichtes in eine Psychiatrie eingewiesen worden. Einer der Verteidiger des Betroffenen interveniert sofort und beantragt den Ausschluss der Öffentlichkeit, denn hier gehe es um höchstpersönliche Belange seines Mandanten. Kubista ordnet eine Pause an. Schon eine Minute nach Prozessbeginn wird die Verhandlung unterbrochen. Als es dann kurz nach 10 Uhr weitergeht, verkündet der Vorsitzende, die schutzwürdigen Interessen des Angeklagten würden das Interesse der Öffentlichkeit überwiegen. Deshalb werde die Öffentlichkeit vorerst ausgeschlossen. Die 11 ZuschauerInnen müssen den Saal verlassen. Für den Rest des Tages, was sie da aber noch nicht wissen. Denn der Prozess geht ohne ZuschauerInnen weiter und nach weiteren Unterbrechungen sowie der Mittagspause wird seitens eines Gerichtswachtmeisters um 14.15 Uhr mitgeteilt, dass für heute Schluss sei. Es gehe erst am nächsten Tag weiter. Am Mittwoch dürfen die wenigen ZuschauerInnen erst gegen 10.30 Uhr wieder in den Saal. Auch der heutige Prozesstag wird von stundenlangen Prozesspausen geprägt sein. Nach der Mittagspause sitzt dann auch der in der Psychiatrie untergebrachte Angeklagte im Saal. Er wirkt müde und erschöpft. Seinen Anwalt fordert ein ärztliches Obergutachten. Das zuständige Amtsgericht habe seinen Mandanten zu dessen eigenem Schutz vorläufig in die Psychiatrie eingewiesen. Dort dürfe er nichts besitzen, womit er sich das Leben nehmen könnte, keinen Gürtel, keinen Schnürsenkel, kein Ladekabel. Und die Ärzte seien sich uneinig. Ein Oberarzt der Klinik spreche davon, der Betroffene sei, wenn überhaupt, nur mit medizinischer Begleitung reisefähig. Ein anderer Arzt sehe keinerlei Bedenken bei Verhandlungs- und Reisefähigkeit. Auch strittig eben diese Verhandlungsfähigkeit selbst, wegen der akuten Belastungsreaktion, aber auch wegen der Medikation, denn das verordnete Psychopharmakon wirkt stark dämpfend. Was den Anwalt ersichtlich empört, dass das Oberlandesgericht den Angeklagten aus der Psychiatrie nach Dresden hat bringen lassen, ohne dass das polizeiliche Begleitpersonal über die konkrete Situation umfassend informiert war, ohne Notfallmedikamente und ohne dass die Polizei wusste, was sie im Notfall zu tun gehabt hätte. Der Antrag auf das Obergutachten wird vom Gericht entgegengenommen, aber eine Antwort wird zurückgestellt. Geladen als einzige Zeugin an diesem Tag ist Kriminalhauptkommissarin Golze. Sie wird knapp eine Viertelstunde lang zu ihrer Vernehmung des angeblich geschädigten Neonazis Karl Jonas Kaden befragt. Kaden soll 2020 in Wurzen nach seiner Rückreise von einer Demonstration in Dresden am dortigen Bahnhof attackiert worden sein. Kaden selbst sollte im März vor dem Oberlandesgericht als Zeuge aussagen. Aber er befindet sich gerade selbst in Haft wegen des sächsischen Separatistenprozesses. 8 Männer stehen dort wegen einer rechtsterroristischen Vereinigung vor Gericht. Und im Antifa-Ost-Prozess wollte Kaden nicht aussagen. Mit diesem Gericht spreche er nicht. Und deshalb hangelt sich nun eine Polizistin durch ihre Erinnerungen daran, was der Zeuge Kaden ihr im Rahmen der Vernehmung gesagt haben soll. Sie habe Kaden nach Rücksprache mit dessen Eltern im Kinderzimmer vernommen. Denn zum damaligen Zeitpunkt wohnte der Zeuge noch bei seinen Eltern. Kaden habe klar auf alle Fragen geantwortet, sich politisch der AfD zugerechnet und als Zitat geschichtsinteressiert, Zitat Ende, bezeichnet. Mit ein paar anderen sei er nach Dresden gefahren zu einer Demonstration. Alljährlich wird dort im Februar an die Bombardierung Dresdens, insbesondere seitens der Neonazis, erinnert. Er sei dann auf der Rückreise an einem Bahnhof von 15 bis 20 Vermummten attackiert worden. Eine Kopfwunde habe getackert werden müssen. Da ihn jemand einen, Zitat, Scheiß-Nazi, Zitat Ende, genannt habe, vermutete er Linke hinter dem Angriff. Wenig später wird die Zeugin im allgemeinen Einverständnis entlassen. Der Rest des Prozesstages vergeht damit, dass sich die Prozessbeteiligten und die Zuschauerinnen Fotos ansehen. Um einen solchen umfangreichen Prozess zu beschleunigen, werden zahlreiche Aktenteile im sogenannten Selbstleseverfahren außerhalb der Verhandlung von allen Beteiligten selbst gelesen. Die Fotos jedoch, die müssen in der Verhandlung in Augenschein genommen werden. So geht es dann mal in die Wohnung von Lina E. aus dem ersten Antifa-Ost-Prozess. Dort sieht man einen Beutel an einer Türklinke hängen und dann Fotos von verschiedenen Handys. Oder es werden Observationsfotos gezeigt. Wobei hier eine der Verteidigerinnen der Verwertung der Aufnahmen widerspricht, da die rechtlichen Voraussetzungen für die Observation nicht vorgelegen hätten. Aufgabe der Ermittlungsrichterinnen, so die Anwältin, sei es, Anträge auf Observation eigenständig und unter Zuhilfenahme von Akten zu prüfen und nicht, so wie hier, bloß abzunicken. Es werden weitere Fotos von Handys und deren Displays auf die großen Bildschirme im Saal geworfen. Zustimmendes Gemurmel im Publikum kommt auf, als auf einem der präsentierten Bilder ein Foto von Free Lina zu sehen ist. Bevor der Prozesstag gegen 3:30 endet, fragt der vorsitzende Richter in die Runde, ob man vielleicht doch Einlassungen abgeben wolle, so wie im Düsseldorfer Prozess. Dort hatten kürzlich die angeklagten Antifaschistinnen eingeräumt, im Frühjahr 2023 in Budapest an Attacken auf Neonazis beteiligt gewesen zu sein. Die Angeklagten und Verteidigerinnen reagieren nicht auf diese Frage, sodass die Fortsetzung des Prozesses auf den 18. August vertagt wird. Anschließend werden jene Angeklagten, die in Untersuchungshaft sitzen, wie stets mit Blaulicht und Sirene in die jeweiligen Gefängnisse eskortiert. Bis Sommer 2027 sind Prozesstage angesetzt.
3: Ja, soweit Thomas vom Antifa-Prozess in Dresden. Ja, und das war's in der Sendung Sonar in der Erstausstrahlung am 19.08. oder zu einem anderen Zeitpunkt in der Wiederholung. Ja, morgen ist Donnerstag, 20.08. Da gibt's Sonar.

Stop making stupid people famous. Mir ist das irgendwie, als ob sie das zu uns sagen. Save the robots. Lass die Menschen sicher sein. Rette die Menschen. Denn wenn ich sie beobachte, hey, dann denke ich genau das. It feels to me, somehow, as if they're saying that to us. Save the robots. Let the humans be safe. Save the humans, because when I watch them, yeah, that's exactly what I think. Bana öyle geliyor ki, hey, her nasılsa bizi şunu söylüyorlar. Robotları kurtarın. İnsanlar güvende olsun. İnsanları kurtarın. Çünkü onları izlediğimde, evet, tam olarak bunu düşünüyorum. Hey, hey, hey, hey, leave a cookie, sexy and hello, tussy, puddling, hello, herzlich willkommen bei Switch, for Emma Punk. 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Heute ist es im Moment der 16. August 2026. Um 23:05:37. 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Hey. Ja, hier auf den wunderbaren Zauberfrequenzen auf der 105,4 MHz für Heidelberg und auf der 89,6 mit ein großes, riesengroßes Megahertz in Mannheim. Direkt live aus der alten Feuerwache, hier aus dem Studio 1, bin ich. Vor mir, wie immer, Operating Tracks, Tracks, Tracks, Operating Tracks mit Martin. Und es tut jedes Mal gut, einfach ihn zu sehen und auch ein bisschen in seine Musik rein zu grooven, obwohl es mir manchmal dann ganz bitter und gruselig wird. Aber so sind wir so verschieden und das freut mich. Ja, vielen, vielen Dank, dass du heute einen Teil deines Tages mit mir zusammen verbringst. Eine Stunde mit mir, mit ganz komischen Sachen aus meinem Hirn, aus meinem Herzen. Und ja, ich freue mich noch mehr, falls dir irgendwas dadurch anfliegt. Ich erzähle irgendwelche Sachen, die ich halt erlebt habe oder erlebe. Oder ja, weißt du, wenn du zum ersten Mal hier zuhörst. Und es ist vielleicht ein bisschen merkwürdig, weil ich spreche manchmal auch auf Türkisch und manche Sachen übersetze ich auch auf Englisch. Es ist irgendwie so. Ich weiß nicht, weshalb. Deswegen, ich finde es sehr, ja, ist ein bisschen eigenartig oder einzigartig. So wie du. Sonst wärst du nicht hier gelandet. Vielen, vielen Dank. Hey, dear, thanks so much that you today, you spend a piece of your day-night moment with me. I would be even happier if something ever flies through that to you. You know, if you are listening here for the first time, it's a little bit strange or different because I will tell in German and English and few words or sentences in Turkish. So, yeah, it's very, I don't know why I do this, I just do it. And I shall say hello from Eric. Liebe Grüße von Eric. Er liegt hier ganz flach mitten auf dem Mixer. Ihm ist zu warm. Und ja, also, dann mal gespannt. Ach ja, und hier, das war natürlich Members of Mayday. Und das ist eine alte CD, die ich gefunden habe. Alter, so geil. Warte, wie heißt die? Club Society Volume 2. Oh mein Gott. Richtig coole Songs drauf mit Captain Future und so. Okay, jetzt ein ganz wundervolles Zauberlied, weil ich finde das so schön. Möchte ich das hier spielen. Es ist irgendwie so kurz. Ich denke jedes Mal, oh Mann, das ist so kurz nur. Und wenn ich es dann höre, dann reicht es perfekt. Now I just found a friend of mine, Sasha, sends me this song auf Instagram. And I just fell in love immediately with this song. I don't know, it feels like, you know. And yeah, I always think, oh, it's so short. But when I'm done listening, it is exactly the time. It's enough, it's perfect, it's very fucking great. So enjoy here, Heidi's Joy from Tyrant James.

nicht so schön. Ich freue mich. Heidi's Joy von Tyron James. Heidi heißt sein Hund, also so habe ich das auf dem Instagram-Video erkannt. Und ja, die Freude der Hunde, der Tiere, das ist der Hammer. Ich weiß nicht, ich könnte jedes Mal weinen, wenn ich die sehe. Diese bedingungslose Liebe und Freude, die Lebensfreude, echt. Ich danke euch, ihr lieben Hunde und Tiere, dass ihr das immer wieder zeigt. I assume that Heidi is his the name of his dog and it's written for her, for his dog. And I don't know, I just can say again and again, I repeat myself, but thank you so much, dear animals, and especially dogs, for your being so pure and so unique and so selfless and so in the moment, and reminding us always to enjoy the moment and or sit just with one when you are feeling not good, and or like you're dancing, or how they show their joy. It's very fantastic. Thank you so much, dear animals. Yeah. So, und jetzt haben wir ein paar Glücksfrequenzen. Ich habe was vergessen zu sagen. Oh mon Dieu. 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Worldwide Wonders bermudafunk.org. bermudafunk.org. 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So, now I will tell you a story, first in German and then in English. Thank you so much, Eric. Okay, ja, Eric macht Musik, Moment. Tamam. Was ist das? Okay, nochmal Glücksfrequenzen. Neuromusik für gute Laune, Serotonin, Dopamin, Endorphin-Freisetzung von NeoWake. Viel Spaß. Okay, danke. Jetzt schläft er gleich ein. Hiç kimse görmek istemeyen biri kadar kör olamaz. Hat Ibsina gesagt. Ibsina dedi. Oh Gott, bin ich bescheuert. Es ist echt warm. Oh mein Martin. Niemand kann so blind sein wie jemand, der nicht sehen will. Hat Ibsina gesagt. Weißt du, wer das ist? Das war, glaube ich, wirklich ein sehr gelehrter Arzt aus irgendeinem Jahrhundert. Ich habe es leider jetzt nicht aufgeschrieben. No one can be as blind as someone who doesn't want to see, said Ibn Sina. He was a great doctor, I think, a few centuries ago. So, Fliegen, Frucht, Mülleimertüte. Der Sommer, der dem Regen auf den heißen Asphalt einen unbeschreiblichen Duft zaubern kann, der einem in den Nächten die Jacke erspart und mich den feinen Wind an Beinen und Armen fühlen lässt, ist halt echt mein Favorit unter allen vier Jahreszeiten. Und ich bin so dankbar über alle Jahreszeiten. Ich liebe alle Jahreszeiten, aber den Sommer am meisten. Natürlich freuen sich da auch besonders die Kleintierviecherle, gell? Und so berauschend duftet die Biotonne leider nicht. Trotz dass ich die... Moment, mir fällt was ein. Ich soll nicht
sagen, mit dem T am Schluss beenden. Ich soll deutlich sprechen. Aber nicht ist halt irgendwie auch Slang, lieber Christian. Ja, naja. Mal so. Also trotz, dass ich die Lebensmittel trenne, verfolgen die süßen Fruchtfliegen sogar das Küchentuchpapier, das Reste davon aufgesaugt hat. Weißt du was, ich liebe immer noch jedes Mal diese Erfindung der Küchentücherrolle. So ein riesengroßes Dankeschön. Ich freue mich so. Das ist echt der Hammer. Warum ist mir das nicht eingefallen? Und jedenfalls spüre ich die Wasserperlen auf meine Stirn, die sich heimlich zu einem Fluss verbinden und mir an den Schläfen vorbeilaufen, während ich den Mülleimerbeutel zubinde und raushole. Und was bemerke ich da? So an die 4 bis 6 kleine Fruchtfliegen. Natürlich in der Tüte. Natürlich, als der Knoten schon richtig zu ist. Yeah, damn! Während ich zur Tonne laufe, sehe ich, wie die süßen Fliegen hin und her und runter und rauf und auf dem Kopf in der Mülleimertüte um ihr Leben fliegen. Oh mein Gott, mein lieber Gott, wie müssen die sich gerade fühlen, weißt du? Oh Mann. Edward Sissy ist ziemlich pissed off. Edward Sissy, so heißt mein Ego. Auf jeden Fall ist es ziemlich pissed off, den Knoten wieder mühsam aufzukriegen. Aber mein Herz, das schlägt halt auch für die Fruchtfliegeleins. Sorry. Thanks, Edward Sissy. Und nach einer störrischen Minute habe ich es dann endlich geschafft. Und ich entlasse die Fruchtfliegen jetzt in ihrer Freiheit. Es dauert aber, bis sie dann noch irgendwie, haben sie vielleicht auch, was denn zu warm da drin oder zu wenig Luft. Auf jeden Fall dauert es ewig noch, bis alle rausgeflogen sind. Ja. Ein Sensenmann. Nein. Will man denn das gewiss mit Absicht sein? Oh, lieber Sensenmann, ich schick dir ganz viel Liebe. Dein Job ist so knallhart. Überleg mal, der Sensenmann, der Arme, der immer mit der Sichel hinter sich herzieht. Der hat immer den gleichen Auftrag. Überleg mal, wie es ihm gehen muss. Schicken wir ihm ganz viel Liebe, okay? Also musst du natürlich nicht, aber weißt du, Mann, danke, lieber Sensenmann. Flies, Fruits, Trashbag. The summer who can conjure the rain on hot asphalt and indescribable fragrance, who saves one the jacket in the nights and sends the fine wind onto my arms and legs to fill him softly, is truly my favorite of all the seasons. Of course, the tiny small animals are celebrating this too, isn't it? And unfortunately, the organic waste bin doesn't exactly smell intoxicating. Even though I separate the food waste, those cute little fruit flies even go after the paper towel that soaked up some scraps. And you know what? I still love this invention. Every single time I use them, paper towels in the kitchen. Thank you so much. I'm so that I was not the inventor. I love this. So anyway, I can feel beads of sweat forming on my forehead, secretly merging into a stream and trickling past my temples as I tie up the trash bag and take it out. And what do I notice? Yeah, about 4 or 6 little fruit flies in it. Of course, only after the knot is already tied. Yes! Damn! As I walked to the bin, I see the little cuties flying on their lives. You know, back and forth and up and down and upside down and inside the trash bag. Oh my God, can you imagine how they must feel right now? Edward Sissy is pretty pissed off about having to painstakingly undo the knot. Edward Sissy is the name of my ego, so yeah, but my heart just beats for those little fruit flies too. Sorry, thanks, Edward Sissy.
And after a stubborn minute, we manage it. And now I'm setting the fruit flies free. And first of all, it took one, two minutes, I don't know, because there were without, I don't know, air or something, and then they need to fly there and fly there and to find the huge heaven. Oh my god. A Grim Reaper. No. Is that really something one wants to be on purpose? Dear, dear Grim Reaper, I'm sending you lots of love. Your job is so incredibly tough. You know, imagine you are the Grim Reaper. You're always doing the job day and night and always the same. How must the Grim Reaper feel? Let's send him much love. Yo. Und jetzt? Jetzt sind die süßen kleinen Fruchtfliegen das. And now the cute tiny fruit flies are this. Eric?

warte. Stan Jones. Ghost Riders in the Sky. Da sind sie jetzt, die Fruchtfliegleins. Ja, das ist aus dem Soundtrack von Bonanza. Ein Abend auf der Ponderosa. Ich liebe diese Platte. Das war Stan Jones with the song Ghost Riders in the Sky from the nice record from Bonanza. You know Bonanza? I love Bonanza. An evening on the Ponderosa. So, und weiter geht's. Okay. Warte mal. So. Bevor ich jetzt loslege, erstmal sage ich nochmal hier die Frequenzen, weil sonst, ich sag das dreimal und sonst ist das, sonst muss ich das während dieser als Geschichte machen und das ist ein bisschen blöd. Also habe ich vorhin auch nicht alles gesagt. Hier Switch für Emma Punk. 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So. Nicht die Existenz des Fensters ist es, die den Raum erhält. Das Nichtvorhandensein der Wand. Lao Tzu. Ach, ich habe halt so tolle Sprüche da, gell? Die habe ich alle gesammelt. Pendelin war le deal. Du war dann joklu du roda je aiden latan. Lao Tzu hat das gesagt. Oi, sanke, tut leid, almanje biliyorum ich gebe. It is not the existence of the window which enlightens the room. The absence of the ball, said Lao Tzu. Ja, vielleicht kannst du dich erinnern, in der letzten Show habe ich erzählt, dass ich irgendwie auch ein krasses Erlebnis hatte, wo das Universum mich mal wieder irgendwie wirklich gecasht hat, wo Momente zusammengefallen sind, wo ich einfach nur mit staunendem Mund dastehen konnte. Also das ist unglaublich. Und die Geschichte erzähle ich dir jetzt. Yeah, maybe when you've listened to the last radio show, I've told that there was a story I lived through where universe was again making tricks on me and I stood simply there with open mouth and just can't say what? What's that all about? So, now enjoy it. First in German. Okay, die Geschichte heißt Screenshot. 2013 ist es. Boah, wie geil, ey. Oh mein Gott, Screenshot. Ich liebe auch diese Erfindung. Knips, danke. Lange nicht mehr habe ich so eine wundervolle Idee vor meinen Augen gesehen. Abgesehen von diesen Küchentüchern oder Wäscheklammen oder Kabelbindern. Die Liste ist lang. Nein, ich sehe den Herzkönig und die Herzkönigin Skatkarte nebeneinander. Auf dem Bild sieht man, wie der König sein Herz rausgebrannt hat und auch seinen Arm aus der Karte zieht und sein Herz der Herzkönigin überreicht, rüberreicht. Von Elmo Hood, Queen of Hearts, heißt seine Erfindung. Elliot Nicholas Hood ist ein britischer Künstler, arbeitet abstrakt, Pop Art und Collagen. Und Queen of Hearts ist einfach eine offene Edition. Ist ein Print, den er irgendwie zusammengemixt hat. Und ja,
ich erzähle das andere jetzt nicht. Ist egal. Also auf jeden Fall printed on for, das ist for, ach egal, wie jetzt die genauen Details sind, könnt ihr gerne dann auf meiner Webseite dann nachschauen, auf bermudafunk.org, switch für immer punk, da schreibe ich das ja auch dann immer auf, dann könnt ihr das, vielleicht da, tue ich den Link dahin, dann könnt ihr da hinführen, das ist so, so wunderschön. Und das habe ich in Instagram gesehen, 2013, und ich liebe es einfach, wie Kunst entsteht. Ich weiß nicht, wie sie wohl drauf kommen, nur. Oh Mann, vielen Dank euch lieben Künstlern und alle Arten der Instrumente. Pinsel und Gitarren und Dramen und Feuerwehr. Ich weiß nicht, weißt du, alles spielt ja eine Rolle. Ich weiß nicht. So, und jetzt ist es 2026. Überlege ich, was ich ins neue Schaufenster zaubern will. Und ich schaue mir alte Fotos aus der Galerie an in meinem Personal Computer. Und zack! Da erscheint dieser Screenshot in meinem alten Ordner. Meine Lippen wandern so gleich nach oben und mein Herz tanzt. Alter, das mache ich nach. Ui. Und dann glaube ich, dann habe ich die Idee ja geklaut. Fällt mir dann mit Unbehagen auf. Naja, ja, aber ich mache sie ja groß und auf Karton. Und es ist auch ein bisschen abgewandelt. Und ist es nicht alles ein bisschen geklaut? Ich weiß nicht. Es ist so, so eine schöne Idee. Es wird wohl eh keiner erkennen, oder? Ich weiß nicht. Soll ich es machen? Oh, ich mach's. Ein bisschen Punk geht immer. Und so bekomme ich in diesen 3-4 Tagen, in denen ich diese übergroßen Skatkarten zeichne und anmale, sicher so an die 21 grauen Haare dazu. Alter, das ist ganz schön anstrengend gewesen. So ganz zufrieden bin ich dann nicht, denn der eine Kopf von dem König ist viel breiter geraten wie sein Spiegelbild. Aber so schlimm ist es jetzt nicht. Jedem, den ich jetzt stolz zeige dann, gefällt es wirklich sehr. So. Weil alle 6 Wochen kreiere ich eine neue Idee für ein Schaufenster, da wo ich arbeite. Und doch diesmal verschieben wir um eine Woche, weil jemand spontan krank geworden ist. Und ich find's schade, denn ich habe mich schon die ganze Zeit so drauf gefreut. Naja, und ich arbeite auch nur an bestimmten Tagen dort, ne? Und also eines Donnerstags kommt ein dunkelhäutiger, schick gekleideter Mann hinein und spricht Christina freundlich, also meine Kollegin, meine liebe Kollegin Christina, freundlich und mit Fragezeichen im Gesicht auf Englisch an. Er spricht sehr schnell und sie ruft mich dazu, weil es wohl ums Schaufenster geht. So, und auch ich verstehe ihn kaum, nur seine Worte in 180.000 Kilometer Geschwindigkeit. Das Einzige, was ich aufschnappe, ist Queen of Hearts. Und ich so, fuck, echt jetzt? Denke ich und sag, au, yeah, the Queen of Hearts. Und wir laufen raus vors Schaufenster und er so, was ist das? Bist du da irgendwie, warum ist das hier? Bist du da irgendwie verwickelt darin? Und habe ich gesagt so, oh nein, nein, nein. Das ist, ich habe das mal gesehen auf Instagram. Das ist von Elmer Hood. Genau, und überrascht und lächelnd fragt er mich dann, warum hast du das gemacht? Und, oh Mann, weil ich halt, oh mein Gott, weil es einfach... Ich bin einfach sofort in Liebe gefallen mit diesem wunderschönen Kunst. Ist es nicht wirklich fantastisch, großartig? Schmachte ich vor ihm mit meinen Händen zusammengefaltet vor meinem Herzen und spring herum. Und dann hat er gesagt, oh, weißt du was? Ich bin aus Kalifornien und ich war in einer Ausstellung, in einer Vernissage. Ich habe Elmer Hoods Ausstellung gesehen dort. Und ich so, was? Oh mein Gott, ich springe erstaunt vom Fleck und im Quadrat. Aber tausende Gedanken schießen mir durchs Hirn und ich bin fasziniert davon, wie das Gehirn das macht mit den inneren Bildern und so. Verstehst du? Das ist so verrückt. Und dann hat er gesagt, das ist wirklich großartig geworden. Ich danke dir. Und dann habe ich gesagt, oh mein Gott, danke, dass du mir das jetzt gesagt hast. Ich bin immer noch sehr überrascht. Und er so, ja, ich auch. Und... ja, und das war's auch. Und wir verabschieden uns beide und strahlen dabei. Und als ich in den Laden zurücklaufe, in meinem Inneren, fühle ich eine Leichtigkeit, eine Lebendigkeit. Ich kann es dir nicht sagen. Ich bin fast eine Fasziniertheit, eine Dankbarkeit, eine Freude, eine Glückseligkeit und irgendwas noch dazwischen. Das kannst du dir nicht ausmalen.
Und ich schaue nach oben und ich sehe das Universum vor mir oder in mir oder ich weiß nicht wo, wenn ich die Augen zumache, wo ich da bin. Ich sehe das Universum, wie es mich sanft anlächelt, wie es das wohl immer tut. Nur merke ich es oft nicht. Also, wie bitte ist diese Synchronizität, diese Reihe von Zufällen im genau richtigen Zeitpunkt, wo die Momente so zusammenfallen, also entstanden? Wie hat es das gemacht? Warum? Deshalb wurde eine Woche verschoben. Das Schaufenster wäre gar nicht mehr da gewesen. Dieser coole Typ hätte das gar nicht gesehen. Was macht einer, habe ich mich gefragt, aus Kalifornien ausgerechnet vom Schaufenster vom Steinladen in Heilbronn? Er hat in Kalifornien diese Ausstellung auch noch besucht vor 13 Jahren. Und weshalb habe ich mich zu diesem Zeitpunkt entschieden, diese übergroßen Skatkarten nachzumalen? Ich hätte ja auch was ganz anderes machen können. Und es war ein Tag, an dem ich auch noch gearbeitet habe, dass ich mit ihm persönlich spreche. Ei, Universum, was ist denn da los? Was ist los? Ich habe noch ein Schild ins Schaufenster gelegt gehabt, gell? Inspired from Elmer Hood, Queen of Hearts. Und schau mal, dieser eine kleine, unscheinbare, auch bissle mir unangenehmer Gedanke in mir, in meinem Gewissen, ach, das erkennt doch eh wohl keiner, genau diesen kleinen Gedankenhirn Forts hat das liebe Universum gehört. Jedenfalls hat es es nicht überhört und mir auf solch wundersame Weise geschenkt, diese Antwort. Mit dieser Erfahrung kam ein Gefühl in mir angeflogen, weißt du, ein Gefühl von Vertrauen. Ich habe mich geborgen gefühlt. Wie irgendwie wie im Schoß der Mutter zu liegen, sicher und geschützt und gesehen. Und wieder mal habe ich gemerkt, nichts geht verloren im Universum. Auch wenn wir ein kleines Sandkorn sind im Universum. Auch wenn wir so klein sind wie ein Fallschirmspringer unter dem Teppich, sind wir doch gesehen und geliebt und geschwört und geschützt und so. Es geht wirklich nichts verloren. Ich wiederhole mich. Und wenn ein Sack Reis in China umfällt, eine Katze deswegen erschreckt und in ein Auto fährt, das dann einen Unfallversuch verursacht, spielt das in Kambodscha irgendeine Rolle. So viel ist mir sicher. So, wir leben unsere beste Version, nicht wahr? Wir verursachen Dinge unbewusst oder bewusst. Und manchmal passiert auch einfach das Leben. Wer ich werde, hängt davon ab, wer wir alle werden. Denn wir sind alle hier auf dieser gemeinsamen Reise durch diese Galaxie. Und im beobachtbaren Universum gibt es an die 2 Billionen Galaxien. Ist das nicht verrückt? Ich kann nicht alleine wachsen. Ohne dich. Ohne die. Ohne all euch. Einen liebevollen Umgang mit dieser schönen Welt und Erde zu leben. Je mehr wir über das Leben erfahren und Ausrufezeichen erhalten, nicht aus dem Ego, sondern aus deinem Herzen, desto mehr schwappt das ins Kollektiv hinein. So wie die Äste der Bäume im Wald miteinander verbunden sind, so sind wir das auch. Wo ein Anfang oder Ende ist, das wissen wir nicht. Alles ist mit allem verbunden. Weißt du was? Dafür gibt's jetzt diesen Song. Liebes Universum, für dich und für mich. Und für dich auch. Au! Danke!

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Oh, the one that dies. Oh, ich liebe diesen Song. Ich habe ihn letztens wieder gefunden. Auch auf CD. Ich liebe alle technische und elektronische Welt. Herzlich zurück. Willkommen. Genau. Auf den Frequenzen hier. Bei Switch. Für immer Punk. So, now the story. 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Boah, how boss, eh? Screenshot snaps. 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

Spin Doctors! The Two Princess. Ich kann diesen Song, ich liebe ihn, ich kann den immer wieder hören. Always again, I love this song to listen. Really, I don't know, it was just a great time. Hope you enjoyed this. And the hour is gone. Es ist vorbei, lieben Leute. Show vorbei, Wirkung wirkt. Mach's ganz fein. Vielen, vielen Dank für dein Sein und für dein Zuhören. In 2 Wochen bin ich wieder hier, wenn du willst, gleich Uhrzeit. Okay, show is over. Impact kicks. Make it very fine, okay? Maybe in 2 weeks at the same time, same day I'm here. Show bitte, etge çalışıyor. Çok hoş çakal. Seni çok seviyorum. I love you. Ich liebe dich. Und vergiss nicht, je mehr du in deinem Gewahrsein und im Herzen bist, desto mehr ist kein Standortzugriff. Der Gerätestandort ist für alle Apps deaktiviert. Solltest du dein Gerät verlieren, ist eine Ortung eventuell nicht möglich. Standortermittlung aktivieren oder schließen. And keep that in mind. The more you are in your awareness and in your heart, the more no location access. The device location is deactivated for all apps. If you lose your device, it may not be possible to locate it. Enable location services. Close. Mwah. Ja, vielen Dank für Switch für immer Punk. Eric, was meinst du, was soll ich gerade machen noch? Glücksfrequenz. Okay. Gute Nacht, ich bin jetzt einmal vorher fertig und es freut mich. Freut mich wirklich sehr. Vielen, vielen Dank.

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1: Hey, schön, dass ihr eingeschaltet habt. Wir sind gerade gestresst davon, dass die Bundesregierung den Sozialabbau so rasant vorantreibt. Wir sind sehr erschüttert vom Anschlag auf den CSD in Berlin und senden unsere Liebe und unsere Solidarität an alle Queers. Und außerdem sind wir hier schon alle leicht angespannt, weil wir hier ja aus Mannheim senden und es ist eine neue Hitzewelle angekündigt und die ist in Mannheim meistens echt heftig. Und deshalb haben wir uns entschieden, sommerlich, es gibt dieses Mal kein Thema, das wir von allen möglichen Seiten und mit einem feministischen Blick beleuchten, sondern wir spielen euch Musik, und zwar vor allem neue aus dem Jahr 2026. Ihr hört die Klottelstopp August-Sendung auf dem Bermudafunk auf 89,6 in Mannheim und auf der 105,4 in Heidelberg. Im Livestream findet ihr uns auch und der ist unter www.bermudafunk.org aufzurufen. Und zudem läuft Klottelstopp auch noch als Austauschsendung bei Radio Korax und dem Querfunk.

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0: Damit sind wir doch ganz entspannt und beschwingt eigentlich auch in eine Sendung zu Musik, zu neuer Musik eingestiegen mit Nalan. Die hat im April ein neues Album veröffentlicht, ihr zweites Soloalbum, das heißt 2009, und wir haben den Track gehört, I Like You. Und das neue Album, das ähnelt so ein bisschen ihrem Debüt, und also musikalisch, und ist trotzdem so ein bisschen eine Weiterentwicklung. Und mir gefällt es sehr gut, und vielleicht hören wir deshalb später auch noch mal ein Lied da draus. Aber jetzt würde ich erst mal an Steffi übergeben, die auch ein Lied anmoderiert.
1: Ich freue mich immer wieder, wenn ich junge Artists entdecke, die sich einfach so anhören, als ob sie straight aus den 1960er Jahren entsprungen sind. Und so ging es mir in diesem Jahr unter anderem mit Brooke Coombe, eine schottische Singer-Songwriterin und Multi-Instrumentalistin. Sie macht nicht nur wunderschöne Musik, nein, ich finde auch, sie sagt richtig schlaue und coole Sachen in Interviews. Und deswegen zieht eure besten Tanzschuhe an und macht euch bereit für den neuen Song von Brooke Coombe, Tears Won't Lie.

Ja, cool. Danke, Steffi, für dieses Lied, diese Empfehlung. Mir gefällt es sehr gut. Ich habe es gleich mal abgespeichert. Und wir werden jetzt gleich nochmal das Genre wechseln, weil das machen wir die ganze Zeit. Es ist eine eklektische Sendung. Und wir hören jetzt Musik von einer Künstlerin, von einer Musikerin, die ich persönlich gar nicht so oft höre, nur ab und zu mal. Aber ich denke, dass sie euch eventuell gefallen könnte. Sie heißt Landi Hecht und hat im Januar schon ein weiteres Indie-Pop-Album veröffentlicht und sozusagen zu ihren bisherigen Veröffentlichungen hinzugefügt. Es heißt Lucky Now und wir hören den gleichnamigen Song. Und, falls er euch gefällt, sie spielt im September auch ein paar Konzerte in Deutschland, in Baden-Württemberg zum Beispiel, in Stuttgart, aber auch in Offenbach am Main, was hier ja auch um die Ecke ist. Und ich denke eigentlich auch in Dresden, lass mich kurz gucken, ja genau, und in Berlin, und in Hamburg, und in Düsseldorf, eigentlich überall. Man kann hingehen. Falls ihr Bock habt, checkt's aus.

0: Ach, also jetzt, wo ich da gerade zugehört habe, dachte ich, ich müsse doch nochmal die Tourdaten auch für mich selbst checken. Ich gehe ja wirklich sehr gerne auf Konzerte. Das war Lenny Hecht mit Lucky Now. Und jetzt, Leute, Trommelwirbel, dring, für Franzi, weil Franzi hat Serienempfehlungen für uns. Wuhu!
1: In Australien ist gerade Winter mit Temperaturen von maximal 12 Grad. Was liegt also näher, als sich zu Hause zu verrammeln? Vorhänge zu, Rollladen runter, Fernseher an. Ich empfehle euch zwei australische Serien. Die eine läuft bei Netflix und heißt The Newsreader. Es sind drei Staffeln, die um die Nachrichtensprecherin einer Nachrichtensendung sich drehen und in den 80ern angesiedelt ist. Misogynie, Homophobie und ein extrem ungesundes Arbeitsklima sind erstmal so ein schockierender Rahmen, in dem sich aber die Beziehungen zwischen den einzelnen Charakteren total toll entfalten und so unter so einem Brennglas ja, Strukturen sichtbar machen, die wir heute natürlich auch noch kennen. Aber dadurch, dass es in den 80ern spielt, sieht alles natürlich viel schöner aus. Und es ist, ja, so geht sehr stark und sehr schnell ans Eingemachte. Genau. Und die andere Serie ist Five Bedrooms. Witzigerweise spielt ein Nebendarsteller aus The Newsreader da auch mit. Bei Five Bedrooms, es läuft auf Arte, sind fünf Erwachsene zufällig auf die Idee gekommen, sich zusammen ein Haus zu kaufen und da als Wohngemeinschaft zu leben, was anscheinend ziemlich unüblich ist. Und aber auch total, also es spielt, glaube ich, in der Zeit von 2017, 18 bis 2022 oder so. Das sind vier oder fünf Staffeln. Und ja, klar geht es auch um Beziehungen, um queere Elternschaft, um Ehe und Selbstfindung. Ja, und es ist irgendwie vielleicht nicht ganz so dramatisch wie The Newsreader, aber lässt sich auf jeden Fall ganz gut gucken. Und da ist mir nämlich auch aufgefallen, die haben öfter mal Wollpullover oder Mäntel an. Und da wird einem doch dann gleich ganz warm ums Herz bzw. kühl um den Kopf. Und passend dazu hören wir von der australischen Band Die Vinyls I Touch Myself. Also viel Spaß noch. Tschüss!

Jo, danke Franzi für dieses Lied. Ich mag es sehr. Und auch den Newsreader hat mir auch wirklich sehr gut gefallen. Es ist eine tolle, wirklich sehr empfehlenswerte Serie. Kann ich auch nur noch mal bestätigen. Wie angekündigt, machen wir hier ja einen wilden Ritt durch die Genres, durch die musikalischen Genres hier bei Klottel Stopp und wechseln sofort wieder in die elektronische Musik mit Planning to Rock und Tromi und dem Lied The One.

Falls ihr regelmäßig unsere Sendung Klottelstopp hört, dann wisst ihr, dass ich in der Juli-Sendung über das Buch Archiv der Träume gesprochen habe und es euch allen wärmstens empfehle. Das ist ein Buch über Gewalt in einer lesbischen Beziehung. Und in der nächsten Spielzeit wird das Archiv der Träume am Nationaltheater Mannheim aufgeführt. Genaue Termine dazu gibt es noch nicht, aber das ist doch ein Grund, mal wieder ins Theater zu gehen, vielleicht gemeinsam. Oder vielleicht auch mal nach Mannheim zu kommen.

Das war Wonder vom neuen Album von Courtney Barnett und die haben wir schon so oft hier gespielt. Ich glaube schon ganz am Anfang in den ersten 1, 2 oder 3 Sendungen Klottelstopp muss die gespielt worden sein. Die ist so toll für mich persönlich. Eins der Go-To-Musiken kann ich immer hören. Und jetzt habe ich keine gute Überleitung, aber ein weiteres sehr gutes Lied von den Labrini Girls. Die haben im März ein Lied veröffentlicht, Cult of Celebrity. Und darin nehmen sie Bezug auf die Epstein-Files. Und ja, das ist, finde ich geil, finde ich gut, gefällt mir. Außerdem machen die richtige Musik, um darauf Bezug zu nehmen. Das nämlich klingt meistens ein bisschen wütend.

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1: Ihr hört gerade die August-Sendung von Klottelstopp und zwar auf den Frequenzen 89,6 in Mannheim, auf der 105,4 in Heidelberg. Im Livestream könnt ihr uns auch hören unter www.bermudafunk.org und außerdem hört ihr uns in Halle bei Radio Korax und in Karlsruhe beim Querfunk. Und ihr hört jetzt aktuell eine Sendung zu Musik, vor allem aus dem Jahr 2026. Aber jetzt hören wir als nächstes einen Nachruf von Steffi auf eine tolle Musikerin, Jennifer Finch.

Am 18. Juli 2026 verstarb Jennifer Finch, die Bassistin der Grunge-Punk-Band L7, an Krebs. Finch spielte vor L7 in einer weiteren LA-Band, und zwar Sugar Baby Doll, unter anderem zusammen mit Courtney Love, später Hole, und Cat Bayland, später Babes in Toyland. 1986 begann sie bei der neu gegründeten Band L7 dann Bass zu spielen. Ihr Markenzeichen war unter anderem, barfuß auf der Bühne zu stehen. 1991 gründete L7 die Pro-Choice- und Frauenrechtsgruppe Rock for Choice, die von anderen Bands unterstützt wurde und Konzerte und Aktionen organisierte. Zum Beispiel spielten bei den Konzerten unter anderem Bikini Kill, John Shett, Luna Chicks, Iggy Pop, Bad Religion, Salt and Pepper, No Doubt, Nirvana, Hole, Red Hot Chili Peppers und viele weitere mehr. 1996 verließ Finch L7 und widmete sich dann anderen musikalischen und sonstigen Projekten, bis sie 2014 wieder zurück zu L7 kehrte, denn die hatten 2014 eben eine Wiedervereinigung der Originalbesetzung. 1993 habe ich selber die Single Pretend We Dead von L7 im lokalen Plattenladen erstanden. Das ist eine Special Edition im Red Vinyl. Pretend We Dead war wahrscheinlich ihr größter Hit, und der Song Shitlist auf der B-Seite der Single ist unter anderem im Soundtrack des Films Natural Born Killers enthalten. Für mich als weiblich gelesene Person waren und sind KünstlerInnen wie Jennifer Finch total wichtig. Feministisch, laut, sichtbar und präsent auf der Bühne und im Plattenladen.

Pro-Choice, das ist ein Begriff, der gerade in dem Beitrag genannt wurde. Sagt euch das was? Das ist eine Bewegung aus den USA, die für körperliche und reproduktive Selbstbestimmung eintritt, also für Abtreibung. Die gibt es auch in Deutschland und wir verlinken euch das, diese Bewegung oder diese Gruppe, deren Seite, auf unserer Unterwebseite unter www.bermudafunk.org. Und gerade hatten wir es ja von beeindruckenden MusikerInnen und kürzlich war ich auf einem Konzert der Band Städtische Manieren, hatte ich davor noch nie gehört, aber ich war dann total entzückt von der tollen und wie ich fand super feministischen Performance der Sängerin Alda Zinke. Die hat geflüstert, gescreamt, gesungen und hatte eine super weirde, aber richtig, richtig coole Bühnenpersona. Und Städtische Manieren schreiben über sich selbst, sie machen eine Mischung aus 90er Alternative Rock, zeitgenössischem Experimental Rock, Avantgarde Pop und ein bisschen Postpunk. Ich finde, das stimmt. Und sie haben im Oktober 2025 ihr erstes Album Poster Child veröffentlicht. Und daraus hören wir jetzt Headless.

Ja, ich lieb's auch, wie schon gesagt. Und wir bleiben kurz im Jahr 2025 und hören noch ein Lied, das sich Sandra wünscht, von Das Beat, und es heißt Wrestling My Mind.

Das Beat, ein Duo, die kann man auch sehr gut bei einem Konzert live hören. Das macht Spaß. Eine Künstlerin, die ich sehr gerne auch mal live sehen würde, ist Nia Archives, weil deren Musik finde ich schrecklich toll. Sie hat auch dieses Jahr ein neues Album veröffentlicht, Emotional Jungleist. Wir switchen sozusagen wieder nach 2026 und das Lied heißt There Goes My Head.

So, und wir machen hier ja einen wilden Genre-Mix und haben aber bisher noch nicht so wirklich Rap gehört. Und das holen wir jetzt natürlich noch nach mit Little Sims, die ich natürlich, wie alle diese Songs heute, auch sehr toll finde. Und Little Sims hat 2026 eine EP veröffentlicht, kein ganzes Album. Aber genau eine EP, Sugar Girl. Und wir hören das erste Lied drauf, That's a No-No.

Irgendeine Freundin von mir meinte letztens, sie würde gerne mehr Country hören und mir ist sofort was eingefallen. Ich kann mich leider nicht mehr erinnern, wer es ist. Vielleicht hörst du ja zu, das wäre super. Aber deshalb wollte ich hier jetzt was vorschlagen vom Album Send a Prayer My Way von Julian Baker und Torres. Das ist leider schon letztes Jahr, 2025 erschienen, aber so viel Country höre ich jetzt auch nicht, um hier die alleraktuellsten Lieder zu kennen. Und wir hören Tuesday.

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1: Ja, und als letztes spiele ich jetzt noch einen Song von Aluparks. Die muss eigentlich auch noch rein in diese Gruppe an MusikerInnen, die ich total toll finde. Und dann ist es für mich persönlich zumindest eine runde Sache. Ich hoffe, ihr hattet genauso viel Spaß wie ich. Immerhin habe ich sehr viele unterschiedliche Genres gespielt. Es müsste eigentlich für jede Person irgendwas dabei gewesen sein. Wir hören das Lied Two-Sided. Das ist relativ kurz. Für mehr haben wir, glaube ich, keine Zeit. Es ist aber so ein bisschen der Hit. Ich hätte es nicht unbedingt ausgewählt. Aber es ist natürlich sehr schön.

0: Danke fürs Zuhören. Unsere nächste Erstausstrahlung von Klottelstopp läuft am 6. September 2026, das ist ein Sonntag, ab 15 Uhr auf dem Bermuda-Funk auf den Frequenzen 89,6 MHz in Mannheim und 105,4 MHz in Heidelberg. Außerdem könnt ihr uns immer auch überall über den Livestream hören unter www.bermudafunk.org. Danach sind wir auch noch auf dem Querfunk in Karlsruhe und bei Radio Korax in Halle zu hören. Und in den nächsten Klottelstopp-Sendungen beackern wir wieder wie gewohnt Themen. Angedacht ist eine Sendung zum Sozialabbau und eine Sendung zum dritten Band von These Girls über Ikonen feministischer Musikgeschichte. Macht's gut, bis dahin, gönnt euch, bleibt stabil, tschüss!
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1: 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Hallo, hier ist Vicky mit Parallele Frequenzen auf Bermudafunk. Heute Quebec Underground und wir starten mit einer Band, die mich überhaupt erst auf diese Reise gebracht hat. Engine de Poitrine.

Das waren Angine de Poitrine mit Sœur Nils. Diese Band war der Auslöser für die heutige Sendung und ich bin irgendwann auf KXP über Angine de Poitrine gestoppert. Ein Duo aus Saguenay in Quebec und meine erste Reaktion war, wow, was ist das bitte? Zwei Musiker mit riesigen Masken, schwarz-weiße Kostüme, mikrotonale Math-Rock, komplizierte Rhythmen, irgendwo zwischen Dada, Comic, Ritual und mathematischem Albtraum. Zuerst dachte ich, das ist einfach eine verrückte KXP-Entdeckung, aber dann merkte ich, dass Angine de Poitrine viel größere Kreise zieht. Menschen teilen die Videos, schreiben über die Masken, über die Vierteltöne, über diese Mischung aus Präzision, Humor und Wahnsinn. Am Ende wurde diese Band für mich so eine Tür in eine größere Geschichte, Quebec Underground, Sprache, Do-it-yourself, regionale Szenen und eine lange Tradition von Musik, die sich nicht einfach einordnen lässt. Wir springen heute aber nicht direkt in die Gegenwart, wir gehen zurück in die 60er Jahre zu Quiet Revolution, Revolution Tranquille, zu Sprache, Gegenkultur, Punk, New Wave, kleinen Clubs und zu der Frage, wie Quebec gelernt hat, anders zu klingen. Der nächste Schritt führt uns in das Jahr 1968 zu einem kulturellen Bruch, der für Quebec extrem wichtig war. Los Tichon und zu Robert Charlebois und Louise Forestier. Auf der Bühne wurde damals Joual hörbar, das urbane, mündliche Quebec-Französisch, das lange als falsch oder niedrig galt. Plötzlich klingt Quebec nicht mehr brav, nicht mehr korrekt, nicht mehr wie eine Kopie aus Frankreich. Und genau in diese Energie passt das nächste Stück, Robert Charlebois und Louise Forestier mit Lindbergh.

Das waren Robert Charlebois und Louise Forestier mit Lindbergh. Für unsere Geschichte ist das noch kein Underground im späten Punk-Sinn, aber es ist ein entscheidender Moment. Quebec erlaubt sich, modern, lokal und eigen zu klingen. Nach diesem kulturellen Aufbruch werden die 70er Jahre musikalisch sehr ambitioniert. Quebec-Musik wird poetisch, komplex, manchmal fast spirituell. Gruppen wie Harmonium stehen für eine Musik, die nicht einfach Pop sein will. Sie ist schön, ernst, oft sehr Quebecois und für viele Menschen bis heute emotional wichtig. Das nächste Stück zeigt genau diese Seite der 70er, Harmonium mit Paul Enenstein.

Das war Armignan mit Pour un instant. Die 70er in Quebec klangen aber nicht nur poetisch und fast spirituell. Es gab auch Musik, die näher am Alltag war, näher an Montreal, an kleinen Geschichten, an Sprache und an Melancholie. Genau dafür stehen Beau Dommage. Sie bringen Mitte der 70er Montreal in den Rock- und Folkkontext, nicht als große politische Parole, sondern über Alltag, Orte, Figuren und dieses sehr eigene Gefühl von Zuhause und Weggehen. Hier sind Beau Dommage mit einem Ausschnitt La Complainte du Fog en Alaska.

Mars fahren, Bodomarsch mit La Complainte du Fouc en Alaska. Und jetzt noch eine andere Seite der 70er. Weniger Alltagserzählung, dafür instrumentaler, komplexer und jazziger. Manesh zeigen, wie weit Quebec Musik in den 70ern musikalisch denken konnte, längere Formen, Jazzrock, Artrock, große Ambitionen. Und genau nach dieser Komplexität wird Punk später fast wie ein kultureller Gegenschlag klingen. Jetzt hören wir Manesh mit einem Ausschnitt aus Jean-Jacques.

Das war Manesh mit Jean-Jacques und jetzt kommt der Bruch. Mitte der 70er passiert etwas Interessantes. In Quebec wird politisch über Zukunft, Sprache und Selbstbestimmung gesprochen und 1976 gewinnt der Parti Québécois die Wahl. Ein Jahr später kommt Bill 101, die Charter of the French Language. Aber während Quebec über die Zukunft einer Nation spricht, finden manche junge Leute Montreal einfach nur langweilig. In Eric Simons Dokumentarfilm Montreal Punk La Première Vague erinnern sich Leute aus der Szene genau an diese Atmosphäre. Im Radio laufen Disco und Classic Rock, studentische Sender spielen noch Harmonia und andere Hippie- oder Prog-Bands. Für die nächste Generation klingt das nicht mehr wie Befreiung, sondern wie Stillstand. Zur gleichen Zeit explodiert in London Punk. Sex Pistols, kaputte Kleidung, Pogo, provokante T-Shirts, eine ganz andere Energie. Einer der Beteiligten erzählt im Film, wie er aus London Platten, Magazine, Kleidung und Ideen nach Montreal bringt. Punk kommt also nicht nur als Musik, Punk kommt als ganzes Paket. Sound, Körper, Schock, Haltung, Antigeschmack. Und nach Manesh klingt dieser Bruch besonders stark. Jetzt The 222s. Mit I Love Susan.

Das waren The 222s mit I Love Susan, einer der frühen Montreal-Punk-Bands. Diese erste Punkwelle war klein, aber intensiv. Es gab kaum Orte, an denen solche Bands spielen konnten, also musste die Szene ihre Räume selbst schaffen. Und einer dieser Orte war ein Club 364. Im Film wird da so eine ziemlich starke Anekdote erzählt. Am Eingang soll es dort einen Vorgang aus Hühnerfüßen gegeben haben und man müsste also buchstäblich durch etwas Seltsames, Hässliches, Körperliches hindurch, um diese Szene einzutreten. Das sagt eigentlich schon alles. Diese Szene wollte nicht angenehm sein. Sie wollte stören. Weiter geht es mit einer weiteren frühen Montreal-Punk-Band, The Normals, mit Noisy Neighbors.

Das waren The Normals mit Noisy Neighbors. Früher Punk in Montreal war nicht poliert. Viele hatten kaum Geld. Aufnahmen entstanden schnell, manchmal fast in einem Take. Aber genau daraus entstand eine eigene Energie, kein perfekter Studioklang, sondern ein Dokument des Moments. Und aus Punk wurde in Montreal sehr schnell mehr als nur drei Akkorde. Musik, Grafik, Comics, Performance und bewusste Verwirrung gehörten oft zusammen. Ein gutes Beispiel dafür sind die American Devices, die aus dieser punkigen und No-Wave-nahen Umgebung kamen. Das nächste Stück stammt aus ihrem frühen Material um 1980 und wurde später auf einer Sammlung zugänglich. The American Devices mit Bay of Pigs.

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Ich bin Vicky und heute geht es um Quebec Underground von den 60ern bis in die Ende 80er. Sie haben gehört The American Devices mit Bay of Pigs. Punk brannte in Montreal schnell und heftig. Einer der Musiker sagte sinnmäßig, erst dachte ich, wir würden die Welt verändern. Und 6 Monate später dachte ich, wahrscheinlich doch nicht. Aber Punk hat trotzdem etwas Entscheidendes verändert. Er hat gezeigt, man muss nicht perfekt spielen, man braucht keine Erlaubnis, man muss nicht warten, bis ein Club, ein Label oder ein Radio einem sagt, dass man existieren darf. Und daraus wächst der nächste Schritt, New Wave. New Wave war keine einfache Fortsetzung vom Punk. Sie nahm vom Punk die Do-it-yourself Erlaubnis, aber ersetzte reine Wut durch Stil, Technologie, Tanzfläche und Bild. Synthesizer, Drum Machines, Clubs, Plattenläden, importierte Musik, Kleidung, Frisuren. All das wurde ein Teil der Szene. Ein frühes Montreal New Wave Dokument von 1980 kommt jetzt von Men Without Hats, Folk of the 80s.

Das waren Men Without Hats mit Folk of the 80s. In Eric Simons Film Montreal New Wave wird sehr schön deutlich, New Wave war nicht nur ein Sound, es war eine Art, sich selbst neu zu entwerfen. Plattenläden, besonders rund um die San Catherine Street, waren damals Informationszentren. Und man ging dorthin, um Importplatten zu hören, um zu erfahren, was in London oder Europa passierte, um Leute aus der Szene zu treffen und auch um sich zu zeigen. In einer Zeit ohne Internet musste die Szene ihre Informationen physisch sammeln. Platten, Kassetten, Magazine, Gespräche, Radio, Mitschnitte. Ein Satz von Kraftwerk fasst diese Zukunftssehnsucht gut zusammen. I program my home computer and bring myself into the future. Genau in diese Richtung geht jetzt Rational Youth mit Saturdays in Silesia.

Das waren Rational Youth mit Saturdays in Silesia. Wenn Punk sagte, du brauchst keine Erlaubnis, dann sagte New Wave, vielleicht brauchst du nicht einmal mehr eine klassische Rockband, ein Synthesizer, ein Drumcomputer, ein Bild von Zukunft reichen schon. Aber New Wave war in Montreal nicht nur Synthpop. Sie war auch Video, Performance, Grafik, Mode und Nachtleben. Man ging nicht nur in Clubs, um Musik zu hören, man ging hin, um gesehen zu werden. Sound und Bild gehörten immer stärker zusammen und in diesem Zusammenhang sind Terminal Sunglasses sehr interessant, weird, Garage, visuell. Eine andere schräge Seite der Montreal New Wave und Underground-Szene. Lass uns jetzt hören Terminal Sunglasses mit Psychotic Reaction.

Das waren Terminal Glasses mit Psychotic Reaction. Ich bin Vicky und wir sind im ersten Teil unserer Quebec-Reise inzwischen in den 80ern angekommen. 1983 ist dann ein wichtiges Symboljahr. In Montreal eröffnen Le Foufou Électrique. Und das Ort schafft Underground nicht aus dem Nix, aber sie bündeln etwas, das schon da war. Punk, New Wave, Goth, Metal, Performance, Live Painting, Mode, Kunst und Nachtleben. Aus einzelnen Konzerten und temporären Räumen wird langsam eine Infrastruktur. Orte, an die man zurückkehren kann. Plakate, Szenen, Kontakte und Erinnerung. Und gleichzeitig zeigt die Quebec-Szene der 80er, dass Underground nicht nur Montreal bedeutet. Ein sehr starkes Beispiel ist Voivod. Die Band kommt aus Jonquière und ihre Musik verbindet Punk-Energie, Thrash-Metal, Progressive Strukturen und Science Fiction. Damit schließen wir diesen ersten Teil nicht in einem Club in Montreal, sondern mit einem postapokalyptischen Quebec aus Jonquière. Hier sind Voivod mit einem Ausschnitt aus Tribal Convictions.

Das waren Voivod mit Tribal Convictions. Und damit endet der erste Teil unserer Reise durch Quebec Underground. Wir haben heute gehört, wie aus dem Wunsch nach einer eigenen Stimme langsam eine Szene wurde. Ende der 80er ist Quebec Underground nicht mehr nur eine Haltung, er hat Orte, Bands, Labels und ein Gedächtnis. Im zweiten Teil geht es dann weiter in die 90er, 2000er und bis heute. Alternative Rock, Hip-Hop, Metal, Montreal-Hype, digitale Szenen. Und zurück zur Frage, mit der alles angefangen hat. Wie kann aus Quebec eine Band wie Angine de Poitrine entstehen? Das war Parallele Frequenzen mit mir, Vicky. Dankeschön fürs Zuhören und ich hoffe, es hat euch Spaß gemacht und neugierig gemacht. Dann hören wir uns nächstes Mal in einem Monat und machen wir unsere Reise weiter durch Quebec Underground von den 90er bis heute. 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

Guten Abend und willkommen bei Jazzology im Bermudafunk im Freien Radio Rhein-Neckar auf den Frequenzen 105,4 für Heidelberg und Umgebung und auf 89,6 für Mannheim, Ludwigshafen und die Käfer drumherum.

Es müssen nicht unbedingt Käfer sein, es können auch einfach Weltstädte sein. Hauptsache man hat Internetempfang und holt sich den Livestream des Senders. Bermudafunk.org ist die Website und da findet man neben dem Livestream natürlich auch alle Informationen, die elektronisch verfügbar sind für dieses wunderbare freie Radio unserer Region. Unsere Region ist damit die ganze Welt und das ist ja eigentlich eine sehr schöne Sache. Heute gibt's kaum Jazz. Heute gibt's Musik, die gesungen ist und das geht vom Rockbereich über den Blues bis zu irgendwelchen anderen Sachen. Kein wirklich roter Faden, außer dass mir die Songs allesamt gut gefallen. Und warum soll der Moderator nicht auch ein bisschen Spaß haben in der Sendung?

Heute ist Montag, nicht der 21., sondern es ist kurz nach 21 Uhr, aber es ist der 10.8.2026, zumindest am Abend der Erstausstrahlung dieser Sendung. Ansonsten handelt es sich um eine Wiederholung oder um ein Nachhören aus der Mediathek.

0: am Wochenende war das Fingerbach-Festival im Odenwald und vermutlich ist meine Musikauswahl da auch ein bisschen getriggert. Da lief natürlich Spacey-Musik, da lief Rock'n'Roll, da lief auch ein bisschen Blues, da lief, ja, Krautrock. Und das war sehr, sehr schön und sehr, sehr warm. Und ja, Manni Neumeier war natürlich auch da mit Guru Guru, haben wir gehört. Und den hören wir immer montagsabends, nämlich mit Tiere der Nacht hier im Hintergrund. Im Hintergrund heißt, dass ich jetzt langsam aber sicher ausblende, um zur eigentlichen Musik der heutigen Sendung zu kommen. Und ja, wenn wir gerade schon von Guru Guru sprechen, warum spiele ich da nicht einfach einen Song, den sie fast immer spielen in den vergangenen Jahren? Gewidmet ist der Hans Reffert, dem früheren Gitarristen, von dem es zurzeit auch noch eine Kunstausstellung in Ludwigshafen gibt, sei es sehr empfohlen. Er war Teil von Guru Guru, ist dann relativ früh verstorben und war auch ein wichtiger und fantastischer Teil mit seiner Slide-Gitarre und überhaupt mit der Gitarre und auch als Sänger. Und einer seiner Signature-Songs war Rock'n'Roll Machine. Und der Song fehlt in keinem Guru Guru-Konzert der vergangenen Jahre und er wird fantastisch interpretiert vom Bassisten der Band, von Peter Kühmstedt. Und was ich hier habe, ist eine Live-Aufnahme aus China. Da waren sie nämlich eingeladen bei einem Festival vor einigen Jahren. Da wurde eine DVD mitgeschnitten. Inzwischen gibt es das auch als Tonträger und wir hören Rock'n'Roll Machine live.
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Wir sind beim Rock geblieben. Rocking in the Free World, ein Titel von Neil Young, hier natürlich unverkennbar interpretiert von Mr. Eugene Chadbourn. Wir kommen zu was ganz anderem. Gelegentlich spült es einem ja in die Timeline bei Social Media auch Musiktipps, und wenn da was kommt, zum Beispiel von Heringzehrin, der ja schon des Öfteren hier in der Sendung war, dann lohnt es sich in der Regel, das anzuklicken. Ich komme nicht immer dazu, aber manchmal schon. Und jetzt hören wir einen Titel, der ist completely different von dem, was wir vorher gehört haben. Ich sag nachher, was es ist.

Night Faces hieß dieser Titel, gesungen von Asher White. Hat mir nichts gesagt, habe ich da zum ersten Mal mitbekommen, dass es die Dame gibt, beziehungsweise die Dame, ich weiß nicht, wie sie sich selber interpretiert, ganz genau, eine queere, ja, ich glaube schon Musikerin zurzeit. Und bemerkenswert, ein enormer Output, und der Witz dabei ist, dass sie diese Sachen komplett alleine einspielt. Also das ist so ein überbordender eine überbordende Kreativität, die ein Ventil sucht, und da kommt ständig was raus. Er muss sich bremsen, oder sie muss sich bremsen, Entschuldigung, dass es nicht zu viel wird. Und mittlerweile sind natürlich auch schon die Plattenfirmen ein bisschen auf sie aufmerksam geworden, und dann muss man aufpassen, dass man den Markt nicht übersättigt. Dieser Titel ist von einer, ja, ich glaube, es ist dieses Jahr rausgekommen, von einem Tonträger, der heißt Jessica Pratt, und das ist ein Name einer Folksängerin, die selbst noch relativ jung ist, ich glaube 1980er Jahre geboren, und die hat eine Platte rausgegeben mit ihrem eigenen Namen, Jessica Pratt, 2012, und Asher White hat nichts anderes gemacht, als diese Platte Stück für Stück neu zu interpretieren. Ich möchte noch zwei Titel davon spielen. Mountainer Lower und Half Twain the Jessie.

0: Asher White, eine ziemlich junge Sängerin, und die leitet uns jetzt über zu einem verdammt alten Musiker, der ist nämlich schon schlappe 90 Jahre alt, immer noch auf Tour, bringt immer noch Platten raus und spielt Still the Blues. Buddy Guy, von seiner letzten Platte spielen wir gleich mal zwei Stücke. Einer ist sehr kurz, eine kleine Einführung. Und die heißt Hooker Sing, man wird gleich hören, warum. Und dann Been There, Done That. Und der Titel der Platte heißt Ain't Done With The Blues, Mr. Buddy Guy.
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Gesungen von Buddy Guy. Dann habe ich jetzt noch eine Sängerin, die jünger ist als Buddy Guy. Die ist nämlich nur schlappe 87 Jahre alt. Tourt ebenfalls noch, bringt immer noch Platten raus. Mavis Staples. Und sie hat den Tonträger Sad and Beautiful World 2025 zumindest rausgebracht. Ich weiß nicht, ob auch in dem Jahr eingespielt wurde, aber sicher nicht viel früher. Wir hören Chicago.

Change von Mavis Staples. Ein Song aus dem Jahr 2019 war das. We Get By heißt die Platte. Wir kommen noch zu einer weiteren Künstlerin, die tatsächlich deutlich jünger ist als die gute Mavis Staples. Sie ist nämlich gerade mal knapp über 70 und sie hat sich dem Gospel zugewandt, wie schon vor ein paar Jahren, dem Glauben an sich. Und mal sehen, ob ihr sie erkennt. 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

0: Eine markante Stimme eigentlich. Nina Hagen war das. Ihre neue Platte heißt Highway to Heaven. Und da sind weitere solche Stücke zu hören. Und wir hören gleich mal noch einen davon, der heißt Dust on the Bible.
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Naja, irgendwie reichen auch anderthalb Stücke von Nina Hagen. Wir haben eh nicht mehr viel Zeit und deswegen spiele ich lieber was von einem richtig guten Musiker. Das ist nämlich Malcolm Holcomb und von dem hören wir jetzt den Crazy Man Blues.

Wir bleiben bei Mr. Holcomb zum Ende der Sendung. Das war Jazzology ohne Jazz am 10. August 2026. Am Mikrofon verabschiedet sich Frank Schindelbeck. Ich freue mich auf ein Wiederhören. Und natürlich gibt es auch wieder Jazz in der kommenden Woche aus dem Bermuda-Funkstudio in der alten Feuerwache Mannheim. Misery Loves Company.

Ja, schönen guten Abend und herzlich willkommen zur Juli-Ausgabe der Sendung Toposcope. Die Irrepressible laufen geradeaus mit dem Stück In This Shirt. Und ich wollte heute ursprünglich eine Sendung über Sommerhits machen, habe mich jetzt aber doch aufgrund der gestrigen Ereignisse umentschieden und spiele ein paar Songs für die LGBTQ-Community heute in der Sendung Toposcope auf dem Bermuda-Funk, dem freien Radio Rhein-Neckar auf den Frequenzen 89,6 für Mannheim und 105,4 für Heidelberg. Mein Name ist Erik Züber und wir spielen jetzt von Psychic TV den Song Just Like Arcadia.

Chips on My Shoulder von Soft Cell haben wir gerade gehört und davor das Stück First Frustration auch von Soft Cell mit Mark Elman von ihrem Debütalbum Nonstop Erotic Cabaret, die beiden Stücke. Und auf dieser Platte sind übrigens auch die Mega-Hits Tainted Love und Where Did Our Love Go drauf, aber mir gefallen diese Stücke doch am besten und deshalb spiele ich sie immer wieder gerne in dieser Sendung. Und jetzt machen wir weiter mit etwas Gothic Rock aus Amerika, von der Ostküste. Genau, wir hören Christian Death mit dem Stück Halos.

Ja, Ostküste oder Westküste, da komme ich immer durcheinander. Das war jedenfalls von der Westküste aus Los Angeles, nämlich die Band Red Wedding. Relativ kurzfristiges, kurzes Bandprojekt, so kurzfristig, nicht kurz, von 1981 bis 1985 aktiv. Und das war vermutlich ihr bekanntester Song, All Dressed Up. Und davor hörten wir auch von der Westküste, natürlich nicht von der Ostküste, die Band Christian Death, auch aus Los Angeles in der ersten Formation mit Ross Williams. Ihr hört den Bermuda-Funk, ihr hört die Sendung Toposcope und jetzt hören wir Planning to Rock mit dem Stück Manifesto.

0: Anthony and the Johnsons, The Crying Light haben wir eben gehört. Davor von Perfume Genius das Stück Describe und wir machen jetzt weiter mit der Tom Robinson Band und dem Stück Glad to be Gay.
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The Goonsex mit dem Stück Boyfriend haben wir gerade gehört. Großartige Nummer. Und davor die von Peaches, Tombstone Baby, genau, von ihrer LP Fatherfucker. Und jetzt steigen wir ins Jahr 1969 um. Und zwar zur zweiten Platte von The Velvet Underground mit einem hervorragenden Stück, dem vermutlich ersten und vielleicht auch einzigen Song über eine Geschlechtsumwandlung, Lady Godiva's Operation, von der Platte White Light, White Heat, The Velvet Underground.

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Ja, großartig. Die B-52s, unverkennbar Private Idaho von ihrer Platte Wild Planet. Und das war die Sendung Toposcope. Wir sind schon wieder am Ende. Und ihr wart auf dem Bermuda-Funk zu Gast, auf dem freien Radio Rhein-Neckar, auf den Frequenzen 89,6 für Mannheim und 105,4 für Heidelberg, auch im Netz unter www.bermudafunk.org. Heute mit einer kleinen Sendung für die LGBTQ-Community. Und ich schließe die Sendung mit dem Stück San Jose, einem Cover von Frankie Goes to Hollywood, gesungen in diesem Fall, ursprünglich von Dionne Warwick, glaube ich, gesungen. Auf jeden Fall ein Klassiker, und ich wünsche euch eine gute Nacht.

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0: Herzlich willkommen, ihr hört United Kids, die Punk- und Hardcore-Radio-Show im Bermudafunk, dem freien Radio Rhein-Neckar, in Mannheim auf der 89,6, in Heidelberg auf der 105,4 oder weltweit im Livestream unter www.bermudafunk.org. Ihr hört uns heute live am Sonntag, den 9. August oder in einer Wiederholungssendung. United Kids läuft immer am zweiten Sonntag im Monat von 14 bis 15 Uhr. Und heute für euch im Studio wieder vereint
1: Tobias
0: und Carmen, Seite an Seite.
1: Endlich wieder, wie versprochen, das letzte Mal sind wir wieder da, im heißen August.
0: Genau, falls ihr komisches Rauschen im Hintergrund hört, ich muss leider den Ventilator volle Pulle auf mich drauf blasten lassen, weil sonst rutsche ich wie so ein Schwitzi-Aal vom Stuhl runter einfach.
1: Ja, also Hintergrundgeräusche ist ein gutes Stichwort. Das könnte heute noch öfter vorkommen. Wir haben nämlich in der Nachbarschaft ja die alte Feuerwache und die machen da so Quatschmusik. Das kann man vielleicht irgendwann mal in der Aufnahme hören. Aber wir schauen mal. Was ihr auf jeden Fall klar und deutlich gehört habt, war das erste Lied. Das war Stick of It All mit Politics. Aus einem traurigen Anlass gespielt, weil der Sänger Luke Koller vor ein paar Tagen an seinem Krebserkrankung gestorben ist. Stick of It All war für mich eine richtig wichtige Band, so in der Frühsozialisierung als kleiner Punker. Eine meiner ersten richtigen Hardcore-Platten, ich glaube mit 14 gekauft oder mit 13, 1997, Built to Last, das war schon ihre, ich glaube, erste Major-Veröffentlichung, da waren die ja schon so bei einigen aus dem Underground als Sellout verschrien, aber ja, weiß nicht, Stick of It All war für mich immer eine grandiose Band mit grandiosen Luke Koller und das hat man jetzt auch gemerkt in der, wie sagt man, in der ja, wie Leute darauf reagiert haben, dass auf das Ableben von ihm, es war wirklich eine Welle an, wie sagt man,
0: Trauer. Also einfach hat man gesehen, für wie richtig, richtig viele Menschen war es einfach eine richtig, richtig wichtige Band.
1: Ja, auf jeden Fall. Für dich war es nie so, ne?
0: Nee, jetzt oute ich mich hier wieder als Poserin.
1: Muss man ja nicht. Es gibt ja viele Bands, mit denen man sozialisiert werden könnte.
0: Ja, ich glaube, also ich finde jetzt musikalisch nicht schlecht, aber ich glaube, ich habe nicht diese emotionale Bindung, weil das eben in meiner musikalischen Frühsozialisation keine Rolle gespielt hat.
1: Mhm. Ja, ich glaube, es war sogar eins meiner ersten richtig krassen Konzerte. Damals noch im alten Substage in Karlsruhe, also in dieser alten, ich weiß nicht, ob es mal eine U-Bahn-Station war oder so, auf jeden Fall war es Underground und es war komplett voll und es ging krass ab. Das hatte ich damals mit meinen, ich glaube, 17 Jahren noch nicht erlebt, was da so möglich ist auf einer Punk-Hardcore-Show. Und die Energie von denen ist halt immer super gewesen, immer super positiv und die waren ja auch jetzt nicht die unintelligentesten und waren immer stabil. Würde ich jetzt mal sagen.
0: Was auch keine Selbstverständlichkeit ist.
1: Nein, auf keinen Fall. Auf keinen Fall. Okay, jetzt
0: Jetzt machen wir weiter, ebenfalls mit Musik, haha. Aber wir spielen jetzt ein Lied aus einem freudigen Anlass. Und der freudige Anlass ist, dass Consensus Madness aus Chicago ihr erstes Album veröffentlicht haben. Das heißt, Endeavors ist bei Iron Lung Records erschienen und ist, wie ich finde, eine richtig gute Platte. Ich bin komplett durchgekocht von der Hitze und irgendwie wirkt sich das auch massiv auf meine Fähigkeit aus, Musik zu genießen. Und bei ganz vielen Sachen denke ich mir gerade, das kann ich jetzt nicht hören, es ist viel zu warm für. Aber die Platte habe ich gehört und die ging mir auch bei diesen hochsommerlichen Temperaturen gut rein. Und deswegen spielen wir jetzt einen Song, Superfund, auf der Debütplatte von Consensus Madness aus Chicago.

0: Sweet Sweetness war das von Twit. Die haben gerade eine EP rausgebracht, Spurts, auf einem Label, das mir bis dato unbekannt war, nämlich Plastic Roundy Discs in Victoria, British Columbia. Hast du von denen schon mal gehört?
1: Nein.
0: Plastic Roundy Discs. Genau, auf jeden Fall Twit, richtig nice EP, wenn man auf den Sound steht. Und davor haben wir gehört Consensus Madness aus Chicago, haben ihre Debütplatte Endeavors gerade bei Iron Lung Records veröffentlicht. Beides finde ich Musik, die gut zum Sommer passt.
1: Ja, das ist die gute Überleitung, weil jetzt haben wir auch Orte, die gut zum Sommer passen. Nächste Band kommt aus Barcelona. Und die übernächste Band kommt auch aus Spanien.
0: Barcelona.
1: Und musikalisch klingen die auch sommerlich. Es ist irgendwie so eine poppigere Version, noch poppiger von, als hätten Radioactivity eine Platte in Barcelona aufgenommen. Also,
0: ich bin interessiert.
1: Die Band gibt es anscheinend schon fast 20 Jahre. Mujeres oder so?
0: Mujeres. Frauen heißen die einfach, Frauen.
1: Mujeres, okay. Ja. Und mir völlig unbekannt bis dahin, aber die Platte, und ich habe diesen Monat, das ist schwierig mit Platten des Monats, weil ein paar richtig gute Sachen dabei rausgekommen sind. Aber vielleicht ist es die. Vielleicht ist es schon jetzt die Platte des Monats. Wir hören rein. Mujeres mit Un Golpe von Es un Dolor Inexplicable. Oder so ähnlich.
0: Genau.

0: Ja, das war Sommergoth, oder?
1: Ja, auf jeden Fall.
0: Ihr habt gehört, Basilisco aus Spanien, aus Nordspanien. Zwei Leute, die ja sind noch nicht so lange diese Band gegründet haben. Ich glaube, die gibt es erst seit einem Jahr. Haben es ihre Debütveröffentlichung, gleicher Name wie die Band, also Basilisco oder so ähnlich. Genau, sind auf, ich glaube, auf mehreren Labels teilen sich die Veröffentlichung. Flexi Discos, über alles Valencia, glaube ich,
1: gibt's, ja, ne? Ja, Flexi aus Valencia.
0: Und ja, super.
1: Super. Super nice.
0: Super nice. Wie geht's weiter?
1: Ah, weiß ich nicht, ob ich das, also es ist schon auch nice, aber ob ich das in die Kategorie ist super nice, jetzt nicht qualitativ, sondern so vom Vibe her, sind zwei Bands, beide aus Kalifornien, die haben zusammen eine Split veröffentlicht, das heißt Hälfte der Songs eine Band, andere Hälfte der Songs andere Band, und die zwei Bands, um die es sich handelt, sind Animated Violence und Total Vacation.
0: Was ja wiederum passen würde.
1: Was passen würde, weil ich Total Vacation könnte ich auch gut gebrauchen. Und wir starten mit Animated Violence und sorry, wir haben das nicht geplant, aber es hat alles so ein Summer-Theme, weil der Song heißt nämlich Super Toys Last All Summer Long.

0: Bambuselt war das von Total Vacation. Bambuselt auf jeden Fall ein Wort, das in meinem Haushalt extrem häufig benutzt wird. Und davor haben wir gehört Super Toys Last All Summer Long von Animated Violence. Total Vacation, Animated Violence haben gerade zusammen eine Split rausgebracht bei Cease and Desist Records in Kalifornien. Die Bands sind auch aus Kalifornien. Kalifornisches Gesamtprojekt. Erschienen am 9. Juli. Okay. Also heute einmonatiges.
1: Feiern wir groß. Ja, früher. Früher. hat man. Vor diesem Internet hat man oft Bands kennengelernt durch Compilations. Ja. Das kommt heute nicht mehr so häufig
0: also
1: vor.
0: Also Fanzine mit einem Sampler dabei.
1: Ja, zum Beispiel, genau. Und das kommt nicht mehr so häufig vor, dass man über Compilations oder dass es überhaupt gute gibt und dass man dann dadurch gute Bands kennenlernt. Ja, aber es gibt immer wieder Ausnahmen, die Regel bestätigen. Und zwar hätte ich jetzt die nächste Band nicht ohne eine Compilation, die ganz viele Bands aus Indonesien vorstellt, kennengelernt. Und zwar ist die Compilation Emma Haven Hardcore Compilation Volume 1 von Batch Seduce Records aus Indonesien. Und die haben eine Compilation zusammengestellt mit 17 Bands aus, ich glaube, alles Indonesien. Das habe ich jetzt nicht genau nachrecherchiert, aber ich denke, es ist so. Und wer da Bock auf hat, da so sich jegliche Stilrichtung von Geballer irgendwie neue Bands kennenzulernen, der checkt das aus. Und wir spielen jetzt den ersten Song auf der Compilation von der Band Evil Shrine. Call Out the Melody of Freedom. Genau. Jetzt seid ihr bestimmt gespannt nach dem ganzen Gelaber, wie sich das anhört.
0: Wie ein Flitzebogen.
1: Wie ein Flitzebogen, aber mit ganz viel Stahl.

0: Ja, nochmal Hardcore. Das waren Cop and Attitude. Direkt aus dem Jutz-Proberaum, könnte man sagen. Jutz-Mannheim-Proberaum. Band mit neuer Platte. High on Anger heißt die Platte. Der Song, den ihr gerade gehört habt, Bastard Parade. Ja, ich glaube, wenn ihr den jetzt gehört habt dann und der gut reingegangen ist, dann checkt die Platte aus.
1: Spielen auch öfter mal hier in der Region. Also eine Band, die man gute Chancen hat, die auch mal live zu erwischen, was sich auf jeden Fall lohnt.
0: Auf jeden Fall.
1: Es war witzig, als du gerade vor den beiden Songs mit der Anmoderation angefangen hast, hatte ich ja schon gesehen, dass du Cop and Attitude spielen willst. Dann hast du angefangen, über die Compilations zu reden und dann war ich so, auf was für einer Compilation waren die denn drauf? Aber gut, habe ich falsche Fährte für mich. Wir machen jetzt weiter mit einem Land, das in keiner United Kids Sendung fehlen darf, nämlich Australien. Wenn ihr mich persönlich kennt oder schon öfter die Sendung gehört habt, dann wisst ihr, mich kann man immer abholen mit so einem guten Theme und vor allem, wenn es so ein Fantasy-Theme ist, bin ich schon mal sold. Und die nächste Band heißt Ork und die haben gerade eine 7-Inch rausgebracht, sind aus Canberra. Ist es die Hauptstadt von Australien, oder? Ist das immer das, wo man denkt, so, ah nee, ist es nicht Sydney, ist es nicht wie auch immer die andere?
0: Es ist Melbourne, es ist Brisbane,
1: es
0: ist nicht.
1: Es ist Canberra, genau. Also, Ork aus Canberra
0: das
1: mit...
0: Das von Australien.
1: Ja, das ist geil. Auch richtig geiles Plattencover mit einem richtig geilen Ork drauf. Und da sind viele Ork-Songs auf dieser 7-Inch. So Banger wie Ork Stomp oder 1 Million Orks with Guns. Wir werden jetzt aber reinhören in den Song Ork Like Me von Ork. Viel Spaß.

0: Auch hier wieder ein thematisch sehr passender Song, Hot Night.
1: Von Hot Load.
0: Von Hot Load, die wahrscheinlich vielen von euch ein Begriff sind, denn die gibt es schon ein paar Jährchen länger. Hot Load aus L.A. Haben schon ein paar Platten rausgebracht. Die jüngste heißt Realize und ist gerade bei Drunken Sailor Records erschienen. Die haben schon, finde ich, so mit jeder Platte nochmal auch ein bisschen sich einen neuen Sound erschlossen. Und Tobi hat es gerade gesagt, wo sind sie jetzt angekommen?
1: Irgendwo so Richtung Schweinerock.
0: Ne? Schweinerock. Schweinerock für die Schweinerocker. Und davor haben wir Orc-Rock gehört. Orc mit Orc Like Me aus der Hauptstadt Australiens. Heißt es Canberra oder Canberra?
1: Canberra.
0: Canberra. Canberra. Entschuldigung, Leute, ihr wisst, es ist warm und da sinkt auch mal das Wortwitz-Niveau. Wir sind jetzt schon wieder mehr oder weniger bei der Hälfte dieser einstündigen Sendung angekommen. Ihr hört nach wie vor United Kids. Eine Sendung, in der wir Punk spielen, in der wir Hardcore spielen und auch andere Musik drumherum. Und die läuft in meinem Mutterfunk, Freies Radio Rhein-Neckar. Ihr hört uns gerade entweder live in der Sendung vom 9. August 2026 oder in einer Wiederholungssendung. Wenn euch die Sendung gut gefallen hat, ihr wollt euch die nochmal anhören, dann könnt ihr das immer eine Woche nach jeder Aussendung, also der ursprünglichen und den Wiederholungen, in der Jukebox vom Bermuda-Funk tun. Und jetzt spielen wir noch ein bisschen Musik für euch.
1: Ja, wir bleiben in den USA. Jetzt kommen zweimal Debüt-LPs und die erste kommt von Mesh aus Philadelphia. Die Platte heißt No Fun At All und der Song heißt Quit My Job und ich glaube, der ist für Carmen.

0: Das waren Ultra Lights aus Atlanta, Georgia mit ihrer Debüt-LP Pleasures All Yours. Der Song hieß Nightmares.
1: Wer hat's gedacht? Finde ich, beide Songs hatten so ein bisschen so eine hypnotische Qualität. War schon kurz davor, nach Mesh aus Versehen direkt zu kündigen, aber dann hast du mich nochmal umhypnotisiert. Wir machen, spielen jetzt eine Band aus New York, die heißen Dog Date. Ich hätte vorher noch nie was von denen gehört. Ich weiß auch quasi nichts über die, außer dass die einen Song gemacht haben auf ihrer neuen Platte, heißt Piglet. Da muss ich direkt an Schweinchen Babe denken. Das ist schon mal, quasi werden da positive Emotionen aus der Kindheit abgerufen und es ist so eine Art Clown auf dem Cover. Das ist ja für mich eher ein Minuspunkt. Und das heißt, wir können jetzt ganz neutral an diesen Song rantreten.
0: Okay, neutral.

0: wunderschöner Sommersong What Have I Gotten Myself Into von The Chutes.
1: Was auch ein gutes Motto ist für immer.
0: Ja, frage ich mich regelmäßig. Aus San Francisco. Sehr schöne so Jangle-Pop Album haben die gemacht. Und das heißt auch The Chutes. Also sollte leicht zu finden sein. Tobi, wir haben jetzt während der Song lief über viele verschiedene Bands gesprochen und jetzt habe ich den Faden verloren. Was wird denn jetzt gespielt?
1: Was jetzt gespielt wird oder was gespielt wurde?
0: Beides habe ich vergessen.
1: Das hast du ja gerade gesagt, was gespielt wurde.
0: Das stimmt, aber davor haben wir auch was gespielt. Dog Date haben wir davor gespielt.
1: Das hast du aber schon gesagt.
0: Dog Date.
1: Ja, das ist ein gutes Stichwort auch vielleicht dafür, dass man nach uns bei Instagram folgen kann und bei Bandcamp und so. Und da stehen dann auch die Playlisten, falls wir es vergessen.
0: Das stimmt. Wunderschöne Playlists gibt es immer bei Instagram. Und dann auch nochmal mit Verlinkungen zu den Instagram-Pages der Bands, die wir spielen, wenn sie eine haben. Also gut für euch, wenn ihr da tiefer in die Bandbubble eintauchen wollt. Und bei Bandcamp könnt ihr euch auch einfach die komplette Sendung nochmal anhören, weil es so schön war.
1: Ja, und jetzt geht's weiter sommerlich. Fußball ist vorbei, Weltmeisterschaft. Aber FIFA-Kit gibt's immer noch. Das ist mexikanisch Eggpunk. Endlich Eggpunk. Endlich.
0: Endlich.
1: Endlich in dieser Sendung. FIFA-Kit aus Mexiko haben eine Kassette rausgebracht, die heißt El Manifesto del Egg. Irgendwann ist es nicht mehr lustig, aber irgendwie ist es auch noch lustig.
0: Okay, aber über 30 Grad sind ja viele Sachen lustig.
1: Es geht, glaube ich, bei FIFA Kit oft um Fußball. Und der nächste Song, oder der Song, den wir spielen, der heißt Son Bombas. Und danach gibt es auch irgendwas mit Zünd. Was überlege ich mir jetzt noch?

0: Klarinettenpunk.
1: Sehr, also sehr gut die Stelle, wo die Klarinette eingesetzt hat.
0: Wir haben uns nämlich gefragt, wo zur Hölle hat diese Band eine Klarinette untergebracht, weil auf dem Foto, was wir hier vor uns liegen haben, ja, da spielen die Klarinette.
1: Von mir erst fälschlicherweise als Oboe identifiziert, aber es wird dann aufgeklärt.
0: Ja, ihr habt gehört Odor Eater mit But For Who von ihrem Album But For Who. Drittes Album schon von dieser Band aus Olympia und Portland, Oregon.
1: Nächste Band hat auch schon ein paar Alben veröffentlicht. Alien Nose Job. Neues Album hat aber direkt mehrere Pluspunkte direkt. Das erste, finde ich, ist der Titel, How a Mosquito Operates. Dann Plattencover ist so ein, wie so ein kleiner Comic mit mehreren Panels, wo man halt die Moskitos am Operaten sieht. Und dann der Song heißt West Side Story. Ich liebe West Side Story. Das ist einer meiner Lieblingsfilme. Ich könnte sofort anfangen zu singen. Aber ich tue es jetzt nicht. Stattdessen spielen wir jetzt West Side Story von Alien Nose Job zu eurem Vergnügen.

0: Das waren Smirk. Der Song heißt Shit Song. Fand ich jetzt nicht, aber gut. Speculative Fiction heißt die neue Platte von Smirk. Kennt ihr vielleicht wahrscheinlich schon die Band? Haben wir auch schon ein paar Mal gespielt hier im Radio. Jetzt gerade im Juli ein neues Album rausgekommen.
1: Ja, und jetzt noch zwei Songs und dann
0: genau,
1: ist schon wieder
0: und
1: vorbei.
0: Dann ist schon wieder vorbei für den August.
1: Ja, ich konnte mich jetzt nicht wirklich entscheiden. Es war jetzt schwierig, weil ich habe noch so viel Kram dabei. August ist ein guter Monat anscheinend für Musikveröffentlichungen. Aber egal, Entscheidung muss ja kommen. Wir machen nochmal ein bisschen Rock'n'Roll, Krach, Feral Punk, nennen sie sich selber hier. Night Freak aus Chicago. Platte heißt Midwest Rattlesnakes. Song heißt Off the Trails. Und danach gibt's noch eine Demo von der Demo Mob, weil, also Mob, M-O-P heißt die Band. Song heißt Fresh Squeezed. Und die kommen aus Cincinnati, Ohio, weil Ohio darf nicht fehlen.
0: Das
1: ist
0: neue
1: Australien.
0: Stimmt.
1: Ja, dann spielen wir das schnell und dann sagen wir nochmal Ciao, oder?
0: Ja, machen wir.
1: Ja, machen wir. So, okay.

0: Das war's mit United Kids im August. Ihr hört uns wieder im September am 13., um genau zu sein. 13. 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
1: Und wir sagen tschö mit Ö, habt noch einen schönen Sonntag. 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